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1: Ja.
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1: Ja.
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3: Donald Trump wünscht sich Küsschen von den NATO-Partnern. Ob er die beim Gipfel in Ankara bekommt, das ist unser erstes Thema hier bei Was Jetzt. Außerdem besprechen wir, ob Geschäfte in Deutschland bald auch am Sonntag öffnen dürfen. Es ist Mittwoch, der 8. Juli. Ich bin Munja Mayborg und jetzt kommen wie immer erst die Nachrichten.
4: Ich bin Susanne Heer. Guten Morgen. Die USA haben den Iran wieder angegriffen, obwohl eine Waffenruhe gilt. Der Grund waren laut US-Militär mutmaßliche Angriffe des Iran auf 3 Tanker in der Straße von Hormuz. Kurz davor hatten die USA als Reaktion auch die Ölsanktionen gegen den Iran wieder in Kraft gesetzt. Iranische Medien berichten über mehrere Explosionen im Süden des Landes. Berichte über Tote oder Schäden gibt es noch nicht. Der Iran teilt mit, dass sowohl die Sanktionen als auch die Angriffe einen schwerwiegenden Verstoß gegen das geschlossene Rahmenabkommen darstellen und der Iran entsprechend reagieren werde. Mit den neuen US-Angriffen wächst die Gefahr einer neuen militärischen Eskalation in der Region. Nach wochenlangen Kämpfen zwischen den USA, Israel und dem Iran war im vergangenen Monat eine vorläufige Vereinbarung getroffen worden, aber die Gespräche gehen im Moment nicht voran. Die französische Rechtspopulistin Marine Le Pen will bei der Präsidentschaftswahl 2027 antreten, und zwar ohne Fußfessel und trotz des Berufungsurteils gegen sie. Le Pen kündigte außerdem an, gegen die Gerichtsentscheidung Revision einlegen zu wollen. Im Fall der Veruntreuung von EU-Geldern hatte ein Berufungsgericht Le Pen die Teilnahme an der Präsidentschaftswahl in Frankreich im kommenden Jahr grundsätzlich ermöglicht. Allerdings verpflichtet das Gericht die rechtsnationale Politikerin zum Tragen einer Fußfessel. Le Pen hatte ausdrücklich ausgeschlossen, mit einer elektronischen Fußfessel bei der Präsidentschaftswahl anzutreten. Eine Berufung würde das Tragen der Fußfessel aufschieben. Die frühere Parteichefin des Rassemblement National war im März 2025 wegen der Veruntreuung von EU-Geldern verurteilt worden. Redaktionsschluss für diesen Podcast ist 5 Uhr.
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3: Auf eine Sache ist in der zweiten Amtszeit von Donald Trump Verlass. Er ist enttäuscht von den Europäern.
7: We were disappointed with the UK, we were disappointed with Germany and France. We were disappointed with most of them. Spain is a horror show.
3: Es geht dabei unter anderem um Verteidigungsausgaben. Trump sagt, die Europäer würden die US-Amerikaner zahlen lassen, statt sich selbst um ihre Verteidigung zu kümmern. Beim NATO-Gipfel, der heute in Ankara stattfindet, wird es auch wieder ein Thema werden. Dabei sind die Verteidigungsausgaben der NATO-Partner der USA in den letzten Jahren deutlich gestiegen. Im Moment sind es etwa 4% des Bruttoinlandsprodukts. Diese bisschen komplizierte Gemengelage kann ich jetzt mit Rike Havertz sortieren. Sie ist internationale Korrespondentin der Zeit und in Ankara vor Ort. Grüß dich, Rike.
8: Hallo, Munja.
3: Trump ist also enttäuscht von den Europäern. Er sagt, die zahlen zu wenig für ihre Verteidigung. Hat er denn recht?
8: Ja und nein, er hat schon recht, dass nicht alle NATO-Mitgliedsländer auf europäischer Seite dieses 5%-Ziel schon erreicht haben oder auch nur in der Nähe sind. Andere Länder, darunter auch Deutschland und viele baltische und skandinavische Länder, sind auf einem guten Weg und zeigen eben auch, sie wollen das und sie tun etwas. Und dann ist dann noch die zweite Frage, nämlich, wenn man das Geld dann beschafft hat, was macht man denn damit? Und da gibt es eben doch auch noch viele Leerstellen in Europa, dass man das, was die USA bislang geleistet haben an Fähigkeiten, dass man das nicht unbedingt sofort jetzt schon nach einem Jahr, nachdem man sich dieses 5%-Ziel gegeben hat, erfüllen kann.
3: Ja, und wenn du sagst, da ist also ein bisschen auch was dran, wie wollen die Europäer sich da jetzt aufstellen? Welche Argumente haben sie für Trump?
8: Vor allen Dingen, dass sie ganz viel tun und dass sie innerhalb dieses einen Jahres schon ganz viel getan haben. Mark Rutte, der NATO-Generalsekretär, der hat am Dienstag hier gesagt, das Geld ist da und jetzt muss das Geld eben für Fähigkeiten ausgegeben werden. Und das hat er gesagt bei einem Defense Forum, also bei einem Forum, das vor allen Dingen explizit sich um Verteidigung drehte. Da waren auch ganz viele Industrievertreter vor Ort und da wurden unterschiedliche Projekte angekündigt, die jetzt die europäischen Alliierten innerhalb dieses NATO-Bündnisses gemeinsam umsetzen wollen, Überwachungstechnologie und andere Dinge. Und das ist eben ihr Argument, hey, wir müssen gar nicht alles alleine können, wir können eben auch gemeinsam unsere Fähigkeiten bündeln und dann sind wir auch schneller.
3: Ein Thema, bei dem sich Trump ja auch chronisch vernachlässigt fühlt, ist der Iran-Krieg. Die USA wollen ja, dass andere Länder helfen, die Straße von Hormus zu sichern. Was erwartest du denn da? Konkrete Ergebnisse oder mehr Absichtserklärungen?
8: Chronisch vernachlässigt, sehr schöne Formulierung in Bezug auf Trump. Das gilt ja fast bei jedem Bereich. Was den Iran angeht, da glaube ich nicht an konkrete Beschlüsse hier, weil ja etwas wie die Absicherung der Straße von Hormuz auch sehr viel von dann Einzelstaatenentscheidungen abhängt und da der Einbindung der Parlamente, wie etwa in Deutschland, dem Bundestag. Was man aber sicher erwarten kann, ist, dass die Europäer auch hier versuchen, eine Beruhigungstaktik zu fahren und sagen, hey, wir hören dich, dass der Iran niemals eine Atomwaffe besitzt. Darf. Das müssen wir auch so wahrnehmen und so formulieren und alle anderen Dinge werden sicherlich nicht hier in Ankara entschieden.
3: Jetzt haben ja umgekehrt auch die Europäer Erwartungen an die USA. Da geht es dann hauptsächlich um die Unterstützung der Ukraine. Trump trifft sich ja auch heute mit Volodymyr Zelensky. Wird Trump ihm entgegenkommen?
8: Das hoffen die Ukrainerinnen und Ukrainer und das hofft auch Europa, dass man Donald Trump weiter involviert hält. Am Anfang der Woche hat der US-Präsident gesagt, die Einigung oder eine mögliche Einigung in diesem russischen Angriffskrieg gegen die Ukraine sei näher, als viele glauben würden. Aber das hat Donald Trump in den vergangenen Monaten und muss man ja sagen Jahren auch schon häufiger gesagt. Deswegen ist unklar, was da dran ist. Was, glaube ich, ein Vorteil ist in diesem Moment für die Ukraine ist, dass sie Stärke gezeigt haben auf dem Schlachtfeld. Und so etwas imponiert Trump, der ja auch schon mal zu Zelensky gesagt hat, Putin würde alle Karten in der Hand halten und die Ukraine hätte eben nichts in der Hand. Und ich glaube, das hat sich ein bisschen verändert. Und insofern könnte es zumindest ein freundliches Gespräch werden. Und die NATO, so hört man, will sich auch eben wieder verpflichten, die Ukraine finanziell zu unterstützen. Und wenn Donald Trump das mitträgt, dann ist das auf jeden Fall ein Erfolg.
3: Vielen Dank, liebe Rieke.
8: Sehr gern.
5: Und sonst so?
3: Ich war gerade ein halbes Jahr in Kalifornien. Das ist auch der Grund, warum wir uns hier im Podcast länger nicht gehört haben. Ich habe für die Zeit am Newsdesk gearbeitet und während der deutschen Nacht Nachrichten geschrieben. Und ansonsten habe ich das Leben am Meer genossen. Und in der Zeit habe ich ein paar neue Dinge gelernt. Also ich fahre jetzt auf jeden Fall besser Auto als vorher. Ich habe nämlich sehr, sehr, sehr, sehr, sehr viel Zeit im Auto verbracht. Surfen habe ich auch gelernt oder zumindest angefangen zu lernen. Und ich habe gelernt, wie man Maiskolben richtig schält und zubereitet. An einem neuen Ort, da lernt man ja automatisch neue Dinge. Ich glaube, das ist für mich mit das Schönste am Reisen. Und ich habe mal im Team rumgefragt und ein paar solcher Momente gesammelt.
9: Ich glaube, ich habe erst in Vietnam gelernt, wie man wirklich eine viel befahrene Straße sicher überquert.
10: Ich habe in Italien gelernt, wie man vor Cafés sitzt und das Kartenspiel Scopa spielt und dann ganz laut Scopa ruft, wenn man den Tisch leer räumt.
11: Ich habe in Argentinien gelernt, dass ich Locken habe, weil ich dort eine Lockencreme gefunden habe, die für meinen Haartyp genau die richtige ist.
12: Ich habe in Australien versucht, mir ein bisschen was von der Hang-Loose-Attitude abzugucken und antworte selbst jetzt noch auf fast jede Frage. No worries.
3: Bisher ist es ja so, samstags geht man einkaufen, putzt vielleicht noch die eigene Wohnung, sonntags trifft man Freunde und geht ins Café. Das könnte sich vielleicht jetzt ändern, denn gerade wird in Deutschland diskutiert, ob auch sonntags mehr Geschäfte öffnen dürfen. Im Reformpaket, das die Bundesregierung letzte Woche beschlossen hat, da steht, Bäckereien, Konditoreien und Bibliotheken dürfen sonntags länger öffnen. Für manche geht das aber noch nicht weit genug. Der Verband des Einzelhandels will, dass mehr Läden sonntags öffnen dürfen. Auch der Wirtschaftsausschuss des Bundestags fordert das. Darüber spreche ich jetzt mit meiner Kollegin Ursula Freudling aus dem Wirtschaftsressort. Grüß dich.
13: Hallo.
3: Wer entscheidet denn überhaupt, wie lang eine Bäckerei am Sonntag öffnen darf?
5: Da gibt es zwei Seiten. Auf Bundesebene gibt es das Arbeitszeitgesetz, und zwar den Teil zur Sonn- und Feiertagsbeschäftigung. Und bisher steht da, dass es in Bäckereien und Konditoreien, dass das Personal da für bis zu 3 Stunden mit der Herstellung und mit der Auslieferung von Backwaren beschäftigt sein darf. Und in dem Reformpaket steht, dass das ab dem 1.7.2027 8 Stunden sein dürfen. Also in diesem Gesetz geht es darum, wie lange überhaupt gearbeitet werden darf. Und auf der anderen Seite gibt es das Ladenschlussgesetz, und das entscheidet, wann Läden oder eben Bäckereien am Sonntag geöffnet sein dürfen. Und das ist von Bundesland zu Bundesland unterschiedlich. Und für dieses Gesetz ändert sich durch das Reformpaket erstmal gar nichts.
3: Okay, also wir halten fest, wenn es um Öffnungszeiten geht, sind immer die Länder zuständig, und um Arbeitszeiten kümmert sich der Bund, richtig?
5: Genau so ist es.
3: Und wie sinnvoll ist es jetzt, diese Änderung, also dass Angestellte in Bäckereien sonntags länger arbeiten dürfen?
5: Für Verbraucherinnen und Verbraucher ändert sich ja erstmal nichts. Es gibt ja immer auch die gleichen Regeln zum Ladenschluss. Das Personal darf aber eben länger arbeiten. Es ist also realistischer, dass Backwaren auch am Sonntag frisch hergestellt werden und dann auch ohne Zeitnot in zum Beispiel andere Filialen transportiert werden können.
3: Und wenn wir auf die Geschäfte gucken, welche Argumente gibt es denn dafür, dass Läden auch sonntags öffnen dürfen?
5: Es gibt das Argument, dass Einkaufen auch ein Freizeiterlebnis ist und auch Innenstädte attraktiv und lebendig halten kann. Außerdem ist Onlinehandel ja auch schon am Sonntag möglich. Also warum sollte es online möglich sein, aber nicht in Innenstädten? Und außerdem ist es sehr schwer, eine Grenze zu ziehen bei Freizeitangeboten wie zum Beispiel Einkaufen. Warum sind Museen, Kino, Gastronomie erlaubt, aber der Einzelhandel nicht? Und außerdem ist die Arbeitsbelastung am Wochenende ja doch die gleiche wie unter der Woche. Es gibt Ausgleichstage, es gibt teilweise Zuschläge. Es könnte also theoretisch auch für die ArbeitnehmerInnen attraktiv sein, am Wochenende zu arbeiten.
3: Aber ich kann mir vorstellen, es gibt auch viele Argumente dagegen, oder?
5: Auf jeden Fall. Es führt nicht automatisch zu mehr Umsatz, wenn die Geschäfte ab am Wochenende offen haben, gerade zum Beispiel bei Lebensmitteln. Personen essen und kochen ja nicht unbedingt mehr, nur weil sie einen Tag länger zum Einkaufen haben. Außerdem ist der arbeitsfreie Sonntag traditionell Zeit für die Familie, für Freundschaften, aber auch zum Beispiel für Ehrenamt, das unter dieser Einführung leiden könnte. Und eine Verdi-Mitarbeiterin hat mir dazu auch noch gesagt, dass es auch sehr viel gerade alleinerziehende Frauen im Einzelhandel gibt, die Probleme mit Wochenendarbeit haben könnten, weil Kitas und Kindergärten an diesen Tagen natürlich nicht geöffnet sind.
3: Also ein Thema, das uns wahrscheinlich weiter beschäftigen wird. Vielen Dank dir, Ursula. Diese Folge hat hier jetzt ihren ganz regulären Ladenschluss. Vielen Dank an Hanna Grünewald, an Benjamin Probst und Lena Herrmann, die im Hintergrund quasi die Regale aufgeräumt haben. Wenn Sie Feedback zu dieser Folge haben, dann schreiben Sie uns gern, und natürlich auch, was Sie an einem neuen Ort gelernt haben. Wie immer ist die Mailadresse wasjetzt@zeit.de. Ich bin Munja Maiborg. Tschüss und einen schönen Tag.
8: So, jetzt steht hier jemand und redet. Sorry. Aber jetzt ist er weg. Die Scharfschützen haben Wasser gekriegt.

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1: Wenn die Nächte schon im Frühsommer so heiß sind, dass man bei offenem Fenster schlafen muss, kommt am frühen Morgen unweigerlich der Moment, in dem man aus den Laken hochschreckt, weil draußen die Vögel loslegen. Früher trällerte uns maximal eine vereinzelte Feldlerche sanft aus dem Schlummer, in den wir dann umgehend wieder zu fallen vermochten. Heute vereinen sich Amsel, Drossel und Gartenrotschwanz zu einem Chor, der klingt, als habe jemand den Lautstärkeknopf auf 11 gedreht. Schlaftrunken knallt man das Fenster zu und verflucht alle Singvögel. Dabei können sie gar nichts dafür. Sie haben ihren Gesang lediglich mit der Zeit dem zunehmenden Umgebungslärm angepasst. Wie sollten sie sonst einen Brutpartner finden? Jahrtausende lang waren die lautesten Geräusche, die der Durchschnittsmensch zu hören bekam, Meeresrauschen im Sturm oder naher Donner, der so gewaltig klang, dass man sich eigens Götter ausdachte, die nur fürs Donnern zuständig waren. Heute ist Lärm nicht nur viel lauter, weitgehend selbst produziert und allgegenwärtig, man tut ihn sich auch freiwillig an. Kein Vogel, mag er auch noch so zetern, würde sich beim Foo Fighters Konzert möglichst nah an die Boxen stellen, Silvesterböller zünden oder an einem Wettbewerb teilnehmen, in dem es darum geht, wer am lautesten schreien kann. Nicht zum Zwecke der Partnersuche wohlgemerkt, sondern nur, um im Guinness-Buch der Rekorde zu landen. Joseph McGrail Baylup hat das jetzt geschafft. Der Australier schrie jüngst unter Aufsicht eines Guinness-Komitees das englische Wort "Now" und erreichte damit 122,4 Dezibel. Das ist so laut wie ein startender Düsenjet. Danach war seine Stimme ein paar Tage unbrauchbar. Man wünscht ihm, er möge sie wiedergefunden haben, denn er ist im Nebenberuf Stadtausrufer von Canberra. Allerdings ist reine Lautstärke eine fast schon rührend analog gestrige Strategie, sich Gehör zu verschaffen. Es muss sich auch Reichweite hinzugesellen, möglichst unter gnadenloser Ausnutzung der Publicity, die dem Schreier, nur so zum Beispiel seinen Ferienjob als Fußballexperte für Magenta TV oder das Amt des Präsidenten der Vereinigten Staaten garantiert. Lächerlich klingt angesichts des Getöses, das solche Menschen verursachen, die Sentenz des alten Zarathustra bei Nietzsche. Ich verlernte den Glauben an große Ereignisse, sobald viel Gebrüll und Rauch um sie herum ist. Und glaube mir nur, Freund Höllenlärm, die größten Ereignisse, das sind nicht unsere lautesten, sondern unsere stillsten Stunden. Ach, Zarathustra, für Stille hat noch keiner einen Preis gekriegt. Man muss vielmehr Feuer mit Feuer bekämpfen. Wie die bisherige Lautstärke-Guinness-Rekordhalterin, eine nordirische Lehrerin. Sie erreichte immerhin 21,7 Dezibel, indem sie "Ruhe!" schrie.
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1: Am Ende sind wir relativ einfach. Wir haben mehr Geld ausgegeben, als wir eingenommen haben. Und das wollte uns niemand mehr finanzieren. Ich glaube, meine Mutter wäre immer noch ganz froh, wenn ich irgendwo einen festen Job hätte. Ich sehe es nicht. Ich glaube, für mich ist es ganz schwer, angestellt zu sein.
2: Das sagt Marc Clemens. Er wollte Wein im Abo verkaufen, ist mit dem Startup aber gescheitert. Dann hat er sozusagen seinen eigenen Traum, selbstständig zu arbeiten, zum Beruf gemacht. Er hat die Freelancer-Plattformen Code Control und 9am gegründet und unterstützt damit andere in ihrer Selbstständigkeit. Für ihn ist das die Zukunft der Arbeit. Und bei der Arbeit sollten Menschen vor allem auch glücklich sein. Wie Marc das umsetzt, darum geht's in dieser Folge. Mein Name ist Anja Bolle. Schön, dass ihr zuhört.
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2: Wenn man heute nach Interviews mit Marc Clemens sucht, dann spricht er vor allem über die Zukunft der Arbeit oder die Situation von Freelancern. Denn er hat vor einigen Jahren selbst erfolgreich Unternehmen im HR-Bereich gegründet. Springt man aber noch ein paar Jahre zurück, dann findet man vor allem Interviews und Artikel darüber, wie Marc Clemens mit seinem ersten Startup gescheitert ist. Der Tagesspiegel nennt ihn in einem Artikel sogar den Posterboy des Scheiterns. Seine Geschichte ist fast wie aus dem Lehrbuch. BWL-Studium in St. Gallen und Paris, Umzug nach Berlin und erstes Startup. Das Geschäftsmodell: Weinabos verkaufen. Aber es läuft nicht, das Unternehmen geht pleite. Marc Clemens zieht daraus wichtige Lehren, wie er selbst sagt. Welchen Einfluss die darauf hatten, dass er seitdem mehrere Unternehmen erfolgreich neu gegründet hat, darüber spreche ich mit ihm. Hallo Marc.
1: Hallo, hi.
2: Ich würde sagen, wir fangen mal ganz von vorne an. Was hat dich damals von der Idee überzeugt, Weinabos zu verkaufen?
1: Ich glaube, da kamen viele Sachen zusammen. Ich glaube, eine der wichtigsten Themen war, dass irgendwie Wein noch nicht online war. Und ich dachte, warum kauft niemand online Wein? Und mir damals auch schon während des Studiums gut geschmeckt, vor allem in Frankreich. Und habe mir das Produkt angeschaut und dachte mir, ja, ich habe das Gefühl, ich würde verstehen, warum es der Fall sei. Und zwar, weil das Produkt so emotional ist und so ein großes Kulturgut ist. Und online Sachen wie Schuhe verkauft werden, einfach über ein Bild. Und Wein anders verkauft werden muss. Und das war im Prinzip so dieser Ansatz zu sagen, okay, wie können wir Wein anders verkaufen? Wie können wir drei Elemente live bringen? Und zwar einerseits den Geschmack. Das heißt, wie können wir Geschmacksalgorithmus entwickeln, dass die Leute online verstehen, wie aus den Hunderttausenden von verschiedenen Weinen der richtige für einen selbst ist. Dann eine Kuration über Sommeliers, quasi die Beratung, die man im Laden hat. Und der Versuch, eine spezielle Atmosphäre rüberzubringen mit schönem Packaging, mit einer schönen Marke, mit langen Texten, um einfach auch zu sagen, diese Weinladen-Atmosphäre ist was ganz Besonderes. Und das eben online zu bringen, war der Ansatz.
2: Also die Idee klingt auch nicht schlecht, auch dann ein Konsumprodukt wie Wein im Abo zu verkaufen, ist heute ja auch gar nicht mehr so ungewöhnlich. Woran ist es denn dann bei Sommelier Privé gescheitert?
1: Ach, ich glaube, es gibt ja nicht immer nur eine Sache, an denen sowas scheitert. Es sind ganz viele Dinge und Verkettungen. Wir haben mit einem Weinabo begonnen, also mit so einem kuratierten Weinabo mit Geschmacksalgorithmus und haben dann irgendwann zu einem offenen Shop gepivotet. Heißt, wir haben Weine gematcht gegenüber den Kunden, sodass sie nicht mehr im Abo nur kaufen mussten, konnten immer noch, aber konnten auch direkt im Shop den einfach sortieren lassen nach ihrem Geschmack. Haben dann noch eine Wein-App entwickelt, mit der man Wein-Labels fotografieren kann und da auch bewerten, wie die Weine schmecken und dann eben in dieser Kombination aus direkt, du gehst ins Restaurant, dir geschmeckt einen Wein, du bewertest ihn, kannst ihn auch direkt kaufen, aber du entwickelst ja so dein Geschmacksprofil, so eine Kombination das entwickelt. Und ja, also am Ende sind wir relativ einfach. Wir haben mehr Geld ausgegeben, als wir eingenommen haben. Und das wollte uns niemand mehr finanzieren. Wir hätten mit Sicherheit ganz viel anders machen können im Unternehmen. Aber es war natürlich auch klar, und das ist so eine der Learnings, die da mit rauskamen, aber das ist mit Sicherheit nicht der einzige Grund, dass wenn man ein Geschäftsmodell startet, das auf externe Finanzierung angewiesen ist, dann sollte man mit den Trends gehen, die externe Finanzierung geht. Also Venture Capital. Wenn Venture Capital aktuell in AI und Health und Umweltthemen, Climate Tech investiert, dann ist das was, wo man gut finanziert wird. Wenn du heute ein E-Commerce-Thema hast und damit finanziert werden willst, hast du relativ schwache Chancen. Und da war ich damals, glaube ich, ein bisschen antizyklisch unterwegs und habe das ein bisschen unterschätzt. Das hat mir das Leben unnötig schwer gemacht. Aber mit Sicherheit war es nicht der einzige Grund.
2: Du hast da ja auch sehr viel Lebenszeit reingesteckt. Ich habe gelesen, teilweise mehr als 16 Stunden pro Tag gearbeitet. War das für dich eine Selbstverständlichkeit, dass das Unternehmen mehr oder weniger dein ganzes Leben einnimmt?
1: Ja, also ich glaube, gerade so nach dem Studium auch mit Sicherheit die intensivste Zeit, in der man also in der man aufgeht in der Arbeit. Ja? Also man hat ja studiert darauf hin, dass man endlich arbeitet. Also das ist ja nicht so, also man kann auch studieren, um zu studieren, aber jetzt in meinem Fall, ich habe studiert, um zu arbeiten. Und dann fängt man an zu arbeiten, dann möchte man natürlich, dass es auch klappt. Und wenn man dann so ein eigenes Baby startet, ein eigenes Unternehmen, dann ist es, glaube ich, recht natürlich, dass man sich da komplett auspowert. Gesund nicht, aber ich glaube, nicht ganz unüblich.
2: Wie sehr hast du an dir gezweifelt, als es dann trotz der harten Arbeiten nicht so richtig lief?
1: Ja, das war bei mir so, dass ich ein Jahr vor der Insolvenz einmal ausgebrannt bin. Und es war das erste Mal, dass wir mehrere Leute entlassen mussten und diesen ersten Pivot gemacht haben, das erste Mal das Modell umgedreht haben. Und ich wusste nicht genau, wo es hingehen soll und wie wir das alles machen. Und das war so dieser erste Schritt, an dem ich weiß nicht, zu dem Zeitpunkt 1,5 Jahre oder so, Tag und Nacht, Wochenende gearbeitet habe, an Feiertagen, eigentlich keinen Urlaub genommen, meine Freundschaften vernachlässigt. Und dann bin ich so ausgebrannt und konnte einfach nicht mehr richtig was leisten. Und dann saß ich zu Hause und hatte eine super Mitarbeiterin, die hat mich heimgestellt, gesagt, du kommst nicht mehr ins Büro. Und die haben einfach abends mal geschaut, dass mir noch gut geht. Und dann saß ich zu Hause und dachte, okay, was mache ich jetzt mit meiner Zeit? Es war mir ganz arg, dass ich irgendwie alle meine Freundschaften vernachlässigt hatte und mich so mit dem Unternehmen identifiziert hatte, von dem ich nicht mehr wusste, was danach passiert. Und dieser Identitätsverlust quasi hatte mir unheimlich zugesetzt. Und da hatte ich ganz schwer dran zu knapsen. Und dann hatte ich mich entschieden, dass es mich als in zwei Versionen geben muss, als mich als arbeitende Person und mich als Privatperson. Und ich als Privatperson muss immer erstmal glücklich sein. Und wenn es mir gut geht als Privatperson, dann kann ich gut arbeiten. Damit habe ich gewisse Regeln aufgestellt, dass ich gesagt habe, okay, ich will nicht nach 7 arbeiten, ich will nicht mal am Wochenende arbeiten, ich muss Sport treiben, ich muss mit Freunden mich treffen. Und all das hatte ich quasi schon gemacht zu dem Zeitpunkt, als wir pleite gingen. Das macht das Ganze dann nicht weniger intensiv. Also doch, es macht es weniger intensiv, weil man schon so ein bisschen, zumindest mit diesem Gedanken Scheitern, hatte ich mich schon auseinandergesetzt. Aber es ist dann trotzdem es ist intensiv, weil es kommen sehr komische Fragen und es kommen so Sachen, musst du jetzt ins Gefängnis? Und so, nee, das ist jetzt nicht, dass wir Steuern hinterzogen haben oder dass wir irgendwie Insolvenzverschleppung gemacht haben oder irgendwas ganz, ich weiß nicht, ja. Es hat am Ende einfach nicht geklappt. So. Und diese Gesichter, auf die man stößt, diese Ausdrücke, die man bekommt, sind manchmal schon ein bisschen verstörend und nehmen einen auch dann immer wieder mit. Und damit muss man, glaube ich, lernen, umzugehen. Aber dann sehr schönes Learning, wenn man damit mal umgegangen ist. Ich sage das heute nach wie vor, wenn ich mich vorstelle, ist immer einer meiner ersten Sätze. 2014 hatte ich eine Insolvenz. Also ich sehe das als ganz wichtigen Teil meines Lebenslaufs.
2: Bevor es dann wirklich zu Ende war, ne, du hast gesagt, du musstest die ersten Mitarbeitenden entlassen, hast dann aber trotzdem noch weitergemacht, auch nochmal neues Kapital bekommen, um Sommelier Privé weiterzuführen. War dann noch so der Ehrgeiz da, wolltest du ein Scheitern erstmal unbedingt verhindern?
1: Ja, klar. Also ich glaube, wir stehen immer auf, um nicht zu scheitern. Also jedes Mal, wenn wir fallen, stehen wir auf, um nicht mit der Idee wieder zu fallen, sondern mit der Idee zu laufen. Heißt klar, wenn man es wieder zusammenbekommt und die Motivation zusammenbekommt, dann arbeiten wir daran, dass man eben nicht mehr scheitert oder weniger. Und das mache ich heute auch genauso noch. Also auch jetzt in den neuen Unternehmen läuft nicht immer nur alles gut. Da sind auch echte Scheißjahre dabei. So. Und dann muss man ja aufstehen.
2: Ist es denn schwierig, dann irgendwann diesen Zeitpunkt zu finden und sagen, okay, komm, es hat keinen Sinn mehr, wir müssen an diesem Punkt jetzt aufhören?
1: Also bei uns war es tatsächlich so, dass sich die Frage nicht gestellt hatte, weil wir eine Finanzierung zugesagt bekommen hatten und erst eine erste und hatten ein Termsheet und dann hat das nicht geklappt. Und dann haben Bestandsinvestoren gesagt, sie finanzieren uns. Und dann sind wir zweimal zum Unterschriftstermin und beide Male sind die nicht aufgetaucht. Und dann haben sie gesagt, okay, wir machen es doch nicht. Und dann waren wir 3 Wochen zahlungsunfähig. Und dann war da nichts mehr zu machen in dem Moment. Im Nachhinein lernt man da auch, es gibt durchaus Dinge, die man noch machen kann. So Amtsrichter sind nicht die schlimmsten, sondern da kann man einfach hingehen und mit denen sprechen. Und dann findet man jetzt da auch noch eine Lösung. Aber
2: es war dann irgendwann vorbei.
1: Es war dann vorbei, genau. Und die Frage ist, glaube ich, immer, findet man früher den Zeitpunkt zu sagen, sollte ich eigentlich Schluss machen? Jetzt sollte ich eigentlich es beenden? Hm. Und das ist eine ganz individuelle Frage. Die individuelle Frage muss sagen, kann ich noch und will ich noch? Und was ist um mich rum? Und ich bin ein großer Fan von transparenter Kommunikation. Das heißt, man einfach auch mit dem Team sprechen muss und sagt, was glaubt ihr eigentlich? Wie finden wir einen Weg raus? Und wenn man dann weiß, man findet keinen Weg mehr raus, dann sollte man vielleicht eher früher als später sagen, wir hören auf. Es ist immer besser, auf der Höhe aufzuhören als am Boden.
2: Warst du dir dem Risiko vom Scheitern permanent bewusst? Also war Scheitern auch immer eine Option, die du von Anfang an mitgedacht hast?
1: Ja, ich glaube, wenn man als Unternehmer nicht sich bewusst ist, dass man scheitern kann oder 9 von 10 scheitern, dann ist man blind. Aber es gibt so eine Unternehmerkrankheit und es ist so ein endloser Optimismus, dass man selbst wohl nicht diejenige sein wird, die scheitern. Heißt, ja, bewusst, unbewusst. Du probierst es immer auszublenden. Du probierst immer zu sagen, naja, das klappt schon. Und es ist so ein chronischer Optimismus, den man, glaube ich, braucht als Unternehmer.
2: Ja, ich glaube, wenn man dann rangeht mit, ach komm, das wird wahrscheinlich schief gehen, dann ist es aber vielleicht so self-fulfilling prophecy am Ende und dann fährt man es direkt gegen die Wand.
1: Genau.
2: Du hast vorhin schon so gesagt, es kamen komische Blicke auch, als du dann gescheitert bist und auch komische Fragen. Trotzdem, jetzt gab es ja auch viele Artikel, wo du offen mit dem Scheitern umgegangen bist. Wie schätzt du denn so ein? Wie sind so die Reaktionen, wenn man denn einmal pleite war und einmal auch eine Insolvenz angemeldet hat?
1: Das hängt, glaube ich, auch ganz von jeder Person ab und wie man damit umgeht. Ich glaube nach wie vor, dass wenn ich mich vorstelle irgendwo beruflich und dann sage, ja, und 2014 habe ich mich zum Beispiel privat in Insolvenz, dann gibt es manche, die sagen, ach cool, der hat auch Härte im Unternehmertum erlebt so, ja, und hat auch die schlechten Phasen mitgemacht. Aber es gibt natürlich auch andere, die es vielleicht nicht erleben mussten. Und die es nicht erleben mussten, sind eher biased und haben die Tendenz zu sagen, oh, der hat es nicht hinbekommen. Und so gibt es schon verschiedene Reaktionen, glaube ich, auch bei den einen oder anderen wirkt es positiv, bei den anderen negativ. Mein Ziel damit ist einfach immer zu sagen, umso häufiger ich darüber spreche, umso normaler wird es. Das heißt, für mich ist es eh schon normal. Und umso mehr Leuten ich es erzähle und dann vielleicht jemand anders das Gleiche macht, umso normaler wird es für andere auch. Und umso eher haben wir eine Fehlerkultur, die da mit einer totalen Akzeptanz mit umgeht und es eben kein bewertendes Element hat. Und das ist eigentlich mein Ziel.
2: Mhm. So ein paar Learnings hast du schon aufgezählt, die du daraus gezogen hast. Auch zum Beispiel die Trennung von Arbeitsleben und Privatleben. Nicht nach 19 Uhr arbeiten, wahrscheinlich im besten Fall.
1: Genau.
2: Es kommt wahrscheinlich trotzdem noch vor, egal wie sehr man sich das vornimmt. Gab es so eine Checkliste, sag ich mal, bei deinen Neugründungen dann, wo du gesagt hast, okay, das sind die Dinge, die will ich auf keinen Fall nochmal irgendwie falsch machen und das muss ich jetzt so machen, weil da habe ich gelernt, so wie ich es vorher gemacht habe, hat es nicht funktioniert.
1: Also einerseits natürlich hat Fehlerkultur ist ein wichtiges Element geworden, auch in meinem Führungsstil. Man muss aber auch da unterscheiden, ich bin kein großer Fan von dummen Fehlern machen. Das kann man auch mal machen und da kann auch mal irgendwie Leichtsinnsfehler machen. Aber im Kern ist eine Fehlerkultur, dass man Sachen bewusst probiert und sie dann nicht klappen. Und das ist Teil vom Probieren. Wenn man Sachen unbewusst irgendwie schlecht macht, dann sind sie halt unbewusst schlecht gemacht. Das ist dann nicht das Scheitern, über das ich spreche, die Fehlerkultur, sondern das ist dann unsaubere Arbeit. Kann auch passieren, kann man sich auch dafür entscheiden, aber man muss es, glaube ich, ein bisschen unterscheiden. So, und es ist irgendwie so diese ganze Fehlerkultur-Thematik und Führungsstil, das was wichtig ist, und das andere ist so, was will ich eigentlich? Also wirklich diese Trennung privat und berufliches. Das heißt gar nicht, dass die zwei Sachen nicht auch zum gewissen Teil auch vermischt sein dürfen, sondern es das heißt einfach nur, ich muss zufrieden und glücklich sein. Und wie schaffe ich das? Und wie mache ich meinen regelmäßigen Check-in, dass es klappt? Und genauso auch für alle Leute um mich rum, um alle Leute, mit denen ich arbeite. Eine der wichtigsten Elemente bei uns im Unternehmen ist ein Happiness-Survey, was wir monatlich machen, um einfach durchgehend zu sehen, wie ist die Atmosphäre? Sind die Leute überarbeitet? Sind sie nicht überarbeitet? Wie sind, oder noch nicht mal überarbeitet, aber wie viel Workload haben sie zu einem gegebenen Zeitpunkt, um dann zu verstehen, haben wir ein Risiko, dass die Leute in eine Überarbeitung reinlaufen? Das heißt, ich glaube, so diese ganze Mental Health und Fehlerkultur ist so das Wichtigste, was ich mitgenommen habe, weil es immer irgendwo ein Marathon ist. Du weißt nicht, ob es klappt oder nicht klappt beim nächsten Mal. Du weißt nicht, ob du Glück hast oder nicht. Also Glück ist ein ganz großes Element oder Zufallsprinzip Serendipity ist vielleicht so ein großes Element, was man ein bisschen probieren kann zu erzeugen, aber am Ende nicht weiß, ob es einem zufällt oder nicht. Und dann muss es halt einfach im Tagtäglichen immer stimmen für jeden.
2: Und Fremdkapital ist jetzt auch nicht mehr euer Ding, oder? Also jetzt ist es halt so, ich mache mich nicht mehr von anderen abhängig und gucke, dass ich in die Richtung gehe, wo die Trends hingehen, oder? Das hast du ja am Anfang auch einmal
1: Ja, das
2: erwähnt.
1: war, also genau, es war halt so eine bewusste Entscheidung nach Semi-Privé. Code Control und Hoos haben beide kein Fremdkapital. Die Modelle erlauben es auch und bei Code Control war es eine ganz bewusste Entscheidung, einfach zu sagen, ich will jetzt nichts machen, was auf Fremdkapital angewiesen ist. Aktuell machen wir 9M und da haben wir wieder eine Fremdkapitalabhängigkeit, weil das Modell es verlangt, das ist ein Software-as-a-Service-Produkt. Und dann gab es natürlich, ich habe die Diskussion mit meiner Frau hoch und runter geführt. Will ich das jetzt oder will ich es nicht? Und was bedeutet es für mich? Was bedeutet es für mich für die nächsten 6 Jahre? Bin ich bereit, diesen Schritt zu gehen? Bin ich bereit, auch mit dem Failure und den Absagen und dem Risiko bei einer fremdfinanzierten Unternehmung umzugehen? Und ich glaube, man muss den Sachen einfach sehenden Auges entgegengehen. Und das ist natürlich, umso jünger man ist, umso schwieriger. Mit ein bisschen Erfahrung wird es natürlich einfacher.
2: Mit deinen Neugründungen hast du jetzt die Branche gewechselt, sag ich mal. Du hast erst Wein verkauft, bis jetzt mit den Gründungen im HR-Bereich. Wieso der Wechsel?
1: Ich glaube, ich habe was gefunden, was irgendwie schon immer zu mir gehörte. Und zwar das Thema Future of Work und Future of Education. Vielleicht angefangen mit Future of Education. Ich bin kein Fan des deutschen oder französischen Schulsystems. Ich glaube, dass wir im klassischen Schulsystem sämtliche intrinsische Motivationen zerstören. Wir das Gegenteil von Fehlerkultur in Schulen haben und einfach keine schöne Art und Weise zu lehren. Und dann geht es weiter mit den Unternehmensstrukturen und Organisationen, die für mich immer was waren, also die ich immer anders gestalten wollte. Und das war mir sehr wichtig. Ich glaube, kam daher, dass ich irgendwann mal 2016 Praktikum bei der Deutschen Bank gemacht habe und dann dachte ich, ich werde nie wieder einen Fuß in eine Bank setzen. Ich will jetzt niemanden auf die Füße treten, der in der Bank arbeitet, aber so, für mich war es ganz schlimm, dass da Leute waren, die 20 Jahre zusammengearbeitet haben und sich immer noch gesiezt haben und die Hand gegeben haben morgens. Für mich war das nicht der richtige Ansatz. Und mir war immer wichtig, dass ich zufrieden und Spaß bei der Arbeit habe. Und dass die Leute um mich rum auch so gut wie möglich intrinsisch motiviert sind, Spaß bei der Arbeit haben und mit Freude zur Arbeit kommen. Und das hat immer so dieses Element Future of Work gebracht. Und dann habe ich selbst gefreelanced nach der Insolvenz und habe gemerkt, wie sehr Freelancing für mich dieses Future of Work-Elemente abdeckt. Und so bin ich dann in dieses Future of Work Freelance-Thema reingekommen und gemerkt, wie sehr das eigentlich schon immer eine Herzensangelegenheit war.
2: Und was hat dich dann motiviert, auch nochmal neu zu gründen? Ich meine, du hättest ja genauso gut auch als Solo-Selbstständiger dann weiterarbeiten können, oder?
1: Ja, für mich ist, glaube ich, auch so eine Typsache. Für mich ist immer dieses Neu-Kreieren ganz wichtig. Und ich habe als Freelancer auch für andere kreiert, aber es war irgendwie dann immer so ein Auftragsarbeit. Und ich will mich selbst mit dem Thema auseinandersetzen. Meine höchste Motivation erzeuge ich für mich selbst, wenn ich mich mit dem Thema auseinandersetze, für das ich brenne und wo ich volle Gestaltungsfreiheit habe. Und deswegen bin ich so ein Creator-Typ, so ein Builder-Typ, der immer wieder Neues machen muss. Also ich brauche einfach viel Veränderung und ich muss aber irgendwie erschaffen. Also im Kleinen erschaffen natürlich, aber so ein kleines Unternehmchen erschaffen.
2: Dann kommen wir mal zu deinen Neugründungen. Woher kam dann die Idee zu Code Control?
1: Ich habe schon immer davor auch in den Unternehmen mit Freelancern zusammengearbeitet und die Zusammenarbeit mit Freelancern hat unheimlich gut geklappt. Es war auf Augenhöhe, es hat irgendwie Freude gemacht. Die Leute haben im Interview klar gesagt, das kann ich nicht. Was als Freelancer ganz anders ist, du verkaufst dich und du willst aber wieder gebucht werden, du willst mit dem Erfolgsgefühl rausgehen, du willst deine Rechnung bezahlt bekommen. Das heißt, dieses Überverkaufen passiert nicht so. Und es hat irgendwie immer gut geklappt davor. Und es war mir aber gar nicht so bewusst, bis ich selbst gefreelanced habe. Da habe ich gefreelanced und habe gemerkt, wie sehr es eben für mich diese Future of Work Checkboxen erfüllt. Aber das eben, und du hast es vorher interessanterweise gesagt, dass du als Freelancer Solo-Entrepreneur bist. Das heißt, du verwendest 30% deiner Zeit für Sachen, die eigentlich nicht im Kern deiner Tätigkeiten liegen. Sales, Marketing, Admin, Rechnung schreiben, Rechnung hinterher, Versicherung und so weiter und so weiter. Und das war eigentlich der Ansatz zu sagen, okay, wie können wir es schaffen, bei dem wir den Freelancern helfen, indem wir diese 30% so gut wie möglich übernehmen und dann sie zu Jobs bringen. Und das war unser Ansatz, herausragende Talente, also bei Code Control ist eine Community der besten Tech-Freelancer, Produktmanager, Designer und Programmierer in Europa. 850 Leute, die machen intensives Assessment mit uns und wenn die in der Community drin sind, probieren wir so viel wie möglich von diesen 30% abzunehmen. Und das war eigentlich so dieser Startpunkt, zu sagen, okay, wie können wir die Negativseiten vom Freelancing lösen? Und das eben bei Code Control in diesem Marktplatzkonzept und jetzt mit 9am, es ist ein Software-as-a-Service-Produkt, was da rausgewachsen ist, aus so einem Service-Element, ein Online-Produkt, womit wir eben genau das Gleiche für alle Freelancer in einer Softwarelösung probieren zu erstellen.
2: Okay, dann erklär noch mal 9 AM. Das kam ja dann danach noch dazu. Wie sieht da das Geschäftsmodell aus?
1: Geschäftsmodell wissen wir nicht. Wahrscheinlich Subscription irgendwann. Im Kern geht es darum, dass wir uns auch um diese 30% der Sachen kümmern, um die Freelancer sich nicht kümmern wollen. Wir helfen ganz stark im Sales und Marketing und dann perspektivisch mehr auch jetzt auch im Vertragsabschluss bereits und später auch im Payment und Zahlungsabsicherung und Ähnlichem. Aber das Ganze eben als Online-Produkt. Das heißt, du registrierst dich, wir kreieren ein Profil für dich. In Zukunft werden wir dir auch eine Webseite daraus automatisch kreieren. Das heißt, wenn du einmal dein LinkedIn angegeben hast oder dein CV, können wir dein komplettes Freelance-Leben aufsetzen und dann dich gegen Jobs matchen, die wir aus dem Netz scrapen. Das heißt, wir durchsuchen das Web nach Jobs und matchen die für dich, egal wo die herkommen. Und so helfen wir Freelancern im eigenen Sales, im eigenen Marketing, aber eben auch im Matching gegenüber Jobs, die auf anderen Plattformen und bei Recruitern im Netz auffindbar sind. Und dann geht es eben weiter mit Vertragsabschluss und CRM und später eben auch mit Payment.
2: Aber alle immer noch als Freelancer und ihr nehmt die administrativen Aufgaben dann ab.
1: Genau. Und einfach da als Software-as-a-Service-Produkt. Während bei Code Controls sind wir ein Vermittler. Wir bringen Kunden und vermitteln die an die Freelancer, aber in diesem Kontext helfen wir eben auch mit diesem Admin-Thema.
2: 9 AM bei dem Namen, das erinnert mich so ein bisschen an 9 to 5, aber davon wollt ihr ja vielleicht auch eigentlich weg, oder? Also ist das noch die Zukunft der Arbeit?
1: Nee, definitiv nicht. 9am, no matter when you start working. Also ganz wichtig, ja, wir spielen natürlich mit diesem Thema, aber wir haben auch so Taschen, große Jute-Taschen, da steht 9 to 5 und ist durchgestrichen. Wir sind selbst komplettes Remote-Unternehmen. Ja, wir haben keine Arbeitszeiten, wir haben noch nicht mal Feiertage, weil wir überall auf der Welt verteilt sind. Die Leute haben unbegrenzte Urlaubstage und nehmen sich Zeit und frei, wann sie brauchen und wollen.
2: Du hast vorhin davon gesprochen, dass es dir auch jetzt wichtig ist, übers Scheitern zu sprechen, um auch einfach eine Fehlerkultur zu erschaffen, in der das akzeptiert wird oder akzeptierter wird. Du hast jetzt aber auch Einblick mit deinen internationalen Teams in andere Arbeitskulturen. Siehst du da eine andere Sichtweise im Umgang mit Scheitern, als wir sie vielleicht aktuell auch noch haben?
1: Ja, Also ich bin erstmal relativ, ich arbeite seit Ewigkeiten mit Teams in Bulgarien zusammen und bin total fasziniert, was sich in den letzten 12, 15 Jahren da getan hat. Vor allem gerade so in dieser Generation 35 und jünger, die so ein Leapfrogging gemacht haben, die echt von einem sehr Sicherheits, jetzt von diesem Hintergrund von der Sowjetunion hin zu einem Vollunternehmertum, wir können alles. Und dieses richtig anpacken und machen, was wir in Deutschland verhältnismäßig wenig sehen, also diese Wille anzupacken und der Veränderung zu machen und alles ist möglich, ist irgendwie, mein Gefühl, ist in Deutschland so eingeschlafen, während wir gerade in Osteuropa einfach sehen, wie die Leute Bock haben. Und das, glaube ich, so ist gepaart mit der jetzigen Zeit und Internet und ganze Startup-Szene und dann auch eine globale Kommunikation darüber, glaube ich, dass automatisch ein anderes Verhältnis ist. Also wenn du kombinierst das Wissen von heute mit richtig Bock haben, dann kommt eigentlich eine andere Fehlerkultur raus. USA hatte schon immer eine andere Fehlerkultur, ja. Das ist schon eh und je so und auch im Zweifel UK. Aber ich finde, man sieht es auch in anderen Ländern, dass das eine andere Perspektive ist. Und ich würde jetzt auch nicht sagen, dass hier komplett anders ist. Wir haben so viel Fuck-up-Nights deutschlandweit und es ist einfach, Unternehmen machen das aktiv. Es ist schon sehr cool. Aber wir bewegen uns halt einfach in Deutschland sehr langsam. Und ich will jetzt nicht zu Deutschland runter malen, also dieses deutsche, alles erstmal nicht möglich Ansatz. Ja? Dann, ja, habe ich ja schon gesagt, dass es nicht möglich war. Also es war ja klar, dass es schief geht. Und nicht, dass man eben nicht zuhören sollte, sondern es ist ganz wichtiges Feedback, aber es ist so in Deutschland so ein sehr immer erstmal schlecht reden. Und ich finde, da macht eben dieser Unterschied, wenn du eine Gesellschaft hast, die anpackt, dann geht automatisch der Wille zum Scheitern, die Bereitschaft und der Umgang damit auch hoch.
2: Wo man dann auch wieder bei dieser self-fulfilling prophecy, so dieser selbsterfüllenden Prophezeiung ist. Du lebst jetzt den Traum von der Selbstständigkeit, würde ich sagen. Sieht so auch der Rest deiner Karriere für dich aus oder kannst du dir vorstellen, nochmal was anderes zu machen?
1: Nochmal was anderes zu gründen, ja. Ich weiß nicht, ich frage mich die Frage regelmäßig. Ich glaube, meine Mutter wäre immer noch ganz froh, wenn ich irgendwo einen festen Job hätte. Ich sehe es nicht. Ich glaube, für mich ist es ganz schwer, angestellt zu sein. Ich will gern noch mit anderen Teams arbeiten, anderen Setups, aber ich glaube, ich brauche eine unheimliche Freiheit in der Art und Weise, wie ich entscheide, an was ich arbeite und wo. So funktioniert Freelancing für mich, weil ich mir die Projekte aussuche und auch sagen kann, jetzt habe ich genug von dem Projekt, ich will wieder auf ein anderes Projekt. Aber so diese Idee eines Arbeitsvertrags ist für mich ein ganz schwerer Käfig und Handschellen. Das heißt, da wird es mich, glaube ich, nicht reindrücken.
2: Sagt Marc Clemens, gescheitert mit Sommelier Privé, einem Weinabo und jetzt Gründer der Freelancer-Plattformen Code Control und 9am. Vielen Dank für das Gespräch.
1: Ich danke dir, Anja.
2: Wenn es mir als Privatperson gut geht, dann kann ich gut arbeiten, hat Marc Clemens festgestellt. Eine wichtige Erkenntnis, wie ich finde, denn sie macht nochmal deutlich, wie wichtig das persönliche Wohlbefinden ist, auch wenn man gerade seinen beruflichen Traum lebt und dafür alles gibt. Marc führt deswegen in seinen Firmen eine regelmäßige Happiness-Umfrage durch, denn für seine Mitarbeitenden gilt das Gleiche. Wenn es ihnen gut geht, können sie gut und vor allem gerne arbeiten. Das war's für diese Woche. In der nächsten Folge ist Katapult-Gründer Benjamin Friedrich zu Gast. Er hat viele Träume und Ideen und die hat er alle auch recht schnell auf die Beine gestellt. Das hat letztendlich aber dazu geführt, dass bei seinem neuesten Projekt einiges schiefgelaufen ist. Für das Projekt Katapult U, das als deutsch-ukrainische Ausgabe von Katapult angefangen hat, musste sich Benjamin Friedrich harte Kritik anhören. Deswegen ist er von seinen anderen Posten zurückgetreten, um weiter an Katapult U zu arbeiten. Inwiefern das für ihn hilfreich war, darum geht's nächste Woche hier im Flopcast. 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Ihr findet den Flopcast überall, wo es Podcasts gibt. Ich bin Anja Bolle. An dieser Folge hat Stefan Siegert mitgearbeitet und Florian Drexler hat die Episode produziert. Ich freue mich, wenn ihr auch nächste Woche wieder dabei seid. Tschüss.
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1: Hallo, ich bin Max-Richard Lessmann und ich freue mich ganz besonders, heute einen Podcast vorzustellen, der mir sehr am Herzen liegt, und das ist Prosecco Laune. Prosecco Laune ist wahrscheinlich der lustigste, absurdeste und besonderste Podcast, den es da draußen gibt. Ich weiß, das sind auch Freunde von mir, aber wenn es nicht schon meine Freunde wären, dann würde ich mir ganz doll wünschen, dass sie es irgendwann mal werden. Chris Nanu, Daniel Stenger, Marek Bäuerlein sind das Trio Infernale hinter diesem Podcast und überraschen einen jede Woche mit den wirklich skurrilsten Geschichten aus ihrem Alltag.
2: Das ist, wie ihr schon gehört habt, der Autor, Sänger und Podcaster Max-Richard Lessmann, der euch und uns den Podcast Prosecco Laune ans Herz legt. Ihr hört den Podcast-Podcast von Detektor FM. Prosecco Laune ist ein Laber-Podcast, wie er im Buche steht. Hier geht's nicht um tiefgreifende Nachrichtenanalysen, sondern um Unterhaltung und um nicht immer ganz ernst gemeinte Auseinandersetzungen mit aktuellen popkulturellen Fragen.
3: Wie oft denkst du über das Römische Reich nach?
4: Ich glaube, ich denke es nicht per se über das Römische Reich nach. Das geht ja immer darum, naja, würde ich in dieser Legion bestehen, jada, jada, jada, Gladiator, was weiß ich, ne? Aber die haben halt schon voll die krassen Sachen erfunden. Also zum Beispiel hier unten der Bildhauer, der zwei Ateliers vor mir dran ist,
3: ja. Der
4: erzählt mir dann halt von, naja, und dann haben die hier das, nicht das Kolosseum, wie heißt das, das Pantheon
3: ja. Gebaut.
4: Das steht ja immer noch und es kommt daher, dass halt in diesem Ton, mit dem die Bricks gemacht wurden, da ist Asche vom Vesuv drin und das härtet noch viel doller aus. Das ist besser als Beton. Da bin ich so, Mann, die Römer, Alter.
3: Und wie oft denkst du dann jetzt so?
4: Da denke ich oft drüber nach.
3: Ja.
4: Und dann sehe ich auch manchmal so Rezepte. Zum Beispiel, es gibt so ein römisches Rezept, die haben einen Flamingo gegessen. Und da denke ich schon drüber nach, ab und an.
2: Prosecco Laune gibt es seit Oktober 2017. Damit zählen die Hosts schon fast zu den Early Adoptern in der Podcast-Szene. Allerdings haben Chris, Marek und Daniel das mit dem regelmäßigen Veröffentlichen von Folgen in den ersten 2 Jahren noch nicht ganz so ernst genommen. Das hat sich mittlerweile geändert. Das Podcasting ist für die Hosts aus Aschaffenburg zum beruflichen Standbein geworden. Und in der Szene sind sie ganz schön gut vernetzt. Unter anderem mit Max-Richard Lessmann. Sänger, Podcaster, Autor, Instagram-Poet. Max-Richard Lessmann ist ein echter Tausendsasser. Im August 2023 ist sein erster Roman erschienen, bei Kiepenheuer und Witsch. Er heißt Sylter Welle. Darin geht es um Erinnerungen an Urlaube mit den Großeltern, an die Sommer in der Kindheit, die Max auf Sylter Campingplätzen verbracht hat. Nostalgie in Worte einzufangen, ist vielleicht eins von Max' Steckenpferden. Ein weiteres ist die Kategorie Klatsch und Tratsch. Max war lange Co-Host des Gossip-Podcasts Niemand muss ein Promi sein und hat jetzt zusammen mit Visavi den Podcast Radio Island gestartet. Mit Podcasts kennt sich Max-Richard Lessmann also aus. Und warum sollten wir bei Prosecco Laune einschalten?
1: Die größte Stärke des Podcasts ist, dass es immer wieder überraschend ist. Immer wieder kommen da Sachen ans Licht oder Haltungen, Ideen zu aktuellen Geschehnissen, die wirklich so hanebüchend und herrlich verschroben sind, dass ich selbst, wenn ich alleine das höre, da sitze und mich kaputt lachen muss. Und das, finde ich, ist eine ganz, ganz besondere Qualität.
2: Max ist aber nicht nur Hörer von Prosecco Laune, sondern auch ein beliebter Gast im Podcast von Marek Bäuerlein und Christian Bloß alias Chris Nanu. In einer Folge im Mai 2021 erzählt er den beiden zum Beispiel, wie er dazu gekommen ist, kurze Gedichte auf Instagram zu veröffentlichen.
5: Ich habe einfach öfter mal so Gedichte geschrieben und habe die da gepostet. Das ist tatsächlich relativ unspannend. Und dann habe ich irgendwie gemerkt, dass mir das ganz gut tut, kontinuierlich an was zu arbeiten. Weil ich bin nicht, was alles angeht, so ein beständiger Typ. Und in dieser Form gelingt mir das ganz gut, weil ich gleichzeitig so einmal so machen kann.
3: Ja.
5: Aber durch dieses tägliche habe ich beides.
4: The best of both worlds. Kannst du eins schreiben, das wir bei uns posten können?
5: Ja.
4: Ein Gedicht über uns.
5: Über euch, ja, schreibe ich.
3: Okay, cool. Das ist sehr gut.
4: Das finde ich geil.
3: Ja.
2: Wir haben natürlich knallhart nachrecherchiert, ob Max Lessmann Wort gehalten hat. Und ja, in einem Beitrag vom 28. Mai 2021 im Prosecco Laune Feed auf Instagram findet ihr Max Gedicht. Und es geht so. Wo Freunde dir im Kopf begegnen, einer sitzt in jedem Ohr. Und darüber thront der Stänger, wie ein süßer Seelenfänger, leitet er den Knabenchor. 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Diese und viele Dinge mehr, von denen ihr jetzt noch nicht ahnt, dass sie euch gut unterhalten könnten, erfahrt ihr in Prosecco-Laune. Oder wie Max-Richard Lessmann es zusammenfasst:
1: Alle Menschen, die Lust haben, mal in die verrückten Köpfe von Chris Nanu, Marek Beulein und Daniel Stenger reinzugucken, die vielleicht noch nie was von denen gehört haben, denen empfehle ich Prosecco-Laune. Ihr werdet es nicht bereuen.
2: Jeden Sonntag erscheint eine neue Folge. Immer abwechselnd gibt es ein sogenanntes HörerInnen-Fax, in dem die Hosts Fragen aus der Community beantworten und eine reguläre Episode. Und wenn ihr euch ab und zu selbst fragt, ob ihr eigentlich noch alle Latten am Zaun habt, dann bekommt ihr durch Prosecco-Laune auf jeden Fall die Gewissheit, allein seid ihr damit nicht.
4: Ist eine Riesengeschichte in meiner Family, dass meine Tante und meine Mutter und noch eine Freundin, die waren mal so verkatert an einem Sonntag und da haben die sich eine Stunde als Hühner unterhalten. Und dann kam noch einer rein und hat so eine Blues-Gitarre gespielt und dann haben die auf Huhn gesungen.
5: Was?
4: Stenge, mach mal mit dem Mund so eine Blues-Gitarre.
2: Und wenn ihr gerne wissen wollt, was eure Lieblingspodcasterin oder euer Lieblingspodcaster selbst so hört, schreibt uns eine Mail an podcastpodcast@detektor.fm mit dem Namen der Person und wir geben unser Bestes, eine Podcast-Empfehlung einzuholen. Dieser Podcast-Tipp kam vom Autor und Podcaster Max-Richard Lessmann. Die Folge aufgeschrieben habe ich, Caroline Breitschädel. Die Redaktion hatten Joanna Voss und Doreen Rothmann und produziert hat die Folge Benjamin Serdani. Und morgen empfehlen wir euch den Podcast In Polen. Wir hören uns.

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1: Chronische Entzündung, eine gestörte Insulinwirkung, ein entgleister Stoffwechsel und ein massiv erhöhtes Risiko für Typ-2-Diabetes. Ein zentraler Akteur bei all diesen Problemen ist ein Organ, das wir lange Zeit nur als passiven Kalorienspeicher verstanden haben. Unser Körperfett. Doch Fett ist nicht gleich Fett. Tatsächlich ist es ein hochkomplexes Kommunikationszentrum. Wie spezialisiert unsere Fettzellen wirklich sind, warum manche von ihnen aktiv Entzündungen befeuern und wie die Forschung diese Landkarte des Körpers neu zeichnet, darum geht's in dieser Folge. Mein Name ist Wieland Mikulajczyk. Wie gut, dass ihr zuhört.
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1: Fettzellen sind weit mehr als nur Energiedepots für schlechte Zeiten. Sie steuern den Stoffwechsel und senden lebenswichtige Signale an den gesamten Körper. Das Helmholtz-Institut für Metabolismus, Adipositas und Gefäßforschung, kurz HIMEC, ist ein Institut vom Helmholtz Munich in Kooperation mit der Universitätsmedizin in Leipzig. Ein Team am HIMEC hat nun mithilfe modernster Technologie, der sogenannten Einzell- und räumlichen Sequenzierung, entschlüsselt, dass Fettgewebe je nach Standort im Körper völlig unterschiedliche Aufgaben übernimmt. Dr. Lukas Massier leitet dieses Team und ist nun bei mir. Herr Dr. Massier, herzlich willkommen im Forschungsquartett.
3: Hallo, vielen Dank für die Einladung.
1: Fett, das wird uns von Influencern und Werbung immer wieder eingetrichtert. Fett sind nur überflüssige Kalorienreserven. Was sind denn die wichtigsten Aufgaben von Fettzellen, die wir bisher völlig unterschätzt haben?
3: Ja, also man muss ganz klar sagen, natürlich ist die Kernfunktion von Fettzellen schon die Speicherung und die Bereitstellung von Energie. Aber im Allgemeinen ist die Forschung von Fettzellen sehr hinterher. Und erst in den 90er Jahren, Mitte der 90er Jahre, hat man festgestellt, dass Fettzellen viel mehr machen können. Man hat also damals festgestellt, dass Fettzellen ganz bestimmte Botenstoffe, Hormone ausschütten, die wir dann Adipokine genannt haben. Zum Beispiel Adiponektin, das war das Erste, was man gefunden hat, was zum Beispiel auch unsere Zuckerlevel regulieren kann im Körper, also die Glukoselevel. Fettzellen sekretieren zum Beispiel auch Leptin, was unseren Appetit reguliert. Also diese Hormone aus den Fettzellen steuern ganz bewusst unseren ganzen Stoffwechsel im ganzen Körper und steuern, wie viel Appetit, wie viel Hunger wir verspüren, wie viel wir dann zu uns nehmen und eben auch andere, so Insulinlevel, Glukoselevel im Körper. Fettzellen steuern auch zum Beispiel die Immunantwort und die Entzündung. Hier gibt es zum Beispiel das Beispiel des Komplementfaktors D, das ganz unabhängig und parallel davon als anderes Protein Adipsin beschrieben wird. Und man hat das später festgestellt, dass das eine und das gleiche ist. Und dieses Hormon steuert unsere Immunantwort, also die Komplementkaskade ist ein ganz wichtiger Teil der angeborenen Immunantwort. Und da ist einer der Schritte, die wirklich die Geschwindigkeit regulieren, eben der Komplementfaktor D. Und der kommt zum größten Teil aus den Fettzellen.
1: Die Immunantwort auf was? Also worauf wird da geantwortet?
3: Jetzt ganz konkret an dem Beispiel von dem Komplementfaktor D. Das ist die angeborene Immunantwort. Also das sind sozusagen ist eine Immunantwort für Pathogene, ohne jetzt speziesspezifische Erreger, sondern wenn wir einfach allgemeine, so wie Bakterien, Viren, die bestimmte Eigenschaften haben, bestimmte Merkmale ihrer DNA oder RNA oder Virushülle, die werden pauschal erkannt. Und dann gibt es da diesen angreifenden Komplex, der sozusagen dann zu einer Zerstörung dieser Bakterien führen kann oder Viren. Und da spielt eben dieses Komplementfaktor D oder Adipsin aus den Fettzellen auch eine große Rolle.
1: Also nicht jede Fettzelle hat jetzt die gleichen Aufgaben. Ihre Forschung zeigt, dass Fettzellen auch im Aufbau extrem unterschiedlich sein können. Wie unterscheiden sich denn diese Zellen?
3: Genau, also wir haben uns das jetzt angeschaut über diese sogenannte Einzelzell- oder Single-Cell-Analysis. Das ist bei Fettzellen sehr schwer, weil Fettzellen sehr groß sind, bis zu 150 Mikrometer und natürlich sehr gefüllt mit Fetten. Und deswegen können wir gar nicht diese Einzelzellanalyse machen, sondern wir können uns nur die Kerne anschauen von den Fettzellen, um das aufzudröseln. Und wir gucken uns sozusagen auf Genebene erstmal an, wie sich die Fettzellen unterscheiden. Und hier haben wir auch festgestellt eben, dass die nicht alle gleich sind, sondern dass wir Fettzellen haben, die mehr Gene exprimieren, die sozusagen für die Entzündungsantwort relevant sind. andere Gene, die sozusagen auf Insulin reagieren. Man sieht ein ganz vielfältiges Spektrum an den Aufgaben, die wir natürlich ein bisschen kennen durch die sekretierten Hormone, die wir dann sozusagen diesen einzelnen Fettzellen zuordnen können.
1: Sie haben Fettgewebe an verschiedenen Stellen im Körper untersucht, etwa unter der Haut oder direkt am Darm. Dabei ist aufgefallen, dass das Fett in der Nähe unserer inneren Organe, wie das sogenannte epipleuische Fett nahe dem Dickdarm, potenziell gefährlich ist. Warum ist das gefährlich?
3: Ja, vielleicht hole ich ganz kurz ein kleines bisschen weit aus. Das ist natürlich eine ganz große Frage in unserer Forschung, welches Fett wir uns anschauen. Ne? Also grundsätzlich kann man unterscheiden in subkutanes Fett, also das unter Haut, und viszerales Fett, das im Bauchraum. Aber selbst wenn wir da schauen, also subkutanes Fett, wir haben an der Wange Fett, wir haben am Bauch Fett, wir haben an der Ferse Fett und das Gleiche im Bauchraum. Ne? Wir haben um unser Herz Fett, alle unsere Organe haben Fett. Und wir haben natürlich auch Fett sozusagen um unseren Darm und unseren Magen. Das Fett nennen wir dann mesenterisches oder epiploisches Fett. Wir fanden das ganz besonders interessant, weil natürlich wir haben einen großen Teil unserer Gesundheit wird vom Mikrobiom gesteuert. Und das ist vor allen Dingen, oder da ist die größte Menge im Dickdarm zu finden. Und das epiploische Fett liegt also genau auf der Dickdarmwand und schließt daran direkt an. Und das hat sich halt noch keiner angeschaut, weil es ist sehr schwer, da ranzukommen. Aber wir wissen, dass bei verschiedenen Erkrankungen, zum Beispiel auch bei Diabetes, unsere Permeabilität in der Darmwand gestört ist und dass wir sozusagen Stoffe die aus dem Mikrobiom kommen oder auch bakterielle Bestandteile in das Fett gelangen können. Das haben wir damals schon vor 10 Jahren gezeigt, also dass es da bestimmte bakterielle Bestandteile im Fett gibt. Und wir haben jetzt also vermutet, dass da besonders das epiploische Fett, weil es ja eben direkt da am Darm liegt, eine große Rolle spielt in der Immunantwort, in der Aufnahme von den Signalen und eben dann, das war eben unsere Frage, ist es jetzt schlecht oder bekämpft das die Signale? Ist es was Gutes, dass wir das haben? Das ist eben nicht bekannt.
1: Sie haben gesagt, dass man schwer an dieses Fett da am Dickdarm rankommt. Wie kommt man denn dann da ran?
3: Genau, also wir kriegen viele Fettproben aus dem Krankenhaus, von der bariatrischen Chirurgie, also für Menschen, die mit Übergewicht leben, war bis vor kurzem, jetzt gibt es ja auch die Medikamente zum Weight Loss, wie Tirzepatide oder Ozempic. Aber nach wie vor ist eben dieser Magenbypass, wo sagen der Magen verkleinert wird und sozusagen ein Schlauch als Abkürzung zum Darm gelegt wird, eine der besten Methoden, um dauerhaft Gewicht zu verlieren und auch die Insulinresistenz zu verbessern. Und da wird natürlich der Bauchraum aufgeschnitten und man kommt eben an dieses Fett ran. Das hat natürlich den Nachteil, dass wir uns dieses Fett eigentlich nur von Menschen, die mit Übergewicht leben, anschauen können, was vielleicht problematisch ist, dadurch, dass wir das uns eben nicht im gesunden Menschen anschauen können. Aber das ist ethisch sehr schwer, da an Proben zu kommen, logischerweise.
1: Eine andere Entdeckung, die Sie gemacht haben, ist, dass bestimmte Fettzellen das Protein SAA produzieren, wenn sie auf Bakterien, Signale aus dem Darm reagieren. Was ist denn das überhaupt für ein Protein? Was macht das in unserem Körper?
3: Also das SAA1, Serum Amyloid Alpha 1, ist ein Protein, was eigentlich schon sehr lange bekannt ist, was auch in der Immunantwort eine große Rolle spielt, in der Acute Phase Response. Also zum Beispiel, wenn man Verletzungen hat, Schnittwunden oder Entzündungen. Was uns eigentlich bekannt war, ist, dass es aber aus der Leber kommt und eben eine große systemische Rolle hat. Was wir jetzt festgestellt haben, ist, dass es im Fettgewebe, wo man eigentlich gar nicht erwartet hat, dass dieses Protein wirklich eine Rolle spielt, eben auch exprimiert und sekretiert wird. Und hier haben wir halt festgestellt, dass es insbesondere von den Adipozyten kommt. Und hier sehen wir, dass wenn wir sozusagen, also die Fettzellen sekretieren dieses SAA1-Protein, und das kann dann sozusagen auch das Endotoxin der Bakterien binden und sozusagen bei der Aufreinigung helfen. Und wir sehen aber auch, wenn wir die Zellen zum Beispiel mit SAA1 behandeln im Labor, dass wir sozusagen eine Polarisierung oder wir sehen, dass sich die Immunzellen verändern hin zu einem proentzündlichen Phänotyp. Genau, also das ist wirklich eine aktive Rolle auch in der Bekämpfung der einfallenden Pathogene spielt wahrscheinlich.
1: Also dass quasi dieses Protein Bakterien und so weiter bekämpft.
3: Genau, also wir sehen das, wir haben uns jetzt spezifisch dieses epiploische Fett angeschaut und da sehen wir das mehr. Und hier ist die Vermutung, also dass wir quasi aus dem Darm kommen Zellwandbestandteile von Bakterien, sowas, also das nennt man Endotoxin. Und die kommen in das Fett und hier haben wir verschiedene Zelltypen uns angeschaut und Wir sehen eine normale Immunantwort. Man hat da so Zytokine wie Interleukin 6 oder tumorne große Faktor Alpha. Die werden von allen Zellen gebildet. Aber wenn wir die Zellen mit diesem Endotoxin behandeln, dann nur die Adipozyten sekretieren dieses SAA1. Und dann haben wir uns das sozusagen, man kann das dann in den Zellen editieren, sodass wir quasi genetisch veränderte Zellen im Labor haben, die dieses SAA1 mehr exprimieren, und damit wir uns die Funktion anschauen können. Und dann haben wir eben festgestellt, dass das sozusagen die Immunantwort unterstützt.
1: Sie nutzen eine Kombination von räumlicher, also spatialer, und einer Einzelkernsequenzierung. Damit haben Sie ja quasi eine Landkarte des Fettdepots erstellt. Welche Erkenntnis haben Sie dadurch gewonnen, die vorher ohne die Kombination der Techniken nicht ersichtlich waren?
3: Ja, also wir können natürlich, wie Sie schon gesagt haben, so eine richtige Landkarte malen. Ne? Wir wissen jetzt, an welcher Stelle welche Immunzellen sind. Und das ist ja nicht nur ein Zelltyp, sondern es gibt 10, 20 verschiedene Immunzellen. Und wir können genau wissen, welche Zellart neben welcher Zellart ist. Ne? Und wir wissen jetzt sozusagen, es gibt auch sozusagen Makrophagen, die im sehr kranken Zustand sozusagen die Funktion von Fettzellen übernehmen können, die sozusagen auch Fetttropfen oder Fette aufnehmen können und als zwischenzeitlicher Energiespeicher dienen können. Und da wissen wir jetzt genau, wo die liegen. Wir können zum Beispiel auch neue Erkenntnisse gewinnen. Zum Beispiel sehen wir, dass es ein Fibroblasten, also das sind so aus Fibroblasten wären Fettzellen. Die haben aber auch ganz andere Aufgaben zur Instandhaltung des Gewebes. Und hier sehen wir zum Beispiel, dass es einen Zelltyp gibt, der noch nicht beschrieben wurde und den wir immer neben den Blutgefäßen sehen. Und da ist natürlich die Vermutung, dass dieser Zelltyp eben zur Bildung der Gefäße beiträgt, was ganz wichtig ist, weil wenn wir zunehmen, müssen wir sehr schnell Gefäße bilden, weil es sonst Sauerstoffunterversorgung in dem Gewebe gibt und was natürlich die Insulinresistenz verstärkt. Und das sind jetzt Sachen, die wir sozusagen, wo wir eine Vermutung haben aus den Einzelzell- und aus den räumlich aufgelösten Transkriptomanalysen, die wir jetzt aber im Labor sozusagen validieren müssen und wirklich schauen müssen, was ist da die Funktion für das Fettgewebe und für die Gesundheit.
1: Das ist auch meine nächste Frage. Wir wissen also jetzt, wo die ganzen Fettzellen liegen. Wir wissen, dass sie spezialisierte Aufgaben haben. Wie kann uns dieses Wissen in Zukunft denn helfen und welche Anschlussforschung gibt es jetzt?
3: Ja, also viele der Sachen, die wir jetzt in meiner Arbeitsgruppe auch machen, sind natürlich, wie schon gesagt, erstmal nur anhand der Genexpression oder auch der Proteinlevel. Aber wir müssen jetzt im nächsten Schritt erstmal wirklich die Funktion im Labor validieren. Ich glaube, das ist vor allen Dingen auch die Unterschiede in den Fettzellen sind wichtig, weil das natürlich eine große Rolle spielt, auch vor allen Dingen jetzt mit den neuen Medikamenten zum Gewichtsreduzierung. Wir wissen gar nicht, was die in den Fettzellen machen. Und das ist ja auch so, dass man die dauerhaft nehmen muss. Ansonsten gibt es ja trotzdem meistens, also nehmen die Patienten wieder Gewicht zu. Was wir eigentlich erreichen wollen, ist, dass man ja eine Behandlung findet, wo es dann eine dauerhafte Gewichtsreduktion oder Verbesserung der Insulinantwort gibt, die dann auch langanhaltend ist. Und dazu müssen wir, glaube ich, die Funktion in den Fettzellen und auch die Wirkung der Medikamente in den Fettzellen besser verstehen. Gleichzeitig können wir uns natürlich auch andere Sachen anschauen. Das machen wir jetzt zum Beispiel auch, dass wir uns Fettproben von Kindern anschauen, ne? Also zwischen 4 und 18 Jahren, um zum Beispiel herauszufinden, wo ist der beste Zeitpunkt, wo findet eine Veränderung im Fettgewebe statt, die dann wirklich dauerhaft zu erhöhtem Gewicht oder Entzündung oder Insulinresistenz führt. Also wo ist der Zeitpunkt, wo wir eingreifen müssen und kann uns da das Fettgewebe helfen?
1: Zum Abschluss habe ich noch eine persönliche Frage. Was fasziniert Sie am meisten an Ihrer Forschung? Was treibt Sie denn an, da sich mit Fett zu beschäftigen?
3: Ja, also ich muss sagen, es war jetzt nicht immer mein Traumwunsch, Fettgewebsforscher zu werden, aber man hat sich da so ein bisschen reingearbeitet. Und ich glaube, was mich immer fasziniert ist, dass also das Fettgewebe wird sehr stiefmütterlich behandelt. Und wie auch eingangs gesagt, also die Forschung ist sehr hinterher. Also wirklich erst seit den 90er Jahren, glaube ich, dass man wirklich Schwung in dieser Fettgewebsforschung gekommen ist. Und es gibt natürlich noch sehr viele Sachen, die es einfach zu entdecken gibt. Und das ist das Gleiche bei der Einzelzellanalyse. Ne? Also in der Krebsforschung, in der Gehirnforschung, da gibt es das schon seit 10, 15 Jahren, sage ich mal. Im Fettgewebe ist man immer ein bisschen hinterher, aber es hat natürlich das Potenzial und das Interessante, dass man noch sehr viele neue Sachen entdecken kann, die auch wirklich relevant sind für die Gesundheit des ganzen Körpers.
1: Das sagt Dr. Lukas Massier, Leiter der Forschungsgruppe Adipose Tissue Microarchitecture and Metabolism am HIMEC in Leipzig. Vielen Dank für Ihre Zeit und das spannende Gespräch.
3: Vielen Dank.
1: Außerdem an dieser Stelle vielen Dank für die Produktion dieser Folge. Die kam diese Woche von Stanley Baldauf. Das war's mit dem Forschungsquartett für diese Woche. Immer donnerstags erscheint eine neue Episode. Wir freuen uns, wenn ihr wieder reinhört und einem wissenschaftsbegeisterten Menschen vom Podcast erzählt. Ich bin Wieland Mikulajczyk. Vielen Dank fürs Zuhören, bleibt neugierig und bis zum nächsten Mal.
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1: Manche Politiker kündigen ihren geplanten Machtmissbrauch so offen an wie Donald Trump.
2: I'm gonna be a dictator for one day. We're gonna do two things. The border, we're gonna make it so tight you can't get in unless you come in legally. And the other is energy. We're gonna drill, baby, drill. After that, I'm not gonna be a dictator. After that, I'm not gonna be a dictator.
1: Andere dagegen leugnen lieber, dass sie den Rechtsstaat aushöhlen wollen.
3: But the ideas that are presented in Israel as though this is a break with democracy is not true. Israel was, Israel will remain a liberal democracy, not different and as strong and as vibrant as it was before.
1: Und während Benjamin Netanyahu hier seine Justizreform verteidigt, geht sein Volk dagegen auf die Straße. Weltweit stehen Rechtsstaaten unter Beschuss autoritärer und demokratiefeindlicher Kräfte. In den USA, in Israel, in Ungarn und bis vor kurzem in Polen. Demokratien, die einst Vorbilder für andere Staaten waren, sterben langsam. Und vor allem anders als früher.
4: The way democracies has died over time has changed. During the Cold War, most democracies died through military coups.
1: Erklärt der US-amerikanische Politikwissenschaftler und Autor Daniel Sieblatt in einem YouTube-Clip.
4: Since the end of the Cold War, the way that democracies die is through elections at the hands of elected leaders. Official politicians get elected, come to office, and then once in office, dismantle democratic institutions.
1: Die Demokratie wird heute also vor allem von innen heraus bedroht, von Kräften, die sie eigentlich schützen sollen. In dieser Folge von In guter Verfassung wollen wir uns deswegen anschauen, wie Demokratien weltweit geschwächt werden, welche Rolle die Verfassung dabei spielt, wie Widerstand dagegen geleistet werden kann und was wir vielleicht für den Schutz des Rechtsstaates in Deutschland lernen können. Ich bin Rabea Schlotz, schön, dass ihr dabei seid.

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1: Was bedroht eigentlich unseren Rechtsstaat? Wie fit ist unsere Verfassung für die Zukunft? Diesen Fragen gehen wir in diesem Podcast in Kooperation mit der Stiftung Forum Recht auf den Grund. Und zwar aus unterschiedlichsten Blickwinkeln. 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In der ersten Folge dieser zweiten Staffel von In guter Verfassung haben wir über die Bedrohung von rechts für den Rechtsstaat in Deutschland gesprochen. Und darüber, was passieren könnte, wenn radikale Kräfte den Rechtsstaat mit demokratischen Mitteln aushöhlen. Falls ihr die erste Folge noch nicht kennt, hört sie euch gern an. Was in Deutschland noch ein Bedrohungsszenario ist, das ist in anderen Ländern längst Realität. In dieser Folge zoomen wir deshalb raus aus Deutschland und reisen gedanklich nach Polen, Israel und in die USA.
2: Richtig eskaliert ist es, als ein Mann mit dem Absperrgitter einen Polizisten niederschlug.
1: Das ist eine SWR-Doku. Über den 6. Januar 2021.
2: Dann herrschte pure Anarchie.
1: Der January 6 geht als dunkler Tag in die Geschichte der US-Demokratie ein. Ein wütender, bewaffneter Mob aus hunderten Trump-AnhängerInnen dringt gewaltsam ins Kapitol in Washington DC ein. Drinnen will der Kongress gerade Joe Biden als Wahlsieger und damit als neuen Präsidenten der USA bestätigen. Angestachelt werden die Eindringlinge von Wahlverlierer Donald Trump. Bei einem öffentlichen Auftritt hatte er seinen Vorwurf des massiven Wahlbetrugs wiederholt und seine AnhängerInnen aufgefordert, zum Kapitol zu marschieren.
3: Now it is up to Congress to confront this egregious assault on our democracy. And after this, we're going to walk down, and I'll be there with you. We're going to walk down. Anyone you want, but I think right here we're going to walk down to the Capitol, and we're going to cheer on our brave senators and congressmen and women, and we're probably not going to be cheering so much for some of them, because you'll never take back our country with weakness. You have to show strength, and you have to be strong.
1: Und seine AnhängerInnen machen, was Trump sagt. Sie schlagen Fenster ein, durchwühlen die Büros der Abgeordneten. Einige haben sogar Handschellen dabei. Sie machen keinen Hehl daraus, dass sie hinter den Abgeordneten her sind. Ein Polizist und 4 Protestierende sterben bei der Aktion. In den kommenden Monaten werden mehr als 1.000 Menschen in Verbindung zum Sturm auf das Kapitol verhaftet. Der Schock bei überzeugten DemokratInnen hält bis heute an. Der 6. Januar 2021 hat das Vertrauen in die Standhaftigkeit der US-amerikanischen Demokratie schwer erschüttert.
4: Also der Angriff dieses Mobs, muss man ja sagen oder kann man sagen, von ehemaligen US-Präsidenten Donald Trump angefachten Mobs, ist sicherlich eine Zäsur gewesen in den USA, auch für das politische System in den USA, weil eigentlich erstmals in der moderneren Geschichte der friedliche Machtübergang von einem Präsidenten zum nächsten in Frage gestellt worden ist. Und das war, glaube ich, in dieser Hinsicht wirklich eine Zäsur.
1: Marco Overhaus ist Wissenschaftler in der Forschungsgruppe Amerika bei der Stiftung Wissenschaft und Politik. Er forscht unter anderem dazu, wie stabil die Demokratie in den USA ist.
4: Das Problem, das wir eben heute auch noch haben, ist, dass die Ereignisse von damals und auch die politischen Folgen bislang nicht wirklich aufgearbeitet worden sind, insbesondere nicht von den Parteien und überparteilich im amerikanischen Kongress. Und insofern diese fehlende Aufarbeitung auch dazu beigetragen hat, dass die Vergiftung, die damals eben auch passiert ist, auch die Vergiftung im Verhältnis der Parteien untereinander fortdauert und auch diesen Wahlprozess jetzt Anfang November überschattet.
1: In seinen Augen hat der Angriff auf das Kapitol die Rechtsstaatlichkeit in den USA schwer beschädigt. Auch heute noch, kurz vor den nächsten US-Präsidentschaftswahlen. Am 5. November wird wieder gewählt. Donald Trump steht auch wieder für die Republikaner auf dem Wahlzettel. Und seine Chancen, wiedergewählt zu werden, stehen gar nicht so schlecht. Nicht alle RepublikanerInnen finden das gut. Liz Cheney zum Beispiel gilt als schärfste parteiinterne Kritikerin von Donald Trump. Sie sieht die Demokratie durch Trump gefährdet und sagt, sein erneuter Wahlsieg wäre das Ende der Republik.
5: He's told us what he will do. It's very easy to see the steps that he will take. People who say, well, if he's elected, it's not that dangerous because we have all of these checks and balances, don't fully understand the extent to which the Republicans in Congress today have been co-opted. One of the things that we see happening today is a sort of a sleepwalking into a dictatorship in the United States.
1: So hat sie sich vergangenen Dezember in einem Interview mit CBS Sunday Morning geäußert. Und ja, wir wiederholen uns, aber
6: I want to go back to this one issue though, because the media has been focused on this and attacking you under no circumstances. You are promising America tonight. You would never abuse power as retribution against anybody.
7: Except for day one.
6: Except
7: Look,
6: what?
7: He's going crazy. Except for day one.
6: Meaning?
7: I want to close the border and I want to drill.
6: That's
7: drill,
6: not a, that's
7: drill.
6: That's not
7: oh, no.
6: That's not retribution. I got
7: I'm gonna be I'm going to be, you know, he keeps, we love this guy. He says, you're not going to be a dictator, are you? I said, no, no, no, other than day one.
1: Zwar will Trump, wenn man ihm denn glauben möchte, nur am ersten Tag ein Diktator sein und die Mexiko-Grenze schließen. Aber erstens ist das schon schlimm genug und zweitens, wie sehr kann man Trump überhaupt noch trauen? Einem Präsidenten, der schon mehrfach beim Lügen erwischt wurde und offen zugibt, ein bisschen den Diktator raushängen lassen zu wollen. Sind die Tage der Demokratie in den USA also gezählt? Sollte Trump noch einmal Präsident werden?
4: Ja, also ich würde das so zugespitzt nicht formulieren.
1: Nochmal Marco Overhaus.
4: Ich denke aber, dass, also zum einen würde ich mal sagen, die politischen oder die Probleme der amerikanischen Demokratie, also die Delegitimierung von Wahlen, auch der Kontrollverlust des Kongresses eigentlich als Kontrollinstanz des Weißen Hauses, der Exekutive, Politisierung der Justiz, also all diese Probleme, die wir beobachten in den USA, hängen jetzt oder werden nicht mit einem Tag verschwinden, wenn Joe Biden eben doch nochmal die Wahlen gewinnt. Und es würde auch nicht sofort am nächsten Tag, wenn Donald Trump die Wahlen nochmal gewinnt, zum Zusammenbruch der US-Demokratie führen. Aber ich denke schon, dass wenn Donald Trump nochmal ins Weiße Haus einzieht, dass dann dieser Erosionsprozess demokratischer Institutionen und der demokratischen Kultur sich in Amerika deutlich beschleunigen wird und dass wir insofern schon schneller auch auf einen Prozess oder auf einen Zustand zugleiten könnten in Amerika, wo die Demokratie tatsächlich ernsthaft gefährdet werden könnte.
1: Die USA gelten als älteste Demokratie der Moderne. 1778 wird die Verfassung verabschiedet. Seitdem hat sie viele Krisen überstanden. Die Abspaltung der Südstaaten zum Beispiel oder die Watergate-Affäre. Und wie stabil ist die Demokratie heute?
4: Naja, man weiß eigentlich immer erst, dass es nicht mehr stabil ist, wenn es dann nicht mehr stabil ist und zusammenbricht. Das ist unheimlich schwer von außen zu beurteilen. Es gibt eben einerseits ja Menschen wie mich oder Beobachter wie mich, die eher skeptisch sind, dass die US-Demokratie immer noch so stabil ist, wie viele von uns denken, dass sie es über Jahrzehnte war. Und es gibt aber auch Optimisten, die weisen eben darauf hin, dass weiterhin Gewaltenteilung in Amerika funktioniert, dass es immer noch auch sozusagen viel Widerstand gibt gegen Versuche, die amerikanische Demokratie zu entkernen. Und die auf die oft zitierten Selbstheilungskräfte der amerikanischen Demokratie setzen. Insofern, ich bin auch kein Prophet. Ich kann auch nicht einschätzen, ab welchem Punkt es wirklich gefährlich wird. Aber ich denke schon, dass im Vergleich zu den letzten Jahren und Jahrzehnten eigentlich dieses politische System, diesmal die amerikanische Demokratie, wirklich fragiler ist, als sie es lange, lange war.
1: Auch Jörg Fettke sieht den Rechtsstaat und die Demokratie in den USA grundlegend erschüttert. Fettke ist Hochschullehrer an der Universität Passau. Sein Lehrstuhl ist der Lehrstuhl für Common Law, also grob gesagt angloamerikanisches Recht, mit einem Schwerpunkt auf dem Verfassungsrecht. Fettke sagt,
8: die Tatsache, dass wir jetzt ein Verfahren im US Supreme Court haben, wo es um Insurrection geht, wo es also um den absichtlichen Versuch geht, die Verfassungsordnung zu stürzen. Das ist das, was der US Supreme Court derzeit verhandelt, durch Trump, durch die Ereignisse am 6. Januar.
1: Da geht es also wieder um den Sturm auf das Kapitol.
8: das zeigt schon, wie erschüttert das System ist. Es ist andererseits aber auch sehr stabil, wie ich schon sagte. Die Verfassung ist schlecht abänderbar, bestimmte Grundprinzipien und auch die Unabhängigkeit der Richter, das muss man wirklich sagen, ist stark. Also insofern glaube ich, dass das System durch eine, sagen wir mal, ruckelige Phase der Zeit geht, wo diese Ereignisse aufgearbeitet werden müssen und auch aufgearbeitet werden und dass es sich normalisieren kann.
1: Aber Donald Trump hat darüber hinaus Spuren hinterlassen. Beim Supreme Court zum Beispiel, den er extrem konservativ besetzt hat.
8: Wie wird der US Supreme Court sich bei künftigen sehr politisierten Verfahren positionieren? Wird der US Supreme Court, werden andere Gerichte Neutralität wahren und die Grundlagen der Verfassungsauslegung und die Grundlagen des bisherigen Fallrechts respektieren und jemanden wie Trump dann am Ende doch in die Schranken weisen? Der Rechtsstaat funktioniert in dem Sinne schon. Sie sehen ja, die Verfahren laufen gegen Trump, strafrechtliche Verfahren. Eins ist jetzt im Moment in New York in Gange. Drei weitere warten darauf, loszulegen. Und da sehen Sie, das ist eigentlich ein Beispiel. Drei Strafverfahren stehen aus. Man besorgt sich darum, dass der Präsident ein Trump sein könnte nächstes Jahr und dass er seine Macht dann benutzt, um diese Strafverfahren gegen sich selbst einzustellen. Das wäre so ein Knackpunkt. Das wäre so ein Punkt, wo der Rechtsstaat in den USA erheblichen Schaden nehmen würde. Aber davon hängen halt, oder vieles hängt noch ab von unterschiedlichen Faktoren, ob es dazu kommt. Ob er die Wahl gewinnt, ist eine Frage. Wenn er die Wahl gewinnt und es unternimmt, wird der Versuch gestartet, ihn daran zu hindern. Können die Gerichte dann angerufen werden? Schreiten sie ein gegen einen solchen Versuch, sich selbst zu immunisieren gegen Strafverfahren als Präsident? Und das sind alles Unwägbarkeiten, die noch in der Zukunft liegen.
1: Jörg Fettke sieht den Rechtsstaat erschüttert. Auch durch eine schwierige Gemengelage.
8: Wie weit ist die Macht des Präsidenten zu definieren? Wie weit kann er gehen? Kann er sich zum Beispiel selbst ein Pardon aussprechen? Er kann ja, er hat ja das Recht, Straftäter dann auch zu begnadigen. Da war eine Diskussion, ob ein Präsident sich selbst begnadigen kann. Mit Blick auf Straftaten, die vielleicht nach seiner Amtszeit aufkommen und wie weit das dann gelten würde. Da sehen Sie schon, der Rechtsstaat hat ein Problem und das Vertrauen in die USA als Rechtsstaat hat Schaden genommen. Aber bis so eine Frage nicht tatsächlich positiv beantwortet wird, ja, der Präsident kann sich selbst begnadigen, dann würde ein echter Schaden eintreten. Das ist aber noch nicht der Fall.
1: Aber allein, dass so jemand wie Donald Trump überhaupt nochmal Präsident werden kann, lässt viele US-AmerikanerInnen an der demokratischen Verfassung zweifeln. Zwei Amtenthebungsverfahren wurden gegen ihn erhoben. Jetzt diverse Strafprozesse. Dass das so ist, das liegt daran, dass die US-Verfassung keine Aussage dazu trifft, sagt Jörg Fettke.
8: Und jetzt ist die Frage, die sich in vielen Systemen halt auch stellt, wie wollen Sie mit dem Willen des Volkes umgehen, wenn der Wille nun mal darauf gerichtet ist, einen verurteilten Präsidenten oder eine verurteilte Person so rum zum Präsidenten zu wählen? Wie gehen Sie mit dem Mehrheitswillen des Volkes um? Wenn wir rechtsvergleichend einfach mal den Blick über die Grenze nach Frankreich werfen, dann ist zur Kenntnis zu nehmen einfach nur, dass Charles de Gaulle, der Vater der heutigen französischen Verfassung, die direkte Wahl, die unmittelbare Wahl des Präsidenten durch das Volk in einem Referendum sozusagen eingeführt hat oder über ein Referendum eingeführt hat, das nach Meinung der meisten Verfassungsrechtler verfassungswidrig war. Das heißt, der Präsident hat ein Referendum durchgeführt, das nachher angegriffen worden ist als verfassungswidrig. Und der französische Verfassungsrat, also quasi das Äquivalent unseres Bundesverfassungsgerichts und des US Supreme Court, hat in dieser doch wichtigen Entscheidung und Frage gesagt, der Wille des Volkes ist durch uns nicht in Frage zu stellen. Wir können diese Verfassungsänderung, obwohl wir der Meinung vielleicht sind, dass sie verfassungswidrig ist, nicht in Frage stellen. Das Volk hat gesprochen. Und das hat natürlich jetzt mit strafrechtlicher Verurteilung wenig zu tun, ist aber letztendlich die Sanktionierung eines Verfassungsbruchs durch den Mehrheitswillen. Und ich möchte ein US Supreme Court sehen, der die Verfassung auslegt in einer Weise, die es einem gewählten Präsidenten Trump verbietet, Präsident zu werden, obwohl er strafrechtlich schon verurteilt worden ist.
1: Tatsächlich hatte der oberste Gerichtshof von Colorado im Dezember 2023 entschieden, dass Donald Trump aufgrund seiner Rolle beim Sturm aufs Kapitol im Bundesstaat Colorado nicht für das Weiße Haus kandidieren darf. Doch der Supreme Court hat diese Entscheidung im März einstimmig aufgehoben und entschieden, einzelne Bundesstaaten dürfen Donald Trump nicht vor den Wahlen 2024 von den Stimmzetteln streichen.
8: Die Wahl des Präsidenten ist eine Gemengelage zwischen Staatsrecht, also dem Recht der Bundesstaaten, die einen viel stärkeren Einfluss auf Bundeswahlen haben als die Länder in Deutschland. Die Länder in Deutschland sind im Wesentlichen, so sagt es unsere Verfassung, beim Bundeswahlrecht nicht beteiligt. Das ist Bundessache. In den USA gibt es Regelungen in der Verfassung zur Wahl des Präsidenten, zur Wahl von Kongressabgeordneten, natürlich. Aber im Kern ist das Wahlrecht staatliches Recht, also bundesstaatliches Recht. Und hier haben sich Colorado zum Beispiel, hat sich Colorado entschieden, eine Linie zu ziehen. Ein interessantes Urteil. Ich habe es jetzt erst im Februar mit meinen Studierenden in den USA auch diskutiert, mit ein durchaus überzeugendes Urteil. Aber es ist eben eine Frage der Bundesverfassung. Es geht um die Wahl des Präsidenten der Vereinigten Staaten von Amerika. Und hier hat ja der US Supreme Court in einer späteren Entscheidung dann klargestellt, dass Präsident Trump, ein Kandidat Trump, auch auf die Wahlzettel in Colorado zu stellen ist. Insofern kann sich Colorado dagegen nicht wehren.
1: Donald Trump darf also auf den Stimmzetteln stehen und er darf Präsident werden. Und was, wenn er es tatsächlich schafft? Welche Gefahren bestünden dann für die verfassungsrechtlich konstituierte Demokratie in den USA? Jörg Fettke dazu?
8: Zum einen, dass er weiterhin die Normen, die unausgesprochenen Normen des Systems ignoriert und sich im Grunde genommen, vielleicht einen Schritt zurück, die USA sind haben eine Verfassung, die sehr kurz ist, eine sehr kurze Verfassung. Die bundesstaatlichen Verfassungen sind unglaublich lang, aber die Bundesverfassung ist sehr kurz. Und besonders kurz ist der Abschnitt über die Machtposition, die Stellung des Präsidenten. Article 2 ist ein sehr kurzer Verfassungsartikel, der in keinem Verhältnis steht zur Komplexität der Aufgaben eines Präsidenten heute und auch zur Machtfülle, die von einem Präsidenten heutzutage 2024 ausgeübt wird. Und hier sind sehr stark beschränkend sozusagen ungeschriebene Normen. Man tut es nicht. Man könnte es tun, man tut es aber nicht. Und frühere Präsidenten haben sich mehr oder weniger stark, wir hatten natürlich auch Nixon und andere, aber mehr oder weniger stark an diese ungeschriebenen Normen des amerikanischen Verfassungsrechts gehalten. Trump nicht. Trump testet diese Grenzen, diese Grauzonen aus. Er geht weiter, als alle anderen bisher je gegangen sind. Und wenn er eine zweite Amtszeit hätte, stellt sich die Frage, wie weit wird er da gehen? Wie weit wird er die Machtposition des US-Präsidenten, die nun einfach mal sehr grob umrissen nur ist in der Verfassung, wie weit wird er versuchen, die auszubauen? Wie weit wird zum Beispiel der Kongress oder auch die Rechtsprechung, wie weit werden sie das zulassen? Und wo werden einem Präsidenten Trump, der über die Ziele hinausschießt, die bisher vom Präsidenten doch eingehalten worden sind, wie weit werden die anderen Gewalten sich dem entgegenstellen? Das muss man sehen. Aber da liegt die größte Gefahr eigentlich einer zweiten Kandidatur von oder einer zweiten erfolgreichen Kandidatur von Präsident Trump.
1: Wenn wir über den Rechtsstaat in den USA sprechen, dann müssen wir auch über den Supreme Court sprechen. Der Supreme Court ist das oberste Gericht in den USA, in allen Streitfällen, die das Bundesrecht betreffen. Er umfasst als oberstes Fachgericht grundsätzlich alle Kompetenzen, die in Deutschland den obersten Bundesgerichten zugewiesen sind. Also dem Bundesgerichtshof, dem Bundesverwaltungsgericht, dem Bundesarbeitsgericht, dem Bundessozialgericht und dem Bundesfinanzhof. Damit aber nicht genug. Der Supreme Court ist außerdem als Verfassungsgericht Hüter der Verfassung, heißt es. Ähnlich wie bei uns das Bundesverfassungsgericht. Der Supreme Court ist also viel mächtiger als andere einzelne Bundesgerichte. Und das lässt sich auch nur sehr schwer ändern. Noch einmal Jörg Fettke.
8: Wenn ich in den USA unterrichte, frage ich meine amerikanischen Studierenden immer, wann sie die nächste Verfassungsänderung in den USA erwarten. Und die meisten antworten zutreffend, nicht während meiner Lebenszeit. Das erhöht natürlich den Einfluss des höchsten Gerichts, das die Verfassung interpretiert. und dadurch natürlich eine große, große Bedeutung in diesem System hat, vielleicht eine größere als die Autoren der Verfassung es sich vorgestellt haben damals.
1: Diese Macht prägt die USA stark. Insgesamt sitzen am Supreme Court 9 RichterInnen, die der Präsident auf Anraten und mit Zustimmung des Senats ernennt. Und zwar anders als in Deutschland, auf Lebenszeit. Dadurch prägen die RichterInnen auch die Politik über Jahrzehnte.
8: Nun kommt die Politisierung sehr stark daher, dass der Präsident die Kandidaten, Kandidatinnen vorschlägt und der Senat dann mit einer einfachen Mehrheit sie, heutzutage einfachen Mehrheit sie bestätigen muss. Dadurch wird es sehr polarisiert. Bei uns in Deutschland braucht man für die Wahl eines Verfassungsrichters, einer Richterin eine Zweidrittelmehrheit. Wäre das in den USA der Fall, dann wäre das Gericht auch wesentlich, sagen wir mal, in der Mitte der Gesellschaft verortet, weil keine der beiden großen Parteien eine Zweidrittelmehrheit im Senat hat. Das heißt, es wäre viel mehr Kompromisskandidaten wären erforderlich, so wie es in Deutschland zum Beispiel auch der Fall ist. Aber durch die Wahl der Richter und Richterinnen, die in diesem kurz skizzierten Verfahren erfolgt, ist natürlich klar, dass die politischen Mehrheiten jeden Vorteil, den sie im Spiel haben, dann auch ausnutzen. Und das führt zu einer starken Polarisierung des US Supreme Court. Im Moment sagt man, er ist auch sehr polarisiert, weil wir 6 konservative Richter haben, 3 liberale.
1: Ganz so eindeutig ist es aber nicht, sagt Jörg Fettke.
8: Die 6 Konservativen sind nicht an der Strippe von Herrn Trump. So darf man sich das nicht vorstellen. Der zieht und die 6 Hände gehen hoch. Das ist so nicht. Die haben also auch schon Entscheidungen getroffen, die gegen die republikanische Position gerichtet waren. Aber die Wahrnehmung ist natürlich, es sind 6 konservative Richter da und das polarisiert das Gericht sehr stark. Übrigens Fußnote dazu, ein Präsident, der nicht die Mehrheit der Bevölkerung repräsentiert hat, Donald Trump, hat 3 Richter und Richterinnen ernennen können mit einer Mehrheit im Senat bestätigt, von der viele sagen, das repräsentiert auch nicht die Mehrheit der Bevölkerung, wenn man mal Verhältniswahlrecht anlegen würde, was die Amerikaner aber natürlich nicht tun. Dort geht es ums Mehrheitswahlrecht.
1: Die USA haben also gleich mehrere Demokratiebaustellen. Und nicht für alle ist Donald Trump verantwortlich, die gibt es nämlich schon viel länger. Trump aber könnte spätestens nach einer Wiederwahl derjenige sein, der die USA in eine tiefe Verfassungskrise stürzt. Auch in Israel geht es dem Rechtsstaat nicht ganz so gut. Bestimmt habt ihr vergangenes Jahr die riesigen Proteste mitbekommen, bei denen Hunderttausende Israelis über Monate immer wieder gegen eine umstrittene Justizreform der Regierungskoalition unter Benjamin Netanyahu protestiert haben.
9: In Israel haben wieder Hunderttausende landesweit gegen die geplante Justizreform protestiert. Nach israelischen Medienangaben versammelten sich rund 170.000 Menschen in Tel Aviv, in Jerusalem 85.000. Die Proteste gegen die Gesetzesänderungen durch die Regierung von Benjamin Netanyahu dauern seit Monaten an. Gegner sehen darin eine Schwächung der Justiz.
1: Deswegen will ich Justizreform hier auch mal bewusst in Anführungszeichen setzen.
10: Das Wort ist schon schwierig, weil tatsächlich geht es um eine, oder ging es mit der ursprünglichen Ziel um eine Systemänderung, Regimeänderung von Israel.
1: Das sagt Michal Kramer. Sie ist in Israel geboren und lebt in Berlin. Sie ist Juristin und arbeitet an der Hertie School als Managerin des Center for Fundamental Rights. Das ist ein Forschungszentrum, das sich mit jetzigen und zukünftigen Herausforderungen zum Schutz von Menschenrechten und Grundrechten beschäftigt. Ein Beispiel ist eben die israelische Justizreform. Um den Hintergrund dieser sogenannten Justizreform in Israel zu verstehen, muss man erst mal wissen, wer hinter dieser Reform steckt. Die aktuelle Regierungskoalition ist die am weitesten rechts stehende Regierung, die Israel je hatte. Die Koalition regiert seit Dezember 2022 und besteht aus der rechtskonservativen Likud, der Partei von Premier Benjamin Netanyahu, und ultrareligiösen und rechtsnationalistischen Parteien.
10: Die Auffassung dieser Regierung, dieser Koalition von Demokratie ist tatsächlich, dass Demokratie ist das Recht der Mehrheit. Und dementsprechend wollte diese Koalition, will diese Koalition regieren, ohne jeweils Hindernisse zu erleben in der Umsetzung ihrer Politik. Und mit dieser Idee haben sie auch im Januar 2023 diese Justizreform verkündigt, wo tatsächlich die Idee war, dass es keine Raum für abweichende Meinung in der Umsetzung die Pläne die jetzige Koalition geben sollte. Und der oberste Gerichtshof Justiz und besonders der oberste Gerichtshof, der Schutz von Werte der liberalen Demokratie in Israel, Minderheitenrechte, Frauenrechte, Menschenrechte, diese Rechte gewährleistet und Schutz, war tatsächlich eine Bedrohung oder eine Gefahr zu dem Pläne der jetzigen Koalition und dementsprechend als Ziel gleich markiert würde.
1: Michael Kramer sieht aber noch weitere Interessen, die hinter der sogenannten Justizreform stehen. Das ist einmal der Regierungschef selbst.
10: Bibi Netanyahu selber steht im Korruptionsprozess, wird ihm Bestechlichkeit, Betrug, Untreue vorgeworfen. Das ist ein Prozess, der schon seit mehreren Jahren läuft. Und damit hat er eine Motiv, gegen unabhängige Justiz, unabhängige Gerichte zu wirken.
1: Und da sind die ultraorthodoxen Parteien, die auch Teil der Regierungskoalition sind.
10: Sie vertreten ein Publikum, die gerade enorme Privilegien in Israel genießt. Vor allem die Befreiung von Armeedienst, was tatsächlich gegen das Recht auf Gleichheit verstoßt, weil in Israel gibt allgemeine Pflicht zu Armeedienst. Deswegen haben sie auch eine bestimmte Motive, gegen Gerichte oder gegen die Unabhängigkeit Justiz zu wirken.
1: Rechtsnationalistische Parteien in der Koalition betrachten Gerichtsentscheidungen als Politikentscheidungen.
10: Besonders, wenn es um die Rechte von Minderheiten in Israel geht und haben genauso Runde gegen die Justiz in Israel zu wirken, gegen die Gerichte in Israel zu wirken und diese Reformen anzutreiben.
1: Die religiös-nationalistische Regierung unter Netanyahu hält die Justiz im Land für zu mächtig. Deshalb soll der oberste Gerichtshof geschwächt und dadurch die Macht der Regierung und des Parlaments gestärkt werden. Dafür hatte die Regierung schon im Januar 2023, also quasi direkt nach Beginn der Regierungszeit im Dezember 2022, ihre sogenannte Justizreform verkündet, die aus vielen einzelnen Gesetzen bestehen soll.
10: Und es ging um ein paar Bereiche, vor allem eine Änderung in Grundgesetze. Israel hat keine feste formale Verfassung. Israel hat Grundgesetze, die verschiedene Bereiche in Staatorganisationenrecht regeln und auch manche bestimmte Grundrechte verankern in Grundgesetz. Nicht alle Grundrechte sind verankert in Grundgesetz.
1: Es ging also um gravierende Änderungen an den Grundgesetzen und das sind die sogenannten Basic Laws. Eins davon ist das Basic Law Judikative, das die Befugnisse der Gerichte regelt. Nun sollte es eben geändert werden.
10: Und nach dieser Änderung hätte Gerichte nicht das Befugnis, die Angemessenheit einer Entscheidung der Regierung, der Premierministerin oder Premierministerin, sowie jede Minister, Ministerin zu überprüfen. Und der Doktrin der Angemessenheit wurde über die Jahre durch die Rechtsprechung etabliert und ermöglichte Gerichte, Fälle zu überprüfen, in denen Entscheidungen der Regierung unverhältnismäßig stark auf fachfremde Interesse ausgerichtet würde, ohne Berücksichtigung der allgemeinen Interesses. Das heißt, diese Doktrin sollte sicherstellen, dass die Regierung nicht unverhältnismäßig, irrational, parteiisch

0: Klausel abgeschafft wird. Außerdem zu willkürlichen Besetzungen wichtiger Posten. Im Juli vergangenen Jahres hat das israelische Parlament die Änderungen der Angemessenheitsklausel aber trotzdem verabschiedet.
1: Und kurz darauf würde dann auch als Verfassung von verschiedenen Gruppen von dem Obersten Gericht über eine Verfassungsbeschwerde zu dem vor der Obersten Gericht gelegt mit dem Argument, dass diese Änderung von Grundgesetz ist verfassungswürdig. Im Januar 2024 hat das Oberste Gerichtshof auch diese Änderung der Grundgesetz für nichtig erklärt, für verfassungswidrig erklärt.
0: In seiner Entscheidung zur Angemessenheitsklausel hat der Oberste Gerichtshof klargestellt, dass er die Befugnis hat, die Verfassungsmäßigkeit von Grundgesetzen zu überprüfen. Denn in diesem Fall ging es ja um die Änderung eines Grundgesetzes.
2: In der ersten Entscheidung hat hier das Gericht erklärt, die Mehrheit der Richterinnen haben entschieden, dass das Gericht, der Oberste Gerichtshof, kann die Vereinbarkeit des Grundgesetzes gegenüber die grundlegenden Merkmale Israels als jüdische und demokratische Staat prüfen. Und in diesem Fall, da die Änderung des Grundgesetzes, die Abschaffung der Doktrin der Angemessenheit eine schwerwiegende Verletzung der Merkmale des Staat Israels als demokratische Staat darstellte, in besonders Prinzip von Gewaltenteilung und Rechtsstaatlichkeit, ist es verfassungswidrig. Mit dieser Entscheidung könnte auch natürlich andere Änderungen, die die Koalition vorhatte, des Grundgesetzes vor dem Gericht gelegt haben, und damit hat diese Entscheidung die Pläne der Koalition für diese allgemeine Justizreform schon deutlich beeinflusst und verhindert.
0: Mit seiner Entscheidung hat das Oberste Gericht es also geschafft, ein Kernelement der sogenannten Justizreform zu stoppen. Die Netanjahu-Regierung hätte sicherlich darauf reagiert, doch dann wird Israel am 7. Oktober massiv von der Hamas angegriffen. Laut israelischen Angaben wurden dabei mehr als 1000 Menschen getötet, Tausende verletzt und zahlreiche Menschen nach Gaza verschleppt.
1: Das Land erlebte den massivsten Angriff auf die Zivilbevölkerung in seiner Geschichte. Und in der ersten Woche nach dem Angriff war die erste Reaktion der Zivilbevölkerung die Lücke zur Erfüllung, die die Regierung hinterlassen hat. Mehrere Sozialsysteme funktionierten nach dem 7. Oktober nicht richtig und Freiwillige übernahmen die Aufgabe staatlicher Systeme und halfen Überlebende der Massaker und Personen, die ihre Häuser in Süden und im Norden Israel verlassen mussten. Nach dem tragischen Ergebnis von 7. Oktober sind Regierungsvertreter auch aus dem öffentlichen Diskurs verschwunden. Sie traten nicht mehr in die Öffentlichkeit und der Fokus der Proteste hat sich auch komplett verändert. Die Protestierenden fordern, dass die Regierung, insbesondere Premierminister Netanjahu, die Verantwortung für das Geschehen am 7. Oktober übernimmt, was bisher nicht passierte. Die fordern auch, dass die Regierung alle möglichen Maßnahmen ergreift, um die 132 Personen, die am 7. Oktober nach Gaza entführt wurden und immer noch da inhaftiert sind, zu befreien. Auch Stimmen gegen den Krieg in Gaza nehmen zu. Das sind gerade die Themen, die im Mittelpunkt der Proteste stehen.
0: Die Bevölkerung ist geschockt, wegen des Angriffs, aber auch, weil die Regierung ihn nicht hat kommen sehen.
2: Natürlich hat auch die politische Situation, der öffentliche Diskurs nach dem Angriff, der brutale Angriff auf Israel am 7. Oktober, hat sich deutlich geändert. Der öffentliche Diskurs war auf andere Thema fokussiert und ich glaube, auch die Koalition hat verstanden, dass sie genießt nicht mehr dieselbe Unterstützung, die vor dem 7. Oktober da war.
0: Seit dem Angriff sind bestimmte Vorhaben der Regierung auf Eis gelegt, aber noch nicht komplett vom Tisch.
2: Das heißt, die Koalition kann jederzeit das wieder in die Knesset, weiter in den Gesetzgebungsprozess reinbringen. Gerade was passiert in Israel, und das passierte auch zuvor parallel zu dieser großen Gesetzänderung, ist die kleinen Schritte, die genauso darauf abzielen, die Demokratie zu schwächen, diese gegenseitige Check and Balances von den verschiedenen Gewalten in Israel zu schwächen.
0: Tatsächlich sieht Michael Kramer im Hinblick auf die Justizreform gleich ein paar Punkte, die dafür sorgen, dass die Demokratie in Israel nicht so gut geschützt ist wie in anderen Ländern. Einer dieser Punkte ist die Tatsache, dass das Land keine schriftlich festgehaltene Verfassung hat.
2: Ein anderer Teil ist auch, dass es gibt in Israel, ich habe gesagt, es gibt Grundgesetze, die Teile der Staatsorganisation

0: und Recht regeln. Es gibt keine Grundgesetze, zum Beispiel, dass der Gesetzgebungsprozess verankert, der Gesetzgebungsprozess auch in Bezug auf Grundgesetze. Das ist nicht gerade im Gesetz oder im Grundgesetz reguliert. Das heißt, wir haben hier schon eine sozusagen Schwachstelle der israelischen Demokratie. Dazu gibt es noch mehrere, die Gewaltenteilung und die gegenseitige Kontrolle und Begrenzung von staatlicher Macht ist in Israel bereits eingeschränkt, weil strukturelle Einschränkungen staatlicher Macht, die wir in andere Demokratien in der Welt sehen, gibt es in Israel. Und ich kann ein paar Beispiele nennen. In mehreren Ländern gibt es zweite Kammer der Parlaments, was auch die staatliche Macht teilt und begrenzt. Das gibt es nicht in Israel. Es gibt keine gewählte Präsident, die Exekutivbefugnisse hat. Wir haben in Israel keine Zentralisierung der Macht durch föderale Struktur oder durch regionale Wahl. Das gibt's nicht. Natürlich, Israel ist nicht Teil der Europäischen Union. Es gibt auch nicht die Möglichkeit, vor internationale Gericht Klage zu stellen. Das heißt tatsächlich, der einzige Ausgleich zur Macht der politischen Mehrheit ist der oberste Gerichtshof. Und daher die Position der Gericht und die Befugnis, die Kontrolle und Begrenzung staatlicher Macht durch das oberste Gericht ist so gravierend für die Existenz der Demokratie in Israel.
1: Dass es so wichtig ist, dass das oberste Gericht die staatliche Macht begrenzen kann und der jeweiligen Regierung auf die Finger schaut, das haben viele Israelis auf dem Schirm. Hunderttausende Menschen haben über Monate hinweg gegen die sogenannte Reform protestiert. Einer von ihnen ist Uria. Er möchte hier lieber nur mit seinem Vornamen genannt werden. Er ist ein israelischer Aktivist und kommt aus der Nähe von Nazareth, das ist im israelischen Norden. Mittlerweile ist er aber der Liebe wegen nach Deutschland gezogen. Er arbeitet als Softwareentwickler. Um Israels Rechtsstaat sorgt er sich aber auch von hier aus. Im Frühjahr vergangenen Jahres hat es in Israel zunehmend größere Proteste gegen Netanyahu und seine Justizpläne gegeben. Als Uria in dieser Zeit seine Familie in Israel besucht, sieht er hautnah, wie besorgt die Leute im Land sind.
2: And then I had conversations with my brother and also with some other friends, and everyone sounded like not super concerned, but started to feel concerned about the upcoming change or plan of the new elected government. And it was also like only 2-3 months after they started to work. So no one thought it would be such a drastic change directly. And then I noticed, or didn't need to notice, because people simply said they are concerned about the changes.
1: Als er im März 2023 zurück nach Deutschland kommt, gibt es auch hier, wie an vielen anderen Orten weltweit, Proteste von Israelis gegen die Reform. Uria hat sich dann entschieden, sich den Protesten anzuschließen.
2: One afternoon I took the bike and drove to the city center to search for them and joined them.
1: Es war sein Bruder, der ihn dazu gebracht hat.
2: I think like my main motivation was that my brother told me that he think it's positive to demonstrate everywhere, because originally I had some concerns of demonstrating against Israel in a foreign place. It's a bit like to do your laundry elsewhere, your dirty laundry elsewhere. 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
1: Ende März schließt sich Uria dann in München den Protesten gegen die Justizreform an. Als nach einer Weile die OrganisatorInnen ihr Engagement zurückfahren wollen, übernimmt er selbst die Organisation. Er lädt Leute zur Demo ein, holt Genehmigungen ein, sowas. Aber was genau bereitet ihm solche Sorgen, dass er dafür knapp 3000 Kilometer entfernt von seiner Heimat auf die Straße geht?
2: I think the governmental or like the country power is already not so much in balance. I think since they canceled the separate elections in the 90s for prime minister and for the parliament, for the Knesset. So basically whatever the government decides or whatever they want to execute, it's much more of only the coalition game. If everyone in the coalition agree for it, then it will go through. And only if you can find enough like bad players within the coalition, then maybe something will fall. But other than this, every wish of the ministers or the prime minister simply go through without any monitoring, without any further thinking or thinking into the future. And I think that that puts a lot of concerns in people that want efficient and transparent government and power balance within the country. And the only thing that left to actually balance the power between the government and other systems was the Supreme Court. And with the plan of the reform, and also the people which are initiating the reform, which are very drastic, very extremist, with messianic views or extreme religious orthodox views or other things of that sort, seemed as if Israel is going into a dark corner. And I thought it would make my life hard, as, for example, someone who's married to a non-Jew, and also my brother who lives in a mixed city and has quite a lot of Arab friends, would also be very problematic.
1: Michael Kramer hat die Proteste von Berlin aus verfolgt. Warum sind so viele Menschen weltweit auf die Straße gegangen, haben wir sie gefragt.
0: Weil es war klar, dass es geht hier um Schritte, die sehr schnell und zu weit gehen. Und ich denke an die Beispiele, die sie gegeben habe, oder die Vorstellung, die sie gegeben habe mit dem Frosch im kochenden Wasser in der ersten Episode dieses Podcasts. Das Wasser hat sehr schnell gekocht mit dieser Justizreform. Sehr deutlich und sehr schnell gekocht. Dadurch hat auch der Widerstand war sehr klar und sehr stark. Das Gefühl war, dass die Demokratie wird sehr schnell zu Ende gehen, wenn diese Justizreform durchgesetzt würde. Die Regierung, die Koalition war auch an sich eine, das ist das erste Mal, dass es gibt so eine deutliche, stabile, rechtsextreme Regierung in Israel. Und diese zwei Gruppen, die in der israelischen Gesellschaft existieren, ist auf einmal, diese Spaltung der israelischen Gesellschaft ist sehr deutlich geworden, dass es gibt eine Gruppe, die Demokratie deutlich gefährdet und jetzt die Macht hat.
1: Wir wollten von Uriah deshalb wissen, ob er Angst um die Demokratie in Israel hat.
2: I think that basically the like democracy will always be on the question mark, because I mean it already said now a couple of weeks ago, one of the ministers said that if the government is working well, then maybe there is no need for another election round until they decide that they don't perform well, which means the end of democracy per the statement of what democracy is. But I think also from a lot of other perspectives. I mean, Israel is not 100% a democracy anyhow from establishment, although I'm pretty sure that no system is 100% democracy or what it claims to be. There is always a difference between the theoretical idea and the practical execution of it. Yeah, but like there is a lot of things in the Israeli governmental or like power system that's already has a lot of question marks from 1948, with Orthodox not going to the army, with some written restriction maybe on Arabic or Muslim population, if it's not.
3: Dieser Podcast geht noch ein paar Minuten länger. Mehr Zeit, als wir hier im Stream leider haben. Die ganze Episode findet ihr, wo es Podcasts gibt oder über den RSS-Feed.

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1: Malmö oder Mallorca, Flugscham oder Zugstolz, Balkonien oder Dubrovnik. Die Ferien sind da oder stehen zumindest vor der Tür, je nach Bundesland. Zeit für Urlaub, Erholung, Abschalten vom Alltag. Und jede Menge Arbeit für ReiseveranstalterInnen, das Hotel- und Gaststättengewerbe, die Kreuzfahrtbranche, Fluggesellschaften. Wir hier im Klimapodcast von Detektor FM krempeln auch die Ärmel hoch und starten in eine Serie zum Thema Reisen, Urlaub, Klimaschutz und Nachhaltigkeit. Ich bin eure Host Ina Lebetjew und freue mich, dass ihr am Start seid. Los geht's!
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1: Zum Auftakt unserer Serie zu Tourismus und Nachhaltigkeit spreche ich mit Harald Zeiss. Er ist Professor für Tourismusmanagement an der Hochschule Harz, leitet das Institut für Tourismusforschung der Hochschule Harz, führt als Geschäftsführer das Institut für nachhaltigen Tourismus und steht dem Ausschuss Nachhaltigkeit des Deutschen Reiseverbands vor. Und das war noch nicht alles. Vor seiner Hochschullaufbahn hat er das Nachhaltigkeitsmanagement der TUI Deutschland verantwortet. Und ich freue mich wirklich sehr, dass wir heute sprechen können. Herr Zeiss, herzlich willkommen im Klimapodcast von Detektor FM.
3: Hallo Frau Lebetjew.
1: Wenn diese Folge gesendet wird, also wir nehmen ungefähr eine Woche vor Sendung auf, hat Europa eine Hitzewelle hinter sich, die ihresgleichen sucht. Oder der Kontinent steckt sogar noch weiter mittendrin. Fachleute schätzen ein, das, was wir gerade erleben oder erlebt haben, das ist kein normales Sommerwetter. Der Klimawandel ist da und wir müssen damit umgehen. Wie verändert das die Lage im Tourismus?
3: Ja, dramatisch. Man kann es eigentlich nicht deutlich genug sagen. Und ich würde tatsächlich auch nicht vom Klimawandel sprechen, sondern wir haben eine ausgemachte Klimakrise hier. Jeder mag das Guinness-Buch der Rekorde, aber wenn wir hier Hitzerekorde aufstellen hintereinander, dann sieht man sehr gut, dass es eben kein normaler Sommer ist. Oder wie jetzt aus sehr rechten Parteien dann die Nachricht kommt, das ist doch ganz normal. Das ist überhaupt nicht normal. Und die Konsequenzen, die daraus entstehen, die sind den allermeisten noch gar nicht bewusst. Denn wir haben tatsächlich auch in Deutschland Hitzetote, die verursacht werden durch diese Hitze. Extrem viele Schäden an der Infrastruktur. Es ist eine Unplanbarkeit. Ich kann das persönlich sogar auch einordnen, denn ich war jetzt in dieser Zeit an der Elbe. Zum Glück an der Elbe. Da ist es noch ein bisschen kühler, aber die Tagesplanung, ich war dort zum Wandern mit meiner Tochter, die Tagesplanung hat sich komplett verschoben. Und dann sieht man, wie es für den Touristen dann eben ist. Also statt nach dem Frühstück auf eine ausgedehnte Wanderung zu gehen und irgendwann am Nachmittag wieder zurück zu sein, haben wir im Prinzip das sofort morgens schnell gefrühstückt, sind dann für 3 Stunden max draus gewesen und dann zurück den ganzen Tag im Zimmer aufgehalten bei Klimaanlage, um dann abends nach dem Abendessen nochmal eine kleine Runde zu gehen. Also da sieht man, wie sich das verändert. Da sieht man auch sehr gut, wie das ist, wenn sich das im Tourismus insgesamt verändert. Denn Hotels müssen sich entsprechend anpassen. Zug, die Bahn hat Schwierigkeiten, Autobahnen schmelzen und vieles mehr. Man stellt sich gar nicht vor, was alles daraus entsteht. Und vor allem 2 Dinge sind wichtig zu verstehen. Das eine ist, es wird teurer, weil diese Sondersituationen führen immer auch zu gestiegenen Kosten auf allen Seiten. Und zum anderen, es ist tatsächlich ja nur der Start und der Anfang. Das heißt, wir müssen uns auf noch viel heißere Sommer, noch viel längere Dürreperioden einstellen und eben damit auch noch höhere Preise.
1: Das ist ja auch das, was WetterexpertInnen sagen, dass das quasi der kälteste Sommer unseres Lebens sein könnte. Also wir haben das hier in Leipzig gerade gesehen, dass einfach die Ummantelung von Straßenbahnlinien von den Gleisanlagen wegschmilzt oder reinschmilzt in die Gleise und dass der Straßenbahnverkehr nach sozusagen einer Woche Hitze komplett zum Erliegen gekommen ist. Und das ist ja auch nicht irgendwie am nächsten Montag gelöst. So. Das wird ja eine Weile dauern, bis man diese Reparaturen hinbekommt. Aber Sie haben gerade gesagt, der Tourismus muss sich anpassen, ReiseanbieterInnen, Destinationen, ganze Regionen. Wie machen die das denn? Wo fängt man da an?
3: Ja, das ist eine gute Frage. Und es ist zum Teil sehr kleinteilig und es ist zum Teil sehr groß. Muss man groß denken. Also insgesamt beobachten wir, dass eben die Wetterstabilität, so wie wir das kennen, weltweit nicht an vielen Orten nicht mehr gegeben ist. Also zum Beispiel klassische Fernreise nach Asien oder so, da gibt es eine Regenzeit und eine Trockenzeit und die findet jetzt nicht mehr zuverlässig statt. Heißt, wo man früher sagte, ja, dann kann man gut reisen, kann sein, dass sie, wenn sie in der Trockenzeit kommen, dass dann trotzdem Gewitter sind und das kann dann Touristen von Reisen abhalten und dann hängt man an einem Ort und wenn es da regnet, dann regnet es. Was wir auch sehen ist, dass eben zum Beispiel durch Dürreperioden oder durch Stürme, durch Verwüstungen, Überschwemmungen und so weiter, werden ja ganz viele Dinge zum Beispiel auch in der Landwirtschaft nicht mehr planbar, heißt steigende Preise, Ernten, die ausfallen, steigende Preise. Wenn die Hitzeperioden zum Beispiel im Mittelmeer sind und die Hotels dann in solchen Hitzeperioden nur noch zur Hälfte gebucht sind, die Kosten laufen ja weiter, heißt es auch, steigende Preise. Und letztendlich auch die große Gefahr, dass sich Menschen dann dauerhaft umorientieren und sagen, das tue ich mir nicht an, im Juli, August nach Italien, Spanien, Griechenland, jetzt mal um Beispiele zu nennen, um die jetzt ganz besonders rauspicken zu wollen. Ich bleibe A zu Hause, heißt weniger Umsatz in der Reisebranche. Ich fahre nach Skandinavien, Stichwort Coolcation, da ist es dann kühler. Aber diese Urlaubsländer wie Skandinavien sind ja gar nicht darauf vorbereitet, 10 Millionen deutsche Gäste irgendwie aufzufangen. Die haben ja nicht eine Infrastruktur wie jetzt an der Playa Blanca oder sonst wo, wo also ein Hotel am anderen steht. Das sind ja kleine Hütten irgendwie im Wald. Also es ist nicht einfach so zu lösen. Und moralisch müssen wir auch sagen, ist ja, was machen wir denn mit den Menschen, die jetzt vom Tourismus gelebt haben in Griechenland, Italien und Spanien? Denen geht dann die Arbeit aus und nicht nur das, in die Landwirtschaft, ein wesentlicher Einkommensbereich ist ja dann auch nicht mehr voll funktionsfähig. Also wir müssen vielleicht auch ein bisschen an unsere Gastgeber denken, denn der Tourist kann schnell mal sagen, gut, dann fahre ich woanders hin, aber die Menschen vor Ort, die davon gelebt haben, was sollen die dann machen?
1: Jetzt habe ich in den vergangenen Monaten mit Familien im Bekanntenkreis oder auch mit Fremden im Smalltalk mich unterhalten und die haben mehrfach so geäußert, ja, wir haben für diesen Sommer noch gar nichts geplant. Es ist auch einfach gerade alles sehr teuer und wir gucken, dass wir das Geld zusammenhalten. Also gerade mit Blick auf sozusagen ReiseanbieterInnen oder Hoteliers in Griechenland, ne, wie wird das sozusagen dieses Rauskommen und der Tapetenwechsel, also sogar der kleine Urlaub irgendwann ein Luxusgut sein in diesen Zeiten?
3: Naja, was heißt der kleine Urlaub? Also klassischerweise haben wir zum Beispiel Familien als Reisende oder wir haben Paare als Reisende, um es wirklich nur rudimentär aufzuzeigen. Die Familienreisenden sind ja immer an die Schulferien gebunden. Für die gibt es keine besonders vielen Lösungen. Also entweder man reist im Sommer und dann ist es eben der große Sommerurlaub, sagen wir 2 Wochen. Paare, die jetzt nicht an die Ferienreise oder andere Reisen, die nicht an die Ferien gebunden sind, die können dann auch ausweichen auf günstigere Termine im Frühjahr oder im Herbst, wenn dann auch die Temperaturen vielleicht zurückgegangen sind. Also da sind ja zwei sehr große Unterschiede. Ich verstehe, dass Familien sagen, es ist mir jetzt zu teuer geworden, wobei das nicht nur der Klimakrise geschuldet ist, sondern letztendlich auch dem Iran-Konflikt und vielen anderen weiteren Krisen, die dazu geführt haben, dass Urlaubsregionen ausgefallen sind, andere dann stärker gebucht sind. Was man auch nicht vergessen darf, ist, die Preisentwicklung in den Ländern ist auch ein Resultat dessen, dass andere Teile in der Welt jetzt zunehmend verreisen. Also aus Asien, Indien, China, aus Südamerika, dort wächst eine Mittelschicht heran, die sich Reisen leisten kann, die zum Teil eben auch diese Infrastruktur dann mitbenutzt. Das heißt, es sind nicht mehr die Engländer, die Deutschen und die, weiß ich, Österreicher, die sich hier die Hotels im Mittelmeer teilen, sondern jetzt kommen noch andere dazu. Und zum Beispiel Reisenden aus den USA, die Direktflüge auf die Kanaren oder sogar nach Mallorca, soweit ich weiß, haben. Die freuen sich ein Loch im Bauch, weil die Hotelpreise zum Beispiel in den Vereinigten Staaten wesentlich höher sind als die auf Mallorca. Also für die ist das quasi dann ein Billigurlaub am Mittelmeer, während wir auf die Hotelkosten schauen und sagen, wer soll sich das denn noch leisten können?
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1: 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Ich spreche hier im Podcast naturgemäß einfach oft mit Menschen, denen Klimaschutz wichtig ist. Und bei mir persönlich ist der Eindruck entstanden, dass es inzwischen so zwei Lager gibt. Die einen, die ganz bewusst auf Fernreisen verzichten, und die anderen, die ihre Lust, die Welt zu entdecken, eben voll ausschöpfen. Das ist ja aber anekdotische Evidenz und keine Wissenschaft und keine tatsächliche Erkenntnis. Wie schätzen Sie das denn ein? Welche Rolle spielen denn Klimaschutz, Nachhaltigkeit, Ökologie für Reisende?
3: Ja, das ist natürlich mein Kernthema meiner Arbeit und meiner Forschung.
5: Daten der sogenannten Fuhr-Reise-Analyse, das ist eine sehr seriöse Analyse, die schon seit Jahrzehnten gemacht wird und immer wieder die gleichen Fragen stellt, sehr verlässlich, sehr repräsentativ. Fragt auch die Teilnehmenden, wie wichtig ist ihnen eine ökologische Seite der Reise und wie wichtig ist ihnen eine soziale Seite, also einmal Natur und einmal auch die Menschen. Und die Daten, die erhoben werden, zeigen sehr stabil einen leicht anwachsenden Trend. Man kann sagen, so zwischen 50% und 60% finden das gut und wichtig. Die Wissenschaftler von der Fuhr haben aber dann ein bisschen später im Fragebogen nochmal eine Frage drangehängt, gesagt, jetzt blicken Sie mal zurück auf Ihren letzten Urlaub und sagen Sie mal, war das jetzt entscheidend, ob es nachhaltig oder sozial verantwortlich war, ne? Dann sinken die Zahlen dramatisch, wenn es darum geht, ja, das war ein entscheidendes Element für die Reisebuchung, dann sind wir nur noch bei einer Handvoll Prozent, also 3, 4, 5%, die sagen, das war mir wichtig. Also man sieht, Preis, Geldbeutel, aber vielleicht eben auch Convenience, also wo ist der nächstgelegene Flughafen oder was eignet sich so auch von den Tagen, wo man verreisen kann, sind am Ende dann doch die entscheidenderen Faktoren, gerade eben auch der Preis, sodass wir sagen müssen, also wir sehen jetzt einen Nachhaltigkeitstrend nicht über eine große Zielgruppe, wir sehen nur ein gewisses Interesse und ein Bedürfnis, das zu machen, aber wenn es zum Schwur kommt, dann findet das noch nicht statt. Und wir überlegen uns, wie man das am besten machen könnte. Kann man Menschen so anstupsen und sagen, guck mal hier, kostet das Gleiche, ist aber ein nachhaltiges Hotel, dann würden sie da reingehen. Fehlt es an entsprechenden Angeboten oder wie ist da die Lage? Ich glaube, dass das Thema, ich bin überzeugt sogar, dass das Thema zurückkommt, gerade eben mit den Diskussionen über Klima. Aktuell haben wir in der deutschen Gesellschaft und in der deutschen Politik ist das Thema Nachhaltigkeit gerade ein bisschen in den Hintergrund gerückt. Das wird aber wiederkommen. Siehe heiße Woche, die wir hinter uns haben. Und was man auch sagen muss, das Thema Fernreise spielt in der gesamttouristischen Bilanz keine so große Rolle. Rund 10-12% der Reisen gehen in die Fernreise. Dort wird aber vermutlich der Preis das Entscheidende sein, denn die Fernreise wird absehbar nicht billiger werden und damit ein bisschen auch ein Luxusgut. Mhm. Ich kann vielleicht noch ergänzen.
1: Ja, gerne.
3: Es ist ja auch ein bisschen ein Dilemma. Also ich muss sagen, ich stecke in dem Dilemma auch drin. Auf der einen Seite haben wir so viele positive Aspekte, die das Reisen bringt. Gerade eben, wenn man fremde Menschen, Kulturen kennenlernt, wenn man weltoffen wird. Alexander von Humboldt hat ja gesagt, also die Menschen mit der schlimmsten Weltanschauung sind die, die die Welt noch nie angeschaut haben. Ja, das ist ein bisschen, erleben wir das ja auch, glaube ich, in der politischen Diskussion. Wer unterwegs ist und viel gesehen hat, der hat ein differenziertes Bild, ne, der Gesamtwelt. Und ich glaube, viele sind auch sehr, ja, fast schon ehrfürchtig vor dem, was alles die Welt so hervorgebracht hat. Nicht nur in der Natur, sondern eben auch in der Kultur. Und dann weiß man, was es da zu beschützen gilt. Aber es ist vor allem die Mobilität aus dem Tourismus, die dem Klima schadet. Allen voran die Flieger, die ja nun mal auch in
5: immer sehr weite Distanzen überwinden müssen, auch wenn sie sehr effizient sind. Also ist es so, dass die Klimabelastung durch den Flugverkehr sehr hoch, insbesondere wenn man das auf das Individuum runterrechnet. Vielleicht ein paar Zahlen zur Einordnung. Die CO2-Emissionen eines durchschnittlichen Deutschen liegen bei 10 Tonnen im Jahr, durchschnittlich. Mhm. Wenn ich aber jetzt zum Beispiel eine Reise nach Bangkok mache, dann bin ich auf der Fernreise, dann sind das allein rund 3 Tonnen CO2-Emissionen, die da entstehen. Und dann sieht man, dass ich ungefähr ein Drittel meiner Jahresemissionen allein mit diesem Flug schon abgedeckt habe. Da sieht man eben die Verhältnismäßigkeit. Wer seine CO2-Bilanz reduzieren möchte, der findet den größten Hebel in Flugreisen. Die gilt es zu reduzieren. Und dann kommt die Heizung und Wärmedämmung und sowas. Deswegen ist das schon eine wichtige Diskussion, die es zu führen gilt. Aber es gibt da keine Lösung. Denn die Weltanschauung, von der ich sprach, ist natürlich auch ein wichtiger Aspekt. Und dieses Verbindende aus dem Tourismus ist die Völkerverständigung, ist natürlich auch gerade in diesen Zeiten, wo es sehr nationalistisch zugeht in der Welt, ist natürlich auch ein ganz, ganz wichtiger Aspekt.
1: Oh, da machen Sie mich richtig sprachlos, weil das ja tatsächlich das im Kern trifft, ne? Also einerseits will man ja die Welt entdecken, also gerade irgendwie mit Familie den Kindern zeigen, was es alles Schönes gibt und wie toll es ist, andere Länder zu sehen. Und andererseits will man natürlich eben, also Ich für meine Begriffe, will ich sagen, möchte ich natürlich das Klima nicht belasten und mache mir darum Gedanken. Also ja, man kann nicht gerade im Moment einfach nicht beides haben, so, ne? Und oder muss dann irgendwie nach Lösungen suchen.
5: Es gibt tatsächlich, also es gibt jetzt wieder ein gewisses Revival der Klimakompensation. Mhm. Alle haben es vermutlich verfolgt. Das war so eine Zwischenlösung, dass man es quasi dafür bezahlt, dass man CO2 emittiert und mit dem Geld wird an anderer Stelle in der Welt wird etwas geschaffen, was dann diese CO2-Emissionen quasi wieder einfängt. Dann kamen viele Waldprojekte, viel Schmu und viele schwarze Schafe, mehr schwarze Schafe als weiße Schafe in der Herde und die Kompensation wurde als Ablasshandel und letztendlich auch Betrug entlarvt an vielen Stellen. Zum Schaden derer, die es tatsächlich richtig machen, wie zum Beispiel Atmosphäre. Jetzt hat aber seit der Klimakonferenz in Baku und einem Abkommen, das umgesetzt wurde aus Paris, ist jetzt die Zählungsweise sehr viel besser geworden.

0: hier an Emissionen emittiert habe. Das macht die Welt jetzt auch nicht wieder heile, aber es macht sie ein Stück besser, vor allem weil die Gelder, die eingesammelt werden, den Menschen im globalen Süden zugutekommen, deren Lebensstandard verbessert und ein bisschen auch eine Klimagerechtigkeit bringen. Denn es ist ja diese himmelschreiende Ungerechtigkeit, dass Europa und viele Nationen in den gemäßigteren Breiten im Prinzip diese Klimakrise herbeigeführt haben durch das Verbrennen von Kohle, Öl und Gas und nicht die afrikanischen und asiatischen Armutsländer, die aber völlig schutzlos jetzt den Wetterkapriolen ausgesetzt sind, die keine Infrastruktur haben, sich keine Klimaanlagen leisten können, sondern am Ende als Flüchtlinge aufbrechen müssen, um am Leben zu bleiben. Und die müssen wir unterstützen, denn wir haben die Schweinerei verursacht und es kann nicht sein, dass andere jetzt die Suppe auslöffeln müssen.
1: Was braucht es denn dafür, dass wir da weiterkommen aus Ihrer Perspektive?
0: Ach, es braucht so viel. Es braucht erst einmal einen Abschluss dieser unsäglichen Diskussion, wer jetzt für die Klimakrise verantwortlich ist. Es sind die Menschen. Basta. So, das Zweite wäre, wir dürfen die Emissionsreduktion, das Verringern von Emissionen nicht aus dem Auge verlieren. Also ich persönlich finde die Debatte um diese Technologieoffenheit, das ist keine korrekte Debatte. Es ist erwiesen und es ist klar, dass kein Wasserstoff in Heizungen verfeuert werden sollte. Wir brauchen diesen Wasserstoff für andere Industrien und er ist unsäglich teuer. Und wir haben ja eine Lösung. Die Wärmepumpe gibt es ja und es ist auch erwiesen, dass sie das sehr gut hinbekommt mit Strom, den wir wiederum aus Windkraft und Solar gewinnen können. Ich weiß nicht, warum wir hier Zeit verzögern. Und wir müssten im Grunde auch den gesamten Verkehr schnell elektrisch bekommen. Beim Flug sieht es leider anders aus. Dort gibt es keine Lösung. Es gibt kein elektrisches Flugzeug. Es gibt auch kein Wasserstoffflugzeug. Es gibt die einzige Lösung ist regeneratives Kerosin. Aber auch das braucht letztendlich regenerative Energie. Und der sollten wir dann eben Wasserstoff und Co. nicht wegnehmen. Die andere Sache ist natürlich dann noch die Klimaanpassung. Die Klimaanpassung, die findet ja schon statt. Das heißt, grünere Städte, Verschattung, sinnvoller Umgang mit Hitze, Wassersparen auch in Deutschland und viel mehr. Wir müssen uns darauf einstellen, dass sich das Klima verändert. Und das sind die Dinge, die auch angegangen werden müssen. Und auch da, finde ich, geht es nicht schnell genug. Tatsächlich haben wir immer noch eine Debatte über Geschwindigkeiten auf den Autobahnen, die ich nicht nachvollziehen kann, weil es wäre so einfach, da einiges an CO2 zu sparen und wir müssten da schneller sein. Und die andere Baustelle, die wir haben, und jetzt habe ich ja von Deutschland gesprochen, ist, dass wir international viel stärker zusammenarbeiten müssten. Und wir haben einen Präsidenten in den USA, dem ist das Klima komplett egal. Dem geht es nur um Geld und um Macht. Und teilweise haben wir das auch in anderen Regionen der Welt. Dabei wäre jetzt, ist eh schon sehr spät, aber es wäre unabdingbar, dass alle an einem Strick ziehen.
1: Ein winziger Aspekt, der vielleicht für Sie interessant sein könnte. Ich habe in Vorbereitung auf diese Sommerserie mit einer Expertin gesprochen über persistierende Kondensstreifen bei Flügen. Ich weiß nicht, ob Sie davon schon mal gehört haben. Da gibt es wohl einen Riesenhebel, was zu verändern an der Situation, wie, also es geht nicht um CO2, sondern es geht um, das zusammenzufassen, jetzt aus dem Stegreif ist gar nicht so leicht, geht um sozusagen Aspekte von Klimalast, die eben aber nicht über CO2 kommt, sondern ja, über andere Stoffe. Und das sollten Sie sich dann auf jeden Fall mal anhören, weil es wohl einen Riesenhebel hat, wenn man da über diesen Luftschichten drüber oder drunter fliegt. Und das erklärt sie halt in dem Interview, das wir dann in einigen Wochen ausstrahlen. Ja, sehr spannend.
0: Ja, die sind bekannt, diese Situation. Letztendlich geht es um die Flughöhe
1: Ja,
0: und die
1: genau.
0: Entwicklung von Kondensstreifen in unterschiedlichen Flughöhen. Die Kondensstreifen wiederum tragen durch die Wolkenbildung dann eben auch zur zusätzlichen Erwärmung bei. Und wenn man sie reduzieren kann, umso besser. Aber wenn Sie das ergänzen wollen, wir bräuchten zum Beispiel in Europa mal einen einheitlichen Luftraum, statt dass jedes Land Fluglotsen hinsetzt. Wenn Sie die Flugrouten von den Flugzeugen sehen, die fliegen im Grunde zickzack wegen Ländergrenzen, wegen Schutz, also wegen militärischer Gebiete und viel mehr. Das allein, die Schätzungen, wenn das harmonisiert werden könnte, was eine reine politische Entscheidung ist, keine technische Entscheidung, das allein würde zwischen 15 und vielleicht sogar 20% der CO2-Emissionen im Flugverkehr

0: Europa reduzieren.
1: Krass. Okay, das habe ich nicht gewusst.
0: Das ist eine reine politische Entscheidung. Das mit den unterschiedlichen Höhen, das ist nicht ganz trivial, weil der Flugraum natürlich so konzipiert ist, dass absolute Sicherheit da oben herrschen muss. Aber es wäre möglich, wenn die Fluglotsen auch flexibler darauf reagieren würden, weil die könnten zum Beispiel eben dann vorübergehend sagen, bitte wechseln Sie in Flughöhe 8000 Meter oder so. Ja, jeder Flugkilometer in der richtigen Höhe ist ja schon ein Gewinn.
1: Ja, absolut. Wenn es um Nachhaltigkeit und Tourismus geht, gibt es irgendeinen Aspekt, der Sie verblüfft hat in den vergangenen Jahren oder ein Thema, das Sie antreibt oder wo Sie sagen, eine Erkenntnis, die Sie unbedingt weitertragen wollen?
0: Ja, da gibt es unendlich viele. Das Schöne am nachhaltigen Tourismus ist, dass er sehr komplex ist. Wir haben uns jetzt sehr über die Klimakrise unterhalten, aber im Prinzip geht es ja, alle Aspekte, die die Natur betreffen, sind natürlich relevant, was zum Beispiel während der Corona-Zeit, was aufgefallen ist, ist, wie wichtig der Tourismus zum Beispiel für Schutzgebiete ist in Afrika, Asien und Südamerika. Wenn keine Touristen mehr kommen und die Einkommen fehlen, für die Ranger, für die Bevölkerung vor Ort, dann waren viele Gemeinschaften gezwungen, letztendlich wieder Jagd zu machen auf die dort lebenden Tiere. Da hat man gesehen, dass der Tourismus einen wirklich positiven Beitrag leistet. Ja, sehr spannend ist natürlich auch ein ganz anderer Aspekt, wie zum Beispiel Hotels arbeiten. Der Unterschied zwischen einem Salzwasserpool und einem Süßwasserpool, was ja ganz interessant ist. Alle wünschen sich Süßwasserpool, dabei könnte man auch mit Salzwasser arbeiten, der viele positive Aspekte hat. Mhm. Es geht um Verschattung, es geht um Nudging. Also ich weiß nicht, ob viel in den Hörern der Begriff bekannt ist. Nudging, das ist dieses Anstupsen, das ich vorhin schon erwähnte. Man versucht ein positives Verhalten bei Gästen zu generieren, das dann positiv für das Klima oder für andere Aspekte der Nachhaltigkeit ist. Ich kann das natürlich so beschreiben, also zum Beispiel, wenn man als Familienvater oder Mutter den Kindern auf das Pausenbrot so ein Gesicht legt aus Gemüse oder Wurst oder was auch immer. Das ist Nudging. Also heißt, das lustige Gesicht soll dazu einladen, das Brot zu essen. Deswegen macht man es ja.
1: Also ist das vielleicht so dieser Aufkleber im Hotelzimmer, der sagt, wenn du dein Handtuch weiter benutzen magst, dann schmeiß es nicht auf den Boden, dann tauschen wir es nicht aus?
0: Ja, wobei da sind wir tatsächlich auch schon fast beim Priming. Das ist quasi, wenn man versucht, einen Menschen mit einer Nachricht, also das ist nicht so spielerisch, sondern letztendlich ist es, man schafft in diesem Fall ein schlechtes Gewissen oder man informiert. Aber auch da gibt es Studien zu, die hochinteressant sind, weil sie das ansprechen. Zum Beispiel hat man festgestellt, dass wenn man auf die Schilder schreibt, sowas wie 87% unserer Gäste machen das, ja, hat man dann letztendlich einen Impuls, soziales Verhalten zu imitieren. Das ist also besser, als sie nur hinzuschreiben, hängen sie ihr Handtuch auf, dann lieber zu schreiben, Gäste, umweltfreundliche Gäste machen das, unsere Gäste machen das oder so. Also, dass man sagt, wenn du auch du zu dieser großen Gruppe gehören willst, dann das ist die suggerierte Nachricht, dann mach das doch auch. Lustig auch in diesem Bereich, als ich noch für die TUI gearbeitet habe, da hat ein Hotel, ein 5-Sterne-Hotel, den täglichen Wechsel von Bettwäsche vorsah. Das war ein Aspekt, ein Luxusaspekt, der durchaus üblich ist. Die haben gesagt, also es ist ja eigentlich unglaublich, ne, weil zu Hause wechselt ja auch niemand täglich die Bettwäsche. Ne?
1: Krass, nee, überhaupt nicht.
0: Ja, die haben gesagt, also wir machen jetzt Folgendes, wenn du auf Bettwäsche wechseln verzichtest, ja, dann kriegst du einen Drink an der Bar. Und die haben gesagt, das ist so eingeschlagen, also dass Luxusgäste zum Teil also 14 Tage ihre Bettwäsche behalten haben, was jetzt ja auch jetzt nicht irgendwie eine Schweinerei ist, sondern einfach ganz normal, damit sie jeden Abend diesen Drink an der Bar haben konnten. Und da hat man mal gesehen, also wie wichtig der Drink ist und wie unwichtig im Grunde dieser Wäschewechsel war. Und ich glaube, man müsste mehr da arbeiten. Und das sehe ich auch bei meinen Reisen. Also jetzt, um nochmal zurückzukommen auf die Elbe-Reise von vorhin, da hat das Hotel auch geschrieben. Also die Zimmerreinigung ist nicht mehr quasi das Normale, sondern ist das Besondere. Das heißt, wenn Sie sich nicht melden, wird Ihr Zimmer auch nicht gereinigt. Wenn Sie sich melden, bringen Sie einfach zum Frühstück diese Karte mit und legen Sie das auf Ihren Tisch und dann wissen wir, Sie möchten eine Reinigung haben, dann machen wir Ihr Zimmer sauber. Also ist keine Einschränkung. Wer das möchte, kann im Grunde jeden Tag seine Karte mitbringen. Aber es ist schon mal diese Umkehrung, dass man aktiv werden muss, wenn man sein Zimmer da gereinigt haben will. Und für die 5 Tage, die wir dort haben, haben wir gesagt, wir lassen uns einmal frische Handtücher geben und dann ist auch gut.
1: Also ich hatte gedacht, es verbietet sich eigentlich, Sie zu fragen, wo Sie im Urlaub waren, aber Sie haben es ja jetzt selber erzählt, dass Sie an der Elbe unterwegs waren. Wenn Sie Menschen da draußen einen Tipp geben könnten, wenn die nächste Urlaubsplanung ansteht und es geht um Nachhaltigkeit und Reisen, was würden Sie den Leuten sagen? Worauf sollen die achten?
0: Die sollen auf sich achten. Warum sage ich das? Mein Eindruck ist auch aus der Tourismuspsychologie und Soziologie, dass die Reisen, die wir machen, sehr stark von dem geprägt sind, aus dem sozialen Umfeld, aus dem wir kommen. Das klassische Beispiel ist natürlich auch der Erfolg der Instagrammer, die plötzlich also Orte und Plätze in der Welt besuchbar machen, weil sie eben sagen, hier ist es schön und alle rennen hinterher. Und man stellt sich dann schon die Frage, wie es dann sein kann, dass dieser eine tolle Spot seit irgendwie 500 Jahren nicht entdeckt wurde und jetzt kommt eine Influencerin und entdeckt in Anführungsstrichelchen diesen Ort und dann muss dann jeder dahin. Dieses Verhalten sollte man versuchen zu umgehen. Und ich weiß, es ist nicht einfach, aber nehmen wir mal an, Fall einer Familie. Ich empfehle, sich als Familie hinzusetzen und sich die Zeit zu nehmen, mal so richtig zu überlegen, was möchten wir eigentlich? Möchten wir gemeinsame Zeit verbringen? Möchten wir dies oder jenes tun? Wollen wir aktiv sein? Wollen wir einfach nur die Beine hochlegen? Wie stellen wir uns das vor? Und danach dann den Urlaub auszuwählen und nicht sich von exotischen Namen oder was erst einmal quasi verleiten zu lassen, um dann einen Urlaub zu machen, der vielleicht gar nicht das ist, was man sich eigentlich so richtig wünscht. Ich mache das bei den Studierenden an einem Beispiel fest. Ich sage, stellt euch jetzt irgendwie so einen Instagram-Urlaub vor. Ja, die stellen sich das dann vor, alle haben Bilder im Kopf. Und dann sage ich, jetzt gebe ich euch mal ein anderes Bild. Und zwar, ihr zusammen mit Freunden an einem Lagerfeuer, jemand hat eine Gitarre dabei, irgendwo steht ein Kasten Bier, man singt und ist irgendwie Nacht und Mond scheint und so weiter. Was für ein Bild assoziiert ihr damit? Und ganz viele sind dann wirklich ergriffen und sagen, ja, das ist schön. Und da merkt man, dass es eigentlich die Gemeinschaft ist, mit Freundschaften, mit Freunden zusammen zu sein, das gar nicht viel braucht, um einen schönen, erholsamen, in Erinnerung bleibenden Urlaub zu genießen.
1: Das sagt Harald Zeiss. Er ist Professor für Tourismusmanagement an der Hochschule Harz und einer der profiliertesten Experten für nachhaltigen Tourismus in Deutschland. Ganz, ganz herzlichen Dank für das inspirierende Gespräch.
0: Sehr gerne, Frau Liebertheff.
1: Und das war's für diese Woche mit dem Klimapodcast von Detektor FM. 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Nächste Woche geht's weiter um Reisen und um die Frage, wie eine Grünen-Politikerin auf einem Kreuzfahrtschiff Hoffnung für Deutschland schöpfte. Ich freue mich, wenn ihr wieder dann mit dabei seid. Großer Dank und Liebe geht raus ans Team Audio. Produziert hat diese Folge Paula Bültemann. Und die Redaktion hatte ich. Ich bin Ina Lebetjew und sage danke für eure Aufmerksamkeit. Bis nächste Woche hoffentlich. Tschüss.
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1: This is not a church. Das ist keine Kirche. So lautet das Motto der Manifesta 16 im Ruhrgebiet, die vor etwas mehr als einer Woche losging. Bis Anfang Oktober kann man gleich in 4 Städten Kunst und Gemeinschaft erleben und das vor allem in Kirchen. Denn die stehen ebenso wie das Ruhrgebiet vor großen Veränderungen. In den kommenden Jahren, das ergaben Recherchen der Manifesta, sollen rund 20.000 Kirchen entweiht, geschlossen oder abgerissen werden. Dabei stellt sich die Frage, was diese einstigen Orte der religiösen Einkehr und Begegnung darüber hinaus sein könnten. Diese konkret politische Frage wird bei der Manifesta mittels Kunst ausgehandelt. Wie sie das tut, darum geht es unter anderem in dieser Folge. Mein Name ist Sarah-Marie Plikat. Hallo.
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1: 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Orte der Begegnung schaffen, lebendige Zentren in der Nachbarschaft und das vor allem in ehemaligen Bergarbeitervierteln. Das sind die Leitplanken dieser Manifesta 16 im Ruhrgebiet, die außerdem ihr 30-jähriges Jubiläum feiert. Elke Buhr, Chefredakteurin des Monopolmagazins, war bei der Eröffnung in der Zeche Zollverein in Essen dabei. Erstmal hallo Elke.
4: Hallo.
1: Das Ruhrgebiet, das steht ja wie keine andere Region in Deutschland für Transformation und auch herausragende Industriekultur. Hedwig Fehn, die Gründerin der Manifesta, hat das Ruhrgebiet mit Los Angeles verglichen im Gespräch mit dir. Hier fährt man eher mit dem Auto und ja, lebendige Innenstädte, die weichen den Einkaufszentren. Jetzt findet die Manifesta ja gleich an 4 Städten statt. Wie hast du dich da jetzt eigentlich bewegt?
4: Natürlich mit dem Auto. Also die Manifesta hat so ganz hoffnungsvolle Fahrradwege irgendwie eingezeichnet. Die kann man sich so runterladen oder man kann natürlich auch mit den öffentlichen Verkehrsmitteln fahren. Das dauert allerdings echt lange. Und ich komme ja aus dem Ruhrgebiet und ich bin das ja auch so gewohnt. Also ich fahre eigentlich total ungern Auto, aber wenn ich zu Hause bin, dann ist das halt so normal. Also weil man wohnt sowieso direkt immer an der Autobahn, dann geht's hoch, runter und so weiter. Also ich muss zugeben, ich habe mir das Auto von meiner Mutter geliehen und bin durchs Ruhrgebiet gegurkt mit dem Auto und es hat echt mal wieder Spaß gemacht. Obwohl, wie gesagt, generell finde ich das Auto eine dumme Erfindung, aber um da jetzt schnell rumzukommen, hat es gut funktioniert.
1: Ich hatte irgendwo gelesen, dass man so 3 Tage einplanen sollte, um irgendwie alles zu sehen. Was würdest du sagen?
4: Ja, 3 Tage ist auf jeden Fall gut. Also ich hatte jetzt so, ja, ich hatte eigentlich so 24 Stunden mehr oder weniger und ich habe vielleicht, ich habe mehr als die Hälfte gesehen, aber ich war auch schnell. Ich habe mich auch beeilt und ich glaube, wenn man es in Ruhe macht und zwischendurch noch schnell irgendwo gemütlich was isst oder so, dann sind 3 Tage richtig, richtig gut.
1: Ja, ich sehe dich gerade schon vor mir so rumdüsen von einer Kirche zur nächsten. Was mich genau darauf bringt, nämlich die Kirchen, in denen das ja stattfindet, besondere Orte, Kirchen, die es zwar dem Namen nach noch sind, aber keine Gotteshäuser mehr. Die stehen jetzt im Mittelpunkt. Warum?
4: Die Manifesta hat ja immer seit einigen Ausgaben so ein urbanistisches Projekt. Also das heißt, die gucken immer, was braucht eigentlich die Stadt oder der Ort, wo sie hingehen? Was brauchen die Bürgerinnen und Bürger dort? Was fehlt? Was ist da gerade los? Und diesmal haben sie halt eine Recherche gemacht und haben herausgefunden, dass den Menschen dort vor allen Dingen Orte der Begegnung fehlen, nicht kommerzielle Orte der Begegnung. Das hat sich dann kombiniert mit der Erkenntnis, dass im Ruhrgebiet so und so viel 1000 Kirchen, also wie in ganz Deutschland, Deutschland in den nächsten Jahren frei werden oder jetzt auch schon frei sind, also leer stehen. Man weiß nicht, was man damit machen soll. Und deswegen haben sie gesagt, okay, wir stellen jetzt dieses Thema auf die Agenda. Wir stellen jetzt diese eine Frage, was machen wir mit diesen Kirchen und können wir die nicht als Gemeinschaftsorte nutzen? Und deswegen haben sie diese Kirchen eben zu den Orten ihrer Manifesta gemacht. Und das ist auch... Ja, das ist lustig, weil die Kirchen, die sind halt in den Stadtteilen drin. Das heißt, man kommt dann auch, man ist nicht unbedingt im Zentrum der Stadt, sondern man ist halt irgendwo in Gelsenkirchen-Ückendorf oder in Essen-Karnap oder wie auch immer. Kommt halt in diese auch irgendwie netten Vororte oder Stadtteile. Und teilweise sind die architektonisch auch richtig interessant, weil es wurde ja, also das Ruhrgebiet war ja während des Zweiten Weltkriegs komplett zerbombt. Und dann haben sie halt das teilweise auch mit interessanter modernistischer Architektur wieder aufgebaut. Diese Kirchen, die halt zum Zentrum dieser Stadtviertel werden sollten, deswegen heißen sie auch Pantoffelkirchen, weil man mit Pantoffeln hingehen sollte.
5: Das macht es auf jeden Fall für die BesucherInnen deutlich einfacher. Wenn sie an den Orten schon sind, dann müssen sie nicht ins Auto steigen und sondern können einfach um die Ecke gehen. Welche, du hast jetzt schon den Fokus auf die Gemeinschaft, vor allem die nicht kommerziellen Gemeinschaftsorte oder Begegnungsorte angesprochen. Welche Angebote macht denn da die Manifesta ganz konkret? Welche Beispiele hast du gefunden?
4: Es gibt da wirklich sehr, sehr viele partizipative Angebote. Also zum Beispiel war ich in einer Kirche in Bochum und habe mir da die Ausstellung angeguckt und dann kam ich in so ein Hinterzimmer und auf einmal waren da so, ich glaube, so 8 türkische Frauen, die einfach so ein super Essen gekocht hatten. Und das war halt auch eine Kunstperformance. Und ja, da habe ich mich sehr drüber gefreut. Und das war auch sehr lustig, weil mein Bruder war mit und mein Bruder ist Ingenieur. Und der war so, ach, ich dachte immer, Performance, das ist, wenn sich jemand irgendwie in den Arm schneidet oder so. Und ich so, nein, das kann auch sein, wenn man total lecker zu essen bekommt. Also das war schon mal ganz toll. Eine andere tolle Performance, die ich gesehen habe, war von der Künstlerin Harin Alsindi. Die hat schon Monate vor der Manifesta angefangen, mit Schülerinnen und Schülern zu arbeiten und hat mit denen so Heuschrecken gebastelt. Und es ging eigentlich, also der Ursprung war, also es ging ganz viel um kurdische Lieder, um die Frage der Migration, des Vertriebenwerdens. Und dann waren also alle Schülerinnen und Schüler da eingeladen, mitzumachen. Und ich war dann gerade zufällig da, als das dann vorgestellt wurde und da war halt dieses, es war alles voll und diese Schülerinnen und Schüler, die haben dann so eine riesige Heuschrecke dann in so einem festlichen Umzug dann zu dem Ausstellungsraum getragen und dann haben sie traurige kurdische Lieder gesungen und alle waren so total bewegt und die Eltern mussten weinen und es war alles total voll, also das war total schön, also dass man auch dann da wirklich die Leute mit einbezieht und ansonsten, ja, es gibt alles, es gibt mehrere Gemeinschaftsgärten, man kann Tee trinken, es gibt eine Musikstation, wo man gemeinsam Musik hören kann und so. Also es ist wirklich sehr, sehr offen und gleichzeitig aber auch gibt es natürlich auch noch klassische Kunstwerke. Also es ist auch eine interessante Ausstellung als Ausstellung.
5: Mhm. Ich hatte auch gelesen, Basketball kann man auch in der Kirche spielen, bei dem Wetter jetzt vielleicht auch mega angenehm, oder?
4: Ja, ja, es war sowieso, es war da auch schon ziemlich heiß und da war es irgendwie eine ganz gute Aktion, einfach in die Kirche zu gehen. Da ist es ja immer kühl.
5: Mit Gözay Dottas, einem der KuratorInnen, spreche ich im zweiten Teil dieser Folge. Bei ihm geht's vor allem um Werke von ehemaligen GastarbeiterInnen und deren Nachkommen. Zieht sich das jetzt wie ein roter Faden durch alle anderen Ausstellungen oder gibt es, also welche anderen Themen werden da noch verhandelt?
4: Also die Manifesta ist von der kuratorischen Team war die ganz schön groß und kompliziert aufgestellt. Also es gab 3 Zweierteams von jeweils einer sehr betagten kuratorischen Persönlichkeit und einem jungen Menschen. Und eine davon, Anna Rottenberg, ist eine interessante ehemalige Museumsdirektorin aus Polen. Hat mit einem jungen Polnischen, also was ich eigentlich sagen will, ist, es gibt ja verschiedene Einwanderungsgeschichten im Ruhrgebiet und unter anderem die polnische Einwanderung, die ist auch im Vordergrund. Also es gibt viele polnische Beiträge. Es gibt dann diese Gastarbeitergeschichten, die Gözay Dottas erzählt. Aber es gibt darüber hinaus auch generell das Thema der Gemeinschaft und die Künstlerinnen und Künstler, die da ausstellen, sind sehr, sehr divers. Also die kommen von ganz unterschiedlichen Ecken. Aber ich finde es super, dass gerade diese beiden Nationalitäten, also die türkischen Künstlerinnen und Künstler und auch die polnischen, die sind sehr gut repräsentiert. Und ich finde das total wichtig für Deutschland, weil das irgendwie wichtige Gruppen sind in Deutschland, die man so auf diese Weise auch noch nicht in den Vordergrund gestellt hat.
5: Viele der ausgestellten Werke wurden vorher noch in keinem Museum gezeigt oder sind institutionell nicht vertreten. Gab es für dich oder beziehungsweise welche Neuentdeckungen gab es da für dich von der Kunstseite?
4: Also vor allen Dingen fand ich es interessant, dass es auch klassische, also sagen wir mal etabliertere Künstlerinnen und Künstler da gab, weil man sollte ja denken, also oder oft ist es so, dass die Manifeste halt sehr, sehr jung und experimentell ist und so. Und aber in dem Fall, was fand ich auch schön, gab es auch mal, gibt es so Ankerpunkte von Leuten, die man auch kennt und die auch so ein Format haben. Also zum Beispiel Miroslav Balka, ganz wichtiger polnischer Künstler, der hat so eine ganz düstere schwarze Madonna aus Kohle vor eine der Kirchen gestellt und das ist sehr, sehr eindrucksvoll. Oder Jason Dodge ist auch ein etablierter Künstler, der hat so eine in einer sehr dunklen Backsteinkirche so eine Bodenarbeit gemacht, wo er teilweise mit Pflanzen, auch mit Holzstücken und so weiter, also praktisch den ganzen Boden so bespielt in so einer Installation, was ich ganz toll fand und was sehr gut passte zu Alicia Quades Bronze stehlen, die ihre eigene Körpergröße anzeigen. Also solche Sachen fand ich toll. Und was mich überrascht hat, Małgorzata Miergatas ist da. Die kennen wir von vielen Dokumentas und anderen Ausstellungen für ihre gestickten oder zusammengenähten Kunstwerke, die Szenen aus der Roma-Community zeigen. Und die hat diesmal so eher so ein bisschen abstraktere Wachsskulpturen dahingestellt, auch direkt auf den Altar. Das fand ich total super. Also es hat insgesamt wirklich richtig Spaß gemacht, sich auch die Kunst anzugucken.
5: Und es ist ja, wenn ich es richtig verstanden habe, auch eine Mischung aus Auftragswerken für die Manifesta und Werken, die bereits da waren, also die quasi als Leihgaben dann jetzt ausgestellt wurden, nochmal in einem anderen Kontext. Richtig?
4: Ja, ja, die haben wirklich einen sehr großen Teil neu produziert und das ist ja eigentlich auch immer so der Ehrgeiz von so Ausstellungen, dass sie viele neue Sachen zeigen und das hat auch wirklich gut funktioniert oder manchmal wurden auch Sachen, die es schon gibt, dann halt variiert oder ergänzt. Also die Pina Ogrenci zum Beispiel, die zeigt eine sehr, sehr tolle Videoinstallation. Das war ein Film, den ich schon mal gesehen hatte, über auch die Geschichte der türkischen Gastarbeiter im Ruhrgebiet, in die diese Stahlarbeiter. Das ist eine ganz tolle Geschichte und das hat sie dann so ergänzt, nochmal mit einer eher assoziativen Videoarbeit, die dann direkt auf den Altar, auf den Jesus so projiziert wird. Und da sieht man dann halt, da siehst du dann halt diese türkischen Frauen teilweise mit Kopftüchern und so, die dann halt auf dieses Kreuz projiziert werden und so. Das ist schon, finde ich schon total spannend. Also wirklich gut gemacht.
5: Jetzt ist ja eines der oder das große Thema eigentlich der Region Transformation und auch jetzt bei dieser Manifesta ganz konkret die Frage, wie man nicht kommerzielle Begegnungsräume schaffen kann, Orte auch umwidmen kann, ihnen eine neue Begegnung geben kann. Jetzt gibt es ja schon auch sehr etablierte Veranstaltungskonzepte, nenne ich sie jetzt mal, oder Veranstaltungen, zum Beispiel die urbanen Künste Ruhr, die sich auch mit dieser Thematik unter anderem auseinandersetzen, aber auch die Ruhr-Triennale, die auf ganz unterschiedliche Art und Weise Kunst, Menschen und Leben im Ruhrgebiet zusammenbringen. Was kann jetzt die Manifesta darüber hinaus schaffen?
4: Ja, ich glaube, die Manifesta, die geht halt wirklich in die Stadtteile rein. Also diese Kunst in diesen fantastischen alten Industriedenkmälern, das ist im Ruhrgebiet ja etabliert. Und es war auch total schön, dann die Eröffnungsparty dann nochmal auf Zeche Zollverein zu haben, weil das wirklich eines der schönsten Gelände ist, was ich überhaupt kenne. Das ist so spannend. Und da kann man auch so viel rumlaufen und sehen und gucken. Und diese Architektur ist so toll, wie das da in diesem Park einsortiert ist. Jedenfalls, diese Orte kennen die Menschen im Ruhrgebiet ja schon. Und das sind Orte, wo man hingehen muss. Und jetzt ist es eigentlich ein bisschen so, dass die Manifesta zu den Menschen kommt. Also es ist auch die Idee, die wollen auch, dass hauptsächlich wirklich Anwohner in die Ausstellung kommen. Und deswegen gibt es auch ständig halt Programme und immer wieder Einladungen und so, dass wirklich die Leute aus der Region dann da hinkommen. Und die gehen vielleicht, die kaufen sich ja vielleicht nicht die Tickets zur Ruhr-Triennale und der Eintritt ist frei. Also das war denen auch total wichtig, dass man da halt jederzeit reinlaufen kann. Es ist ja auch vielleicht ein bisschen komisch für Kirchen überhaupt Eintritt zu nehmen. Also ich glaube, es hätte sich auch komisch angefühlt, aber das war eine große Anstrengung für die Manifesta, dass sie es geschafft haben, das Budget aufzubringen, dass sie das frei machen konnten. Und ich glaube, das ist auch total wichtig und ich denke auch, dass wirklich die Leute dann auch neugierig sind und es anschauen.
5: Außerdem ist es auch ein runder Geburtstag in diesem Jahr. Vor 30 Jahren, da wurde die Wanderbiennale Manifesta gegründet von Hedwig Fien. Wie hat sie die Manifesta geprägt?
4: Sie hat sie wahnsinnig geprägt. Also allein sie hat das ja wirklich im Alleingang erfunden und dann auch durchgesetzt. Und die Manifesta geht ja alle 2 Jahre an einen neuen Ort. Sie wird eingeladen, aber natürlich wird sie nicht einfach so eingeladen, sondern es gibt vorher natürlich Anbahnungen, Vorschläge. Hedwig Fehlen hat irgendwie ein sehr großes diplomatisches Talent. Sie hat irgendwie diese, außerdem musste sie natürlich die Business-Seite immer zusammenhalten, das Geld besorgen und so. Also sie hat das wirklich sehr, sehr gut gemacht und fand das auch interessant, dass sie ja wirklich schon vor Jahren diese Wende gemacht hat, also gesagt hat, okay, wir können jetzt nicht einfach kommen und da Kunstwerke abwerfen, also Drop of Art, das funktioniert nicht, sondern wir müssen wirklich ganz genau gucken, was will eigentlich diese Stadt, wie funktioniert diese Stadt, also diese urbanistische Wende der Manifesta, die sie auch wirklich auszeichnet vor anderen Ausstellungen. Also das war manchmal ein bisschen extrem auch, fand ich, also dass man wirklich von der Kunst dann gar nicht mehr so viel spürte, sondern es wirklich nur noch darum ging, Orte zu vitalisieren oder so. Aber wenn das eine Balance bekommt, dann finde ich es immer richtig toll. Und in diesem Fall ist das auch mal wieder gelungen, fand ich.
5: Das ist jetzt die vorerst letzte Manifesta mit ihr. Wer kommt denn danach? Weißt du das schon?
4: Ja, das wissen wir schon. Das sind 2 ganz, ganz tolle, super kompetente Frauen. Also sie haben es aufgeteilt. Hedwig ist jetzt doppelt. Also das ist Emilia van Linden, die schon länger mit der Manifesta gearbeitet hat, und Catherine Nichols. Und Catherine Nichols war Kuratorin am Hamburger Bahnhof immer lange und hat aber auch eine der besten Ausgaben der Manifesta kuratiert, nämlich die in Pristina. Und die ist dann, glaube ich, eher so für die kuratorische Seite, und Emilia van Linden ist für die Organisation, für das Management. Und ich glaube, die beiden, die werden das zusammen richtig super machen.
5: Da sind wir auf jeden Fall sehr, sehr gespannt, was da alles noch kommt, aber natürlich auch auf das, was wir jetzt noch bis Anfang Oktober sehen werden. Vielen Dank dir, Elke, Chefredakteurin des Monopol-Magazins. Vielen lieben Dank dir, Elke, für das Gespräch.
4: Dankeschön.
5: Ja, und im zweiten Teil dieser Folge spreche ich mit Güssel Dottasch. Er ist einer der 8 Creative Mediator. So werden bei der Manifesta nämlich die KuratorInnen genannt. Die Manifesta 16 findet in diesem Jahr im Ruhrgebiet statt, und das an gleich mehreren besonderen Orten gleichzeitig. Gemäß dem Motto This is not a church, das ist keine Kirche, öffnen 12 ehemalige Gotteshäuser in 4 Städten ihre Türen für die Kunst. Welche neuen Räume sich dadurch eröffnen, darüber spreche ich unter anderem mit Güssel Dottasch. Er hat die Ausstellungen in 3 Kirchen in Gelsenkirchen für die Manifesta kuratiert. Hallo, schön, dass du da bist.
6: Hallo. Toll, dabei zu sein.
5: Gelsenkirchen war einst die reichste Stadt Deutschlands, zählt heute zu den ärmsten. Wie hast du da erstmal so grundsätzlich gefragt mit deiner Arbeit angefangen?
6: Bevor ich angefangen habe mit der Arbeit, war auffällig, wie viele Personen aus Gelsenkirchen kommen, aus meiner Umgebung, oder erzählt haben, dass sie in Gelsenkirchen gelebt haben. Unter anderem Enis Marci, die in Gelsenkirchen gelebt hat, sich auch mit dem Ort beschäftigt hat. Mit der konnte ich mich austauschen. Es war Stefanie Weber, eine Kuratorin in München, die aus Gelsenkirchen kommt, die mir Eindrücke aus ihrer Jugend aus Gelsenkirchen erzählt hat. Das heißt, ich war durch verschiedenste Biografien schon auf diese Stadt irgendwie vorbereitet. Was ich auch wusste, ist, dass der Fußballspieler Mesut Özil aus Gelsenkirchen kommt und dort seine Karriere angefangen hat. Es gibt auch eine ganze Dokumentation, die sich mit den Anfängen in Gelsenkirchen so beschäftigt. Was mich von vornherein in Gelsenkirchen interessiert hat, war die Migrationsgeschichte. Sie ist auch verbunden an den Reichtum dieser Stadt. Das Wirtschaftswunder in der Ruhrregion ist nicht vorstellbar ohne die Arbeitsmigrantinnen, die sogenannten Gastarbeiterinnen, die ab den 50er Jahren nach Deutschland gekommen sind bis zum Anwerbestopp. Und die Migrationsgeschichte ist etwas, auf das ich schon irgendwie sehr neugierig war. Ich habe in Berlin gearbeitet oder arbeite gerade in Berlin zum Thema Kreuzberg für den Gropiusbau. Ich hatte mich für die Ausstellung in Frankfurt, an der ich vor 2 Jahren kuratiert habe, zusammen mit dem MMK, ebenfalls für Frankfurt irgendwie so interessiert und wollte wissen, wie ist die Kulturproduktion in der Region, vor allem die historische Kulturproduktion, die sich Gedanken darüber macht, wie migrantische Personen durch Kultur angesprochen werden können oder das Ganze selbst gestalten können.
5: Seit Jahren beschäftigst du dich intensiv mit migrantischer Kunst und Kunst von Gastarbeitern, sogenannten Gastarbeitern, ArbeitsmigrantInnen. Das ist ja auch eines der großen Themen jetzt auf der diesjährigen Manifesta. In der Thomaskirche zum Beispiel zeigst du Werke, die noch nie in einem Museum ausgestellt wurden. Jetzt erstmal grundsätzlich gefragt, um welche Themen geht es denn da eigentlich in den Werken?
6: Die Künstlerinnen, viele der Künstlerinnen, die ich in der Ausstellung zeige, die sind in den 70er Jahren nach Deutschland gekommen. Und nicht alle beschäftigen sich in der Zeit aus der Gruppe dieser Künstlerinnen beschäftigen sich mit Themen, die die Arbeitsmigrantinnen natürlich so treffen. Für meine Auswahl wurde es dann natürlich so entscheidend. Es sind verschiedenste Lebenssituationen, die von den Künstlerinnen natürlich so aufgegriffen werden. Das kann ein Picknick sein, das man in einem Stadtpark sehen kann. Es kann ein Bild sein, in dem ein Künstler wie Cesar Topal zurückblickt auf die Heimat, aus der er zurückkommt. Er ist ein kurdischer Maler, konnte in der Zeit, in der er in der Türkei war, wo die Sprache verboten war, wo auch Teile der Kultur nicht gelebt werden können, sich stärker als kurdische Person in Deutschland irgendwie identifizieren und Bilder malen, die sowohl die Landschaften, aber auch was die Kleidung und andere Traditionen und wie sie betrifft, sich damit zu beschäftigen. Es sind auch starke Bilder der Sehnsucht an einen Ort, den man verlassen hat und wo man vielleicht lange nicht mehr und wie sie hingehen kann. Er übrigens war ein Künstler, den ich schon in Frankfurt und wie so zeigen konnte. Also ein paar von den Künstlerinnen sind in Museen und wir haben sie sogar teilweise aus Museen ausgeliehen. Bei Akbar Bekalam ist das so, dass wir das ist ein Triptychon. Es geht um das Gefälle zwischen Arm und Reich. Es nennt sich das Abendmahl. Das ist ein Bild, das wir aus Oberhausen ausgeliehen haben. Ein anderes Arbeit von Blas Iskanjaris, der Rollstuhlfahrer. Eine Arbeit, die aus einer sehr wichtigen Ausstellung von 1975 stammt, die Fremdarbeiter, Gastarbeiter heißt. Die haben wir aus Hagen ausgeliehen. Eine andere Arbeit von Ismail Choban. Ebenfalls ein Künstler, der in der Zeit nach Deutschland kommt und an diesen Themen und wie so arbeitet, ist aus Solingen. Das heißt, wir haben unterschiedlichste Gruppen an Arbeiten. Bei anderen Künstlerinnen, wie zum Beispiel Isan Ece, Nejla Gür, sind es Werke, die noch bei den Künstlerinnen liegen und sie für diese Ausstellung ausgeliehen haben. Das sind Porträts von teilweise fiktiven Personen wie bei Yildirim Denizli, aber teilweise sind es auch Porträts von ihren Freunden. Ihsan Ece zum Beispiel kommt Anfang der 70er Jahre nach Köln, arbeitet dort bei einem Automobilzulieferer, wird in seinem Umfeld ermuntert, Kunst zu studieren, weil er so gute Zeichnungen hat und schafft es tatsächlich an einer Kunstakademie und diese aufgenommen zu werden. Er ist in der Klasse von Gerhard Richter, er kennt Gerhard Richter nicht. Aber man merkt, da ist ein Austausch auf einer künstlerischen Ebene zwischen Gerhard Richter und ihm. Und er porträtiert 5 seiner Freunde, mit denen er nach Deutschland gekommen ist, ebenfalls aus Istanbul nach Köln und in derselben Fabrik und wie sie arbeiten und macht daraus fotorealistische Bilder, Gemälde, die an Reisepassdokumente erinnern, die abgestempelt sind mit einem Stempel, in dem der Bundesadler zu sehen ist und darüber steht der Begriff Gastarbeiter. Diese Arbeiten, die in seiner Studienzeit entstanden sind, das sind zum Beispiel Arbeiten, die noch nie institutionell gezeigt worden sind und im Kontext der Ausstellung sehr viel Sinn machen und viel Zuspruch vom Publikum finden.
5: Viele der KünstlerInnen, die ausgestellt werden, sind muslimisch geprägt oder sozialisiert. Wie ist das jetzt für die Teilnehmenden in einer Kirche auszustellen, die zwar keine Kirche mehr ist, aber mal eine war?
6: Für die Auswahl der Künstlerinnen und für das Gespräch der Künstlerinnen war das überhaupt kein Thema. Zwar kommen Momente drin vor, wo ihre Auseinandersetzung mit Migration, migrantischen Personen

0: reingegangen. Was mich mehr beschäftigt hat, als ob das für die Künstlerin eine Hürde ist oder nicht, war, wie ist das für das Publikum? Weil die Themen beschäftigen sich mit Migrationsgeschichte. Wie gesagt, Gelsenkirchen hat eine sehr starke Migrationsgeschichte. Besonders die aus der Türkei ist sehr prominent. Das ist die zweitgrößte Sprachgruppe in Gelsenkirchen. Mich hat eher beschäftigt, ob das für sie eine Hürde ist, weil sie kennen die Kirchen als Kirchen, an denen sie irgendwie so vorbeigehen. Und wie kann man die Kirchen öffnen und als Orte machen, auf die sie neugierig sind und in die sie dann natürlich auch reingehen und sich irgendwie so aufhalten. Das ist die stärkere Auseinandersetzung gewesen. Und vielleicht liegt die Hürde gar nicht so stark darin, dass das ein christliches, ehemalig christliches Gotteshaus war, sondern dass die Gewohnheiten so sind, dass man sie immer als Kirche wahrgenommen hat und dass diese Perspektive sich irgendwie so verändern müsste, damit sie die Orte aufsuchen können.
1: Und wie hast du das gemacht? Also wie lockst du das Publikum rein?
0: Ich wollte mit den Inhalten der Ausstellung etwas zu erzählen, von dem ich denke, dass das für besonders für die erste Generation der Migrantinnen interessant sein kann, zu sehen, dass etwas, was ihr Alltag ist, von Künstlerinnen festgehalten worden ist, Bilder sind, die sie vermutlich noch nie gesehen haben, eben weil es gar keine institutionellen Ausstellungen gab und ähnliche Momente. Und sie eventuell auch durch ihre Kinder oder ihre Enkelkinder irgendwie so animiert werden, in die Ausstellung zu gehen, die diese Arbeiten und die so sehen und sich mit den Geschichten der Eltern über diese Werke irgendwie so verbunden fühlen. Das andere war die Umbenennung, dass ich durch die Namen der Orte sofort markieren wollte, das sind keine Kirchen mehr. Es ist eine Musikhalle, die nach Hatay Engin benannt ist. Ein Musiker aus Berlin, der in den 80er Jahren im Bazar in der Bülowstraße aufgetreten ist. Es ist ein Teegarten, benannt nach Ferdana Sırtaş, Person, die in Düsseldorf gelebt hat und sie und ihre Kinder, selbst ein Enkelkind, Opfer eines rassistischen Brandanschlags worden, das kaum aufgearbeitet worden sind, an dem jetzt Aktivistinnen dran sitzen, um für Anerkennung zu kämpfen. Dann ist es benannt als, es ist ein Wohnzimmer, benannt nach Hava Güleç, einer Arbeitsmigrantin, die in Gelsenkirchen tätig war. Und wir uns auch so hoffen mit der Weberei, die im Pfarrhaus tätig ist. Die andere Geschichten der Handarbeit, der Textilienarbeit und ähnliches mit aufnehmen können. Die findet schon in der Ausstellung so statt, aber wir würden gerne auch das Wissen, was diese Arbeiterinnen haben und die Feinmotorik, die sie irgendwie so mitgebracht haben, aber auch so ein künstlerisches Verständnis, das durch die verschiedensten textilen Arbeiten, an denen sie tätig gewesen sind, dass sie sich darüber austauschen können, aber auch, dass dieses Wissen aufgezeichnet wird und ein Teil eines größeren Archivs sein kann.
1: Mhm. Die Manifesta ist ja eine Wanderbiennale, findet also alle 2 Jahre in einer anderen Stadt oder Region statt. Vor 2 Jahren war das in Barcelona, nun jetzt im Ruhrgebiet. Und da geht es jetzt bei der Manifesta nicht nur darum, also natürlich auch darum, tolle Kunst zu zeigen, aber vor allem darum auch, ja, die Orte und Menschen, an denen sie gezeigt wird, aktiv mit einzubeziehen, anzusprechen, Möglichkeitsräume zu schaffen. Davon hast du ja gerade auch schon gesprochen. Ein bisschen in die Zukunft vielleicht geschaut oder auch ins Jetzt, in die Vergangenheit. Wie war das jetzt in Gelsenkirchen? Was kannst du darüber sagen, was über die Manifesta hinaus vielleicht bleiben kann, bleiben wird? Wo knüpft die da an? Wo schreibt sie sich ein?
0: Ich glaube, was Manifesta als Ganzes für das Ruhrgebiet irgendwie so, der spannende Aspekt, der, glaube ich, wird definitiv irgendwie so bleiben, dass sie sich gezielt allein mit einer urbanistischen Frage beschäftigt, und zwar: Was passiert mit den Kirchen, die nicht mehr genutzt werden können? Es sind, das wurde häufig genannt, in Deutschland etwa 20.000 Kirchen, die dabei sind, irgendwie so leer zu stehen, nicht mehr genutzt werden. Manche von den Kirchen werden vermutlich abgerissen werden. Andere Kirchen werden von privaten Personen genutzt. Die Kirche hat da so verschiedenste Regeln, wie sie diese Räume irgendwie so vergibt. Wie können diese Räume anders irgendwie so genutzt werden? Wie können sie als soziale Räume genutzt werden? Und wie können Formate wie die aus der Kunst, aus der Performance, aus der Musik kommen, dazu einen Beitrag leisten, in der Umnutzung.

0: diese Räume. Sich allein damit zu beschäftigen, ist, glaube ich, schon mal etwas, was so diese Manifesta im Ruhrgebiet irgendwie so auszeichnet. Sie hat eben mit den verschiedensten Kuratorinnen, ich bin ja einer von 8 Kuratorinnen, insgesamt sehr viele Vorschläge gemacht. Der Vorschlag, den ich im Ruhrgebiet, also in Gelsenkirchen gemacht habe, war, dass das Räume werden, die von der migrantischen Community genutzt werden können, sie das für verschiedenste Anlässe irgendwie so nutzen können, dass die migrantischen Communities, die vielleicht, also besonders die, die muslimisch geprägt sind, so gar keinen Bezug zur Kirche haben, einen säkularisierenden Moment irgendwie so wahrnehmen können und dadurch die Kirche als neutralere Orte wahrnehmen können, um damit dann die vorhin erwähnten Hürden dann irgendwie so abzubauen. Das andere ist die Frage der Nachhaltigkeit, die gar nicht nur in die Zukunft irgendwie so blickt, sondern da, wo Manifesta selbst irgendwie so ansetzt zu arbeiten. Es ist die urbane Kunst der Ruhe, die für die Bonifatiuskirche Feldanis Sattel-Tegarten schon mal irgendwie so Vorschläge gemacht hat, eine Aktivierung vorgenommen hat. Also die Manifesta kennt diese Arbeit, sie ist sehr wertschätzend dieser Arbeit gegenüber und wir machen quasi eine weitere Aktivierung an einem Ort, das irgendwie so stattgefunden hat und über diese verschiedenen Zeiträume und über diese verschiedenen Aktivierungen kann sich so etwas auch so festsetzen im Langzeitgedächtnis einer Stadt, eines Stadtteils, dass es Kirchen irgendwie so gibt, dass sie so genutzt werden können. Ein anderer Moment von einer Langzeitigkeit ist, mit Archiven zusammenzuarbeiten, diese Archive in der Stadt zu lassen, eventuell auch Möglichkeiten zu schaffen, dass Kunstwerke, vor allem die historischen, die in den 3 Orten ausgestellt werden, Teil werden könnten einer Sammlung von Museen, die in der Region sind. Sowohl die Künstlerinnen hätten großes Interesse daran, aber auch verschiedene Museen haben schon Interesse gezeigt an den Arbeiten, die da irgendwie so ausgestellt werden. Das ist relativ breit aufgestellt, wie Nachhaltigkeit funktionieren könnte.
1: Jetzt läuft die Manifesta seit dem 20. Juni. Wir nehmen heute am 25. Juni auf. Erscheinen wird die Folge am 30. der Transparenz halber, weil ja manche Dinge sich in der Zwischenzeit vielleicht auch noch verändern können. Was für Rückmeldungen oder Begegnungen hattest du jetzt schon in den vergangenen Tagen an den Orten in Gelsenkirchen, jetzt in Bezug auf die Ausstellungen?
0: Ja, also eine Sache, die nicht über die Ausstellung so läuft, sondern die Art, wie ich mich in der Gegend dann so bewege, ist, sind meine Mittagspausen. Ich bin in der Gegend auch immer essen gewesen. Es gibt einen Imbiss, das heißt Ibos Ojakbashe. Und irgendwann kannten sie mich. Ich habe dann so versucht, so zu erklären, woran ich irgendwie so arbeite. So einen Versuch unternommen, zu erklären, was die Manifesta ist. Und wir konnten die Gespräche immer so Stück für Stück fortsetzen. Als die Künstlerinnen kamen und sich die Ausstellung angeguckt haben, sind wir ebenfalls in der Mittagspause dorthin gegangen. Auch da gab es Gespräche. Und mein Eindruck ist, dass die Menschen, die bei Ibo Ojakbashe arbeiten, so eine Neugierde entwickelt haben. Und ich würde sehr gerne jetzt in den Tagen da nochmal hingehen und einen von denen oder mehrere von denen, wenn es irgendwie so möglich ist, in einer Arbeitspause mit rübernehmen in die Bonifatiuskirche Feldanis Sattel-Tegarten und denen den Ort irgendwie so präsentieren, mit ihnen so ins Gespräch kommen. Das sind Begegnungen, auf die ich sehr große Lust habe und von denen ich mir auch natürlich so hoffe, dass sich das dann irgendwie so weiter rumspricht. Die Begegnungen, die in dem Raum selbst stattgefunden haben, ich kann nicht alle Personen lesen, die in den Räumen irgendwie so drin sind, aber ich merke, dass Personen irgendwie so auf mich zukommen, Fragen stellen zu den Arbeiten. Aber auch Personen aus dem professionellen Betrieb, so sind meistens die ersten Ausstellungstage irgendwie so geprägt, die auf mich zukommen und Fragen zu einzelnen Künstlerinnen und wie sie haben, aber auch zu den Geschichten hinter den Werken.
1: Das sagt Gösel Tottasch, einer der 8 KuratorInnen der Manifesta 16 im Ruhrgebiet. Vielen lieben Dank dir für das Gespräch.
0: Ja, sehr gerne.
1: Noch bis Anfang Oktober könnt ihr Kunst in gleich 4 Städten erleben, denn die Manifesta 16 ist in Bochum, Dortmund, Essen und Gelsenkirchen zu Gast. Mehr Infos zu den Ausstellungsorten und zum Programm findet ihr auch auf der Website der Manifesta. Die packe ich euch auf jeden Fall auch nochmal in die Shownotes zu dieser Folge. Übrigens, der Eintritt für die Manifesta 16 im Ruhrgebiet ist für alle Menschen kostenlos. 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Ja, und in der kommenden Folge, da geht's gleich politisch weiter, denn wir sprechen über das Werk von Christoph Schlingensief, der wie kein anderer seiner Generation die Grenzen der aktivistischen Kunst ausgetestet hat. 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Wenn ihr das nicht verpassen wollt, dann folgt uns doch gerne im Podcatcher eurer Wahl. Produziert hat diese Folge Tim Schmutzler. Vielen lieben Dank an dieser Stelle. Mein Name ist Sarah-Marie Plikat. Ich bedanke mich bei euch fürs Zuhören. Ja, kommt gut durch die heißen Tage, sucht euch ein schattiges Plätzchen, trinkt viel, passt auf euch auf und ja, hört Podcasts, Podcasts, Podcasts. Bis dann, macht's gut. Tschüss.
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1: Dezember 1975 in San Diego, Kalifornien. Eine 52-jährige Hausfrau steht an der Arbeitsplatte ihrer Küche. Um sie herum Papiere und Notizen mit Kritzeleien, Stifte und Radierer in der Hand. Und eine weit aufgeschlagene Zeitschrift vor ihr. Eigentlich hat sie alle Hände voll zu tun. Das ist natürlich als Mutter mit 5 Kindern im Haus immer der Fall. Aber um diese Jahreszeit ein kleines Ticken mehr. Denn es ist die Weihnachtszeit mit all den Vorbereitungen, die damit einhergehen. Doch das alles muss jetzt erstmal warten, denn es gibt etwas, das sie nicht loslässt. In der Zeitschrift hat sie sowas wie eine mathematische Knobelaufgabe entdeckt, an der sie sich nun versuchen möchte. Schon mehrere Wochen arbeitet sie daran und wie hypnotisiert vergisst sie dabei alles andere auf der Welt und konzentriert sich nur darauf. Bis sie hört, wie ihre Kinder gerade von der Schule nach Hause kommen. Schnell packt sie all ihre Notizen zusammen, versteckt sie im Küchenschrank und tut so, als hätte sie die ganze Zeit nur Hausarbeiten verrichtet. Das ist die Geschichte von Marjorie Rice.

0: Hi, hallo und herzlich willkommen zu einer neuen Folge von Geschichten aus der Mathematik. Mein Name ist Rabea Schlotz, ich bin eure Host und natürlich begrüße ich auch Manon Bischoff vom Spektrum der Wissenschaft, die uns heute auch wieder die Mathematik erklärt. Hallo Manon.
1: Hi Rabea.
0: Und mit dabei ist natürlich auch Demian Nahuel-Goos, der für die Geschichte zuständig ist. Hallo Demian.
2: Hi, wie geht's? Alles klar?
0: Na klar. Die Geschichte von Marjorie Rice ist aus gleich zwei Gründen besonders bemerkenswert, wie ich finde. Wir befinden uns in den 70er Jahren in den USA. Frauen sind an Universitäten und insbesondere in den Naturwissenschaften nach wie vor eher eine Minderheit. Dass Frauen zur damaligen Zeit also für wissenschaftliche Durchbrüche oder neue Entdeckungen verantwortlich waren, ist insgesamt schon eine relative Seltenheit gewesen. Das ist der erste Punkt. Der zweite Punkt, und der ist, finde ich, noch viel wichtiger, ist, dass Marjorie Rice gar nicht zu dieser Minderheit gehört. Sie ist keine Wissenschaftlerin, keine Professorin, sie ist nicht mal gelernte Mathematikerin.
2: Wir haben so viele Geschichten in unserem Podcast über historische Persönlichkeiten, die von klein auf gefördert wurden oder eine ganz besonders gute mathematische Ausbildung genießen konnten. Aber bei Marjorie Rice ist es eben anders. An ihrem Beispiel kann man sehen, dass eine klassische akademische Ausbildung eben nicht unbedingt notwendig ist, um Mathematik zu machen. Jeder kann Mathe, ja? Man braucht eigentlich nur Neugierde und Hartnäckigkeit.
0: Ja, und beides bringt Marjorie Rice ja definitiv mit, ne?
2: Genau. Marjorie Rice wird am 16. Februar 1923 in St. Petersburg in Florida in den USA halt geboren. Aufgewachsen ist sie dann aber ganz weit weg, nämlich in einer kleinen Farm in Oregon. Das ist an der Westküste. Ihre Lehrer merken zwar schnell, dass sie Talent für die Mathematik hat, vor allem für Arithmetik hat sie ein gutes Gespür, aber sie interessiert sich auch sehr für mathematische Muster in der Natur. Als Kind wünscht sich Rice, mal Künstlerin zu werden. Aber dann während der Highschool macht sie sowas wie eine Ausbildung zur Sekretärin. Sie lernt Stenografie und Maschinenschreiben und sowas, ne? Aber so richtig fühlt sich das nicht so für sie an. Sie hätte lieber was mit Mathematik gemacht. Damals war es aber nicht üblich und sie hat halt das gemacht, was üblich war.
0: Dazu muss man vielleicht wissen, dass Marjorie Rice in einem eher christlich geprägten Haushalt aufwächst. Ihre Familie geht regelmäßig in die Kirche und lebt eher ein traditionelleres Leben. Also die Frau kümmert sich dort um Haus und Kinder und der Mann ums Geld. Und genauso macht es dann eben auch Rice.
2: Genau, sie heiratet 1945. Zunächst wohnt das Paar in Washington D.C., zieht dann aber nach San Diego in Kalifornien. Insgesamt bekommt Marjorie Rice 6 Kinder, eines stirbt jedoch noch im Säuglingsalter. Die nächsten Jahre widmet sich Rice also ihrer Familie, zieht 5 Kinder groß, schmeißt den Haushalt. Jedoch verliert sie nie wirklich ihr Interesse für die Mathematik. Sie nutzt jede Gelegenheit, ihren Kindern bei den Matheaufgaben für die Schule zu helfen zum Beispiel.
0: Und regelmäßig flattert auch die Scientific American ins Haus. Das ist ein anerkanntes Wissenschaftsmagazin. Offiziell liest einer ihrer Söhne das Blatt, aber es gibt die Erzählung, dass Marjorie Rice das Magazin oft schon vor ihrem Sohn aus dem Briefkasten fischt und selbst darin liest, bevor der Sohn überhaupt nur weiß, dass die neue Ausgabe da ist. Und besonders gerne hat sie die Kolumne Mathematical Games von Martin Gardner. Manon, du hast ja auch selbst eine Mathe-Kolumne, ne?
1: Ja, genau. Also meine Mathe-Kolumne, die heißt Die fabelhafte Welt der Mathematik und die erscheint zweiwöchentlich. Also schaut gerne mal rein auf spektrum.de, um ein kleines bisschen Werbung zu machen. Und ja, da stelle ich halt auch eher aus meiner Sicht spannende mathematische Inhalte vor. Aber Martin Gardner hat auch gerne immer mal wieder Rätsel und Aufgaben gestellt. Das mache ich eher weniger. Also manchmal kommt es auch vor, aber eher weniger. Aber für Leserinnen und Leser kann ich auch nur empfehlen, auf der Spektrum-Webseite haben wir auch jeden Tag Mathe-Rätsel, die ihr lösen könnt. Werbung Ende.
0: Das heißt aber, du kennst dich aus sowohl mit Mathe-Kolumnen als auch mit Mathe-Rätseln. Was kannst du uns denn dann zu Martin Gardner und seinen Mathematical Games verraten?
1: Ja, also die sind legendär, muss man auch wirklich sagen. Also Martin Gardner hat echt einen Namen, also gerade bei Mathe-Fans und aber auch bei Forschenden. Und er hat zwischen 1957 und 1980 jeden Monat in der Zeitschrift Scientific American eben ein mathematisches Thema behandelt. Und wie gesagt, auch oft mit einer mathematischen Aufgabe. Und die Leserinnen und Leser konnten dann halt eben ihre Antworten einschicken, also damals natürlich noch per Post. Und teilweise bekam der halt auch wirklich Tausende von Briefen, also das muss man sich mal vorstellen.
0: Und was für Aufgaben waren das so, die Martin Gardner geschrieben und Marjorie Rice dann gelesen hat?
1: Boah, also wirklich alles Mögliche. Ich habe mal so ein bisschen durchgeguckt, so ein paar alte Ausgaben. Also da gibt es zum Beispiel Aufgaben zu magischen Quadraten. Ich weiß nicht, ob du davon schon mal gehört hast.
0: Ja, tatsächlich schon. Ich habe mich auch selber mal dran versucht. Also ich mache mehrfach die Woche Sudoku. Und da habe ich auch großen Spaß dran. Die magischen Quadrate hingegen fand ich nicht so gut. Das war mir ein bisschen zu viel Rechenleistung tatsächlich. Habe ich keinen Bock drauf gehabt. Sorry.
1: Aber es ist eigentlich ziemlich ähnlich wie Sudoku. Also wenn man so überlegt, ne? Ja.
0: Ja, bei Sudoku musst du halt nicht rechnen.
1: Ja, das stimmt. Ja, okay, das ist der Unterschied. Ja, bei diesen magischen Quadraten hat man eben auch so eine Art Gitter und in das muss man halt eben auch Zahlen eintragen. Also man hat dann auch eine gewisse Anzahl an Zahlen vorgegeben. Man muss die dann so verteilen, dass zum Beispiel, ich weiß nicht, alle Zeilen und Spalten die Summe 29 ergeben oder irgendwie sowas.
0: Ja.
1: Also man muss die dann halt addieren und gucken, dass das richtig passt.
0: Genau. Und was gab's noch?
1: Dann gibt's noch so Fragen im Bereich der Wahrscheinlichkeitstheorie zum Beispiel. Also Gardner hat auch das Rätsel um das Ziegenproblem aufgegriffen, über das wir ja schon in unserer Folge zu Marilyn Vos Savant gesprochen haben. Also da geht's ja um die Gewinnwahrscheinlichkeit in der Gameshow. Und auch da hat er etliche Briefe bekommen, ja, weil das dann doch eine Kontroverse gebildet hat.
0: Ja, vielleicht kennt man das auch eher unter dem Monty Hall Problem, benannt nach dem Moderator dieser Gameshow damals. Wir verlinken euch aber auch auf jeden Fall einfach die Folge nochmal dazu. Dann könnt ihr dort auf jeden Fall nochmal ein bisschen genauer reinhören, falls euch das interessiert und ihr die Folge bisher verpasst habt.
1: Genau, und dann im Juli 1975, also da erscheint eine Kolumne mit dem Titel On Tessellating the Plane with Convex Polygon Tiles. Das heißt auf Deutsch sowas wie über die Parkettierung der Ebene mit konvexen Viereckkacheln.
0: Lass uns das vielleicht mal ein bisschen aufdröseln, damit es vielleicht ein bisschen klarer wird. Ich habe nämlich das Gefühl, dass mathematische Laien und MathematikerInnen unter Parkettierung sehr unterschiedliche Dinge verstehen. Also ich zum Beispiel renoviere seit ein paar Jahren einen Altbau und habe dort in mehreren Zimmern einen neuen Fußboden verlegt. Das ist das, was ich damit verbinde. Aber weil wir hier in einem Mathe-Podcast und nicht in dem DIY-Podcast sind, gehe ich mal davon aus, dass ihr darunter was anderes versteht, oder?
1: Es geht eigentlich gar nicht so sehr. Also ich muss ehrlich gesagt zugeben, ich habe noch keinen Boden parkettiert, so in echt. Aber im Prinzip ist es so, du hast eine gewisse Menge an Fliesen oder Kacheln vorgegeben von einer bestimmten Form. So kann man sich das vorstellen, die sind dann halt zweidimensional. Und damit soll man eine ebene Fläche lückenlos bedecken und auch ohne, dass sich überlappt.
0: Also okay, dann ist ja doch so ein bisschen wie Boden verlegen.
1: Ja, finde ich auch. Und der Unterschied, der das so ein bisschen mathematischer macht, ist halt, man geht davon aus, dass die ebene Fläche eben unendlich groß ist. Und dass
0: man klar, dass ihr schon wieder einen Haken habt. Ne?
1: Ja, natürlich. Und man hat natürlich auch unendlich viele Kacheln zur Verfügung. Genau.
0: Okay.
1: Und Gardner schreibt damals in seiner Kolumne, from the most ancient times, such tessellations have been used throughout the world for floor and wall coverings and as patterns for furniture, rugs, tapestries, kilts, clothing and other objects. The late Dutch artist M.C. Escher amused himself by tessellating the plane with intricate shapes that resemble birds, fish, animals and other living creatures.
0: Lag ich gar nicht so falsch.
1: Ja, genau. Das ist eigentlich komplett richtig. Und solche Parkettierungen werden halt wirklich seit antiker Zeit genutzt. Also als neueres Beispiel nennt er eben Kunst von M.C. Escher. Also da kennst du ja bestimmt auch die berühmten Gemälde dieses niederländischen Künstlers.
0: Ich habe es mir extra nochmal angeschaut. Tatsächlich waren sie mir aber bekannt. Das sind diese optischen Herausforderungen, nenne ich es mal. Also zum Beispiel Treppenhäuser ohne Anfang und ohne Ende, die einfach unendlich zu gehen scheinen. Und man guckt sich dieses Werk an und denkt, hä?
1: Genau, ja, das ist das eine, was er viel gemacht hat, diese optischen Illusionen. Und das andere, was er viel gemacht hat, sind eben diese Kachelungen. Also da gibt es so Bilder von so Fischen zum Beispiel, die sich so anordnen, die so die Ebene füllen. Das sieht irgendwie ganz cool aus. Ja, genau. Also da hat er ziemlich viel gemacht. Und ja, das zeigt also, das Ganze ist so ein Mathe-Thema, was in der Popkultur auf jeden Fall auch angekommen ist.
0: Okay.
1: Und wie üblich dreht sich die Kolumne von Gardner halt eben auch um eine bestimmte Frage. Also er schreibt, "This month we are concerned only with the task of finding all convex polygons that tile the plane." Also nur diese Aufgabe. Es geht darum, alle konvexen Vielecke zu finden, mit denen man die Ebene pflastern kann.
0: Okay, also konvex muss ich gerade noch mal kurz nachdenken. Also Vielecke, klar, mehr als zwei Ecken, würde ich behaupten. Oder gibt es dort eine bessere? Okay, gut. Und dann haben wir eben noch die konvexen Vielecke. Und konvex ist ja nach außen gewölbt. Wenn ich jetzt noch mal an meine Brille denke,
1: ja,
0: so war das doch, ne?
1: Genau, ja, das ist nach außen gewölbt. Also du hast keine Einbuchtung oder keine Delle irgendwo. Und das kann man auch mathematisch klar definieren. Und zwar, wenn ich irgendwelche zwei Punkte innerhalb des Vielecks mir auswähle und die mit einer Linie, mit einer geraden Linie verbinde, dann verläuft die Linie eben immer innerhalb dieses Vielecks.
0: Also ein Dreieck ist immer konvex.
1: Genau.
0: Und bei einem Viereck?
1: Hier kann ich was konstruieren, das nicht konvex ist. Also ich kann wie so eine Art Pfeil auch gestalten. Also du kannst dir das so vorstellen wie so ein Boomerang. Also du hast so eine Spitze und unten drunter eine kleinere Spitze und die sind miteinander
0: aber
1: verbunden.
0: Aber bei Gardner ist es eben so, dass er sich diesen konvexen Vielecken widmet und die sollen eben eine Ebene bedecken. Aber es dürfen nicht, wie beispielsweise bei einem Mosaik, unterschiedliche Formen sein. Also da guckt man einfach, was halt so reinpasst, sondern es muss immer die exakt gleiche Form sein, richtig?
1: Ja, genau. Bei dem Problem ist es wirklich so, wir haben eine Form vorgegeben, von denen haben wir unendlich viele Kopien und damit wollen wir lückenlos die Ebene bedecken.
0: Okay, aber du meintest ja auch, dass die Kolumne aus dem Juli ist, aber Marjorie Rice über ihrer Küchentheke gebeugt, das war ja im Dezember. Was ist denn da passiert, Demian, in der Zwischenzeit?
2: Ganz vieles. Aber ja, Schritt für Schritt. Also wir sind noch im Juli, Rice liest sich diese Kolumne durch und ist erstmal ganz begeistert. In dem Artikel wird erklärt, dass Dreiecke und Vierecke nicht besonders wichtig für diese Fragestellung sind, denn da funktioniert die Paketierung tatsächlich immer irgendwie. Bei Fünfecken fängt es aber an, ein bisschen interessanter zu werden. Und da steht, dass alle unterschiedlichen Paketierungen mit Fünfecken schon gefunden wurden. Ja, und es sollen angeblich 8 unterschiedliche sein. An dieser Baustelle sei also jetzt nichts mehr zu machen. Und Rice denkt sich hier schon so, ja, dass sie das gerne verstehen möchte. Also, was macht jede Fünfeck-Paketierung so aus? Ne? Was charakterisiert sie? Und gleichzeitig denkt sie sich so, in, sagen wir mal, im Träumerischen, Mensch, das muss doch wunderbar sein, dass jemand diese Dinge decken konnte, die zuvor nie jemand gesehen hatte, diese wunderschönen Muster.
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0: Hat sie das selber mal erzählt oder woher hast du diese Erkenntnis?
2: Sie hat mal in einem wissenschaftlichen Artikel, sagen wir mal, ihre eigenen Erfahrungen dazu geschrieben. Aber im Prinzip ist sie auch ein kleines bisschen, ich sag mal, enttäuscht, dass da alles schon gelöst ist, ne? Aber dann kommt der Dezember. Und zwar ist das jetzt fast ein halbes Jahr später. 1975 sind wir da noch. Und da erwähnt Gardner in der neuen Kolumne, dass es ein Leser, der wohl auch kein Mathematiker ist, als Reaktion auf diesen Artikel vom Juli zu den Paketierungen es halt eben selbst probiert hat und dabei eine neue Fünfeck-Paketierung gefunden habe. Das bedeutet also, dass diese ursprüngliche Behauptung, es gebe keine weiteren Paketierungen als die 8 bekannten, die war falsch, ne? Und das ist der Punkt, an dem Rice nun selbst zupackt. Wenn jemand anders eine Paketierung finden konnte, die bisher unbekannt war, dann kann sie ja vielleicht auch eine finden, oder? Man weiß ja nie.
0: Also ich finde diese Herangehensweise an sich schon total beeindruckend. Deswegen habe ich eben auch nochmal nachgefragt. Da ist eine Frau Anfang 50. Sie hat im Grunde keine überragenden mathematischen Kenntnisse, keine Ausbildung in diesem Sinne. Und dann liest sie diese Kolumne und denkt, ach ja, ich schaue einfach mal, vielleicht entdecke ich ja auch was. Und wenn nicht, dann hatte ich irgendwie wenigstens Spaß dabei. Ich finde, das ist eine tolle Einstellung. Und gleichzeitig denke ich mir, wie kommt man auf so eine Idee? Also wie liest man das und denkt, ach ja, im Grunde weiß ich zwar auch noch nicht so richtig viel über dieses Problem, aber ich probiere jetzt einfach mal, ob ich was Neues entdecke. Ich finde, das ist total crazy.
2: Ich würde sagen, das ist die natürliche Herangehensweise von Mathe-Menschen. Ne? Also das ist das, was wir immer tun. Wir haben ja anfangs nie eine Ahnung, ob wir irgendwas herausfinden werden. Aber die Neugierde ist da und die Kühnheit zu sagen, schauen wir mal, was passiert. Ne? Mhm. Aber ja, Rice wird halt immer als Amateur-Mathematikerin beschrieben. Ist sie ja auch aus einem rein technischen Standpunkt. Wir haben ja gesagt, sie hatte keine Ausbildung. Aber ich meine, die ist eine Mathematikerin durch und durch. Ich würde sie einfach nur als Mathematikerin bezeichnen, aber das bin ich, ne? Mit meinen Regeln. Aber gut, zurück zur Geschichte. Rice hat jetzt eben, weil sie halt diese Ausbildung als Mathematikerin nicht hat, eine kleine Hürde, ne? Denn weil sie halt nicht studiert hat, kennt sie halt eben erst einmal diese ganzen vielen Theoreme und Eigenschaften nicht, die zu dieser Zeit schon bekannt sind und vielleicht für diese Fragestellung interessant sein könnten, sondern sie kennt ja auch die typische Schreibweise der Mathematik nicht. Wir haben ja für alles eine eigene Notation und die hat immer eine innere Logik, nicht wahr? Also sie hilft uns dabei, Mathematik zu machen, zu verstehen und natürlich auch die Mathematik von anderen nachvollziehen zu können. Und das alles fehlt Rice. Das ist aber für sie kein Problem. Das löst sie ganz einfach, indem sie ihre eigene Notation erfindet. Sie beschreibt mit dieser eigenen Notation die bereits 9 bekannten Paketierungen. Die 8 aus der Kolumne und die 9. des Lesers.
0: Muss ich mir das so vorstellen, dass das quasi, ihr Mathematiker habt eine Rechtschreibweise und sie erfindet jetzt einfach eine neue und schreibt jetzt einfach komplett anders.
2: Wir kodieren mit unserer Schreibweise, mit unserer Notation mathematische Informationen gebündelt und pragmatisch und leicht verständlich.
0: Ansichtssache, aber okay.
2: Das ist super praktisch. Und vor allem ist es eine Sprache, die wir alle zusammen verstehen. Mhm. Ich hier, aber auch irgendjemand in Nigeria oder sonst wo, ne? Und das Wichtige ist, dass man das erlernen muss, ja? Also wie man das benutzt, wie diese funktioniert.
0: Ja, wie Rechtschreibung halt auch.
2: Genau.
0: Muss man auch lernen. Das heißt aber, sie schreibt jetzt quasi erstmal in ihren eigenen Worten auf, was sie schon weiß, was es schon gibt. Und dann nutzt sie dieses Wissen, um rumzuprobieren, ob es nicht doch noch eine 10., eine 11. oder gar 12. Variante geben kann. Wie geht man denn da am besten vor, Manon?
1: Ja, also ich würde zu eurer Diskussion sogar noch so weit gehen und sagen, dass sie nicht einfach neue Rechtschreibung erfindet, sondern komplett andere Symbole benutzt als die Buchstaben, die wir kennen. Also ich habe mir das angeguckt, was sie gemacht hat und ich habe das tatsächlich noch nie gesehen. Aber es ist mega ausgeklügelt. Also okay, wir haben ja keinen Videopodcast leider, deswegen kann ich jetzt nicht irgendwie einfach ein Bildchen hochhalten und euch zeigen, was sie gemacht hat. Aber wir packen auf jeden Fall einen Link in die Shownotes, wo ihr die Abbildung nachschauen könnt. Weil ich hoffe, man kann mir folgen. Aber gut, du hast ja schon gesagt, zuerst versucht Marjorie Rice, die 9 bekannten Pentagon-Typen durch Zeichnung zu charakterisieren. Und dafür fängt sie aber erstmal an, ganz normale Fünfecke aufzuzeichnen, die so ein bisschen aussehen wie so ein kleines Häuschen.
0: Das kann ich mir noch, glaube ich, ganz gut vorstellen. So, das ist das Haus vom Nikolaus, oben Dach und ein Viereck. Okay. Mhm.
1: Genau, ja, nur das Kreuz in der Mitte fehlt. Aber ja. Und
0: okay.
1: Das ist wichtig, weil in der Mitte darf nämlich noch nicht stehen, weil noch sieht alles identisch aus. Mhm. Und was sie an Informationen...
0: 9 Häuser.
1: Mhm. Und sie möchte darin nicht nur kodieren, wie diese Kacheln jeweils aussehen, diese 9 Typen, sondern auch, wie man sie aneinanderlegen muss. Weil das ist immer wichtig bei diesen Paketierungen. Man muss halt wissen, es gibt bestimmte Vorschriften, quasi welche Seite an welche drangelegt wird, damit das dann am Ende halt eben ein stimmiges Muster ergibt.
0: Damit man am Ende nicht doch irgendwo eine Lücke hat.
1: Richtig, ja. Weil wenn man es falsch macht, dann landet man echt, dann kriegt man ein Problem. Und das macht sie, indem sie eben diese 5 Ecke, die sie am Anfang gezeichnet hat, markiert. Also zuerst labelt sie die 5 Winkel, die es gibt, also an den Ecken von A bis E. Und den 5 Seiten gibt sie eben auch Namen, also zum Beispiel klein A bis klein E, so wie man es auch in der Schule quasi macht.
0: Ja, kann ich mich noch dran erinnern.
1: Genau, also bis dorthin erstmal nichts Neues. Und dann geht es ja aber so weit, dass sie sich dann anschaut, zum Beispiel in der ersten Kategorie der 5 Ecke, die gefunden wurden, da weiß man, dass die Winkel von A, B und C immer aufeinandertreffen müssen. Also wenn ich jetzt die erste Fliese lege, dann muss die Ecke A dieser Fliese mit der Ecke B der zweiten Fliese zusammentreffen. Und die Ecke B von der zweiten Fliese muss mit der Ecke C von der dritten Fliese zusammentreffen. Und zusammen schließen sie quasi den Raum. Das heißt, da haben wir dann in Summe 360 Grad. Also die Winkel A, B plus C müssen in Summe dann 360 Grad ergeben.
0: Mhm, weil sie alle aufeinandertreffen.
1: Ja, genau. Okay. Mhm. Und das wusste man natürlich schon. Und Marjorie Rice, was sie halt macht, ist, dass sie diese drei Winkel A, B und C in ihrer Pentagon-Zeichnung durch so schwungvolle Linien im Inneren miteinander verbindet. Also sieht so ein bisschen aus, als
0: Girlandenmäßig.
1: Ja, sieht wie eine Girlande aus, finde ich auch.
2: Wie Weihnachtsbeleuchtung.
0: Ja. Passend zur Zeit, in der sie daran sitzt.
1: Genau, und dann schaut sie sich halt die zweite Kategorie an von diesen 5 Ecken und die sind schon ein bisschen komplizierter. Also hier gibt dann die Summe der Winkel A, B und D 360 Grad. Das heißt, hier treffen eben A, B und D immer aufeinander von verschiedenen Kacheln. Und hier gilt aber auch noch, dass die Strecke A und die Strecke D gleich lang sind. Und hierfür zieht Marjorie Rice auch wieder so eine Kurve von A nach D, von D nach B. Und dann verbindet sie auch noch die Seiten A und D miteinander. Und genau, so kann sie dann weitermachen und auch alle 9 Klassen quasi von 5 Ecken so entsprechend mit Symbolen versehen.
0: Das heißt, sie zeichnet erstmal alles so, damit sie es sich besser vorstellen kann. Sie nimmt quasi Wissen, das schon da ist und bereitet es so auf, dass es für sie als Person, der dieses ganze Wissen neu ist, wo diese ganzen Theoreme, diese ganzen Regeln fehlen. Sie versteht es jetzt. Was macht sie dann?
1: Ja, also sie ist erstmal sehr neugierig und sie hofft halt, dass sie auf diese Weise irgendwie so Gemeinsamkeiten finden kann. Also zwischen der Form der 5 Ecke und den dazugehörigen Mustern, wie man sie halt legen muss. Und ja, tatsächlich fällt ihr auch was auf. Also sie hat dann geschrieben, I saw that for every pattern, each vertex of the pentagon must be touched by a line or a symbol the same number of times. Das heißt, bei jedem Muster, das man hat, dort muss jeder Eckpunkt des 5-Ecks von einer Linie oder einem Symbol, das sie ja gezeichnet hat, jeweils gleich oft berührt werden. Also das ist wie so eine Art Regel, die sie ableiten kann für ihre 5-Eck-Kachelungen.
0: Und war das eine Regel, die anderen MathematikerInnen auch schon bekannt war oder ist das schon etwas, wo sie weiter gedacht hat als viele der Kollegen?
1: Nee, das ist neu und das ist der entscheidende Ausgangspunkt, damit sie dann halt eben neue Paketierungen entdecken kann.
2: Genau, das geht dann 2 Monate so, Dezember und Januar. Und schließlich entdeckt sie dank dieser Beobachtung im Februar eine neue Paketierung.
1: Yay, es ist die erste neue 5-Eck-Paketierung, die sie findet. Und die wird inzwischen als 5-Eck-9 bezeichnet. Also die setzt sich aus 5 Ecken zusammen, die tatsächlich einem klassischen Haus aus einer Kinderzeichnung irgendwie ähneln. Also nur, dass der Boden so ein bisschen schräg ist. Also das Dach hat einen spitzen Winkel von 60 Grad. Die beiden Winkel von Dach zu den Wänden, die haben jeweils, also einmal 150 Grad und einmal 120. Und der eine Winkel zwischen Wand und Boden hat 90 Grad, wie es bei einem Haus sein sollte, hoffentlich. Und der andere aber 120 Grad.
0: Also ein schiefes Haus.
1: Ja.
0: Ja.
1: Okay. Und Marjorie Rice definiert eben auch die Regeln, wie man diese 5 Ecke aneinanderlegen muss, um eine Ebene lückenlos füllen zu können.
2: Vermutlich wäre sie um einiges schneller gewesen, wenn sie ihre Arbeit nicht vor ihrer Familie versteckt hätte. Denn sie möchte nicht, dass sie ihre Familie erfährt, was sie da macht. Also, dass sie halt jeden Tag ein kleines bisschen Matheforschung betreibt. So wie ich das interpretiere, war es ihr ein kleines bisschen peinlich. Jedenfalls möchte sie niemandem erklären müssen, was sie da macht. Zu schwierig. Und ihre Lösung ist da einfach, das geheim zu halten und halt niemandem was zu sagen. Also versteckt sie alles sofort in die Küchentheke, wenn jemand nach Hause kommt. Da nimmt das Ganze natürlich etwas mehr Zeit in Anspruch. Als sie dann aber tatsächlich eine neue Paketierung entdeckt, schickt sie ihre Aufzeichnung direkt an Martin Gardner. Und der schickt sie direkt weiter an Doris Schatzschneider.
0: Und Doris Schatzschneider ist eine US-amerikanische Mathematikerin, die sich eben vor allem mit der Geometrie und eben im Besonderen mit diesen Paketierungen beschäftigt. Und Schatzschneider gibt später zu, anfangs ein bisschen herablassend reagiert zu haben. Denn der Brief von Rice, der sah für sie eher lustig aus, wie Hieroglyphen. Also durch diese sehr eigentümliche Notation von Rice war sie erstmal ein bisschen skeptisch. Aber dann hat sie sich das tatsächlich auch mal ernsthaft angeguckt, merkt dann auch, dass Rice etwas ziemlich Wertvolles entdeckt hat und dann entscheidet sie sich, mit Rice in Kontakt zu treten.
2: Genau, und da wird die Geschichte von Marjorie Rice gleich nochmal ein kleines Stückchen beeindruckender. Denn basierend auf dem Brief von Rice stellten die Mathematikerin Schatzschneider eine Vermutung auf. Wenn ein Fünfeck so und so und so aussieht, dann wird man vermutlich auch damit eine Paketierung schaffen. Ja, also das ist ganz typisch Mathe-Menschen. Ne? Ich denke mir etwas aus, was vermutlich wahr ist. Ich kann es nicht beweisen, deswegen hammere ich den Label Vermutung. Und dann schickt man das dann weiter, damit die andere Person sich das auch überlegt. Und sie schickt es tatsächlich an Rice und die antwortet halt direkt, nö, diese Vermutung ist falsch. Und sie schickt halt eben eine Erklärung mit weiteren Hieroglyphen, die halt ihre Folgerung untermauern. Das beweist tatsächlich, wie mächtig diese Notation tatsächlich ist, ne? Denn ich meine, sie konnte damit schnell eine Vermutung einer Mathematikerin widerlegen.
0: Also da gehört ja auch eine ordentliche Menge Selbstvertrauen dazu, so einer bekannten Mathe-Professorin einfach zu sagen, nö, du legst falsch, ich habe das an meinem Küchentisch anders ausgerechnet. Finde ich total geil.
2: Absolut. Ich kann mir auch vorstellen, dass sie da auch ein kleines bisschen Selbstzweifel hatte. Ich meine, das ist typisch innerhalb der wissenschaftlichen Community immer irgendwie so, ich weiß nicht, ob ich das stimme. Wahrscheinlich denke ich falsch, ne?
0: Ich meine, vielleicht ist es ja auch von Vorteil, dass sie eben nicht in dieser akademischen Welt drin war, wo man eben häufig denkt, oh, was ist, wenn ich falsch liege? Dann ist es voll die Blamage vor meinen Kollegen und

0: hat Schneider wieder zu der Forschung von Rice vortragen. Und sie schafft es dieses Mal, Rice zu überreden, dabei zu sein. Eigentlich wollte Schatzschneider, dass Rice selbst einen Vortrag hält, aber dafür hat sie sich nicht wohl genug gefühlt. Stattdessen hat Rice zugesagt, einfach mal kurz aufzustehen, wenn sie dem Publikum kurz vorgestellt wird. Ne? Als es schließlich dazu kommt und Schatzschneider im Hörsaal Rice vorstellt, da steht das ganze Publikum aus Mathematikern auf und applaudiert in Anerkennung für die Leistung von Rice. Und ich denke, das ist ein wunderbares Ende für unsere Geschichte.
1: Ich gebe auch zu, und ich lüge wirklich nicht, ich habe gerade Gänsehaut. Ich weiß nicht, ob ihr das im Videoding sehen könnt. Ich finde, das ist eine so schöne Anerkennung für diese Frau, die ja auch sich selber eigentlich nie in den Vordergrund gestellt hat. Und dann quasi diese ganze Anerkennung, die ja häufig auch in der Mathe-Community fehlt oder zu spät kommt oder wo es angezweifelt wird, dass sie die noch abbekommen hat. Finde ich schön.
0: Mir gefällt auch ein bisschen, also ich meine, wir erzählen hier ganz oft Geschichten, wo die Mathe-Community nicht immer super gut dasteht. Ich mag es ja generell zu kritisieren, was mir nicht gefällt, um Gottes Willen. Aber ich muss auch sagen, dass hier ist es auch eine Geschichte, wo man sagen muss, da steht die Mathe-Community auch gut da. Da zeigt man sich aus der besten Seite. Man war nicht irgendwie gatekeeperisch am Start, hat gesagt, nee, geh nach Hause, ne? Wir wissen hier, was Sache ist, sondern man hat sie ernst genommen und man hat ihr den Raum gegeben und man hat auch ihre Arbeit anerkannt.
1: Ja, schöne Geschichte aus der Mathematik.
2: Ja, aber bevor wir jetzt hier so Ende-Stimmung verbreiten, also ich muss sagen, aus mathematischer Sicht sind wir ja noch überhaupt nicht fertig. Also wir haben jetzt darüber gesprochen, die Geschichte von Marjorie Rice ist sehr schön zu Ende gegangen, aber die mathematische Frage ist ja noch gar nicht beigelegt.
1: Du meinst die von Martin Gardner, also wie viele konvexe Vielecke eine Ebene pflastern können?
2: Ja, genau. Also für Drei- und Vierecke wissen wir es ja schon. Sechsecke sind auch klar. Alles, was größer als ein Sechseck ist, kann die Ebene nicht pflastern.
1: Okay.
2: Genau. Und Martin Gardner, als er seine Kolumne geschrieben hat, ging er ja davon aus, dass auch der Fünfeck-Fall schon beigelegt wäre. Mhm. Aber mit Marjorie Rice's und Richard James' Erkenntnissen gab es ja dann 13 Fünfeckklassen auf einmal.
1: Wenn ich jetzt darüber nachdenke, ehrlich gesagt, 13 klingt super unfertig. Also kann man das nicht irgendwie wenigstens voll machen auf, keine Ahnung, 15, 20, irgendwie sowas?
2: Ja, ich hätte auch, das ist eine Primzahl, immerhin könnte man sagen, ist vielleicht so, aber man muss ja, also in der Mathematik reicht es ja nicht, dass man keine 9 findet, ne? Also das gibt einem vielleicht einen Hinweis, dass man vielleicht fertig ist, aber das ist ja noch lang kein Beweis. Mhm. Und Mitte der 80er findet man auch tatsächlich die Nummer 14, also das 14. Fünfeck, ja. Und damals denkt man auch wieder, okay, wir haben 14 Fünfecke, die Ebene pflastern, mehr gibt's nicht.
1: Mhm. Es erinnert mich so ein bisschen daran, wenn ich abends das Duplo meines Sohnes wegräume und denke, okay, jetzt muss ich wirklich alle Teile gefunden haben. Und dann trete ich doch noch auf eins und denke mir, okay, da war noch eins übrig.
2: Genau.
1: So stelle ich mir das ein bisschen vor.
0: Wenn ich Teller wasche und ich denke, jetzt bin ich fertig und dann gehe ich wieder in den Wohnzimmer und plötzlich gibt es da irgendwie noch ein paar Gläser.
2: Ja.
1: Also ein alltägliches Problem,
0: absolut,
1: das wir ja auch in der Mathematik haben. Ich nehme also an, beweisen konnte man die ganze Sache nicht.
2: Nee, genau, wieder nicht. Und auch aus Gründen, weil 2015 stellt sich raus, es gibt noch ein Pentagon. Und zwar hat ein kanadisches Mathematiker-Ehepaar noch ein Fünfeck gefunden. Diesmal aber jetzt nicht durch Ausprobieren oder mit Lineal und Bleistift oder irgendwie, sondern die haben halt tatsächlich einen Supercomputer benutzt für die Suche.
1: Okay.
2: Und schon während dem Testlauf hat die Software auch das bis dahin unbekannte Fünfeck ausgespuckt.
1: Ich muss da mal ganz ketzerisch fragen. Ich habe eben gesagt, haha, Alltagsrelevanz und so. Aber ich frage mich tatsächlich, hat dieses Mathe-Problem von wegen, welches Fünfeck kann so eine Ebene füllen, hat es tatsächlich irgendwie einen Alltagsbezug oder ist es halt einfach ein rein mathematisches Problem, das man eben gerne lösen will, um des Lösens willen? Oder steckt da vielleicht doch ein bisschen was mehr dahinter, womit wir auch im Alltag regelmäßig Berührung haben, aber es gar nicht wissen?
2: Also das Ding ist, dieser mathematische Bereich ist jetzt auch nicht ein super großer Forschungsbereich, dass sich jetzt MathematikerInnen da total verausgaben und, keine Ahnung, jahrzehntelang forschen. Viele machen das eher so ein bisschen hobbymäßig nebenher oder eben als es dann Supercomputer gab und man hat Algorithmen ausprobiert oder sowas, da hat man sowas gemacht. Man schaut sich da sonst eher andere

0: Fragen zu Paketierung an. Also Paketierung an sich ist schon Forschungsbereich, aber dass man jetzt nach einer bestimmten Kachelform sucht, eher weniger. Anwendung hat das Ganze schon. Also man muss ja sagen, dass sowas wie Paketierung zum Beispiel in der Physik, ich komme ja aus der Physik, eine Rolle spielen. Und zwar, wenn man sich Materialien anguckt. Mhm. Wenn man an die Ecken der Muster Atome setzt, dann können das ein Kristallgitter zum Beispiel sein. Und in den 80ern gab es eine große Überraschung, als man zum Beispiel Quasikristalle gefunden hat. Das sind Kristalle, die keine regelmäßige periodische Struktur haben, sondern die so unordentlich irgendwie wirken. Die eben keine periodische Struktur haben, aber trotzdem geordnet sind an sich. Also die folgen trotzdem festen Regeln. Und diese Art von Muster, die wurden zuallererst in der Mathematik untersucht, eben gerade als aperiodische Kachelung. Ja, das heißt, es gibt da auf jeden Fall Anwendungsfälle. Man kann auch in der Materialwissenschaft, wenn man sich jetzt überlegt, wie kann man Dinge verpacken oder sowas, da findet es auch Anwendung und in der Kunst oder so. Aber
1: wenn man gerade eine Altbauwohnung renoviert.
0: Zum Beispiel.
2: Ja, aber ich verlege meinen Fußboden in der Regel in Vierecken.
1: Buh.
2: Und da wissen wir ja, funktioniert es immer.
0: Langweilig. Ja, aber man könnte ja viel kreativer sein.
2: Ja, so ein cooler Fliesenboden.
0: Ja,
2: stell ich mir auch
0: ja
2: geil
0: tatsächlich,
2: vor.
0: Also ich greife jetzt ein bisschen vor und lasse jetzt nochmal kurz die Frage offen von Martin Gardner. Aber vor 3 Jahren, also 2023, wurde eine neue Kachelform gefunden. Das Einstein wurde es genannt und das hat so für voll die Furore gesorgt. Es ist ein Dreizehneck und mit dem kann man die Ebene immer lückenlos pflastern. Und das Besondere aber an diesem Dreizehneck ist, dass das Muster niemals periodisch ist. Also wie ich ja schon gesagt habe, man hat halt immer ein aperiodisches Muster. Und nach so einer einzelnen Fliese, die das erfüllt, wurde halt jahrzehntelang gesucht. Und die hat eben auch ein Hobby-Mathematiker gefunden in dem Fall. Und das hat für so Aufregung gesorgt, dass ein Hutfest veranstaltet wurde in Oxford an der Universität. Und dort war ich auch. Und da war das auch so schön, wie Demian das auch beschrieben hat. Also er ist reingekommen, alle haben geklatscht und da waren Fachleute, da waren Künstler und viele Mathematikerinnen und Mathematiker haben da halt auch Vorträge gehalten. Und es war einfach eine richtig tolle Veranstaltung, muss ich sagen. Also
2: was ist denn ein Hutfest?
0: Ach so, Entschuldigung, die haben es Hutfest genannt, weil diese Kachel an einen Hut erinnert von der Form.
2: Ich habe sie mir gerade nebenbei geöffnet.
0: Mhm.
2: Und das sieht tatsächlich aus wie so ein, da unten ist so die Krempe und oben hat der Hut eine kleine Delle.
0: Genau, also ich finde ehrlich gesagt, und die meisten anderen auch, wenn man es andersrum sich anschaut, sieht es eher aus wie ein T-Shirt.
2: Ja, sehe ich auch.
0: Es wurde zuallererst als Hut gelabelt und dann war es so. Aber Demian?
1: Und wenn du dir das mal anschaust und es mit dem Hut von David Hilbert vergleichst, dann sieht es sehr stark danach aus.
0: Stimmt.
2: Jetzt muss ich das mal nebenbei googeln. Hilbert Hut. Ja, der hat einen Hut auf. Aber nochmal ganz kurz zurück zu deinem Hutfest. Das heißt, man hat einfach so ein Fest veranstaltet zu Ehren dieser neu gefundenen Kachel.
0: Genau, und das war eine Art Mini-Konferenz, also da gab es Vorträge, man konnte dort gemeinsam basteln. Ja, es gab ganz viele Aktivitäten, das war richtig, richtig nett. Und also der eine hat sich auch wirklich so einen Hut gebastelt aus Filz in dieser Form, hatte den auf. Eine andere Person hatte ein Kleid mit diesen Kacheln drauf an. Und worauf ich eigentlich hinaus wollte, ist, es gibt auch Bilder von Leuten, die sich wirklich haben ihr Badezimmer so fließen lassen am Ende. Also Rabea, der
2: habe ich noch was vor?
0: sind keine Grenzen gesetzt, ja.
2: Tatsächlich, ich muss auch noch ein Bad machen. Aber ich habe das Gefühl, dass mir 13-eckige Kacheln ein bisschen too much sind vielleicht.
0: Na gut.
2: Aber ich halte euch auf dem Laufenden.
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2: Okay, dann ist aber trotzdem meine finale Frage. Wie ist denn jetzt der aktuelle Stand? Haben wir jetzt alle gefunden oder was gibt es da noch was?
0: Also ja, es geht noch kurz weiter, aber sie ist fast zu Ende, die Geschichte. Und zwar wurde die 15. Kachel gefunden, das hat sich natürlich rumgesprochen. Und dann will Michael Rau, das war ein französischer Forscher, der macht sich auf die Suche nach Pentagon Nummer 16. Und er weiß, Supercomputer können da ja helfen und er kann gut programmieren. Also setzt er sich hin, schreibt 5000 Zeilen Code, mal schnell runter. Und die sollen ihm alle Möglichkeiten liefern, wie man Fünfecke eben in der Ebene anordnen kann. Am Ende findet er 24 Formen.
2: 24? Da hätte Marjorie Rice aber ganz schön lange an ihrem Küchentisch sitzen müssen für.
0: Nee, tatsächlich nicht ganz, weil ein paar entpuppen sich als die gleichen Formen, also dass die zur gleichen Kategorie gehören.
2: Okay.
0: Und am Ende sind es wirklich nur die 15 Kategorien, die bis dahin auch schon bekannt waren.
2: Nur eben mit unterschiedlichen Fünfecken drin.
0: Genau. Und er kann damit halt wirklich zeigen, okay, das Fünfeck-Rätsel ist gelöst. Sein Computerprogramm ist alle möglichen Varianten durchgegangen, die es gibt. Also man konnte diese Fallunterscheidung treffen. Man konnte halt sagen, welche Anforderungen erfüllt sein müssen. Also dass es nicht mehr unendlich viele Möglichkeiten sind, sondern eben nur noch endlich viele. Mhm. Und die alle ist das Programm durchlaufen. Und ja, es gibt nur diese 15 Fünfecke. Fertig.
2: Hat Marjorie Rice das noch miterlebt? Bitte sag ja.
0: Leider nicht. Also Marjorie Rice, die ist wirklich nur wenige Wochen gestorben, bevor...
2: Wenige Wochen?
0: Ja.
2: Oh, wieso habe ich nachgefragt? Wir hätten einfach mit den Standing Ovations aufhören sollen.
0: Sorry.
1: Demian weiß, wann die Geschichte zu Ende geht.
2: Aber Demian, hast du denn vielleicht noch, um am Ende doch noch irgendwie schön zu enden, ich weiß nicht, so ein
1: Fun Facts.
2: Fun Fact oder so. Ich meine, von Manon haben wir eben schon vom Hutfest gehört. Ja. Was verbindest du denn mit Marjorie Rice? Hast du vielleicht deine Küche mit so einer Kachel dekoriert?
1: Nein, ich glaube, der Vermieter würde das auch nicht erlauben. Grüße gehen raus. Aber was ich erzählen kann, was auch ganz schnuckig ist, eines der Muster, die Rice entdeckt hat, heute nennen wir sie halt entsprechend Rice-Muster, ziert heute tatsächlich den Boden der Eingang einer amerikanischen Mathematikervereinigung in Washington D.C.
2: Das finde ich schön. Also irgendwie vor allem, wenn man bedenkt, dass Rice ja früher als junges Mädchen noch mal Künstlerin werden wollte, finde ich, ist sie da sehr nah dran. Wenn so ein ganzer Boden mit ihrem Muster bedeckt ist.
1: Absolut.
2: Das Ende gefällt mir besser. Das nehmen wir.
0: Deswegen ist Demian auch der Geschichtenerzähler und nicht ich.
2: Danke, Demian. Danke, Manon.
1: Danke dir.
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1: Drei Männer stehen versunken im rotbraunen Schlamm. Zwei Knie tief, einer bis zur Hüfte. Das Foto einer Nachrichtenagentur zeigt sie im Kampf gegen die Folgen einer riesigen Schlammlawine. Sie wurde ausgelöst durch einen Dammbruch in Brumadinho, einer Kleinstadt im brasilianischen Bundesstaat Minas Gerais, nahe der Millionenstadt Belo Horizonte. Hier und da ragen dicke Äste und abgebrochene Baumstämme aus dem Schlamm. Die Männer auf dem Foto bergen eine Metallstange, die in der Flut wie ein Zahnstocher mitgerissen worden sein muss. Darunter befindet sich ein Gegenstand, der an einen mit Schlamm überzogenen Leichensack erinnert. Das Bild zeigt eindrucksvoll, wie komplett wehrlos ein Mensch, ein Auto oder sogar ein Haus gegen so eine Art von Flutwelle ist, die Brumadinho am 25. Januar 2019 überrollt hat. Eine Schlammlawine, die 270 Menschen in den Tod gerissen hat, darunter auch die Schwester von Gustavo Barroso. Für Barroso ist es ein Schock, als er erfährt, dass seine Schwester zu den Toten zählt. Auf die Trauer folgt aber bald schon Wut, denn diese Katastrophe ist keine Naturkatastrophe. Menschen hätten sie verhindern können, verhindern müssen. Barrosos Wut richtet sich gegen denjenigen, der seiner Meinung nach verantwortlich ist für das Unglück. Eine Institution, die für Verlässlichkeit steht, für Sicherheit, für Vertrauen, wie kaum eine andere in der Welt, der deutsche TÜV Süd. Die Süddeutsche Zeitung hat gemeinsam mit NDR und WDR über die Katastrophe mit so vielen Toten recherchiert. Über den Bruch eines Staudamms bei einer Mine in Brasilien und die Frage, was das mit Deutschland zu tun hat, spreche ich jetzt mit Lina Verschwiele aus dem SZ-Investigativressort und Benedikt Peters aus der SZ-Politikredaktion. Sie hören das Thema, den Recherche-Podcast der Süddeutschen Zeitung. Am Mikro ist Lars Langenau. Lina, wer ist denn dieser Mann, Gustavo Barroso, der meint, der deutsche TÜV Süd sei schuld am Tod seiner Schwester?
2: Er ist Berufspilot, er fliegt Privatflugzeuge in Brasilien und an dem Tag der Katastrophe war er tatsächlich in der Nähe dieses Dammes. Also er war halt an diesem besagten 25. Januar im Jahr 2019 in der Luft, als der Damm gebrochen ist. Und hat dann auch relativ schnell gemerkt, dass irgendwas Großes und irgendwas Schlimmes passiert sein muss. Also er hatte mir das so erzählt, dass er gemerkt hat, okay, es gibt immer mehr Funksprüche von Rettungshubschraubern. Er hat gemerkt, da sind irgendwie viel mehr Rettungshubschrauber in der Luft, als sonst normal wäre.
1: Wann hat er realisiert, dass das persönlich mit ihm auch etwas zu tun haben könnte?
2: Also er hat erst verstanden, dass es diese Katastrophe gibt, als er dann eben nach der Landung die Nachrichten gelesen hat und gesehen hat, okay, da ist ein Damm gebrochen, diese Eisenerzmine bei Brumadinho. Und dann hat er verstanden, okay, das ist genau da, wo meine Schwester arbeitet. Und er hat sie dann auch kontaktiert und dann halt relativ schnell feststellen müssen, dass sie nicht mehr antwortet. Und dann gab es eben wohl am Anfang sehr wenig Informationen von der Betreiberfirma Vale zu dem, was passiert ist und wie viele Tote es gibt. Aber er und seine Verwandten, also er und sein Vater und sein Schwager, sind dann eben relativ schnell nach Brumadinho gereist, noch am selben Tag, um eben rauszufinden, was aus ihrer Schwester, Frau und Tochter geworden ist.
1: Was ist mit seiner Schwester passiert?
2: Genau, also was man im Nachhinein rausfinden konnte, ist, dass seine Schwester wohl auch in der Kantine saß zum Zeitpunkt des Unglücks. Und das ist deswegen so wichtig, weil da eben besonders viele Menschen gestorben sind. Und sie wurde wohl auch da von der Schlammlawine erfasst und ist dann eben zu Tode gekommen. Und also muss ich das einmal vorstellen, er hat das auch sehr anschaulich beschrieben.
3: Gegen 5 Uhr morgens wachten wir auf und fuhren durch das Minengelände zurück, das ich zuvor nicht hatte besichtigen können. Als wir eine Kurve passierten, konnte ich zum ersten Mal richtig erkennen, wo sich der Damm befunden hatte. Anschließend stieg ich auf einen kleinen Hügel, um einen besseren Blick über das Gelände zu haben. Von dort aus konnte ich das Ausmaß der Schlammmassen sehen. In diesem Moment dachte ich nur, hier kann niemand überlebt haben.
2: Ja, in dem Ton, den wir gerade gehört haben, hat mir Gustavo im Interview erzählt, wie halt diese ganzen Verwandten an dem Tag da angekommen sind in den Tagen danach und eben einfach tausende Menschen auf verzweifelte Suche nach ihren Angehörigen waren, von denen sie wussten, die arbeiten in der Mine, aber nicht wussten, was ist aus ihnen geworden. Und genauso ging es eben auch Gustavo und seiner Familie. Sie sind dann da wohl in dieser Stadt erstmal relativ lang rumgeirrt, um eben herauszufinden, wer weiß was, wen kann ich sprechen, wie können wir jetzt Isabella, so heißt die Schwester, wie können wir sie finden. Und Genau, im Laufe der Woche hat sich dann rausgestellt, ja, sie ist tot, aber es hat eben schon eine Woche lang gedauert, bis man sie identifizieren konnte, also bis man sie aus dem Schlamm bergen konnte und bis man dann eben auch sicher sagen konnte, ja, das ist ihr Körper.
1: Du hast mehrfach mit ihm gesprochen, aber wie ist das? Was für einen Eindruck macht er auf dich? Ist da eher Trauer spürbar oder Wut?
2: Also ich würde sagen, wenn man mit ihm über die Katastrophe spricht, dann sind da eigentlich ganz viele Emotionen. Er hat das selber auch mal ganz anschaulich beschrieben, nämlich dass quasi all diese Gefühle, die mit der Katastrophe zu tun haben, so ein bisschen sind wie so ein Aquarium oder seine Gefühle überhaupt. Ja, so wenn man von außen rauf guckt, dann würde alles ganz gut aussehen, aber in dem Moment, wo man anfängt, so in der Tiefe zu wühlen, würde eben alles wieder hochkommen. Und nun ist in seinem Fall, also man kann ganz klar sagen, das beschäftigt ihn genauso wie wahrscheinlich alle Hinterbliebene bis heute. Und wie das halt immer ist bei Katastrophen, suchen natürlich alle nach Antworten und irgendwie auch nach den Verantwortlichen. Als ich ihn kennengelernt habe, hatte er, glaube ich, die Hoffnung, dass dieser Fall relativ schnell aufgeklärt wird, 2021. Und nun ist eben 2026 und es ist immer noch keines der Verfahren, die die Katastrophe aufarbeiten sollen, eben abgeschlossen. Und das bedeutet für ihn natürlich, dass alles immer wieder hochkommt, weil er immer wieder vor Gericht damit konfrontiert ist, weil er immer wieder in Gesprächen damit konfrontiert ist und weil es ihn natürlich nicht loslässt. Im Gespräch hatte ich das Gefühl, er ist ja natürlich traurig, er ist natürlich auch wütend darauf, dass zum Beispiel der TÜV bis heute keine juristische Verantwortung dafür eingeräumt hat. Also weil für ihn ganz klar ist, der TÜV hat die, das ist seine Überzeugung. Und gleichzeitig fand ich aber auch sehr beeindruckend, mit welcher Ausdauer und Beharrlichkeit er eigentlich an diesen Fall geht. Also er ist jetzt kein Mensch, der irgendwie die Fassung verliert oder der jetzt anfängt, irgendwie Menschen zu beschimpfen, die da involviert waren. Ja, also er ist sehr, würde ich sagen, ein sehr ruhiger Typ, der mit einer für mich schon beeindruckenden Geduld eben durch dieses Verfahren steuert und einfach Jahr für Jahr weiter sagt, ich möchte, dass die Verantwortlichen zur Rechenschaft gezogen werden, und dafür sagt er, kämpft er.
1: Benedikt, gab es vor dem Unglück bei den Menschen vor Ort überhaupt ein Bewusstsein dafür, dass von diesem Damm auch eine Gefahr hätte ausgehen können?
4: Also man muss dafür vielleicht wissen, es gab 3 Jahre vorher schon mal ein sehr ähnliches Staudammunglück in Brasilien, sogar auch von dem gleichen Bergbaukonzern. Von Vale ist ein anderer Staudamm gebrochen. Da gab es auch so eine ähnliche Schlammlawine und es gab auch ein paar Tote. 3 Jahre später ist dann eben dieser Damm in Brumadinho gebrochen. Und natürlich haben die Leute auch vorher schon darüber geredet, dass es schon mal so ein Unglück gab. Es gab auch Gerüchte, erzählen manche Bewohner halt, dass der Damm nicht sicher sein soll. Andere wiederum waren aber total überzeugt davon, nein, das ist doch dieser große Bergbaukonzern, die haben da alles im Griff. Und was ich auch ganz interessant fand bei unserer Recherche, letzten Endes diesen Konflikt oder diese Meinungsverschiedenheiten, die gab es eben auch innerhalb dieser Familie von Gustavo. Das hat Gustavo ja dann eben auch erzählt im Interview, dass er nämlich auch mit seiner Schwester, mit Isabella, darüber gestritten hat. Er hat gesagt, wie kannst du eigentlich für diesen Konzern arbeiten? Da gab es doch schon mal so ein Unglück. Du arbeitest jetzt direkt da bei diesem Staudamm. Und ja, letzten Endes hatte er schon auch nahegelegt, sozusagen, dass sie das lieber sein lassen sollte. Und sie hat aber immer wieder gesagt, nein, ich vertraue auf diesen Konzern und Vale ist sehr professionell. Und ich glaube, er hat auch so ein Wort benutzt, so ähnlich wie so, dass seine Schwester fast so ein bisschen so gehirngewaschen gewesen wäre. Also total überzeugt von dieser Erzählung von Vale. Nein, hier ist alles safe. Und dass er sich daran schon abgearbeitet hat, als sie noch gelebt hat. Und danach natürlich umso mehr.
2: Und ich glaube, das erzählt auch so ein bisschen was darüber, welchen Einfluss halt Vale in der Gegend hat. Das hat Gustavo auch immer wieder gesagt. Also es ist einfach so, das ist auch weltweit einer der größten Minenbetreiber. Und die haben das ist ein Gigant in dieser Branche, an dem man eigentlich in Brasilien nicht vorbeikommt. Und ich war zuletzt 2024 in Brasilien und das war auch sehr eindrucksvoll, an wie vielen Kulturprojekten eigentlich Vale auch beteiligt ist mit einer Stiftung. Ja, sie haben wahnsinnig viele Ausstellungen, die sie finanzieren. Die sind einfach im Alltag, selbst wenn man mit Minen jetzt überhaupt nichts zu tun hat, sind die sehr sichtbar.
1: Was ist denn das für eine Mine? Was wird dort gefördert?
4: Da in der Mine wird Eisenerz gefördert. Das kann man sich so vorstellen. Also es ist ein sehr großes Areal, sehr, sehr viel Betrieb. Arbeiter laufen da rum, schwere Maschinen laufen und das Eisenerz wird dann da aus der Erde gezogen. Und das ist ein riesiger Wirtschaftsfaktor, also nicht nur für diese Kleinstadt Brumadinho mit, ich glaube, ungefähr 40.000 Einwohnern, sondern letzten Endes für die ganze Region, also und auch für ganz Brasilien. Also Eisenerz ist tatsächlich eins der allerwichtigsten Exportgüter. Man kennt ja Brasilien vor allen Dingen so für Soja und Landwirtschaft und so, aber das greift eigentlich alles viel zu kurz. Ich glaube, zuletzt waren es ungefähr 20%, glaube ich, des Exportvolumens der brasilianischen Wirtschaft, die letzten Endes auf Eisenerz zurückgegangen sind. Man kann schon sagen, ein beträchtlicher Teil des Wohlstands von Brasilien hängt letzten Endes auch von der Eisenerzförderung ab.
1: Und wozu braucht eine Mine einen Staudamm?
4: Das hängt mit der Förderung zusammen. Also man muss sich das so vorstellen, wenn man das Eisenerz gewinnt, dann entstehen dabei ganz viele Rückstände. Also letzten Endes ein giftiger Schlamm, Gestein, so ganz feinkörniges Gestein. Das wird abgetrennt von dem Erz. Das Erz wird dann wiederum so auf Güterzüge geladen. Die fahren da auch in Brumadinho rum in der Mine und schaffen dann sozusagen den wertvollen Teil. Also das Erz schaffen die dann weg. Und diese ganzen Ablagerungen, die sozusagen abgetrennt und gereinigt werden, die kommen dann in so eine Art Absatzbecken. So. Und dieses Absatzbecken ist dann da direkt an der Mine. Es würde sich auch nicht lohnen, das alles noch irgendwie abzutransportieren. Das ist letzten Endes wertlos. Und dieses Absatzbecken wächst natürlich immer weiter, aber es wird immer mehr Eisenerz gefördert und dann entstehen auch immer mehr von diesen Ablagerungen und von diesen Klärschlämmen und dementsprechend ist dann auch dieser Staudamm ist über die Jahre immer weiter gewachsen, der wurde 10-mal aufgestockt, war am Ende fast 90 Meter hoch und dementsprechend diese Aufstockungsmethode, also du baust einfach immer wieder ein Stückchen höher, immer wieder ein Stückchen höher, das sagen Experten auch bis heute, macht diesen Damm halt auch in sich schon mal sehr risikoanfällig und instabil, weil er eben nicht aus einem Stück ist.
1: Um die Dimension besser zu verstehen, welche Auswirkungen hatte denn dieser Dammbruch für die Menschen?
2: Also es ist so, dass bis heute natürlich die Umweltschäden da sind, weil diese Klärschlämme oder diese Schlämme aus den Bergwerken, die sind giftig, haben eben da auch die Gewässer verseucht. Das hat Folgen bis heute. Und dann sind natürlich für viele Familien einfach die psychischen Folgen enorm, dass es viele Menschen gibt, die von der Katastrophe traumatisiert sind. Und dann aber auch ganz finanzielle Folgen natürlich, also dass unter den Toten eben auch viele waren, die ihre Familie mit diesem Job ernährt haben und dann Kinder als Halbwaisen zurückgeblieben sind und Partner als Witwer, Partnerin als Witwen. Vor einigen Monaten wurde in Brumadinho auch ein Mahnmal eröffnet, wo eben der Toten gedacht wird und Gustavo war da auch zu Besuch, um sich das einmal anzuschauen und ja, natürlich sind das auch solche Momente, wo er sagt, wo alles wieder hochkommt, ja.
4: Ich kann vielleicht noch ergänzen, also es gilt auch sicherlich so im kollektiven brasilianischen Gedächtnis als die größte Katastrophe der letzten Jahrzehnte auf jeden Fall und auch wieder ein Stück weit, wenn man mit den Leuten spricht, so als Beleg dafür, dass natürlich es Korruption gibt in Brasilien, dass halt immer wieder solche Sachen passieren, weil halt auch die Kontrollen halt nicht greifen, weil es auch jetzt natürlich wieder sehr viele Jahre dauert, bis da halt die Dinge aufgearbeitet werden, wenn sie denn überhaupt aufgearbeitet werden. Also ich würde schon auch sagen, dass das ein großes Misstrauen, was es ja auch schon in Brasilien davor gegeben hat, gegenüber Eliten und Wirtschaftskonzernen und so, dass es das nochmal sehr verstärkt hat. Und die Frage ja auch nach wie vor offen ist, wer wird eigentlich nicht nur in Deutschland, sondern wer wird vor allen Dingen auch in Brasilien verurteilt? Wer wird da zur Rechenschaft gezogen? Wer kommt am Ende davon? Und der Gustavo, mit dem Lina für unseren Text ja gesprochen hat, hat auch das immer wieder nahegelegt, hat gesagt, hier wurden auch Leute mit sehr wenig Geld abgespeist, also die Angehörigen von Opfern. Und das kann es doch am Ende nicht gewesen sein.
1: Jetzt gibt es diesen fast 90 Meter hohen Damm, der giftiges Wasser und giftiges Schlamm zurückhält. Und dann wird das als sicher oder als unsicher eingestuft. Wer macht das?
4: In dem Fall hat das der TÜV gemacht. Da kann man vielleicht ein bisschen ausholen. Also man kennt ja, wenn man so in Deutschland ist und Auto fährt, kennt man den TÜV vor allen Dingen von der Hauptuntersuchung, die alle 2 Jahre stattfindet. Und man ärgert sich, zumindest in meinem Fall, auch immer mal wieder über den Prüfer, der da irgendwelche Sachen bemängelt. Der TÜV ist aber viel, viel, viel größer. Der ist ein riesiger, weltweit agierender Konzern, testet lange nicht nur Autos, ist in super vielen industriellen Branchen zum Beispiel unterwegs, hat auch ganz stark expandiert, also gerade auch in den letzten Jahrzehnten. Und das gilt eben auch für Brasilien. Und der TÜV hat gesagt, wir gehen da auch rein mit unserer Expertise und wir könnten ja unter anderem in dieses Staudammgeschäft einsteigen.
1: Jedenfalls waren Männer vom TÜV Süd dann da und haben das irgendwie geprüft. Wir sind alle keine Ingenieure. Wir wissen also auch nicht genau, was die da geprüft haben und wie die geprüft haben, aber sie haben es geprüft. Und zu welchen Ergebnissen sind die dann gekommen?
4: Also man kann es runterbrechen, dass es einen Sicherheitsfaktor gibt, der letzten Endes die Stabilität dieses Damms angibt. Und dieser Sicherheitsfaktor, das haben die Ingenieure des TÜV Südbrasilien auch in ihren internen Mails dann so geschrieben, der sollte eigentlich bei 1,3 liegen. Da gibt es so ein Zitat daneben auch von einem der verantwortlichen Ingenieure. Und der schreibt dann seinen Kollegen, wir haben hier aber ein Problem, der liegt nicht bei 1,3, der liegt nur bei 1,09. Und streng genommen, also auch das ist jetzt wieder nah dran am Zitat sozusagen, streng genommen können wir diesen Damm so nicht zertifizieren. Und dann gab es eine ganz große Aufregung unter den Ingenieuren da und dann haben die sich gefragt, was sie jetzt machen sollen. Weil man von außen hätte man ja sagen können, okay, der Wert wird nicht erreicht, also stellt ihr dieses Zertifikat nicht aus. Aber das war nicht so einfach, das konnten die nicht machen.
2: Genau, was für unsere Recherche wertvoll war und den Fall, glaube ich, auch so besonders macht, ist eben, wie konkret man nachlesen kann, wie groß die Zweifel dieser Ingenieure waren. Ja, also die haben da E-Mails ausgetauscht, aber auch WhatsApp-Nachrichten. Und da geht halt in den Monaten vor dem Dammbruch immer wieder draus hervor, sie wissen, da gibt's Probleme. Und sie sind auch nicht die Einzigen, die das wissen. Also es gab eben noch zwei weitere Firmen, mit denen Vale zusammengearbeitet hat. Und die hatten auch vor diesen Werten, also die hatten auch vor der Situation gewarnt. Die haben gesagt, diese Werte sind schlecht, da gibt es Probleme. Und die Folge war aber, dass Vale die Zusammenarbeit beendet hat. Also es war sozusagen, glaube ich, für Leute, die damals in dem Bereich gearbeitet haben, relativ offensichtlich, wenn wir Vale hier irgendwie Ärger machen oder wenn wir auf die Probleme hinweisen, dann kann das für uns wirtschaftliche Folge haben. Und genauso sehen das die Ingenieure in dem Moment auch. Also einer schreibt dann zum Beispiel an den anderen, also wenn wir das jetzt nicht zertifizieren, dann gäbe es das Risiko, dass Vale einen anderen Vertrag, nämlich einen Beratervertrag, so sagt er, zur Erpressung einsetzt. Also das ist, glaube ich, ein ganz wichtiges Element an diesem Fall, dass eben der TÜV mit dieser Prüfung beauftragt ist, die eigentlich unabhängig stattfinden soll und natürlich irgendwie alle Probleme offenlegen soll, wenn es denn welche gibt. Und gleichzeitig haben sie aber eben auch noch eine Reihe von anderen Verträgen, die ganz anders gelagert sind. Da ist dann der TÜV nämlich als Berater eingesetzt für Vale. Also sozusagen haben sie dann einmal diese externe Prüfung und gleichzeitig aber auch interne Beraterverträge. Genau, man könnte halt sagen, dass den Ingenieuren selbst das wie so ein Interessenskonflikt vorkommt, weil sie fragen sich eben, könnten diese anderen Verträge zur Erpressung eingesetzt werden.
4: Und deshalb sagen die nicht einfach, wir können dieses Zertifikat nicht ausstellen, sondern die machen sich genau darum Sorgen. Die sagen, ey, Moment mal, wenn wir jetzt Nein sagen, verlieren wir dann diese anderen lukrativen internen Beratungsverträge. Und dann fällt halt auch so ein anderes Zitat in diesen Mails. Das ist wirklich episch, wenn man das so nachliest. Die brasilianische Staatsanwaltschaft hat halt alles sichergestellt. Und dann steht da, ja, Vale wird uns dann die Pistole auf die Brust setzen und wird uns fragen, werdet ihr jetzt den Staudamm zertifizieren? Klammer auf, trotz dieser schlechten Werte, oder werdet ihr das nicht machen?
1: Also gab es womöglich einen Interessenkonflikt. Hören wir doch mal, was ein Jurist von TÜV Süd in München dazu gesagt hat.
5: Aus unserer Sicht, nach allem, was wir wissen, lag überhaupt keine Druckausübung durch Vale vor. Soweit Sie Bezug nehmen auf interne Diskussionen, ist es selbstverständlich, dass man sich bei einem so komplexen Thema intern bespricht, ja, dass das auch intensive fachliche Auseinandersetzungen gibt um die Frage, ist ein solcher Damm stabil, ist eine solche Struktur stabil, und sich intern intensiv damit auseinandersetzt und das dann auch dokumentiert und vor Ausstellung der Stabilitätserklärung eben genau diese Diskussionen hat, um dann eine rechtmäßige Stabilitätserklärung abgeben zu können.
2: Also der TÜV hat über die Jahre immer wieder beteuert, dass es diesen Interessenskonflikt eben nicht gab und dass das nach brasilianischem Recht eben in Ordnung ist, diese sowohl Prüfverträge als auch Beraterverträge zu haben und dass das auch gängige Praxis ist, dass es eben einen Verhaltenskodex gibt, der die eigenen Angestellten verpflichtet, unabhängig zu entscheiden.
1: Ich fasse noch mal kurz zusammen. 2019 bricht der Rückhaltedamm einer Eisenerzmine in Brasilien, der trotz Warnung auf fast 90 Meter immer weiter erhöht wurde. Eine Lawine aus giftigem Schlamm wälzt sich ins Tal und begräbt Menschen, Tiere, Häuser. Bei einer der weltweit schwersten Umweltkatastrophen der vergangenen Jahre verlieren 270 Menschen ihr Leben. Vor der Katastrophe ist der Damm immer wieder begutachtet worden. Zuletzt eben vom TÜV Süd, einer deutschen Institution für Sicherheit. Die brasilianischen Mitarbeiter des TÜVs finden Mängel am Staudamm, die ihn strukturell instabil und risikoanfällig machen. Doch dann wissen sie nicht, was sie tun sollen. Das Zertifikat verweigern und damit den sofortigen Stopp der Arbeiten an der Mine riskieren? Schließlich könnte das den Großkunden Vale verärgern, denn mit Brasiliens riesigen Bergbauunternehmen winken lukrative Geschäfte. Sie wenden sich also erstmal an einen deutschen Manager und Bauingenieur vom TÜV Süd in München. Lina, was weißt du über diesen Mitarbeiter, den wir hier abgekürzt Chris M. nennen?
2: Chris M., also dieser Manager aus der Münchner TÜV Süd-Zentrale, ist gleichzeitig auch Ingenieur. Er ist das Scharnier zwischen der TÜV Süd-Zentrale in München und den Projekten in Brasilien. Also er ist als Manager da eingesetzt, um diese Projekte in Brasilien zu betreuen, und er ist gleichzeitig aber auch selbst Bauingenieur.
1: Chris M. steckt also in einer Doppelrolle als Ingenieur mit Fachwissen und als Manager des TÜV Süd. Was hat er denn dann vor Ort gemacht?
2: Also um zu verstehen, welche Rolle er hatte und welche Verantwortung, muss man, glaube ich, nochmal zurückreisen in das Jahr 2018, wo die brasilianischen Ingenieure entscheiden, wir müssen den Konzern, wir müssen Chris M. mit dieser Frage betrauen. Also sie haben diese schlechten Werte am Damm gemessen und wissen jetzt nicht, was sie tun sollen. Können sie zertifizieren oder nicht? Wollen sie zertifizieren oder nicht? Und dann gibt es eben am 17. Mai 2018 ein Treffen, wo Chris M. auch in Brasilien ist. Und dann trifft er sich da mit mindestens zwei dieser Ingenieure. Und ja, fest steht auch, dass die Ingenieure ihm an diesem Tag eine Präsentation zeigen. Und diese Präsentation kreist eben genau um diesen Damm und genau um die Werte, die da gemessen wurden. Und das ist ein Schlüsselbeleg für die verschiedenen Prozesse, die um den Fall laufen. Und wir haben diese Präsentation auch bekommen im Rahmen unserer Recherche, und es ist halt ganz interessant. Das ist im Grunde so eine normale PowerPoint, rund 30 Seiten lang mit wahnsinnig vielen technischen Werten. Und was man darauf aber erkennen kann, ist, dass halt diese Werte auch benannt sind, und es gibt auch zur Einordnung so eine Skala, die ist quasi so eine Farbskala, die rangiert so von 1,0 mit Rot hinterlegt bis zu anderen Werten, die dann blau sind. Und diese Werte stehen für den Sicherheitsfaktor. Also das ist quasi die Schlüsselfrage, ist dieser Sicherheitsfaktor, der gemessen wurde, ausreichend oder nicht. Und man kann eben auf dieser Präsentation ganz gut erkennen, dass da Werte mit roter Farbe hinterlegt sind. Also es könnte quasi alarmierend sein, aber bis heute ist eben ganz unklar, was in diesem Treffen ganz konkret besprochen wurde. Was man halt stattdessen sagen kann, ist, dass die brasilianischen Ingenieure nach diesem Treffen sich eben darüber ausgetauscht haben. Und da liest es sich wiederum in diesen Chats, die auch in der brasilianischen Akte sind, da liest es sich eben so, als hätte der Chris M. zu diesem ganzen Komplex, zu dem ganzen, zu der Präsentation eigentlich nur eine Frage gestellt, nämlich ob es rechtliche Normen zu diesem Sicherheitsfaktor gibt. Und kann man natürlich sagen, okay, wenn er jetzt nur Manager ist, dann ist das vielleicht die entscheidende Frage. Aber er ist ja eben auch Bauingenieur, und er hat sich mit diesem Sicherheitsfaktor auch vorher schon mal beschäftigt und auch mit dem Risiko der Bodenverflüssigung. Und deswegen ist, glaube ich, die juristisch entscheidende Frage, hat er in diesem Treffen genug nachgefragt? Hat er das Thema genug durchdrungen? Und wenn er das Risiko verstanden hat, hätte er dann nicht warnen müssen, hätte er dann nicht dieses Zertifikat verhindern müssen? Und das können am Ende nur die Gerichte beantworten, aber das ist die Frage, um die es immer wieder geht und immer gehen wird. Und der TÜV hat uns eben dazu ein Interview gegeben. Das haben wir mit den Kollegen von NDR und WDR gemacht und waren dafür eben in einem der Gebäude vom TÜV. Das ist hier in München, also ein sehr moderner Bau, in den die uns eingeladen haben. Und das Interview war mit dem Leiter der Rechtsabteilung. Und dazu müsste man vielleicht wissen, der war damals noch nicht im Amt. Also er hat das quasi geerbt von seinem Vorgänger, diesen Fall. Und es ging länger, aber ich glaube, die wichtigen Punkte, die man daraus einmal mitnehmen muss, ist, dass sie wirklich mehrfach und immer wieder betont haben, dass der TÜV diese Katastrophe bedauert und dass sie aber keine juristische Verantwortung dafür tragen.
5: Der Dammbruch in Brumadinho war ein schreckliches Unglück. Und unser Mitgefühl ist bei den Opfern, den Angehörigen, den Hinterbliebenen und den Familien. Gleichwohl sind wir davon überzeugt, dass die Süd keine juristische Verantwortung für das Unglück trägt.
2: Also das hat er immer wieder wiederholt, und dass es eben juristisch keine Normen für diesen Damm gab und dass vor allem nur die Brasilianer dafür verantwortlich waren.
1: Damit wir den Überblick nicht verlieren, welche Verfahren laufen denn jetzt gegen Chris M. und den TÜV Süd und wo?
4: Ich würde sagen, es gibt drei Pfeiler, die uns auch vor allen Dingen journalistisch interessieren. Das eine ist der große Strafprozess in Brasilien, der seit Februar so richtig ins Laufen gekommen ist. Und daneben gibt es einen Zivilprozess in Deutschland. Da haben die Angehörigen der Opfer gesagt, wir verklagen den TÜV in Deutschland, da wo er sitzt, also in München, auf Schadensersatz. Die wollen 600 Millionen Euro an Entschädigungen haben. dafür, dass sie ihre Angehörigen eben gestorben sind. So, dieser Zivilprozess, der läuft jetzt auch schon seit fast 5 Jahren und kommt aber auch nur sehr, sehr schleppend in Gang. Da gab es mal einen Verhandlungstag ganz am Anfang. Dann gab es eine extrem lange Pause von mehr als 4 Jahren, wo es Gutachterstreits gab, wo die Frage war, welches Recht kann jetzt hier überhaupt angewendet werden. Die Anwälte haben sich mit verschiedenen Einlassungen bekriegt. Ich glaube, so kann man das salopp zusammenfassen. Und dann gab es da im Mai, gab es dann da die nächsten Verhandlungstage. Aber so richtig bewegt hat sich da nichts. Und die dritte Säule ist dann noch ein Strafverfahren, das auch in Deutschland läuft. Also auch wiederum Angehörige der Opfer haben Strafanzeige gestellt gegen den Chris M. und werfen ihm unter anderem fahrlässige Tötung vor. Also genau mit diesem Argument, bei diesem Treffen im Mai 2018 wurde dir vorgelegt, wie schlecht es um diesen Damm stand und du hast nichts getan. Das ist der Vorwurf, den sie zusammengefasst erheben.
2: Ich glaube, der große Unterschied ist eben, dass in Brasilien die Staatsanwaltschaft eben schon 2020 Anklage erhoben hat und auch viel schärfere Vorwürfe erhebt und eben sagt, also Chris M. und 15 weitere, vor allem brasilianische Angeklagte und Mitarbeiter von Vale, haben sich der vorsätzlichen Tötung schuldig gemacht. Und in Deutschland, die Staatsanwaltschaft ermittelt seit inzwischen 6,5 Jahren eben zu diesem Vorwurf der fahrlässigen Tötung und ist immer noch zu keiner Entscheidung gekommen.
4: Und darin liegt eine Menge Zündstoff, muss man sagen, weil die Staatsanwaltschaft mit diesen Ermittlungen, salopp gesagt, einfach nicht aus dem Quark kommt seit 6,5 Jahren, bedeutet, dass letzten Endes die Vorwürfe Gefahr laufen zu verjähren. Diese letzte Verjährungsfrist liegt bei 10 Jahren und bis zu 10 Jahren, also eben nach diesem Dammbruch, das heißt also dann Januar 2029, müsste ein Urteil ergangen sein. Also das reicht dann nicht, dass die Staatsanwaltschaft bis dann sagt, okay, jetzt sind unsere Ermittlungen vorbei, wir erheben jetzt Anklage und dann geht da irgendwas neu los. Nein, die Anklage müsste längst erhoben sein. Der Prozess müsste dann in Gang gekommen sein und abgeschlossen sein. Also das Urteil müsste halt vorliegen. Und die große Frage ist einfach, wie soll das eigentlich noch funktionieren? Weil wenn die Staatsanwaltschaft sagt, das haben sie uns dann mitgeteilt auf Nachfrage, bis Ende des Jahres könnten wir da zu einem Abschluss kommen. Also dann sind es letzten Endes nur noch 2 Jahre, die dieser Prozess überhaupt hätte. Und wenn man sich jetzt den Zivilprozess anschaut, der dauert schon

0: Was sagen die Hinterbliebenen dazu, zu der deutschen Justiz?
1: Ja, also ich habe darüber mit Gustavo auch öfter gesprochen, wie er das sieht, dass das Verfahren in Deutschland so lang dauert und darüber natürlich enttäuscht, als wir 2021 das erste Mal darüber gesprochen haben, war er eben sehr optimistisch und gesagt, er weiß, dass das in Brasilien alles wahnsinnig in die Länge gezogen wird, weil natürlich große Firmen auch viel mehr Möglichkeiten haben, irgendwie rechtlich was in Frage zu stellen, Anträge zu stellen, als jetzt quasi eine einzelne Privatperson oder auch mehrere. Und ja, klar, inzwischen hat der brasilianische Prozess den Deutschen ja eigentlich überholt. Und ja, er hat das so formuliert, dass er einfach jetzt gar nichts mehr erwarten will. Also er hat das immer wieder gesagt, ich will jetzt einfach nichts mehr erwarten. Wenn was Gutes passiert, ist das gut. Ich werde weiterkämpfen. Aber wenn ich nichts erwarte, dann werde ich auch nicht enttäuscht. Und trotzdem ist er natürlich enttäuscht darüber, dass im Grunde in Deutschland genau das Gleiche passiert, sagt er, wie in Brasilien, nämlich dass halt das ganze Verfahren durch Anträge des TÜVs und Einsprüche eben in die Länge gezogen wurde. Also es ist, glaube ich, so eine Mischung aus, er weiß auch, dass es ein kompliziertes Verfahren ist, weil es in verschiedenen Ländern stattfindet und es geht irgendwie um viele technische Aspekte. Er hat aber auch den Eindruck, dass da eben mächtige Firmen einfach am längeren Hebel sitzen und so hat erstmal formuliert, dass sie alles verzögern, bis die Kläger ermüden. Ja, also er denkt, dass die auf Zeit spielen und versuchen einfach die Kläger quasi auszuhungern oder ja.
2: Ich würde sagen, letzten Endes erzählt dieser Fall auch ein Stück weit was über so diesen enttäuschten Mythos von der deutschen Gründlichkeit und sogar in zweifacher Hinsicht. Einerseits haben die Brasilianer gedacht, ey, wenn die Deutschen hier so einen Staudamm zertifizieren, dann wird es schon sicher sein, ne? Das Land der Ingenieure und so. Wunderbar, das ist dann nicht passiert. Der Damm ist zusammengebrochen und sehr viele Leute sind gestorben. Und dann haben halt diese Opferfamilien, Gustavo, aber auch viele andere gedacht, hier auf die brasilianische Justiz können wir uns nicht so wirklich verlassen. Deshalb stoßen wir auch zwei Verfahren in Deutschland an, das Strafverfahren und das Zivilverfahren. Und jetzt sieht man halt, naja gut, mit dieser deutschen Gründlichkeit ist es Stand jetzt, auch was das Juristische angeht, nicht besonders weit her. Das Zivilverfahren stockt, niemand weiß so richtig, wie das ausgeht. Das Strafverfahren droht sogar zu verjähren. Also das ist natürlich auch eine große Enttäuschung, über die der Gustavo auch gesprochen hat und gesagt hat, ich will ein Urteil, ich möchte, dass das aufgeklärt wird und was da schon mitschwang war, so kann es doch nicht sein.
0: Was würde er dann als Gerechtigkeit empfinden?
1: Ja, das hat Gustavo ganz klar gesagt, dass er sich von dem Prozess erhofft.
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1: Hier ist der Antritt, der Fahrrad-Podcast auf Detektor FM mit der ersten Juli-Ausgabe 2026. Mein Name ist Gerolf Meyer und ich begrüße euch zu dieser Ausgabe, in der ich mit euch mal wieder in den Südwesten Deutschlands reisen werde. Denn ich bin Ende April nach Freiburg im Breisgau gefahren, einerseits um dort von der Spezialradmesse Spezi zu berichten, aber auch um dort noch weitere Geschichten einzusammeln. Denn wie viele von euch sicher wissen, ist Freiburg eine der Städte in Deutschland, in der richtig viel ums Fahrrad passiert. Die Stadt ist nicht nur für eine gewisse Fahrradfreundlichkeit im Alltag bekannt, sondern sie liegt auch noch genau zwischen dem Schwarzwald und der Rheinebene und ist damit sowohl fürs Fahren auf der Straße, auf Schotterwegen und Trails richtig gut geeignet. Trotz 2-Meter-Regel in Baden-Württemberg, aber das ist eine andere Geschichte. Die guten Radfahrbedingungen und sicher auch noch ein paar andere Faktoren sind jedenfalls dafür verantwortlich, dass in und um Freiburg nicht nur viel Rad gefahren wird, sondern auch ziemlich viel entwickelt. Da können einem Firmen wie Intent, Tuterrain oder bis vor einer Weile auch Trickstuff einfallen, aber auch einige Produkte großer amerikanischer Marken wurden und werden maßgeblich in Freiburg entwickelt und ich weiß, das vermutet man erstmal gar nicht. Ich bin für diese Ausgabe jedenfalls in einem ziemlich großen Entwicklungsbüro der Firma Cannondale zu Besuch gewesen und ich habe dort vor allem über ein Produkt gesprochen, das für diese Marke ziemlich charakteristisch ist und von dem man aber auch nicht unbedingt vermutet, dass es maßgeblich von Freiburger Trails beeinflusst ist. Umso mehr hat mich interessiert, wie Dirk Lüde von Cannondale die Einarmfedergabel Lefty immer weiter entwickelt und was das überhaupt ist, eine Federgabel und was sie so können muss. Ich habe mich in ruhiger Atmosphäre mit Dirk zusammengesetzt. Wir haben ganz grundlegend über Federung und Dämpfung und andere Begriffe gesprochen und wir haben versucht, dieses Gespräch so zu führen, dass es auch für Menschen funktioniert, die keine Federungsprofis sind. Ich bin's offen gestanden auch nicht und umso interessanter finde ich die Einblicke, die ich bei Cannondale bekommen habe. Und vielleicht geht's euch ja auch so. Wir tauchen ein.

0: Ich sitze in Freiburg im Nebengebäude einer Brauerei und bin hierher gefahren, um aber nicht über Bier zu sprechen, sondern über Fahrraddinger. Und das ist im Nebengebäude dieser Brauerei auch wirklich möglich, denn hier sitzt ein wichtiger Teil einer Firma namens Cannondale, die in den USA mal gegründet wurde, aber offensichtlich in Freiburg jetzt einige wichtige Dinge macht. Und vor mir sitzt Dirk Lüde und Dirk hat hier vor Ort in Freiburg eine ganz wichtige Funktion und ich möchte mit Dirk darüber sprechen, was Cannondale hier eigentlich macht und was er selbst macht. So viel kann ich schon sagen, er entwickelt Federgabeln und ich sage erstmal hallo Dirk.
1: Hallo Gerolf.
0: Dirk, in so einem Unternehmen, in so einem modernen Unternehmen, wie kennen wir das ist, da gibt's immer so Titel, die Leute haben, gerade in so einem internationalen Unternehmen, wie kennen wir das ist. Was ist denn dein Titel hier bei kennen wir?
1: Mein Titel ist jetzt Senior Suspension Design Engineer. Klingt toll, ist sehr lang. Ich entwickle Federgabeln.
0: Ja, okay. Und darüber müssen wir sprechen. Ein Senior Suspension Design Engineer. Bei mir ist das wahrscheinlich ein bisschen anders. Wenn ich Federgabel höre, dann denke ich so an Produkte, an Federgabeln von so reinen Federgabelherstellern. Oder es gibt so Marken, die stellen, das sind oft Zulieferer in der Fahrradwelt, die stellen Federgabeln her und die sieht man dann in einem, weiß ich nicht, einem Canyon, einem Specialized. Ich glaube, es gibt auch Cannondale-Modelle, wo Federgabeln von so Federgabelherstellern drin
1: die gibt's auch.
0: Stecken, die gibt's auch. Und bei euch ist ja so ein bisschen so ein Sonderfall, denn Cannondale selber ist ja auch Federgabelhersteller.
1: Das stimmt. Wir stellen schon ziemlich lange eigene Federgabeln her. Wenn ich ehrlich bin, weiß ich gar nicht seit wann. Denn angefangen hat das Ganze mit der Hedgehog-Federgabel. Die heißt Hedgehog, weil die ganze Federungs- und Dämpfungstechnik im Steuerrohr, im Head-Tube drinsteckt. Und aus der Technik wurde dann später im Mountainbike-Bereich, weil die Federwege immer länger wurden, die Lefty. Und die Lefty hat ihren Namen daher, weil es ist eigentlich keine Federgabel, sondern ein Federbein. Also es gibt nur ein Federbein, nicht zwei, wie bei einer Federgabel, was auf der linken Seite sitzt. Und es sitzt links, weil Fahrradbremsen halt auf der linken Seite befestigt werden. Das ist der einzige Grund.
0: Da merkt man schon, das sind spezielle Federgabeln, die ihr macht. Man hat gleich gemerkt, dass das dein täglich Brot ist und dass du da gleich so ein paar Begriffe und Modellnamen und so hier in den Raum ins Gespräch geworfen hast. Und über die will ich auch genau mit dir sprechen. Aber ich will ein Stück weiter vorn ansetzen und dich erstmal fragen, was ist denn überhaupt eine Federgabel?
1: Eine Federgabel ist die Federung vorne am zum Beispiel Fahrrad oder Motorrad, vielleicht allgemein gesprochen an Einspurfahrzeugen. Federgabel, weil man zwei Holme hat, um das Vorderrad aufzunehmen über die Narbe, am einfachsten rechts und links. Und diese Federgabel soll die Stöße, die Unebenheiten des Untergrundes aufnehmen, in gedämpfter und gefederter Form an den Fahrer weitergeben und so für Fahrsicherheit sorgen. Also eigentlich ist wirklich die Fahrsicherheit Grund Nummer eins, weshalb man Federungen an Fahrzeugen benutzt.
0: Okay, und jetzt gibt es ja Fahrräder mit und ohne Federgabel. Braucht man dann an den Fahrrädern ohne Federgabel diese Fahrsicherheit nicht? Oder wonach entscheidet sich eigentlich, welches Fahrrad eine Federgabel bekommt und welches nicht?
1: Gute Frage. Vermutlich A, durch Kosten. Also mehr Technik kostet einfach mehr. Das nächste ist, wenn man jetzt in den sportlichen Bereich reingeht und mal zur Seite guckt in den Rennradbereich, wo das Gewicht noch eine viel größere Rolle spielt. Da ist man auch sehr traditionell unterwegs und noch nicht so in dem Bereich, dass man meint, Federung zu brauchen. Wenn das Gelände jetzt aber wirklich sehr grob und anspruchsvoll wird, da wissen wir, Federung macht schnell. Es gibt kein Rallye-Auto beispielsweise ohne Federung, denn ohne Federung würden die Autos nicht schnell um Kurven fahren können. Und ähnlich ist es auch im Mountainbike-Bereich.
0: Das heißt, aus dieser Fahrsicherheit, die ich versuche herzustellen, ergibt sich dann auch wieder Geschwindigkeit. Und wenn es um Zeit und Strecke geht, dann habe ich dadurch auch einen Vorteil.
1: Ja.
0: Okay. Und jetzt ist es natürlich auch ein bisschen fies, dich nach den Rädern zu fragen, an denen deine Produkte nicht verbaut sind. Also sprechen wir vielleicht lieber über die Räder, an denen sie verbaut sind und auch konkret über diese Produkte. Und vor allen Dingen, was es dafür braucht, diese Produkte zu entwickeln und was es im Podcast braucht, dafür die zu besprechen. Und da müssen wir erstmal grundlegend verstehen, was diese Produkte so ausmacht. Diese Federgabeln oder Federbeine, hast du gesagt. Du hast von zwei Begriffe benutzt, die ganz elementar sind, glaube ich, für Federgabeln, Federbeine. Federung und Dämpfung. Und ich glaube, sie werden manchmal synonym benutzt, aber das ist, glaube ich, nicht richtig.
1: Es wird gerne in einem Zusammenhang genannt und gerne verwechselt. Mhm. Und die Schwierigkeit ist, dass beides zusammen wirkt. Also die Feder soll erstmal Stöße abfedern. Und man hat einmal das Gewicht des Fahrers, des Fahrrades. Wenn man sich draufsetzt, dann soll das Ganze nicht auf Block zusammenfedern, sondern nur ein Stückchen einfedern. Und wenn ich dann über Steine durch Löcher durchfahre, dann soll das Vorderrad die Möglichkeit haben, dem Boden zu folgen und im besten Fall den Boden nicht zu verlassen. Wenn ich jetzt eine reine Feder habe, die ist wenig kontrolliert, also am einfachsten eine Stahlfeder, die hat, haben wir alle wahrscheinlich schon mal irgendwo gesehen, wenn ich eine Kugelschreiber-Stahlfeder ausbaue und an einer Hand zwischen zwei Fingern festhalte und anschnipse, dann vibriert die ganz wild in der Gegend rum. Und das wäre zum Fahrradfahren sehr ungünstig, weil die unkontrolliert ist und das Vorderrad dann schnell springt.
0: Ich habe eben auch an so einen Pogo-Stick gedacht zum Beispiel, wobei vielleicht ist der auch gedämpft, aber
1: ich glaube, das stimmt. Die Pogo-Sticks sind eben nicht gedämpft, weil man die Energie in die Feder reinbringt, indem ich drauf springe und dann nutze, um mich nach oben zu katapultieren. Und
0: man will den Boden verlassen und das will man am Fahrrad dann gerade nicht.
1: Anders.
0: oder wenn, dann anders und kontrolliert.
1: Ja.
0: Okay, das heißt, eine Feder ist erstmal das, du hast es genannt, so im Kugelschreiber das oder im Pogo-Stick oder naja, manchmal sieht man ja auch so Federelemente an Fahrrädern, an Motorrädern, an Autos, dann sieht man manchmal so dieses geringelte, dieses, was halt diese Federform hat.
1: Ja.
0: Das ist dann wirklich die einzelne Feder.
1: Ja.
0: Wenn ich das richtig verstehe. Okay. Und dann gibt's die Dämpfung. Was macht die Dämpfung?
1: Die Dämpfung ist dazu da, die Federgeschwindigkeiten zu kontrollieren. Einfacher gesagt. Da kann man viel über Frequenzen reden. Das wird aber sehr kompliziert. Aber ich möchte zum einen, dass ich, wenn ich schnell über einen Stein oder eine Wurzel fahre, das Vorderrad soll einfedern. Wenn ich jetzt aber dem Vorderrad wie so ein Punching Ball einen Schlag verpasse, dann wird dieser Ball halt irgendwann meine Faust verlassen und von mir wegfliegen. Und das passiert genauso, wenn ich dem Vorderrad den Schlag verpasse. Wenn ich über den Stein bin, wird das Vorderrad noch weiter einfedern. Wenn ich da mit Dämpfung dagegen arbeite, dann ist es so ein bisschen wie, wenn die Dämpfung einen Liegestütz dagegen macht und sagt, ja, du darfst einfedern, aber ich gebe dir noch ein bisschen Gegendruck.
0: Mhm.
1: Und wenn das Ganze richtig eingestellt ist, dann federt das Vorderrad diesen Stein ab, kann aber danach anhalten und auch direkt wieder ausfedern, denn nach dem Stein ist in der Regel nichts. Und das Vorderrad soll aber möglichst schnell wieder auf den Boden kommen.
0: Mhm. Und es soll aber auch nicht diesen Pogo-Stick-Effekt haben. Es soll nicht zu schnell ausfedern, ne?
1: Richtig, es soll nicht zu schnell ausfedern, weil das dann bei diesem einzelnen Stoß vielleicht okay wäre. Aber wenn ich jetzt langsamere Stöße habe, wenn es dann wieder sehr schnell ausfedert, dann gibt's da trotzdem unangenehme Erscheinungen.
0: Ja.
1: Also okay. Es ist immer ein Kompromiss.
0: Bei mir entsteht gerade so eine Idee im Kopf. Ich sag die dir mal kurz und du kannst mir sagen, ob die stimmt. Ich habe eben so gedacht, okay, die Feder ist vielleicht das, was die Energie aufnimmt eines Schlages, ja, der von irgendeiner Richtung kommt. Die geht in die Feder rein und normalerweise gibt eine Feder ja diese Energie dann wieder ab, wahrscheinlich mit ein bisschen Reibungsverlusten, aber das will ich nicht. Also ist es so, dass die Feder die Energie aufnimmt und der Dämpfer die Energie abbaut?
1: Nein, denn gut, die Feder, das stimmt schon, die Feder nimmt die Energie auf, gibt sie aber auch wieder ab. Das soll sie auch, weil das Federelement, ob Federgabel oder Federbein hinten im Fahrrad, soll diese aufgenommene Federenergie auch wieder abgeben. Der Dämpfer ist eher derjenige, der diese Energie kontrolliert. Und das stimmt, der nimmt auch Energie auf. Das ist eventuell die überschüssige Energie, die dazu führen würde, dass die Feder anfängt, für uns gefühlt unkontrolliert zu schwingen. Für die Feder, jedes Element hat seine Eigenfrequenz. Das ist ja erstmal nichts Schlechtes, aber für die Fahrsituation ist es ungünstig. Und diese Energie, die nimmt der Dämpfer auf.
0: Okay.
1: Also einfach gesagt, die Feder nimmt Stöße auf und gibt sie auch wieder ab mit bestimmt irgendwelchen Reibungsverlusten, hast du vollkommen recht. Und der Dämpfer, der
0: kontrolliert das, oder?
1: Der Dämpfer kontrolliert das und wandelt überschüssige Energie in Wärme um.
0: Würdest du sagen, das sind die Grundfunktionen, die so eine Federgabel, ein Federbein erfüllen muss?
1: Ja.
0: Okay. Dann, ehe wir uns jetzt schon zu Anfang in so ganz feine technische Details reinspinnen, was natürlich sehr reizvoll ist, können wir ja nochmal kurz überlegen, an welchen Fahrrädern aus deiner Sicht das sinnvoll ist, so etwas einzusetzen. Also Klassiker ist wahrscheinlich ein Mountainbike manche sagen, jedes Mountainbike sollte eine Federgabel haben. Das sind auch fast alle, die das haben. Also Mountainbike mit Stargabel ist eher die Ausnahme, die Regel bestätigt. Aber es gibt ja auch andere Räder, die mit Federgabeln ausgestattet sind. Du bist der Federungsmensch hier. Und du kannst ja mal mit deiner Federungsmenschenbrille sagen, an welchen Rädern aus deiner Sicht das Sinn macht.
1: Also ich bin sehr überzeugt, dass Federung am Fahrrad schneller macht. Und dass das Mehrgewicht weniger wichtig ist. Und am Mountainbike ist es essentiell heutzutage. Also im Rennsport, egal ob Cross-Country, Downhill, wird heutzutage keiner mehr an den Start gehen ohne Federung. Es sei denn, es gibt vielleicht irgendwelche Spaßrennen, wo man sagt, wir fahren hier Hardtail, Mountainbike, Downhill, was es früher noch gab. Also um 2000 gab es, glaube ich, noch die Hardtail-Wertung in Bad Wildbad. Gehen wir mal im Urban-Bereich weiter, also die Stadträder. Da gibt es noch die Original Hedgehog, die eben auch weiterentwickelt wurde von uns, die auch sehr feinfühlig anspricht. Da geht es auch um Fahrsicherheit, aber auch um Komfort. Denn in vielen Städten, es gibt Kopfsteinpflaster oder man fährt mal die Abkürzung durch den Park. Und da hilft so eine Federung auch ungemein, das Vorderrad am Boden zu halten. Wir alle kennen unsere deutschen Fahrradwege. Die sind nicht ganz so gut wie die Autobahn. Und auch da gibt es Querrinnen, Gullideckel. Und auch da möchte man eben möglichst sicher um die Kurve fahren. Also auch im Stadtradbereich bin ich der Meinung, dass Federung wirklich sinnvoll ist. Und dann ist eben seit ein paar Jahren sehr stark am Kommen der Gravel-Bereich. Und auch da haben wir mit der Oliver eine Federgabel, die speziell auf den Gravel-Bereich angepasst wurde. Und speziell angepasst heißt, dass die Federung, Dämpfung eben für diesen Fahrer und diesen Einsatzbereich angepasst wurde, mit weniger Federweg und auch einer deutlich strafferen Dämpfung, um dem Kunden gerecht zu werden.
0: Und wenn wir jetzt mal gar nicht nur über eure Produkte sprechen, also logisch, dass du die als erste irgendwie denkst, könnte ich ja auch andersrum fragen, rein aus deiner Perspektive auf das Thema, gibt es einen Fahrradtyp, der nicht von der Federgabel profitieren würde aus deiner Sicht?
1: Das Bahnrad.
0: Okay.
1: Kunstrad.
0: Aha.
1: Fahrradpolo.
0: Aha.
1: Fällt mir so spontan ein.
0: Ja, mir fällt auf, dass du das Rennrad nicht nennst.
1: Ja,
0: dass
1: das
0: du auch sowas
1: eben,
0: wie das Reiserad nicht nennst.
1: Das Rennrad habe ich eben elegant umschifft. Das ist jetzt meine persönliche Meinung. Ich glaube, dass auch das Rennrad Potenzial hat, um schneller zu werden. Paris-Roubaix mit Federgabel wurde schon ausprobiert. Es hat sich aber im Laufe der Jahre einiges getan in der Entwicklung der Federgabeln, dass ich der Meinung bin, auch da wäre es sinnvoll. Denn auch die Ermüdung des Fahrers spielt eine Rolle. Also wenn ich weniger ermüdet bin, bin ich im Endeffekt vermutlich schneller.
0: Ja.
1: Reiserad, denke ich, wäre es auch ein Vorteil. Also das Problem ist ähnlich wie beim Cargo-Fahrrad. Auch beim Cargorad. Es ergibt total Sinn, mit Federungen zu fahren. Aber die Schwierigkeit ist, wie fährt sich das Fahrrad leer und wie fährt sich es mit Last? Und diese Balance mit der Federung auszugleichen, ohne den Fahrer, die Fahrerin mit Einstellmöglichkeiten zu überfordern, ist sehr schwer. Im Reisebereich hört man auch oft, ja, wenn ich dann unterwegs bin, dann versuche ich mein Rad so technisch einfach wie möglich aufzubauen. Und ja, das ist ein Argument, weil natürlich jedes technische Produkt braucht Wartung. Und wenn ich jetzt von hier nach Südostasien mit dem Fahrrad fahren will, dann ist es sinnvoll, mit dem Stahlrahmen zu fahren, weil den kann ich überall schweißen, löten lassen. Und Carbon und Aluminium wird schwieriger. Und auch die Federgabel wird irgendwann einen Service brauchen. Also den Argumenten muss man sich stellen und dann muss jeder für sich abwägen, kann ich das, will ich das.
0: Das sind ja ganz so praktische Argumente, die sich irgendwie aus diesem Einsatz ergeben. Ich bin jetzt aber auch nicht besonders überrascht, dass du als Federungsingenieur, ich habe ehrlich gesagt deinen genauen Titel, den habe ich gerade gar nicht mehr im Kopf, den du vorhin genannt hattest, der war auch so lang mit diesen vier Begriffen, aber ist ja klar, dass du so einen eigenen Blick auf dieses Thema hast und sagst, so grundsätzlich würden die meisten Fahrräder auch davon profitieren. Gibt sicher auch die Leute, die sagen, nee, mein Fahrrad soll ganz reduziert sein, mein Reifen ist meine Federung. Vielleicht können wir da später noch drüber sprechen, was du davon hältst, von solchen Ansätzen. Aber ich würde gern ein bisschen besser verstehen, was deine Arbeit ist, deine tägliche Arbeit, die du hier machst und was man machen muss, um eine Federgabel zu konstruieren, die ihre Aufgabe gut erfüllt, also gut federt, gut dämpft, das Vorderrad in der Spur hält. Das ist eine Aufgabe, die haben wir vorhin nicht genannt, aber die ist, glaube ich, so selbstverständlich. Die steht mit im Raum. Das sollte die auf jeden Fall tun. Ja, was muss ich eigentlich dafür machen? Also könnte man jetzt denken, okay, von außen, je nach Abstand, ist doch gar nicht so schwer. Nehme ich mir eine Feder und dann nehme ich irgendein Dämpferelement? Wie komplex ist denn das, das zu tun?
1: Der Teufel liegt im Detail. Also eine Federgabel zu konstruieren ist, glaube ich, doch ein bisschen anders als ein Fahrradrahmen zu löten. Die Toleranzen sind ganz anders. Aber auf der anderen Seite, egal, wenn ich jetzt bei dem Thema Fahrrad bleibe und sage, ich möchte beispielsweise eine Gabel für den Cross-Country-Bereich konstruieren, dann schaue ich mir natürlich in erster Linie an, was sind denn das für Anforderungen, was gibt es für Fahrräder in dem Bereich, wie viel Federweg braucht man. Und das ist dann erstmal so die erste Hausnummer. Aktuell sind die meisten Cross-Country-Fahrer beispielsweise mit 120 mm unterwegs und dann hat man eben schon mal eine Hausnummer. Welche Laufradgröße soll da reinpassen? Welche Reifengröße soll reinpassen? Das sind alles wichtige Parameter. All diese Fragen diskutieren wir vorab im Team mit dem Produktmanagement. Und das sind eben sehr wichtige Fragen, die wir erstmal uns stellen müssen, um erstmal einen Rahmen um dieses Projekt zu bauen.
0: Und dann legt ihr also so diese Eigenschaften fest, die das haben soll, das Produkt. Und was passiert dann?
1: Die eine Sache ist, wir fangen ja nicht mehr von Null an. Mhm. Also wir haben bestehende Produkte. Mhm. Und aus den Produkten, was aktuell sehr, sehr wichtig ist, ist, wir gucken uns unsere Service-Rückläufe an. Es gibt kein technisches Produkt, was keine Fehler hat oder keine Probleme bringt. Das gibt's einfach nicht. Selbst der Knopf kann kaputt gehen. Und dann gucken wir uns eben an, welche Bereiche sind am kritischsten. Was wollen wir unbedingt lösen? Denn wir wollen ja nicht einfach eine neue Farbe drauf machen, sondern wir wollen wirklich dem Kunden, und der Kunde kann entweder die Person auf dem Fahrrad sein, aber es ist eben auch der Händler, der Service, dem einen Vorteil bringen. Und dann schauen wir uns an welchen Ecken hakt es und diskutieren Lösungsansätze dafür.
0: Was kann so eine Ecke sein, an der es hakt?
1: Zum Beispiel, man braucht zu viel Spezialwerkzeug, um etwas zu servicen, zu warten.
0: Das heißt, das Produkt an sich funktioniert eigentlich ganz gut, aber das sind so andere Eigenschaften, die es noch mitbringt. Die sind nicht so günstig.
1: Genau. Es ist zu kompliziert zu öffnen. Können wir das irgendwie vereinfachen, damit der Service schneller und einfacher vonstatten geht? Oder wir sehen an einem Produkt, es gibt immer Verschleiß. Können wir diesen Verschleiß minimieren? Also das ist auch ganz interessant. Wir haben bei unserer Ocho-Federgabel bestimmte Intervalle, die wir sagen, alle 50 Stunden, alle 100 Stunden, 200 Stunden Service. Und dann gibt es bestimmte Teile, die dann getauscht werden sollen. Was wir aber auch sehen, ist, dass viele das nicht machen und sagen, oh, funktioniert doch, fahre ich halt weiter. Und dann erst zu 200 Stunden Service kommen. Und dann wird es natürlich teurer. Auf der anderen Seite sehen wir eben auch, unsere Federgabel hält so lange durch. Es geht. Es ist nicht ideal, also ich kann das nicht empfehlen. Das ist ähnlich wie oft putzt du dir deine Zähne? Oder andersrum, wie oft fettest oder ölst du oder wachst du deine Kette nach dem Radfahren? Und eigentlich ist dieses Kettenthema, glaube ich, ganz gut, denn das kennt jeder am Fahrrad. Auch die Rennradfahrer, und der Antrieb wird picobello gepflegt, aber die Federgabel ist so ein bisschen, da weiß ich nicht, was drin ist, das mache ich immer lieber nichts. Also Service ist zum Beispiel ein großes Thema, an das wir rangehen. Dann entwickelt sich der Sport ja weiter. Strecken werden anspruchsvoller. Federung, Dämpfung ist auch so ein bisschen Mode, was ganz spannend ist.
0: Also die Eigenschaften von beiden?
1: Die Eigenschaften?
0: So modischen?
1: Ja. Ah. Also es gibt Zeiten, da ist es gefragt, da eine sehr straffe Dämpfung zu haben. Es gibt Zeiten, dann will man das mehr schneller und, ja, ich will jetzt nicht sagen komfortabler, aber mehr den Federweg nutzen. Und dann kommen noch individuelle Eigenschaften. Also jeder Mensch ist anders und jeder empfindet das anders, was für ihn einen Vorteil bringt. Und diese Einstellung passen wir dann auch bei jeder Modellreihe wieder an.
0: Darüber würde ich gerne mit dir sprechen, weil wir haben ja schon gesagt, das sind die zwei wichtigen Eigenschaften, Federung und Dämpfung. Wir haben auch von diesen verschiedenen Spiralfedern gesprochen, also ob nun im Kugelschreiber oder im Pogo-Stick oder auch so in einem Fahrraddämpfer. Das dient ja aber teilweise auch nur so zur Verbildlichung, denn es gibt ja auch genügend Gabeln, die haben gar nicht so eine Spiralfeder, so eine Metallfeder. Also lass uns mal kurz erst über die Federung sprechen, dann über die Dämpfung. Wie ist so eine Federung heutzutage aufgebaut in so einer modernen Gabel? Wie macht man das? Was zählt dazu?
1: Ja, das hängt jetzt auch so ein bisschen von dem Einsatzbereich ab. Ich nehme mal unsere Ocho oder Cross Country, All Mountain, auch die meisten Freeride-Gabeln. Im Mountainbike-Bereich ist die Luftfeder sehr, sehr stark verbreitet. Die hat den Vorteil, dass man sie sehr einfach und sehr genau auf den Fahrer, die Fahrerin und den Einsatzbereich und die Vorlieben einstellen kann.
0: Was bedeutet Luftfeder?
1: Luftfeder bedeutet, dass ich eine abgeschlossene Kammer habe, in der Regel ein Zylinder, mit einem Kolben, der in dieser Kammer sich auf und ab bewegen kann. Und über eine Kolbenstange drücke ich die Luft in diesem Raum zusammen. Und je weiter ich die Luft zusammendrücke, desto größer wird die Gegenkraft. Wenn du jetzt eine Fahrradpumpe in die Hand nimmst, auseinanderziehst, vorne den Ventilaufsatz mit dem Daumen zumachst und zusammendrückst, merkst du, es wird immer schwerer. Das ist eine Luftfeder im einfachsten Sinne.
0: Okay, das ist ein gutes Beispiel, das kann ich mir gut vorstellen. Das hat sicher auch jeder schon mal irgendwie probiert und kann diesen Effekt ganz einfach nachvollziehen. Also eine Luftpumpe ist ja ein relativ einfaches Gerät. Ich habe aber den Eindruck, dass so eine Luftfeder gar nicht so ein einfaches Gerät ist oder gar nicht so ein einfaches Bauteil. Denn eigentlich solange ich über Fahrräder lese und höre und mir Sachen angucke, wird im Mountainbike-Bereich über Luftfedern oder überhaupt Federn und bestimmte Eigenschaften und Weiterentwicklung gesprochen. Also wie komplex ist dieses Thema? Und was sind die Komplexitäten? Was sorgt dafür, dass das, dass man dann noch nicht sagt, so, das ist jetzt ausentwickelt, wir sind fertig?
1: Das Schöne an der Luftfeder ist, dass sie eigentlich wirklich sehr einfach ist. Es gibt die Hauptkammer, in der ich die Luft zusammendrücke und die Federwirkung erziele. Und was es auch noch gibt, ist die Negativluftkammer, mit der man umschifft, dass wenn ich einen Raum, also wenn ich die Luftpumpe jetzt, da wo ich den Daumen drauf halte, wenn ich die Luftpumpe aufpumpe, dann habe ich eine Anfangskraft. Und diese Luftfeder, die lege ich so aus, dass ich möglichst den ganzen Federweg nutzen will und daraus ergibt sich eine Anfangskraft. Dadurch würde diese Feder aber sehr störrisch sein. Also umschiffe ich das Ganze, indem ich auf der anderen Seite des Kolbens auch einen Druck aufbaue. Das ist die Negativluftfeder. Und jetzt geht's ins Detail. Also zum einen, in den letzten Jahren haben wir gelernt, dass die Oberflächen dieses Zylinders extrem wichtig sind. Die Rauigkeit der meistens eloxierten oder hart eloxierten Oberflächen, die muss stimmen, die Schmierung muss stimmen. Die Luftfeder wird bei vielen Federgabeln so aufgefüllt, indem dieser Kolben, der hat beispielsweise einen O-Ring, weil man muss abdichten, damit die Luft auch drin bleibt. Der O-Ring, der läuft auf dieser Innenzylinderfläche und irgendwo am Anfang überfährt er aber so eine kleine Unebenheit, eine Vertiefung. Und an der Stelle ist es undicht. Da kann jetzt von der Positivkammer Luft in die Negativkammer und natürlich nur so lange, bis der Druck sich ausgleicht. Wenn der Kolben da jetzt drüber gefahren ist und der Druck sich ausgeglichen hat, dann wird die Positivkammer immer weiter zusammengedrückt und die Kraft steigt an. Wenn ich jetzt wieder zurückkomme und wieder über diese Vertiefung fahre, ist in dem Moment der Druck wieder gleich. Wenn ich jetzt aber weiter ausfeder, dann wird der Druck in der Negativkammer höher, um dann beim nächsten Mal wieder einfedern zu helfen, dass dieser Kolben einfedert. Und dieses Verhältnis, da spielt jeder Federgabel oder Federbeinhersteller mit seinen eigenen Maßen herum. Wo sitzt diese Vertiefung? Wie sieht die im Detail aus? Wie wird die hergestellt? Und der Teufel im Detail liegt wirklich, wo sitzt diese Vertiefung? Wie sind die Oberflächen? Wie ist die Schmierung? Und nachher, wie groß ist die Luftkammer überhaupt? Aber das Prinzip Luftfeder ist extrem einfach.
0: Das heißt, ist es so eine Art immer wieder Neuinterpretation dieses relativ einfachen Grundprinzips?
1: Ja.
0: Diese Oberflächen, die du genannt hast, sind das welche, die in der Luftkammer irgendwie drin sind? Oder du hast auch Schmierung genannt, das kenne ich auch so von Federgabeln. Es gibt da diese Ringe, wo diese beiden Rohre ineinander gleiten. Wie heißen die eigentlich, diese Rohre?
1: Stand- und Tauchrohr.
0: Ja. Geht es da um diese Oberflächen an diesen Rohren, an diesen sichtbaren Teilen? Oder sprichst du von Oberflächen intern in dieser Luftkammer?
1: Es geht eigentlich um alle Oberflächen von irgendwelchen Bauteilen, die miteinander reiben, die alle eine wirklich gute Qualität haben müssen, damit die Dichtung oder die Partner, die damit reiben, möglichst geringe Reibung haben. Und was man wirklich sehr gut immer zeigen kann, ist, ja, wann braucht denn meine Gabel mal eine Wartung? Wenn ich mich jetzt bei meinem Fahrrad neben das Fahrrad stelle oder über das Fahrrad stelle, also der Rahmen ist zwischen den Beinen, ich drücke meine Arme durch und drücke die Gabel zusammen mit meinem Körpergewicht und lasse den ganzen Körper steif und wippe nur leicht mit den Füßen. Und wenn man dann merkt, die Federgabel bewegt sich, dann ist sie gut und gut geserviced. Wenn sie sich dann nicht bewegt, dann braucht sie ganz dringend einen Service.
0: Weil die Oberflächen nicht mehr so leicht aneinander lang gleiten?
1: Weil die Oberflächen nicht mehr leicht aneinander gleiten und bei einer benutzten Federgabel ist es in der Regel, dass halt irgendwo etwas Schmutz mit reingekommen ist und dieser Schmutz bremst. Schmierstoffe haben sich verflüchtigt, sind nicht mehr an der Stelle, wo sie sein sollen und dadurch steigt die Reibung. Aber bei der Luftfeder, da sind es eher interne Oberflächen, die man nicht sieht, die gut sein müssen.
0: Also es klingt für mich in der Herstellung schon relativ komplex, um diese Oberflächen so zu gestalten, auch mit dieser Rille, die so eine geplante Undichtigkeit ist zwischen Positiv- und Negativkammern, die du genannt hast. Jetzt sind wir hier im Podcast und können das alles nicht sehen. Könnte man schade finden. Ich finde es eigentlich ziemlich spannend, weil dann kann ich es mir ungefähr vorstellen. Ich glaube, das mit der Feder habe ich jetzt so halbwegs verstanden, worum es grundsätzlich geht. Wie ist denn das mit dieser Dämpfung? Da haben wir ja vorhin schon gesagt, das ist so ein Begriff, der wird manchmal so verwechselt mit der Federung. Und ich zumindest habe von der Dämpfung weniger Vorstellung, also wie sowas eigentlich aussieht. Ich vermute, das geht anderen Leuten auch so. Also was ist es eigentlich und wie erzielt man das, dass ich dieses Federn irgendwie dämpfe? Was macht man da?
1: Der klassische Dämpfer in den meisten Federgabeln ist ähnlich wie die Luftpumpe. Also man hat auch einen Zylinder mit einem Kolben und einer Kolbenstange. Jetzt ist aber zum einen der Zylinder komplett abgedichtet. Also ich habe nicht dieses Loch, wo die Luft rauskommt, sondern der ist zu. Und der Kolben ist dafür aber nicht zu, der ist offen. Der hat im einfachsten Fall Löcher. Und dieser Dämpfer ist vollgefüllt mit Öl. Wenn ich jetzt diesen einfachen Zylinder vollgefüllt mit Öl und Kolben und Kolbenstange habe und zusammen drücke, also ich drücke über die Kolbenstange den Kolben weiter in diesen Zylinder rein, dann habe ich ein Problem, dass ich das Volumen der Kolbenstange reindrücke und damit Öl verdränge. Öl kann man aber nicht zusammendrücken. Keine Chance. Also ist nicht wie...
0: Nicht wie die Luft.
1: Ist nicht wie die Luft.
0: Ja.
1: Also brauche ich irgendwo einen Ausgleich für das Öl. Ich brauche immer ein Ausgleichsvolumen für Öl. Es gibt keinen Dämpfer, der das nicht hat. Und das kann man entweder über einen Ausgleichskolben machen, auf dessen Gegenseite eine Stahlfeder oder eine Luftfeder oder eine Stickstofffeder, was ähnlich wie Luftfeder ist. Oder ich mache es über eine, einfach gesagt, Gummiblase, die sich ausdehnen kann. Denn es ist immer das Volumen der Kolbenstange, was ich in diesen Ölzylinder mit eindrücke.
0: Und dann, sag mir mal, ob ich das falsch verstehe, also vor meinem Auge ist es jetzt so, dass das Öl strömt. Ich kann es nicht komprimieren, also muss es irgendwo hinströmen. Und dazu braucht es eine Weile. Es ist ja ein gewisses Volumen, was da irgendwie verlagert werden muss, muss irgendwo anders hin. Und ist das dann die Geschwindigkeit mit der und die Menge an Öl, die strömen kann, ist das das, was für die Dämpfung sorgt?
1: Ja, das ist das Ölvolumen, was man durch irgendwelche Kanäle durchschickt. Also wenn ich jetzt einen Staudamm habe und ein kleines Loch aufmache, dann unten am Staudamm, wo der Druck groß ist, sagen wir mal so, dann schießt da ziemlich das Wasser raus. Also das wird ein langer, dünner Strahl. Wenn das Wasser jetzt so langsam abgelaufen ist, dann ist da nicht mehr so viel Druck dahinter. Dann ist dieser Strahl zwar noch genauso dick, aber nicht mehr so lang. Ja. Und das ist im Gegenschluss das Ding, wenn ich die Kolbenstange schnell reindrücke, dann erzeugt das eben diese größere Gegenkraft. Und wenn ich es langsam durchbewege, eine geringere.
0: Ja.
1: Ich versuche es gerade wirklich zu vereinfachen.
0: Ja, ich verstehe das schon. Das ist auch herausfordernd, das wahrscheinlich zu machen, weil du es wahrscheinlich sehr vereinfachen musst, weil das ja schon ziemlich komplex ist. Also es sind ja sehr, aus meiner Außensicht sind das immer sehr feine Abstimmung und Entwicklung, die da vorgenommen werden. Also die für mich persönlich dann auch schwer nachzuvollziehen sind, was da eigentlich passiert. Ich frage mich immer, wie spürt man eigentlich diese Unterschiede? Spürt man die überhaupt auf dem Trail?
1: Die spürt man schon. Und die Schwierigkeit ist eben, wenn ich nachher auf dem Fahrrad bin und fahre, was spüre ich? Und wenn man...
0: Das einschätzen zu können, das, also die Ursache zu kennen, ich spüre irgendwas und wo kommt's her?
1: Ja, ich habe auch selber Schwierigkeiten, wenn ich jetzt, natürlich machen wir auch Benchmark oder ich fahre mal irgendwo auf ein Testival.
0: Was heißt, ihr macht Benchmark?
1: Das heißt, wir gucken uns Mitbewerberprodukte an. Mhm. Weil wir ja auch wissen möchten, man liest natürlich Zeitschriftenartikel, aber B, die eigene Erfahrung ist dann mindestens genauso viel wert nachzuvollziehen. Stimmt denn das, was die sagen, oder ist es vielleicht was anderes? Und wenn ich jetzt ein x-beliebiges Fahrrad nehme, was ich nicht kenne, versuche auf mich einzustellen, dann sind da sehr viele Komponenten vorne dran. Also wenn ich jetzt nur mal die Vorderseite des Fahrrades nehme, ich habe das Laufrad, den Reifen mit Luftdruck, die Speichenspannung, der Lenker, die Federung, die Dämpfung des Lenkers an sich, die Griffe plus die Federgabel und wie die Federgabel abgestimmt ist. All das spielt mit rein, was ich spüre. Und wenn wir jetzt an die Feinabstimmung gehen, dann achten wir schon sehr darauf, dass wir alles am Fahrrad gleich lassen und möglichst wenig ändern. Und wenn ich dann die Dämpfung abstimme und etwas rausfahren möchte, dann kann ich A, etwas messen, dass ich sehe, diese Einstellung ändert wirklich was, um dann fahren zu gehen und zu spüren, wie fühlt sich das in welcher Situation an. Also ich muss für mich da auch sehr aufpassen, dass ich das alles miteinander trenne.
0: Dass du quasi die Signale, die du bekommst, das, was am Ende bei dir als Gefühl ankommt, dass du die richtig interpretierst.
1: Ja. So, ja, also beispielsweise, wenn ich währenddessen merke, oh, der Vorderradreifen ist platt, ich muss einen neuen Reifen raufziehen und das ist eine andere Marke, anderes Reifenprofil, dann kann ich von vorne anfangen. Dann kann ich nicht mehr A mit B vergleichen. Dann vergleiche ich Äpfel mit Birnen.
0: Zu dem Testen will ich später noch kommen. Ich wollte kurz noch die Dämpfung abschließen, denn ich habe so den Eindruck, wir haben bei der Federung haben wir so ganz grundsätzlich über Positiv-Negativ-Kammer gesprochen, so dieses Grundprinzip, das haben wir jetzt bei der Dämpfung auch. Da gibt's aber zwei Begriffe, die immer wieder auftauchen im Zusammenhang und die, glaube ich, wichtig sind. Es gibt wahrscheinlich noch viel mehr, aber die zwei sind Zugstufe, Druckstufe. Die haben doch was mit der Dämpfung zu tun, oder?
1: Die haben was mit der Dämpfung zu tun.
0: Was beschreiben die denn? Was ist das?
1: Das ist, also wir haben gesagt, die Dämpfung ist der Partner in einem Federelement, der dafür sorgt, die Federung zu kontrollieren. Und die Druckstufe ist dafür da, zu kontrollieren, wie schnell so ein Federelement einfedern kann. Also der Liegestütz, der dagegen arbeitet. Und die Zugstufe wiederum ist der Teil der Dämpfung, der kontrolliert, wie schnell es wieder ausfedert.

0: grob auf mich angestimmt habe, dann ist wichtig, wie schnell federt die Gabel wieder aus. Das ist das zweite A und O an einem Federelement. Rein theoretisch, meine Lieblingsfedergabel wäre mit einer gut abgestimmten, aber nicht einstellbaren Druckstufe, weil da kann man viel kaputt machen. Und es ist dann auch manchmal sehr schwer zu verstehen, was passiert denn da. Denn die Druckstufe, es gibt viele Kabeln, da kann man beispielsweise die Druckstufe in High- und Low-Speed einstellen. Gerolf, was ist denn High- und Low-Speed-Druckstufe?
1: Ich würde sagen, wenn du mich das jetzt ernsthaft fragst, ist das die Geschwindigkeit des Schlags. Ja. Also, dass die Gabel auf schnelle Schläge anders reagieren soll als auf langsame Schläge.
0: Das stimmt.
1: Okay.
0: Was sind denn schnelle und was sind langsame Schläge?
1: Ich denke da jetzt an Federgabel-Marketing von vor einigen Jahren. Da gab es so Modelle, die, da habe ich das, glaube ich, gelesen. Also ich würde sagen, ein langsamer Schlag ist zum Beispiel, wenn ich im Wiegetritt fahre. Wenn ich die Gabel relativ langsam pumpe, das würde dann, glaube ich, die Low-Speed-Druckstufe betreffen. Weil ich fahre ja nicht so schnell wie getritt. Ich bin da eher der Kraftvolle mit niedriger Frequenz. Und High-Speed-Druckstufe würde ich sagen, ich fahre irgendwo einen Trail runter und da liegt ein ordentlicher Stein im Weg und ich knall da voll rein. Und vielleicht habe ich den sogar übersehen. Und dann muss die High-Speed-Druckstufe verarbeiten. Habe ich das so richtig beschrieben?
0: Prinzipiell ja. Eine Schwierigkeit, die wir, glaube ich, alle haben, es gibt da keinen Standard.
1: Also deswegen hast du mich gefragt.
0: Es gibt keine Norm, die sagt, das ist High und das ist Low Speed. Und ich habe mal in einem Interview einer unserer großen Mitbewerber gehört, die so erklärt haben, alles, was ich als Person einbringen kann, also zum Beispiel Wiegetritt oder Wiegetritt ist eigentlich das beste Beispiel, das ist Low Speed. Und alles, was schneller ist, als ich als Mensch einbringen kann, das ist High Speed. Finde ich eigentlich eine ganz gute Erklärung. Dann ist eben auch noch die Frage, was ist denn das jetzt in Meter pro Sekunde? Und da finde ich auch ganz spannend, dass sich das sehr, sehr stark vom Federweg unterscheidet. Also ich habe mal so ein Training mitgemacht bei einem Prüfstandshersteller und die haben zum Beispiel gesagt, Motorrad, Rennsport, Straße, 1,5 Meter pro Sekunde. Druckstufe ist bei denen schon Highspeed. Das ist bei uns im Fahrradbereich absolut Lowspeed und so Zugstufen, Maximalgeschwindigkeiten. Im Fahrradbereich geht's, jetzt komme ich ins Schwimmen, bis 10 Meter pro Sekunde ungefähr. Aber das sind wirklich einzelne Spitzen.
1: Das heißt, wir haben die schnelleren, heftigeren Schläge.
0: Ja, und man kann sich es einfach vorstellen, wenn ich jetzt mit 30, 40 Stundenkilometer irgendwo runterfahre, über einen Stein rüber, wenn ich 200 mm Federweg habe, dann muss die Gabel in der kurzen Zeit viel mehr Weg machen. Also habe ich da deutlich höhere Geschwindigkeiten, als wenn ich jetzt mit 100 mm rüberfahre. Also grob gesagt, je mehr Federweg, desto schneller werden die Einfedergeschwindigkeiten. Und wenn ich dann ans Motorrad oder noch schlimmer an Auto-Rallye-Sport gehe, das wird unfassbar schnell. Die gehen bis 40 Meter pro Sekunde. Da möchte ich nicht mehr neben einem Prüfstand stehen. Das ist beängstigend.
1: Also wir sehen diese Federungswelt und Dämpfungswelt. Das ist so eine eigene Welt.
0: Total.
1: Das ist so ein, kommt mir vor wie so ein eigener, ein bisschen wie so ein eigener Kosmos, in dem man sich da so bewegen kann. Jetzt haben wir über Federung gesprochen, über Dämpfung, schon eine ganze Weile, über einige Details. Und wir haben ja schon gesagt, ihr entwickelt eigene Gabeln. Was gehört denn noch zu deinem Aufgabenbereich, wenn es um die Entwicklung so einer Gabel geht? Also beschäftigst du dich nur mit Federung und Dämpfung oder geht es da auch noch um andere Sachen?
0: Das Schöne ist, dass wir ein kleines Team sind. Also ich bin hier als Satellit in Deutschland, als Entwicklungsingenieur alleine und mein ganzes Team sitzt in den USA. Das heißt, ich habe da einmal mein Chef, Steve Extens, der Entwicklungsleiter Suspension ist. Greg ist Produktmanager für Komponenten und Suspension. Nick ist auch noch Entwickler für Suspension, der jetzt viel im Urban-Bereich Weiterentwicklung gemacht hat.

0: Und wir bauen eigene Fahrräder. Das heißt, unser Produktmanagement für Komponenten spricht natürlich mit den Produktmanagern für die Fahrräder. Und wenn die neue Räder planen und überlegen, Mensch, da könnte doch mal wieder eine neue Federgabel rein, dann sprechen die Kollegen miteinander. Und dadurch, dass wir wirklich in engem Kontakt sind, fangen wir dann auch früh miteinander an zu sprechen und Ideen zu spinnen. Und mir hilft das sehr, weil mein Kopf fängt dann an zu arbeiten. Was könnte man denn machen? Dann haben wir halt schon viele Diskussionen im Vorfeld, bevor so ein Projekt eigentlich losgeht, in welche Richtung könnte das denn tendieren?
1: Das heißt, um jetzt nur mal ein Beispiel zu haben, da wird gesagt, wir wollen ein neues Hardtail mit 120 mm Federweg mit einer neuen Gabel entwickeln. Das soll das und das können. Mhm. So. Und dann überlegst du dir die Auslegung dieser neuen Gabel, also welche Eigenschaften die haben soll?
0: Nicht im Detail, aber also zum einen, was wir vorhin schon gesagt haben, ziehen wir dann auch unsere Serviceberichte hinzu. Wenn wir dadurch, dass wir unser Cross-Country-Team auf unseren Produkten haben, wir haben einen wirklich engen Draht zu den Rennfahrern, zu dem Team, zu Kenter, der Technik-Coach fürs Team ist, die sehr detailliert Feedback geben können, was ihnen am aktuellen Produkt gefällt und was nicht. Und das nehmen wir alles mit auf, um dann nach Möglichkeit zu überlegen, wie können wir das denn verbessern im nächsten Produkt. Und das sind zu Anfang erstmal viele Gespräche, was man machen kann, wo man auch wirklich rumspinnt und sagt, hey, könnte man hier, könnte man nicht da, kann man das weglassen, wo wir wirklich frei drüber reden können. Und je nachdem, in welche Richtung es dann geht, gibt es natürlich Fragen, die wir als Team oder als Einzelperson erstmal nicht beantworten können. Was wäre denn, wenn, also natürlich neues Produkt, leichter, steifer, steht immer im Lastenheft. Also überlege ich mir dann, ja, wie könnte ich das denn erreichen? Und da so eine Federgabel halt doch recht komplex aufgebaut ist und aus ungefähr 100 Einzelteilen besteht, überlege ich mir erstmal, welche sind denn die wichtigen Bauteile für Gewicht und Steifigkeit. Da kann ich entweder rangehen, dass ich mir eine Excel-Tabelle mache und von jedem Bauteil die Grammzahl aufschreibe und dann überlege, welche Bauteile haben den größten Einfluss. Oder ich weiß das aus Erfahrung und gehe dann erstmal ran und baue mir einfache andere Bauteile im Rechner, im CAD nach und fange an mit einfachen FE-Berechnungen, finite Elemente. Da kann ich rausfinden, wenn ich jetzt Bauteile vereinfache, dann vereinfache ich auch mein existierendes Bauteil, denn es wäre ja anders als das Original, um dann zum Beispiel Rohrdurchmesser zu ändern, Wandstärken zu ändern, Verbindungsgeometrien zu verändern. Und wenn ich immer mit der gleichen Kraft am Ende, also da, wo das Laufrad drin steckt, raufdrücke, dann kann ich mir danach ansehen an diesen bunten Farbenbildern, wo haben sich Spannungen erhöht, kann ich durch schlaue Anordnung der Geometrie vielleicht Spannung reduzieren. Und wenn ich die Materialeigenschaften auch richtig angegeben habe, wie sieht es denn mit der Steifigkeit von dem Produkt aus? Und von da aus lerne ich über erstmal einfache Geometrien und gehe dann in komplexere Geometrien über.
1: Diese FE-Berechnung, ich habe da so Grafiken auch vor Augen, wo ich wie so eine, kommt mir vor wie so eine physische Landkarte. Könnte man sagen, das ist wie so eine Landkarte der Spannung und vielleicht der Steifigkeiten, dass ich je nachdem, weiß nicht, wie die Kodierung ist, rot ist tendenziell schlecht, ne?
0: Das ist individuell. Also
1: okay, je nachdem, wie wir das einstellen.
0: Rot ist nicht schlecht, rot ist einfach nur hoch. Höhere Spannung.
1: Mhm, ja.
0: Und dann hat jedes Material seine Grenzen. Und was ich versuche, unter diesen Grenzen zu bleiben, plus Sicherheit. Denn je öfter ich darauf drücke, desto eher ist die Wahrscheinlichkeit, dass was kaputt geht. Also muss ich drunter bleiben, denn die Federgabel soll ja über Jahre hin funktionieren und nicht nur einmal. Die Farben kann ich frei wählen. Also ich kann auch sagen, blau mag ich nicht, blau ist schlecht. Ja. Aber da geht es auch wirklich weniger um schlecht und gut, sondern in dem Bereich erstmal, wenn ich gegenüber einem bestehenden Produkt vergleiche, was wirklich sehr, sehr hilft, ist, dass das ist ein Produkt, das ist in der Serie, das funktioniert. Also ist alles an dem Produkt rot immer noch gut. Und wenn ich jetzt versuche, das Rot aber langsam Richtung Gelb zu schieben, dann sehe ich halt Bereiche, wo ich verbessern kann. Vielleicht noch, um ranzuhängen, sehe ich aber auch Bereiche, die blau sind, was in der Regel wenig Spannung bedeutet, wo ich dann vielleicht Material einsparen kann. Mhm.
1: Da brauchst du das nicht, dann bleibt die Steifigkeit gleich, auch wenn du was wegnimmst oder die Steifigkeit fällt nicht so weit ab, dass es kritisch wird.
0: Ja. Mhm.
1: Jetzt hast du vorhin gesagt, ihr sprecht dann über so ein neues Produkt und spinnt dann so ein bisschen rum und das ist manchmal auch ziemlich viel so freies Spinnen. Wenn man sich jetzt so deine Produkte, sage ich jetzt mal, anschaut, also die Federgabeln, die Canon, der herstellt, könnte man auch den Eindruck bekommen, dieses Spinnen, das hat so eine gewisse Tradition. Denn es gibt eigentlich zwei Bauformen, die mir da einfallen. Du hast sie vorhin, glaube ich, auch schon genannt. Das eine ist sogenanntes Hedgehog-System. Das ist so ein Federung und Dämpfung, die im Steuerrohr stecken. Das war ganz charakteristisch. Vor allen Dingen, ich tue es so in die 90er Jahre, so ab den 90er Jahren ging das los. Gibt es, glaube ich, bis jetzt, aber nicht mehr so im Mountainbike-Bereich. Das ist aber sehr eigenständig von der Optik her. Und vielleicht noch ein Stück eigenständiger, hast du vorhin auch schon kurz genannt, ist die Lefty, was streng genommen gar keine Federgabel ist, sondern ein Federbein. Denn nur auf der linken Seite gibt es da Tauchrohr, Standrohr und diese ganzen Elemente. Warum sehen diese beiden Gabelbauformen so anders aus als das, was ich sonst kenne? Spinnt ihr schon immer so viel rum, wenn es zum Beispiel um Federgabeln geht?
0: Ich habe mir im Vorfeld überlegt, dass ich selber mal nachfragen muss, wie diese Hedgehog entstanden ist. Denn ehrlich gesagt, das weiß ich nicht. Ich kenne nur die Lefty-Geschichte. Wir haben die Hedgehog-Federgabel gehabt und Federwege wurden immer länger im Mountainbike-Bereich und mit dieser Hedgehog, mit dieser Federung und Dämpfung im Steuerrohr war bei 80 mm Schluss.
1: Das hat heute kein Mountainbike mehr.
0: Und dann ist halt ein Ingenieur auf die Idee gekommen, naja, dann nehmen wir es da halt raus und bauen das wie eine traditionelle Federgabel auf. Und das wurde gemacht. Das war die damalige Moto-Gabel. Dazu muss er vielleicht auch noch ausholen, das Hedgehog-System ist halt auch ein eigentlich Federbein im Steuerrohr, an dem eine Gabel, an dem das Vorderrad dranhängt, befestigt ist. Und dieses Federbein ist eben ein Rohr im Rohr. Und das darf sich auch nicht verdrehen, denn an einem Ende ist die Gabel mit dem Vorderrad dran. Am anderen Ende ist der Vorbau dran, mit dem ich lenken möchte. Und ich will ja mit dem Vorbau das Vorderrad lenken. Das heißt, die beiden Teile dürfen sich nicht gegeneinander verdrehen. Das geht mit traditionellen Gleitbuchsen nicht, die zylindrisch sind und sich die Rohre verdrehen können. Also haben wir Nadellager da drin.
1: Was ist ein Nadellager?
0: Stell dir vor, du nimmst dir deine bunten Wachsmalstifte. Das ist vielleicht ein blödes Beispiel, aber runde
1: Stifte. Die sind
0: Stifte.
1: So sechs,
0: nein.
1: Ach so. Ach, die, nicht die runden, sechs, nicht die sechs. Okay, entschuldige.
0: Runde Stifte und reißt die alle schön parallel neben dir auf, legst dein,
1: Lineal.
0: Lineal. Ja. Ich wollte gerade dein, Schneidbrett aus der Küche sagen, aber Lineal geht auch.
1: Ja.
0: Schneidbrett ist besser, weil es größer. Legst das rauf, stellst deinen Fuß rauf und stützt dich vom Boden ab. Dann rollst du darüber. Und zwar rollen deine Stifte halb so schnell wie dein Schneidbrett oben. Mhm. Aber du kippst nicht um, du stehst stabil drauf. Und die Stifte sind deine Nadeln. Die liegen alle in einer Reihe, sind alle noch ein bisschen orientiert in einem Käfig, in einem Kunststoffteil, was sozusagen dem Rahmen drumherum gibt. Und die sind jetzt wird's schwierig. Die sind jetzt an einem Rohr angeordnet. Und zwar so, dass dieses Rohr axial, also in Rohrrichtung, sich bewegen kann. Und dazu muss dieses Rohr aber nicht rund, sondern eckig sein. Also es gibt auch Vierkantrohre. Also ein quadratisches Profil, 4 Seiten, aber in der Mitte hohl, mit Wandstärke. Und auf den Außenflächen liegen diese Nadeln drauf und das äußere Rohr ist dementsprechend auch nicht rund. Und dann kann es ineinander, axial zueinander sich bewegen.
1: Das heißt, übersetzt, dadurch, dass es mehrere Ecken hat, ist es ein Achteck in der Lefty? Oder ist es ein Sechseck? Oder wie viele Ecken hat es?
0: In der Lefty hat es 3 Seiten.
1: Drei Seiten?
0: Ist der Bleistift eine gutes Gegenstück. Mhm, also okay. Der Bleistift hat 6 Seiten und 3 davon nutzen wir, um diese Nadeln zu lagern.
1: Okay, also es ist ein Sechseck, 3 davon werden genutzt. Und dadurch, dass es so eckig ist, wie dieser eckige Bleistift und nicht wie der runde, ich habe ja auch die eckigen, dadurch kann ich den nicht
0: gegeneinander verdrehen.
1: Wenn ich den zum Beispiel zwischen meinen Fingern halte, so, ne, dann kann ich den schlechter verdrehen. Okay, jetzt verstehe ich's. Schlechter bis gar nicht, wie den runden. Ist es deswegen so, dass mir deswegen diese eine Seite der Gabel reicht, um das zu erzielen, was ich will, dass das Vorderrad dahin läuft, wo ich mit meinem Vorbau hinlenke und mit meinem Lenker?
0: Ja, richtig. Okay. Denn mit dieser Motogabel, wo man 2 von diesen Lineallagersystemen rechts und links eingebaut hat, hat man gemerkt, es funktioniert. Es ist aber, die Gabel war viel zu steif. Eine Fahrradgabel kann auch zu steif sein. Mhm. Also um den Rennradfahrer abzuholen, da wird auch viel mit Steifigkeit rumexperimentiert. Und auch eine Rennradgabel kann zu steif sein. Ja. Und dann kannst du vielleicht besser sagen, wie fährt sich das dann?
1: Unnötig unkomfortabel, eckig, schakelig. Mhm.
0: Und das Gleiche,
1: so wie man es nicht möchte. Ja.
0: Das Gleiche gibt es bei einer Federgabel, wo dann das Vorderrad zu sehr den Weg vorgibt und eigentlich bin ich aber als Fahrer, der sagt, wo es lang geht. Mhm. Und da kam halt ein Ingenieur auf die Idee, naja, wenn das viel zu steif ist, was passiert, wenn ich das Ding in der Mitte durchsäge und das Vorderrad nur an einer Seite festschraube? Und da hat man gemerkt, das reicht aus.
1: Verstehe ich das dann richtig, dass man durch diese Hedgehogs aus den 90er Jahren, wo man das alles im Steuerrohr hatte und das auch schon ein Federbein war, dass man sich dort durch diese Bauweise quasi so ein Wissen der Verdrehsteifigkeit aneignen musste? Also eben dieses Prinzip des sechseckigen Buntstifts mit den Nadellagern, weil ich habe ja nur ein Steuerrohr. Mhm. Also muss ich mir irgendwie da eine Expertise ranschaffen, das irgendwie hinkriegen, das so zu konstruieren. Und dann hatte man dieses Wissen und das konnte man dann auch übertragen auf, okay, dann ist Federung und Dämpfung nicht mehr im Steuerrohr, sondern wir tun es ins Gabelbein, aber wir können auch dort mit einer einseitigen Gabel sozusagen zurechtkommen, weil wir das können. Ist das so ungefähr richtig erzählt?
0: Ungefähr richtig. Man hat es eben aus dem Steuerrohr rausgenommen in rechts und links in die Gabel rein und hat dadurch viel mehr Platz zur Verfügung gehabt, um mehr Federweg zu realisieren.
1: Ja.
0: Das war mal Schritt 1. Und dann die Idee, dass das aber irgendwie viel zu steif ist und eine Seite ausreicht, die kam eben danach, hat natürlich mit der Schwierigkeit dann einhergezogen, dass man dann Federung und Dämpfung auch nur auf eine Seite bauen muss.
1: Ich vermute, dass du regelmäßig Fragen zu dieser Gabel bekommst, weil die ungewöhnlich aussieht, weil es keine Gabel ist in dem Sinn.
0: Ja.
1: Bevor ich dir jetzt die ganzen Fragen stelle, was das denn soll, können wir es ja.
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1: Wenn die Nächte schon im Frühsommer so heiß sind, dass man bei offenem Fenster schlafen muss, kommt am frühen Morgen unweigerlich der Moment, in dem man aus den Laken hochschreckt, weil draußen die Vögel loslegen. Früher trällerte uns maximal eine vereinzelte Feldlerche sanft aus dem Schlummer, in den wir dann umgehend wieder zu fallen vermochten. Heute vereinen sich Amsel, Drossel und Gartenrotschwanz zu einem Chor, der klingt, als habe jemand den Lautstärkeknopf auf 11 gedreht. Schlaftrunken knallt man das Fenster zu und verflucht alle Singvögel. Dabei können sie gar nichts dafür. Sie haben ihren Gesang lediglich mit der Zeit dem zunehmenden Umgebungslärm angepasst. Wie sollten sie sonst einen Brutpartner finden? Jahrtausende lang waren die lautesten Geräusche, die der Durchschnittsmensch zu hören bekam, Meeresrauschen im Sturm oder naher Donner, der so gewaltig klang, dass man sich eigens Götter ausdachte, die nur fürs Donnern zuständig waren. Heute ist Lärm nicht nur viel lauter, weitgehend selbstproduziert und allgegenwärtig, man tut ihn sich auch freiwillig an. Kein Vogel, mag er auch noch so zetern, würde sich beim Foo Fighters Konzert möglichst nah an die Boxen stellen, Silvesterböller zünden oder an einem Wettbewerb teilnehmen, in dem es darum geht, wer am lautesten schreien kann. Nicht zum Zwecke der Partnersuche wohlgemerkt, sondern nur, um im Guinness-Buch der Rekorde zu landen. Joseph McGrail Baylup hat das jetzt geschafft. Der Australier schrie jüngst unter Aufsicht eines Guinness-Komitees das englische Wort "Now" und erreichte damit 122,4 Dezibel. Das ist so laut wie ein startender Düsenjet. Danach war seine Stimme ein paar Tage unbrauchbar. Man wünscht ihm, er möge sie wiedergefunden haben, denn er ist im Nebenberuf Stadtausrufer von Canberra. Allerdings ist reine Lautstärke eine fast schon rührend analog gestrige Strategie, sich Gehör zu verschaffen. Es muss sich auch Reichweite hinzugesellen, möglichst unter gnadenloser Ausnutzung der Publicity, die dem Schreier, nur so zum Beispiel seinen Ferienjob als Fußballexperte für Magenta TV oder das Amt des Präsidenten der Vereinigten Staaten garantiert. Lächerlich klingt angesichts des Getöses, das solche Menschen verursachen, die Sentenz des alten Zarathustra bei Nietzsche. Ich verlernte den Glauben an große Ereignisse, sobald viel Gebrüll und Rauch um sie herum ist. Und glaube mir nur, Freund Höllenlärm, die größten Ereignisse, das sind nicht unsere lautesten, sondern unsere stillsten Stunden. Ach, Zarathustra, für Stille hat noch keiner einen Preis gekriegt. Man muss vielmehr Feuer mit Feuer bekämpfen. Wie die bisherige Lautstärke-Guinness-Rekordhalterin, eine nordirische Lehrerin. Sie erreichte immerhin 21,7 Dezibel, indem sie "Ruhe!" schrie.
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2: High sein ohne Drogen. Wie Atemtechniken, Hypnose und Trance unser Bewusstsein verändern und warum die Forschung darin ein großes therapeutisches Potenzial sieht. Das ist unser Thema heute hier im Spektrum-Podcast. Mein Name ist Marc Zimmer. Schön, dass ihr dabei seid.
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0: Hand aufs Herz, wer von euch war schon mal so richtig high? Keine Sorge, niemand muss sich outen, aber ich sag mal, statistisch betrachtet müssen es schon einige gewesen sein. Und das Gefühl, high zu sein, das ist krass. Kein Wunder, ja, dass viele Menschen immer wieder versuchen, in diesen Zustand zu kommen. Aber was passiert da eigentlich in unserem Gehirn, wenn wir dieses Gefühl haben, aus unserem normalen Bewusstsein rauszutreten? Und kann man dieses Gefühl vielleicht auch ohne Drogen herstellen? Es gibt nämlich Leute, die genau das behaupten. Mit Atemtechniken, mit Hypnose, Meditation und anderen Verfahren sollen sich angeblich Bewusstseinszustände so verändern lassen, dass dieses High-Gefühl entsteht. Und jetzt wird's interessant. Sowas wird ja oft als spirituelles Ritual oder so ein bisschen als Esoterik abgetan, aber was da vor sich geht, das interessiert heute zunehmend auch die Neurowissenschaften, denn dabei steht die große Frage im Raum: Könnten solche bewusstseinsverändernden Techniken künftig therapeutisch genutzt werden? Etwa bei Depressionen, bei Angststörungen oder Traumata? Über all das will ich heute sprechen, und zwar mit Anna Lorenzen. Die ist Redakteurin bei Spektrum der Wissenschaft und heute mein Gast hier im Podcast. Hallo Anna.
1: Hallo Marc.
0: Anna, was versteht man denn eigentlich unter veränderten Bewusstseinszuständen?
1: Es gibt Substanzen oder Praktiken, die verändern, wie wir uns selbst und unsere Umwelt wahrnehmen. Also wie wir denken, wie wir Zeit und Raum wahrnehmen. Unter veränderten Bewusstseinszuständen kann man zum Beispiel eine gesteigerte Sinneswahrnehmung haben oder auch ein veränderter Aufmerksamkeitsfokus, wie beim Meditieren zum Beispiel. Bei der sogenannten Ego-Auflösung verschwindet sogar die Grenze zwischen Ich und Umwelt, und das kann ein Gefühl tiefer Verbundenheit mit der Welt oder anderen Menschen auslösen.
0: Und was meinst du, warum suchen Menschen, ja wahrscheinlich seit Jahrhunderten und Jahrtausenden, nach solchen Trance- und Grenzerfahrungen?
1: Ja, das scheint mir etwas Urmenschliches zu sein. Und heutzutage wollen viele Menschen wahrscheinlich einfach dem Alltag entfliehen, quasi eine Auszeit vom Ich nehmen. Das ist ja auch total verlockend, also sich der Last der Alltagssorgen zu befreien und quasi einfach mal vielleicht auch eine neue Perspektive einzunehmen. Ein Aspekt ist sicherlich auch, sich in Euphorie oder Ekstase zu versetzen. Und da muss man vielleicht auch unterscheiden zwischen einfachem Alkoholrausch und spirituellem Rausch. Bei letzterem geht es vermutlich mehr um Selbstfindung, Bewusstseinserweiterung oder Verbundenheit mit dem Universum. Und sowas wie Trommelrituale in der Gruppe können ja auch das Gefühl tiefer Verbundenheit miteinander schaffen.
0: Ja, genau. Also man muss auch bei den Rauschzuständen noch ein bisschen aufpassen. Nicht jeder Rausch ist gleich bewusstseinsverändernd, ne?
1: Genau.
0: Und jetzt ist es ja so, dass Drogen eben auch ihre Probleme machen und haben und ihre negativen Konsequenzen. Und deshalb beschäftigen sich viele Leute mit der Frage, ob man so Bewusstseinsveränderungen nicht auch ohne Drogen auslösen kann. Und ein großes Thema dabei sind bestimmte Atemtechniken. Wie läuft denn das ab? Und vor allem, lässt sich das wirklich auch wissenschaftlich halten, was da so behauptet wird?
1: Man nennt solche Atemtechniken Breathwork, und das hat seinen Ursprung im Yoga, im Buddhismus und Schamanismus. Es gibt da eine Unterform, die nennt sich holotropes Atmen, und dabei kommt es darauf an, sehr tief und beschleunigt zu atmen, und das 2 bis 3 Stunden lang. Also man atmet tief in den Bauch, ohne zwischen Ein- und Ausatmen eine Pause zu machen. Man hyperventiliert quasi über einen sehr langen Zeitraum. Und dann passiert was Spannendes. Also der Sauerstoff im Blut wird erhöht, aber gleichzeitig geht der Kohlenstoffdioxidgehalt runter. Dadurch ziehen sich die Blutgefäße zusammen und infolgedessen sinkt die Sauerstoffzufuhr zum Gehirn. Man provoziert quasi einen Sauerstoffmangel im Oberstübchen. Und das kann eine Art Euphorie auslösen, weil das Gehirn dann bestimmte Neurotransmitter ausschüttet. Es gibt bisher nicht so viel Forschung dazu. 2025 erschien eine erste MRT-Studie zu hyperventilierendem Atmen. Und es kam dabei raus, dass je niedriger der Kohlendioxidgehalt in der Atemluft der Probanden war, desto intensiver war ihre Erfahrung. Und diese Erfahrung ähneln denjenigen, die man auch hat bei einer vollen Dosis Psilocybin, also dem Wirkstoff in halluzinogenen Pilzen. Menschen können also einen psychedelischen Trip erleben, indem sie willentlich hyperventilieren. Und es gibt Hinweise darauf, dass dieses holotrope Atmen die Hirndynamiken auf eine ähnliche Weise verändern kann wie bei Psychedelikern.
0: Das ist sehr, sehr spannend, aber klingt auch ziemlich gefährlich, oder?
1: Ja, also in dem Maß und in der Dauer, wie so eine typische Atemsession abläuft, ist es für gesunde Teilnehmende nicht gefährlich. Trotzdem können hyperventilierende Atemtechniken schon starke Nebenwirkungen haben. Es kann zu Schwindel kommen, Sehstörung, Muskelkrämpfen, Benommenheit bis zu Ohnmacht. Daher sollte man das unbedingt unter Anleitung machen, also niemals alleine. Und besonders Menschen mit Vorerkrankungen oder Neigung zu Panikattacken sollten das zumindest mit ihrem Arzt absprechen. Das gilt auch für Menschen mit Epilepsie, Herz-Kreislauf- oder Atemwegserkrankungen. Die sollten es vermutlich ganz meiden bzw. unbedingt abklären lassen, ob das okay ist.
0: Also so viel zum Thema Atemtechniken. Ein großer Punkt bei Bewusstsein verändern ohne Drogen. Und ein weiterer ist natürlich das große Thema Hypnose. Wie sieht's denn damit aus? Ist da was dran? Kann das wirken? Das fragen sich ja auch viele Menschen, nicht nur beim Thema Bewusstseinsveränderung.
1: Hypnose ist deutlich besser erforscht als zum Beispiel holotropes Atmen oder Trommelrituale. Während hypnotischer Trance ist man in einem tiefen, entspannten Wachzustand, der durch eine stark eingeschränkte Aufmerksamkeit quasi gekennzeichnet ist. Und die Hypnose geht auch mit einer messbar veränderten Hirnaktivität einher. Es kommen dann verstärkt sogenannte Theta-Wellen vor. Und diese Schwingungen treten normalerweise im Halbschlaf und beim Träumen auf. Man kann Menschen, die in einem hypnotischen Zustand sind, suggestiv beeinflussen. Zum Beispiel, du hast jetzt keine Angst mehr vor Prüfungen oder du willst keine Zigaretten mehr rauchen. Und dass diese Suggestion funktioniert, das hat eine Studie gezeigt mit dem berühmten Stroop-Test aus der Kognitionspsychologie. Hier müssen Probanden die Farbe der Buchstaben von Wörtern benennen. Diese Wörter sind aber ihrerseits in einer anderen Farbe gedruckt. Zum Beispiel das Wort Rot, das aber in Blau gezeigt ist. Und solche widersprüchlichen Reize führen zu langsamen Reaktionen und mehr Fehlern. Und unter Hypnose kann man diesen Stroop-Effekt deutlich abmildern. Und da machen die Probanden auch weniger Fehler, indem man ihnen suggeriert, die Buchstaben, die du da siehst, das ist einfach nur eine Aneinanderreihung von Symbolen ohne Sinn. Und somit kann man den Stroop-Effekt quasi abschwächen. Meta-Analysen weisen darauf hin, dass Hypnose auch in der klinischen Praxis wirksam sein kann, zum Beispiel bei Angststörungen und akuten Schmerzen.
0: Okay. Du sagst, es gibt da irgendwie mehr Forschung zu Hypnose als zu diesen Atemtechniken, aber insgesamt stelle ich mir vor, ist es schon auch sehr schwierig, diese Zustände so zu erforschen, oder? Also Trance, Hypnose, auch Meditation und was da so passiert.
1: Ja, also ein Grund ist, dass die Forschung dazu so wenig gefördert wird, weil dem immer noch so ein bisschen was Esoterisches anhaftet. Deswegen werden Studien auch häufiger von privaten Geldgebern finanziert. Und diejenigen Studien, die es dazu gibt, die sind teilweise schwer zu interpretieren, denn die sind in ihrer Methodik sehr heterogen, haben oft nur wenig Probanden und es werden oft auch nur subjektive Erfahrungen erfasst. Hinzu kommt, dass ja Bewusstseinszustände schwer zu erfassen sind und die Erfahrungen ja super individuell sind und total verschiedene Hirnnetzwerke zum Teil betroffen sind. Also es sind methodische Faktoren, aber auch es ist halt auch wenig Förderung da, weshalb das noch so wenig erforscht ist.
0: Ja, mein Gefühl ist auch, dass wir so am Konzeptbewusstsein vieles auch noch gar nicht so gut durchstiegen haben, oder? Also das gibt einem ja schon auch noch ein bisschen Rätsel auf.
1: Genau, also um einen veränderten Bewusstseinszustand zu definieren, müsste man sich ja erstmal darauf einigen, was ist ein normaler Bewusstseinszustand? Und genau hier liegt das Problem. Also es gibt halt noch keine allgemeine Definition des Bewusstseins. Das ist einfach ein schwer zu fassendes Konzept und es gibt verschiedene Bewusstseinstheorien, aber noch keinen Konsens, welche davon korrekt ist.
0: Und jetzt hofft man tatsächlich auch, diese Praktiken vielleicht in Zukunft einsetzen zu können, um ja ein Teil medizinischer Therapien zu werden. Ne? Welche Forschung gibt es denn dazu gerade?
1: Aktuell arbeiten Frankfurter Forschende zum Beispiel in einer ersten Studie mit klinischen Probanden zu holotropen Atmen. Denn für Depressionen, Angststörungen, Traumata gilt ja eigentlich die Psilocybin- und LSD-gestützte Psychotherapie schon als vielversprechend. Und die Substanzen sind ja aktuell noch nicht für therapeutische Zwecke zugelassen. Und holotropes Atmen, das ähnliche Bewusstseinszustände auslösen kann, könnte somit für derartige Störungen auch ein leichter zugänglicher Ersatz sein. am Uniklinikum Lüttich. Das ist ein Hotspot der Hypnoseforschung. Untersucht man aktuell auch andere Rituale, die in eine Trance führen. Zum Beispiel die sogenannte induzierte kognitive Trance. Die soll dann auch in der Klinik eingesetzt werden. Hypnose wird ja in Deutschland schon als Therapeutikum eingesetzt in speziellen Kliniken, in Reha-Zentren. Hypnotherapie dient vor allem in der Psychotherapie als Behandlungszusatz bei Ängsten und Schmerzbewältigung. Und Hypnosedierung ist eine Methode, um eine Operation schmerzfrei zu begleiten bei vollem Bewusstsein. Also es gibt einige Praktiken, die bereits eingesetzt werden, bei anderen wird noch geforscht.
0: Also ganz spannende Forschung da beim Thema bewusstseinsverändernde Praktiken, eben High ohne Drogen. Und nachlesen könnt ihr das alles nochmal auf spektrum.de. Und Anna, dir sage ich vielen, vielen Dank fürs Erklären.
1: Sehr gerne.
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0: Vielen, vielen Dank dafür, dass ihr diese Woche zugehört habt beim Spektrum-Podcast. Nächsten Freitag gibt es wie immer eine neue Folge. Bis dahin freue ich mich, wenn ihr den Podcast abonniert, wenn ihr kommentiert, bewertet und teilt. Vielen, vielen Dank dafür. Mein Name ist Marc Zimmer und ich sage Tschüss und macht's gut.
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1: RE1 fällt heute aus. Grund dafür ist ein kurzfristiger Fahrzeugausfall. Wir bitten um Entschuldigung.
2: Von uns auch wirklich sorry für die Verspätung. Und danke fürs Warten. Es gibt ein Foto von Richard Lutz vom Juni 2017. Lutz ist da gerade 3 Monate Bahnchef.
3: Meine Damen, meine Herren, willkommen an Bord und willkommen zu dieser Weltpremiere.
2: Lutz sitzt vorne im ICE, im Führerstand. Das erste Mal in seinem Leben. Und er macht ein Selfie. Neben ihm der Lokführer, hinter ihm eine Brücke.
3: Denn Sie sind die ersten Gäste überhaupt, übrigens mich eingeschlossen, die auf der neuen Hochgeschwindigkeitstrasse fahren dürfen und können.
2: Endlich. Berlin-München in 4 Stunden. Die größte Angebotsverbesserung seit Gründung der Deutschen Bahn AG. Das wichtigste Verkehrsprojekt der deutschen Einheit.
3: Ab durch die Mitte und mitten rein in das Herz des Verkehrsprojekts Deutsche Einheit Nummer 8, VDI 8.
2: Ich habe noch nie ein Foto von Richard Lutz gesehen, auf dem er glücklicher aussieht.
4: Ja, wir haben VDI 8 im Zeitplan und im Kostenplan umgesetzt. Darauf sind wir stolz. Und ja, insofern gibt es nichts, worauf man heute irgendwie traurig gucken sollte. Es ist ein toller Tag.
2: Die frühesten Pläne, die Johanna und ich gefunden haben, aus den 90ern. Da soll VDI 8 am 1. Januar die Strecke eröffnet, 2017.

sind es schon 10 Milliarden Euro und die Strecke ist da noch gar nicht fertig. Auch heute noch nicht. Nördlich von Nürnberg, da wird VD8 gerade noch viergleisig ausgebaut und in Fürth soll noch ein Tunnel dazukommen für Güterzüge. Und wenn das alles fertig ist, dann wird VD8 13 Milliarden Euro gekostet haben. Und auch andere Neubaustrecken sind am Ende ziemlich teuer geworden. Köln-Frankfurt 6 Milliarden, Nürnberg-Ingolstadt 3,6, Wendlingen-Ulm 4 Milliarden. Alle am Ende mindestens doppelt so teuer wie geplant. Nur, warum eigentlich? Warum sind Neubaustrecken in Deutschland oft so unfassbar teuer? So teuer, dass schon seit Jahren kaum noch neue Strecken gebaut werden. Dass die Bahn manche Strecken gerade nicht mal weiter plant, weil wer soll das bezahlen? Ich bin Charlotte Thielmann. Und das ist Teurer fahren. Folge 5. Dinge, die Neubaustrecken teuer machen.

0: Dinge, die Neubaustrecken teuer machen. Teil 1. Die Schienenfreunde. Von den vielen Dingen, die Neubaustrecken teuer machen, sind manche einfach richtig seltsam.
1: Hallo.
2: Ja.
0: Ich bin mit Martin Murphy verabredet.
3: Das ist egal, ich bin da nicht im Stadt.
0: Murphy ist Investigativjournalist. Und ich will mit ihm über die seltsamste Story sprechen, über die er je berichtet hat.
3: Ey, das kannst du dir nicht ausdenken. Das kannst du dir nicht ausdenken, was sie gemacht haben.
0: Das Ganze spielt im Jahr 2011. Murphy schreibt für das Handelsblatt. Er schreibt damals als erster Journalist über ein Kartell, das die Deutsche Bahn eine Menge Geld gekostet hat. Die Schienenfreunde.
3: Schienenfreunde hört sich ja niedlich an, aber das ist ein sogenanntes Hardcore-Kartell. Das heißt, das ist bis in den kleinsten Winkel durchorganisiert gewesen und mit einer hohen kriminellen Energie umgesetzt worden.
0: Die Schienenfreunde. Das war ein illegaler Bund von Schienenherstellern. Vor allem ThyssenKrupp und Voestalpine. Es sind aber auch kleinere Firmen dabei. Und Manager von diesen Schienenherstellern, die sprechen die Preise für Schienen jahrelang untereinander ab.
3: Die haben sich, die haben zusammen gegessen, die haben zusammen eine Menge getrunken und parallel haben sie den Rechner aufgeklappt und da wurde genau aufgeteilt, bis auf die Tonne, wer welchen Auftrag bekommt.
0: Wie geht das? Wie funktioniert so ein Kartell? Okay, sagen wir, wir sind die Schienenfreunde. Wir sitzen hier, wir haben unsere Rechner aufgeklappt und den nächsten Auftrag, den soll ich kriegen. Für, sagen wir, 100 Euro.
3: Wenn die jetzt alle fair gegeneinander antreten würden, dann würde der Preis natürlich nicht bei 100 Euro liegen, sondern da würden die sich einen Wettkampf leisten und zwar an einer Preisspirale nach unten.
1: Der erste sagt 100, der zweite sagt, ich mach's für 95.
3: Genau, und dann geht es weiter runter.
0: Weiter runter ist nicht gut. Ich will ja 100 Euro haben.
3: Wenn dann aber alle sagen, naja, wir steigen mal oben ein, ziemlich weit oben, und wir steigen relativ früh aus, dann kriegt der jetzt...
0: Also, du sagst 120, du sagst 110, und dann komme ich und sage, ich mach's für 100. Und dann geht einfach niemand mehr drunter.
3: Dann kriegt der, der es kriegen soll, das zu dem Preis, zu dem wir das sehen wollen. Da kann die Bahn noch so viele Auktionen veranstalten. Es kommt immer bei diesem Preis raus.
0: Murphy weiß das alles ziemlich genau, wie das damals gelaufen ist. Er hat nämlich mit fast allen Schienenfreunden gesprochen. Auch hier, wo wir gerade Kaffee trinken. In Berlin, in der ständigen Vertretung.
3: Und die Leute haben ja auch gebeichtet, ne?
0: Die Schienenfreunde erzählen Murphy nicht nur, wie sie Preise abgesprochen haben, sondern auch, wie die Treffen damals oft abgelaufen sein sollen. Erst ins Restaurant, dann ins Bordell. Über Jahre.
3: Leute haben mir genau beschrieben, was dort alles passiert ist.

0: nicht, dass ich gesagt habe, ich will es wissen, aber die haben ihr Gewissen erleichtert.
1: Hier in Berlin treffen sich die Schienenfreunde meistens im Bellamy. Gibt's heute nicht mehr, aber lange eins der nobelsten Bordelle in Deutschland.
2: Da wurde jetzt nicht nur Champagner getrunken?
0: Natürlich nicht, nee. Also da steht da eine Flasche Wein 500 Euro. Das ist natürlich keine Flasche Wein, sondern das ist natürlich deine Prostituierte, die bezahlt wurde.
2: Aber was hat die Prostituierte mit Schienen zu tun?
0: Die sind ja nicht alleine reingegangen. Die sind ja zum Teil in Gruppen da reingegangen und haben sich mehrere Frauen gleichzeitig genommen. Haben dann kunterbunt untereinander, miteinander.
2: Aber warum?
0: Weil du ein Geheimnis hast dann. Du hast neben deinem normalen, in Anführungszeichen, deinem Leben, dein Familienleben, deinem Berufsleben, hast du eine geheime Welt mit Leuten, mit denen du eine hochkriminelle Aktivität betreibst. Und das zwingt dich dazu, weil du Teil dieser Gruppe bist. Wenn du da auspackst, na, was passiert dann wohl? Was wird dann über dich erzählt? Was erfährt deine Familie dann? Du wirst aus deinem normalen Leben entführt. Das ist auch ein ganz gezielter Prozess, den kann man auch in anderen Kartellen beobachten, dass diese Prostitution halt auch zu so einem Geheimzirkel verwendet wird. Bewusst oder unbewusst, das vermag ich da jetzt nicht zu sagen, aber Fakt ist, dem ist so.
2: Es klingt ja extrem so mafiöse Verhältnisse.
0: Das ist ja natürlich mafiöse Verhältnisse.
1: Die Schienenfreunde sind natürlich keine echte Mafia mit Schutzgeld, Gewalt, Waffen. Und was da genau passiert ist bei den Bordellbesuchen, ob es wirklich darum ging, dass niemand auspackt, das konnten wir nicht mehr nachvollziehen. Aber die Schienenfreunde wissen natürlich, das, was sie da tun, das sollte besser nicht auffliegen. Wenn man zum Beispiel am Telefon über Preise spricht, dann getarnt, als Aktienwerte oder manchmal als Lottozahlen. Und natürlich niemals den echten Namen sagen.
0: Das meine ich mit hoher krimineller Energie. Die wussten, das, was sie da tun, darf nicht auffliegen. Die haben sich ja auch so Codenamen gegeben. Hannibal Lecter, Domina und so weiter. Also
1: der Hannibal Lecter, Domina, Brüderchen, Jedi, Bleichgesicht, Nuttenprinz. Und dann gibt es den Namen, den alle haben wollen. Weil es natürlich auch bei den Schienenfreunden darum geht, wer ist der Boss?
0: Es ging um den Titel Schienenpapst. Den hatte einer von ThyssenKrupp, der hieß Schienenpapst. Und diesen Titel wollte unbedingt ein Vertreter von Voestalpine ihm abnehmen.
2: Was muss man machen, um Schienenpapst zu werden?
0: Man muss der Größte, der Stärkste, der Mächtigste sein. Und man muss von den anderen so anerkannt sein. Also kleine Jungs im Sandkasten.
1: Nur, was ist, wenn einer kommt, der nicht mitspielen will? In den Nullerjahren kauft der größte Stahlkonzern der Welt, ArcelorMittal, das polnische Stahlwerk Huta Katowice. Und ArcelorMittal unterbietet die Schienenfreunde. Und wenn plötzlich einer so viel billiger ist, dann kann natürlich schon auffallen, dass die anderen eigentlich ganz schön teuer sind. Der erste Schienenfreund, der redet, darf Kronzeuge werden. Muss also weniger Strafen befürchten. 2011 zeigt sich Voestalpine selbst an. Das Bundeskartellamt ermittelt und die Staatsanwaltschaft. Die Schienenfreunde fliegen auf. Bei den Strafen geht es am Ende nur um die letzten 10 Jahre. Weil nur die sich wirklich nachweisen lassen. Von 2001 bis 2011. Aber schon in diesen 10 Jahren geht es um sehr, sehr viel Geld. Sind auch andere lokale Verkehrsunternehmen betroffen, aber allein die Deutsche Bahn hat in diesen 10 Jahren hunderte Millionen zu viel bezahlt. Murphy schätzt sogar 1 Milliarde. Wobei, streng genommen hat das am Ende ja nicht die Bahn bezahlt. Weil, ihr erinnert euch, Aus- und Neubau zahlt ja der Bund. Und es gibt auch diesen Vorwurf, dass die Bahn damals vielleicht nicht so genau hingeschaut hat. Vor ein paar Jahren gab es da auch mal einen Fall vor dem Landgericht Frankfurt. Da ging es um Schadensersatz für die Bahn. Und da hat das Gericht diese Schadensersatzklage der Bahn erstmal zurückgewiesen. Die Bahn hat da Berufung eingelegt, da ist also, Stand heute, nichts entschieden, nichts rechtskräftig, Aber in diesem ersten Urteil, da hat das Gericht gesagt, MitarbeiterInnen der Bahn hätten dieses Kartell schon viel früher entdecken müssen. Oder wie das dann offiziell heißt, grob fahrlässige Unkenntnis. Und es gibt auch eine Theorie, warum die Bahn vielleicht nicht so genau hingeschaut hat. Weil das sind ja nicht nur Schienenfreunde, das sind ja auch Kunden. ThyssenKrupp zum Beispiel. Kunde bei der Güterverkehrstochter der Deutschen Bahn, DB Cargo. DB Cargo geht's schlecht, auch damals schon. Und damals, in den Nullerjahren, da will die Bahn ja an die Börse.
0: Und so ein Investor, der guckt auf die ganzen Segmente und sagt so, okay, Personenverkehr läuft ja so, Fernverkehr läuft so, Nahverkehr läuft so. Im Güterbereich schreibt ihr hohe Verluste, das ist ein Problem. Also das heißt, jeder Euro, der diesen Verlust kleiner macht, ist ein sehr hochwillkommener Euro, weil es diesen Weg an die Börse erleichtern würde.
1: Wir haben natürlich auch die Bahn gefragt, was die dazu sagt. Und die Bahn schreibt uns, dass sie bis zu der Aufdeckung durch einen Kronzeugen beim Bundeskartellamt keine Kenntnis von den illegalen Kartellabsprachen gehabt habe. Alle Vorwürfe, die was anderes behaupten, weist die Bahn entschieden zurück.
0: Es gibt nur einen einzigen Geschädigten in diesem ganzen Prozess. Und das ist der deutsche Staat. Der Geschädigte, das sind wir. Das sind wir Bürger, weil wir mehr bezahlt haben für Schienen.
1: Murphy geht davon aus, dass jede Schiene am Ende ein Drittel zu viel gekostet hat. Ein Drittel Kartellbonus. Und zwar wirklich jede Schiene.
0: Jede einzelne Schiene ist abgesprochen. Jede einzelne.
2: Wir schauen uns ja zwei Fälle genauer an. Aber wenn da Schienen verbaut wurden, wurden die abgesprochen?
0: Ja. Jede einzelne Schiene, die du siehst, ist abgesprochen.
1: Jede einzelne Schiene, sagt Murphy, bis zum Ende des Kartells. Bis 2011. Bis 2011, da sind zum Beispiel die Schienen für Frankfurt-Köln verbaut. Mehrere Abschnitte zwischen Karlsruhe und Basel. Oder die Schienen für Nürnberg-Ingolstadt. Bis 2011 sind auch die ersten Schienen für VDE 8 verbaut. Und wenn die Bahn damals auf der Main-Neckar-Bahn im südhessischen Dschungel ein Überholgleis wieder aufgebaut hätte, das sie damals eigentlich hätte wieder aufbauen sollen.
2: Und das bezieht sich jetzt nicht nur auf größere Baustellen, sondern auch, weil wir schauen uns zum Beispiel auch so einen Fall an, wo ein Überholgleis wieder aufgebaut werden sollte.
0: Auch das.
2: Und wenn das aufgebaut worden wäre, wäre es betroffen gewesen.
0: Ja. Ja. Sogar die Bauschienen. Man legt ja manchmal, wenn man so einen Tunnel baut, zieht dann erstmal ein paar Schienen rein. Auch die Bauschienen dafür, die man nachher wieder wegnimmt, auch abgesprochen. Es gibt keinen Meter, der nicht unter das Kartell fiel.
1: Dinge, die Neubaustrecken teuer machen, Teil 2. Tunnelland. April 2008. Die Schienenfreunde sind noch nicht aufgeflogen und im Nirgendwo von Sachsen-Anhalt findet ein Gottesdienst statt. In einer Baugrube. 200 Menschen im Anzug und mit Bauarbeiterhelmen. Vor allem Männer. Gekommen, um eine Maschine zu feiern.
3: Modernste Technik und was man hier sieht mit einer solchen Bohrmaschine, das ist ja etwas, was alle Männerherzen höher schlagen lässt.
1: Diese Bohrmaschine wird heute getauft. Auf den Namen Brigitte, nach der Frau des Ministerpräsidenten. Brigitte, die Frau des Ministerpräsidenten, schneidet ein Band durch und Brigitte, die Bohrmaschine, kann loslegen. Brigitte bohrt jetzt einen Tunnel für VDE 8 zwischen Erfurt und Halle. 6,8 Kilometer, 11 Meter Durchmesser, also so groß wie ein dreistöckiges Haus. Es gibt auch noch einen zweiten Tunnel, direkt nebendran, für die Gegenrichtung. Den bohrt aber nicht Brigitte, sondern Elga. Nach der Frau des Verkehrsministers. Wenn ihr euch an die letzte Folge erinnert. 2008, da streitet die Bahn gerade vor Gericht drüber, ob das irgendwie wirtschaftlich zumutbar ist, ein Überholgleis wieder aufzubauen. Eigentlich ist das eine Zeit, Ära Medorn, Börsengang, da geht's bei der Bahn um jeden Euro. Und gleichzeitig bohren Brigitte und Elga da einen Tunnel für 270 Millionen. Einer von 27 Tunneln nur für VDE 8. Einer von 750 Tunneln im Netz der Deutschen Bahn. Und wenn man jetzt schaut, welche Strecken sollen denn als nächstes gebaut werden? Was steht denn im aktuellen Bundesverkehrswegeplan in der wichtigsten Kategorie vordringlicher Bedarf? Dann sind auch das nochmal 202 Kilometer Tunnel. Eigentlich, weil es da auch immer zwei Röhren gibt, 404 Kilometer. 404 Kilometer Tunnel. Also, als würde man VDE 8 nochmal bauen, von Nürnberg nach Berlin, komplett im Tunnel. Und die Frage ist, warum? Warum so viele Tunnel?
4: Ich sehe schon Tunnel.
5: Tag der offenen Tür, Oktober 2010, da durfte man in den Tunnel reinlaufen.
6: Ja.
5: Da würde ich ja auch was für geben. Jetzt. Tunnel.
4: Ich bin ein bisschen in der Recherche drin, warum werden eigentlich in Deutschland so viele Tunnel gebaut?
7: Dann würde ich gerne noch über Tunnel sprechen. Und die Frage, werden in Deutschland zu viele Bahntunnel gebaut?
8: Man fährt ja schnell durch, man sieht ja kaum was.
4: Ja eben, also, und man merkt auch oft gar nicht, dass der Tunnel vorbei, also man merkt gar nicht, ist man jetzt auf einer Brücke oder in einem Tunnel gerade raus, gerade rein, also das ist schon...
5: Heilige Barbara, das, war, aber genau. Das war für den Finne-Tunnel.
9: Aber auch
4: hätten Tunnel. Sie sich auch gewehrt, wenn es kein Tunnel geworden wäre, sondern... Herr Lutz, ich würde ja gerne noch mit Ihnen über Tunnel sprechen.
10: Oh Gott.
1: Johanna.
4: Charlotte.
1: Ich würde ja gerne noch mit dir über Tunnel sprechen.
4: Na endlich.
1: Du hast dich ja jetzt sehr lange mit Tunneln beschäftigt.
4: Mhm.
1: Monatelang.
4: Mhm.
1: Erzähl uns von Tunneln.
4: Also. Dass in Deutschland so viele Tunnel gebaut werden, das haben uns ja von Anfang an sehr, sehr viele Menschen in diesem Podcast erzählt. Vor allem natürlich die, die damals gegen die Erfurt-Beule waren, also gegen die Route durch den Thüringer Wald. Da war zum Beispiel Hans-Peter Hadeber, der Bahnmanager.
11: Tunnel, Brücke, Brücke, Tunnel, Tunnel, Brücke, Tunnel, Brücke und so geht das weiter.
4: Das war der, der schon Anfang der 90er in einem Artikel geschrieben hat, anonym damals, das mit diesen ganzen Tunneln, das macht gar keinen Sinn.
12: Ja, die wird jetzt immer schlimmer, diese Liebe zum Tunnel.
4: Dann natürlich Martin Viereck, der Verkehrsplaner. Der, der sich damals die Alternativroute für VDE 8 überlegt hat.
13: Und wie viele Tunnel hätten Sie gebaut?
12: Auf der Gesamtstrecke? Fast gar keine.
4: Oder auch Andreas Ilse.
14: Durch diese verkehrspolitische Irrsinn, dass man so viel Geld in Tunnel setzt.
4: Einer von den Anwohnern, die damals ja gegen Tunnel geklagt haben.
14: Also ich opfere doch für dieses sinnlose Vorhaben nicht mein Grundstück.
4: Not in my backyard. Genau, die NIMBYs. Das war übrigens der Tunnel, den Brigitte gebohrt hat.
1: Und Elga.
4: Und Elga. Der Finne-Tunnel.
3: Mit einer solchen Bohrmaschine, das ist ja etwas, was alle Männerherzen höher schlagen lässt.
4: Aber diese Tunnelkritik, die kommt jetzt nicht nur von Leuten, die was mit VDE 8 zu tun hatten. Es gibt schon auch ganz schön viele Verkehrsexperten, die sagen, in Deutschland übertreiben wir es ein bisschen mit unseren Tunneln.
7: Werden in Deutschland zu viele Bahntunnel gebaut?
15: Je nachdem, wen Sie fragen. Also... ich glaube, wir haben da ein massives Problem.
4: Zum Beispiel Christian Böttger, der Bahnexperte in Deutschland.
15: Hm. Also es gibt natürlich Sachen, wenn Sie ein Bergmassiv durchqueren müssen oder unter einem Fluss durch, ja, so dann ergibt sich das manchmal auch. Aber deswegen, also wenn Sie sich mal so die Strecken im Flachland angucken, dann geben wir da in Deutschland schon sehr, sehr viel Geld dafür aus. Ja.
4: Oder auch Arno Luik. Bahnjournalist.
16: In meinem nächsten Leben werde ich eine Tunnelbohrmaschine. Die Bahn garantiert mir dann lebenslangen Profit.
4: Bernhard Knierim von Allianz pro Schiene.
17: Aber mein Eindruck ist auch, dass wir auf vielen der neuen Strecken jetzt sehr viel mehr Tunnel planen, als es eigentlich geografisch notwendig wäre.
4: Oder auch Heiner Monheim, Mobilitätsforscher.
18: Ich sage immer, das ist eine Tunnelmanie oder eine Tunnelkrankheit.
4: Also Es gibt schon auch Leute, die das anders sehen. Die sagen, es sind nicht so viele Tunnel. Oder zumindest geht halt nicht anders.
6: Also Deutschland baut nicht überflüssige Tunnel.
9: Also aus meiner Sicht werden nicht zu viele gebaut.
13: Herr Lutz, würden Sie sagen, dass in Deutschland zu viele Tunnel gebaut werden?
9: Wenn Sie eine kurze Antwort wollen, nein, weil...
4: Aber es gibt schon auch gute Gründe zu sagen, die kurze Antwort ist ja, Deutschland baut zu viele Tunnel. Also, es gibt eigentlich drei große Probleme mit Tunneln.
1: Okay.
4: Erstes Problem, Tunnel sind einfach richtig teuer. Also, es kommt natürlich immer auf den Tunnel drauf an, aber man kann so grob sagen, eine Strecke mit Tunnel ist 5 bis 10 Mal so teuer wie eine Strecke ohne Tunnel. Dann zweites Problem, Tunnel sind einfach richtig, richtig schlecht fürs Klima. Liegt vor allem daran, dass die hauptsächlich aus Beton und Zement bestehen. Also der Finne-Tunnel zum Beispiel, wenn man sich den mal vorstellt, das sind 7 Kilometer, 11 Meter Durchmesser, nur Beton und Zement. Also man kann grob sagen, 1 Meter Tunnel sind 10 Tonnen CO2. Und 10 Tonnen CO2, damit kann man 2 Mal mit dem Auto um die Erde fahren. Für 1 Meter Tunnel. Also eigentlich würde man wirklich sagen, wir bauen nur die Tunnel, die wir unbedingt brauchen.
1: Klassischerweise wahrscheinlich, da ist ein Berg und deshalb brauche ich einen Tunnel. Also Gotthard oder jetzt der Brenner Basistunnel, da sind halt die Alpen. Ist ja schon auch fürs Klima gut, wenn wir da einen Tunnel bauen können.
4: Mhm. Aber da sagen viele Verkehrsexperten eben, wir bauen nicht einfach nur viele Tunnel, wir bauen vor allem viele sinnlose Tunnel.
13: Was sind denn so die Top 3 der unnötigen Tunnel aus Ihrer Sicht?
10: Naja, nehmen Sie die Tunnel auf Erfurt, der Thüringer Wald U-Bahn. Die sind alle unsinnig.
4: VDE 8 mit der Erfurt-Beule. 27 Tunnel.
15: Auf grüner Wiese hätte es da sicher andere Entscheidungen geben können mit weniger Tunneln.
17: Einmal Erfurt auf der VDE 8 und auf der Strecke Köln-Rhein-Main war es zum Beispiel Limburg, das mit angebunden werden sollte.
4: Köln-Frankfurt. Gleiches Thema. 30 Tunnel und auch da wurde über eine andere Route diskutiert.
15: Also richtig unsinniger Tunnel. Also Stuttgart 21 natürlich.
16: Allein im Untergrund von Stuttgart über 60 Kilometer Tunnel gebaut.
4: Und Stuttgart 21, dieser unterirdische Bahnhof, 11 Tunnel. Also es gibt eine Menge Beispiele und dann gibt es halt auch noch die Tunnel, die noch gar nicht gebaut sind.
12: Es gibt aktuell ein paar so unsinnige Projekte, wo jetzt Tunnels vorgesehen werden.
15: Offenburg wird eben immer genannt.
12: Da hat es einen langen Streit gegeben, ob die oben drüber fahren sollen oder unten durch.
4: Offenburg, sehr umstrittener Tunnel. Da wird einmal quer durch die Stadt durch ein Tunnel gebohrt, nur für Güterzüge.
15: Und wenn Sie sich mal angucken, wie sehr man sich da verhakt hat, so in Rosenheim oder sowas, das ist schon ziemlich schwierig.
4: Rosenheim, die Zulaufstrecke zum Brenner in Bayern. Das ist eine relativ flache Gegend und trotzdem soll da die Strecke 60% im Tunnel verlaufen.
17: Es gibt zum Beispiel eine Neubaustrecke, die geplant wird zwischen Frankfurt und Fulda.
16: Gigantische Tunnelstrecke von Stuttgart nach Ulm.
12: Neubaustrecke statt Ausbau.
17: Bahnprojekt Fulda-Gerstungen dort und die soll auch zu weit über 80% im Tunnel sein.
10: Wir kriegen, in München kriegen wir gerade den Tieftunnel für die Münchner S-Bahn.
19: Hätte man, so wie es aussieht, eine Neubaustrecke sogar geplant.
10: Heute machen wir völlig sinnlose Tunnel.
1: Wobei die Bahn ja auch viele Strecken jetzt erstmal gestoppt hat. Tunnel Offenburg, das ist ja Rheintalbahn zwischen Basel und Karlsruhe, wird erstmal nicht weiter geplant. Brenner Nordzulauf erstmal Planungsstopp. Auch die Neubaustrecke Mannheim-Frankfurt, die schon seit 30 Jahren hätte kommen sollen, da beim südhessischen Dschungel, wird erstmal nicht weiter geplant. Also das wird alles aller Wahrscheinlichkeit nach schon kommen. Aber erstmal sagt die Bahn, wäre schon schön, wenn dann auch ein bisschen mehr Geld da wäre.
4: Genau. Das Ding ist nur, wir wollen ja Neubaustrecken, eigentlich. Und wenn wir da überall so viele Tunnel bauen, selbst wenn da gar kein Berg ist, dann werden wir diese Strecken nicht alle bauen können, weil die einfach viel zu teuer werden.
1: Wenn wir nicht 500 Milliarden Sondervermögen komplett in Tunnel stecken.
4: Ja.
15: Also wenn wir jetzt selbst im Flachland Tunnel als normales System also akzeptieren, dann wird der Bahnbau also endgültig auch zum Stillstand kommen, weil das nicht finanzierbar ist, ja.
1: Man fragt sich ja schon so ein bisschen, warum? Also warum so viele Tunnel, wenn das ein Klimaproblem ist, wenn das ein Geldproblem ist und wenn man sagt, da ist jetzt auch nicht überall ein Berg?
4: Ja, und da habe ich das Gefühl, gibt es schon sehr unterschiedliche Theorien zu, also zu dem Warum. Erstmal vielleicht eine Nischentheorie, die wahrscheinlich noch nicht alles erklärt, aber vielleicht schon ein bisschen was.
18: Also es liegt erstmal an dem Geschlecht der Entscheidungsträger. Das sind ganz überwiegend Männer und Männer neigen dazu, ich sag mal, leicht größenwahnsinnig zu werden und diese Varianten zu wählen, die eben nicht sehr effizient sind.
3: Und was man hier sieht mit einer solchen Bohrmaschine, das ist ja etwas, was alle Männerherzen höher schlagen lässt.
1: Die Männerherzentheorie.
4: Die Männerherzentheorie. Dann gibt es die Theorie, dass viele Tunnel vor allem für Anwohner gebaut werden. Also die Leute, die an der Neubaustrecke wohnen.
1: Die NIMBYs.
4: Die NIMBYs, genau. Und es gibt in Deutschland ziemlich viel Beteiligung von Anwohnenden bei dem Bau von Neubaustrecken. Und wenn die sich querstellen, dann können die so einen Prozess ewig in die Länge ziehen.
17: Also die Befürchtung ist immer, dass die Bahnstrecke sehr laut ist.
12: Bei einer oberirdischen Eisenbahnstrecke für jedes Fensterbrett im Umkreis von 500 Metern eine Lärmschutzberechnung durchführen. Und das spart man sich, wenn man einen Tunnel baut.
15: Der politische Trade-off ist eben der, dass man sagt, wenn sie das nicht machen, kriegen sie teilweise gar keine Infrastruktur mehr durch.
17: Und deswegen ist dann so eine bevorzugte Lösung in der Region oft, dass man sagt, oh, dann vergraben wir doch die Bahnstrecke in einen Tunnel, dann kriegt das keiner mit.
1: Die NIMBY-Theorie.
4: Die NIMBY-Theorie. Offenburg zum Beispiel und der Tunnel in Rosenheim, das sind beides Lärmschutztunnel. Und das ist auch das, was Richard Lutz meint, wenn er sagt, nein, es werden nicht so viele Tunnel gebaut. Weil ohne Tunnel kriegt man eine neue Strecke halt oft gar nicht mehr durch.
9: Weil ich kann es ja nicht gegen die Bevölkerung bauen, wo es dann eben Gemeinden gibt, die ja sagen, wegen Lärmbelästigung möchte ich gerne irgendwie da auch einen Tunnel haben. Ja? Aber wenn irgendwie wir dann auf Ebene Null dann sozusagen durch die Städte brettern und irgendwie die Menschen da keinen Spaß dran haben, kann ich durchaus verstehen, dass in der Abwägung von solchen Projekten auch der ein oder andere Tunnel, den ich rein verkehrlich, betrieblich nicht bräuchte, dann trotzdem gebaut wird.
4: Und dann gibt's noch diese Theorie.
12: Also einfach die tunnelreichere Trasse ist die für die großen Baufirmen die interessantere Trasse.
18: Ich spreche sehr oft von der Tunnelmafia.
1: Tunnelmafia.
4: Die Tunnelmafia.
18: Also wir sind weit davon entfernt, dass das italienische Mafia-Verhältnisse wären.
1: Okay, sagen wir die Lobby-Theorie.
18: Mhm. Natürlich sind es Beziehungen, Vitamin B, es sind Vetterles-Wirtschaftsbeziehungen.
1: Okay,

0: Also man kann auf jeden Fall sagen, die Tunnelbranche selbst ist überhaupt nicht der Meinung, dass zu viele Tunnel gebaut werden. Ich war da ja bei der Tunnelbranche beim Internationalen Tunnelforum in Berlin.
1: Würden Sie sagen, es werden zu viele Tunnel gebaut in Deutschland?
2: Das glaube ich nicht. Also aus meiner Sicht werden nicht zu viele gebaut. Also
0: ich habe da Roland Leuker getroffen. Leuker leitet die Studiengesellschaft für unterirdische Verkehrsanlagen, kurz STUFA. Und die STUFA, die hostet das Tunnelforum.
2: Warum bauen wir einen Tunnel? Warum sind wir fasziniert von einem Tunnel? Weil wir den als Gesellschaft benötigen.
0: Leuker sagt, wir bauen nicht zu viele Tunnel, sondern eher zu wenig.
2: Natürlich ist es am Anfang teuer und setzt auch vielleicht viel CO2 frei, wenn ich einen Tunnel baue. Aber ich muss eben auch sehen, dass ich den dann über die nächsten 100 oder vielleicht 200 Jahre nutzen kann.
1: Das heißt, Tunnel sind aus Ihrer Sicht sogar ein Instrument für mehr Nachhaltigkeit?
2: Absolut. Also Tunnel sind sehr nachhaltig.
0: So ähnlich habe ich das da beim Forum schon vorher gehört, in einem Vortrag. Da hieß es dann wörtlich, Tunnel sind fürs Klima ein Fingernagel, den man kaum sieht.
2: Also ich glaube, wenn wir in Deutschland heute aufhören würden, Tunnel zu bauen, würde das das Weltklima nicht beeinflussen.
0: Also ich hatte das Gefühl, der Konsens auf diesem Forum war so ein bisschen, ja, Tunnel sind teuer und ja, Tunnel setzen CO2 frei, aber macht trotzdem Sinn, dass wir viele Tunnel bauen.
1: Aber wäre vielleicht auch ein Grund, weniger Tunnel zu bauen, oder?
2: Na gut, die Frage ist, will man weniger reisen, will man weniger fahren? Also wir können natürlich auch auf Häuser verzichten.
1: Sie gehen wirklich so weit, dass Sie den Tunnel mit einem Haus vergleichen? Also
2: In gewisser Weise natürlich ja. Also ich sag mal, sicherlich ist der Tunnelbau wesentlich komplexer. Aber auch beim Hausbau können ja Unwägbarkeiten auftreten.
1: Ich meine jetzt eher im Sinne von den gesellschaftlichen Nutzen. Weil Sie haben ja gerade gesagt, wir könnten auch aufhören, Häuser zu bauen. Als ich gesagt habe, vielleicht sollten wir weniger bauen.
2: Also wenn niemand mehr fahren wollen würde, dann würden wir ja keine Tunnel bauen.
3: Wenn man jetzt auf die Webseite geht von der STUFA, dann steht da ja, die STUFA ist eine gemeinnützige, neutrale Forschungsgesellschaft.
0: Ja, die STUFA ist ein gemeinnütziger Verein. Ein Verein, in dem alle wichtigen Bauunternehmen Mitglieder sind. Und alle wichtigen Auftraggeber. Zum Beispiel die Deutsche Bahn.
1: Ist das dann nicht eher ein Lobbyverband?
2: Nein, absolut nicht. Also wir sind wirklich kein Lobbyverband, also wir betreiben auch kein Lobbying. Wir sind wirklich an der Sache interessiert und da die DB oder DB InfraGo auch einer der Auftraggeber ist, sind wir froh, dass sie mit an Bord sind.

0: Also ich habe mich schon gefragt, wie viel Einfluss haben diese Tunnelbauunternehmen? Also bin ich zu jemandem gegangen, der sich damit auskennt.
1: Genau, mein Name ist Aurel Eschmann. Ich bin Campaigner für Lobbyregulierung bei Lobby Control.
0: Lobby Control ist ein gemeinnütziger Verein, wie die Stufa. Ja, wie die Stufa, genau. Und Aurel macht da den ganzen Tag nichts anderes, als zu schauen, wie viel Einfluss haben Unternehmen auf die Politik in Deutschland.
1: Wir sind also die Lobbyistinnen für bessere Lobbyregeln, kann man sagen.
0: Aurel sagt, das Problem ist nicht Lobbyismus an sich. Also es ist vollkommen okay, wenn ich Geld mit Tunneln verdiene und irgendwelchen Abgeordneten erzähle, wie nachhaltig Tunnel sind.
1: Aber es gibt halt zwei große Probleme mit Lobbyismus.
0: Nur wenn ich das mache, dann sollte das auf jeden Fall transparent sein. Und dafür gibt es das Lobbyregister. Also wenn ich versuche, Einfluss zu nehmen auf die Politik, wenn ich mit Abgeordneten spreche oder den Verkehrsminister anschreibe oder irgendwie sonst versuche zu beeinflussen, wie viele Tunnel gebaut werden, dann muss ich mich ins Lobbyregister eintragen.
1: Wir als BürgerInnen müssen halt nachvollziehen können, was da passiert, wie politische Entscheidungen zustande kommen.
0: Und dann ist natürlich die Frage, wie groß und wichtig ist mein Tunnelbauunternehmen?
1: Natürlich ist es nicht das Gleiche, wenn jetzt irgendwie ein kleiner Verein mit 20 Leuten Lobbyismus macht, als ein Multimilliarden-Dollar-Konzern. Die können sich ExpolitikerInnen anheuern, die dann ihre Kontaktbücher mitbringen. Die können riesige Parteispenden machen. Und das kann sich dann auch im politischen Einfluss wirklich übersetzen. Und das ist dann ein Problem.
0: Die Frage ist also, wer sind die Big Player im Tunnelbau? Und was machen die so? Bevor ich Aurel getroffen habe, habe ich ihm schon mal eine Liste geschickt. Eine VDE-8-Liste. Also eine Liste mit allen 27 Tunneln und allen Baufirmen, die an diesen Tunneln beteiligt waren.
1: Und die habe ich einfach mal durch unsere Parteispendendatenbank gejagt. Und da kam raus, dass rund ein Viertel der Firmen hat schon mal an Parteien gespendet.
0: Wobei Parteispenden an sich auch völlig okay sind. Man darf halt nur keine Gegenleistung erwarten.
1: Insgesamt zusammen haben diese Firmen in den letzten 20 Jahren ungefähr 200.000 Euro gespendet.
2: Klingt jetzt erstmal nicht so viel.
1: Ist auch nicht so super viel, aber es zeigt schon, dass eine gewisse politische Aktivität ist. Parteispenden sind auch nicht automatisch Lobbyismus, aber es ist zumindest immer schon mal ein Indikator für politische Aktivität.
0: Und es sind ein paar Spenden dabei, die Aurel, sagen wir mal, ein bisschen shady findet. Da wird dann zum Beispiel 12.500 Euro gespendet, bevor der Tunnel gebaut wird. Und nochmal 12.500 Euro, wenn er fast fertig ist.
1: 12.500 Euro ist einfach ein merkwürdiger Betrag. Auf den kommt man eigentlich nur, wenn man 25.000 durch 2 teilt.
0: Und also, warum sollte man das tun?
1: Es wirkt so ein bisschen so wie so zwei Raten. Eine vor Baubeginn, also praktisch in der heißen Entscheidungsphase auch des Projektes. Und dann eine, nachdem praktisch der Großteil gelaufen ist, man auf der Zielgerade ist. Mhm. Das ist aber nur eine Spekulation.
0: Aber Aurel sagt, der eigentliche Big Player im Tunnelbusiness, der steht gar nicht auf der Liste. Der Big Player ist nämlich gar keine Baufirma.
1: In diesem Tunnelbereich, da gibt es noch einen anderen Akteur und der ist viel auffälliger und im Vergleich zu dem sind das, was wir jetzt alles besprochen haben, eigentlich wirklich nur Peanuts. Und dieser Akteur ist Martin Herrenknecht.
0: Martin Herrenknecht, Seniorchef der Herrenknecht AG. Weltweit einer der größten Hersteller von Tunnelbohrmaschinen. Herrenknecht hat zum Beispiel Bohrmaschinen für den Gotthardtunnel gebaut, für den Brenner Basistunnel oder Stuttgart 21. Dann Bohrmaschinen für die Metro. In L.A., Madrid, Sydney, Doha, Dubai, Rio, Guangzhou, Kuala Lumpur. Mehr als 1000 Metroprojekte. Bohrmaschinen für den riesigen Tunnel in Istanbul unter dem Bosporus. Bohrmaschinen für Nord Stream 1 und für Nord Stream 2.
3: Und Brigitte.
0: Ja, Brigitte und Elga, die den teuersten Tunnel von VDE 8 gebohrt haben, den Finne-Tunnel. Bohrmaschinen von Herrenknecht. Und wenn man jetzt hier schaut nach Parteispenden, also von Martin Herrenknecht, dann ist das schon eine ganz andere Größenordnung.
1: Der ist ein sehr aktiver Parteispender. Also er hat in den letzten 20 Jahren fast 1 Million Euro gespendet. Und zwar nicht nur an eine Partei, sondern an CDU, CSU, FDP und SPD. Und bei sowas, da kann man dann schon von politischer Landschaftspflege sprechen. Man sichert sich da einen guten Zugang zu verschiedenen Parteien, würde ich sagen.
0: Und Herrenknecht sagt auch gerne mal, was er von der Politik hält.
1: Martin Herrenknecht fällt auch immer wieder durch politische Äußerungen aus, also wo er durchaus auch den politischen Diskurs beeinflussen möchte.
0: Also zum Beispiel, als Stuttgart 21 auf der Kippe stand, damals in Baden-Württemberg, da hat er öffentlich damit gedroht, mit seiner Firma nach Bayern zu gehen oder ins Ausland, wenn das Projekt nicht kommt. Und dann ist da noch der Aufsichtsrat.
1: Genau, in seinem Aufsichtsrat finden sich auch immer wieder hohe Ex-PolitikerInnen wieder, also sogenannte SeitenwächsterInnen.
0: Zum Beispiel Günther Oettinger, Ex-Ministerpräsident von Baden-Württemberg und Ex-EU-Kommissar. Gerhard Schröder, Ex-Kanzler. Oder auch Rüdiger Grube, Ex-Bahnchef.
2: Also ich frage mich so ein bisschen, wie shady ist das alles wirklich? Weil ist doch irgendwie klar, dass wenn Tunnel gebaut werden, dass man sich mit ihm unterhält.
1: Genau, also da gibt es verschiedene Abgrenzungen. Wenn jetzt eine Behörde der Bundesregierung mit Herrenknecht einfach nur einen Auftrag aushandelt für einen Tunnel, dann ist das kein Lobbyismus. Wenn er jetzt aber auf die Bundespolitik zugehen würde oder sein Unternehmen und da anregen will, dass mehr Tunnel gebaut werden oder dass die Planungen des Verkehrsministeriums so umgestaltet werden, dass dort mehr Tunnel vorkommen, dann wäre das Lobbyismus.
3: Wobei, wenn Herrenknecht das alles macht, dann wäre das ja auch vollkommen legal. Nur halt Lobbyismus.
0: Ja, genau.
1: Also wenn ich mir das jetzt alles so zusammen angucke, also wirklich Ex-Ministerpräsidentin, Ex-EU-Kommissare, Ex-Kanzler im Aufsichtsrat, Parteispenden, die fast auf 1 Million hochgehen und eben diese politischen Äußerungen, dann halte ich es für sehr unwahrscheinlich, dass die keinen Lobbyismus betreiben würden.
0: Also, wenn jemand weiß, ob die Tunnelbranche mitredet bei der Frage, wie viele Tunnel in Deutschland gebaut werden, dann Martin Herrenknecht.
2: Ja, guck mal da. Da ist ein Schild. Herrenknecht AG.
3: Nächstes Mal

0: 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Besonderer Dank geht für diese Folge an Frieda Kümmerer und Kaspar Schwietering. Und an euch. Vielen, vielen Dank, dass ihr so lange auf uns gewartet habt. Dafür könnt ihr dieses Mal gleich weiterhören. 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
2: Hallo und herzlich willkommen bei Geschichten aus der Geschichte. Mein Name ist Daniel.
3: Und mein Name ist Richard.
2: Ja, und wir sind zwei Historiker, die sich Woche für Woche eine Geschichte aus der Geschichte erzählen. Immer abwechselnd und immer so, dass der eine nie weiß, was der andere ihm erzählen wird.
3: Genau so ist es.
4: Bevor es hier jetzt aber weitergeht, kommt noch eine kleine Werbeeinschaltung.
5: Richard.
3: Daniel.
5: Was ist mein Lieblingssnack im Sommer?
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5: Ganz genau. Jetzt im Sommer gehört Eis für mich eigentlich täglich dazu. Wobei ich dazu sagen muss, dass meine Eissaison Anfang Januar startet und so bis Ende Dezember geht.
3: Okay.
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4: Ende der Werbung.
2: Und Richard?
3: Daniel?
2: Hast du eine Idee, bei welcher Folgennummer wir uns befinden?
3: Habe ich eine Idee. Lass mich raten. Sind wir eventuell bei Folge 562 angelangt?
2: Richtig, 562. Das heißt, letzte Woche war Johannistag.
3: Richtig. Du musst vielleicht auflösen. Also, oder ich löse es auf, du hast, und dann wären wir gleich bei diesem Teil. Du hast letzte Woche eine Geschichte des Priesterkönigs Johannes erzählt. Ja, dieser mythologisch verklärten Gestalt, die wohl gar keine physische Gestalt hatte. Ja. Und ohne es zu wissen, hast du das so getimt, dass die Folge am Johannistag veröffentlicht worden ist?
2: Und manchmal sind diese Zufälle wirklich fast schon gruselig.
3: Ja, wir, es also ist
2: war
3: ein paar
2: wirklich
3: Mal
2: nicht geplant.
3: Ja.
2: Ja, wirklich.
3: Aber schau, ist ein gutes Beispiel, um so darauf hinzuweisen, was Zufälle tatsächlich sind, weil wir haben ja gerade gesagt, wir sind jetzt bei Folge 562, ja, und wir hauen jede Woche eine Folge raus. Irgendwann muss sowas passieren. Ja?
2: Ja,
3: also
2: ja.
3: Irgendwann muss sowas einfach eintreten. Die Wahrscheinlichkeit, dass sowas nicht passiert, ist eigentlich geringer. Und dafür, also man sieht es ja, es ist, glaube ich, jetzt ungefähr in unserer Karriere so 2, 3, 4 Mal passiert, dass passende Folgen, ohne dass wir es geplant hätten, an den passenden Tagen veröffentlicht worden sind. Aber dann ist es natürlich auch so, dann kann man sagen, ja, okay, das ist deshalb und deshalb passend. Aber ich will das natürlich jetzt nicht kleinreden, weil es ist schon ein außergewöhnlicher Zufall, bedenkend, dass du es einfach überhaupt nicht im Kopf gehabt hast.
2: Ja, wirklich lustig. Spielt jetzt aber natürlich auch nur für die Leute eine Rolle, die das auch in diesem Jahr hören. Ab nächstem Jahr ist der Johannistag wahrscheinlich, oder ist der, warte mal, der Tag ist immer derselbe, oder? Also der,
3: ja,
2: aber der Wochentag ist ein anderer.
3: Mhm, ja.
2: Genau.
3: Und das wird nicht mehr passieren. Also in einem Jahr werden wir auch keine Folge mehr zu Johannes an diesem Tag machen. Davon gehe ich jetzt mal aus.
2: Denke ich auch.
3: Und wird halt auch verschoben sein. Verschoben.
2: Was mich zur Frage führt, wir haben letzte Woche über den Johannes gesprochen. Aber worüber geht es denn diese Woche?
3: Lustig, Johannes. Wir müssen gleich hören. Warum lustig? Vielleicht eine Sache noch. Ja, trotz dieser schönen Überleitung von dir. Unser Hörer Johannes hat uns tatsächlich auf Blue Sky, glaube ich, der hat darauf aufmerksam gemacht, ob uns bekannt ist, dass es am Johannes am Namenstag veröffentlicht worden ist. Also es waren mehrere, aber von ihm habe ich es als erstes gesehen. Johannes, den ich persönlich auch kenne, ein sehr ausdauernder Hörer schon. Der hört uns, glaube ich, von Anfang an.
2: Sehr
3: und hat uns darauf hingewiesen. Gut, Überleitung. Letztes Mal, Johannes. Diese Woche. Schauen wir mal. Da soll ich gleich reinspringen in die Geschichte. Bist bereit?
2: Mach mal, ich lehne mich zurück und lausche deinen Worten.
3: Hervorragend. Daniel, wir springen nach Leipzig. Wir springen nach Leipzig und zwar ins Frühjahr 1750. Und in diesem Frühjahr 1750, da ist Johann Sebastian Bach 65 Jahre alt. Er ist Thomaskantor, er ist Komponist, er ist Lehrer, er ist Aufführungsleiter, er ist Angestellter der Stadt. Und auf seinem Tisch liegen Noten, Stimmern, Abschriften, Korrekturen. Nur, er kann all diese Dinge nicht mehr richtig sehen. Denn sein Augenlicht verlässt ihn. Was für ihn im Grund Arbeitsunfähigkeit bedeutet. Nur falls du dich fragst, die Geschichte des Johann Sebastian Bach, die habe ich in GAG 443 schon mal erzählt. Auf jeden Fall, er hat Augenprobleme. Aber im März dieses Jahres 1750, da kommt ein Mann nach Leipzig, der behauptet, genau für solche Fälle zuständig zu sein. Und sein Name ist John Taylor. Sind wir wieder
2: ein
3: bei
2: Augenarzt.
3: Johannes. Bitte?
2: Ein Augenarzt.
3: Werden wir gleich sehen. Er nennt sich selbst auch Chevalier John Taylor, Augenarzt der Päpste, Kaiser und Könige. Ende März 1750, also trifft er aus Gotha in Leipzig ein. Er nimmt Quartier und er kündigt sofort öffentlich an, was er in der Stadt vorhat. Die Einzelheiten dieser Ankunft braucht man jetzt noch nicht, werden wir uns nachher noch anschauen. Aber klar ist, hier ist jetzt ein berühmter Augenarzt und wir haben einen berühmten alten Musiker, der schlecht sieht. Und ein paar Tage später folgt dann auch schon die Meldung, dass Taylor unter anderem Bach operiert hat. Mit bestem Erfolg heißt's, ja. Bach, der durch den ständigen Gebrauch seiner Augen sein Sehvermögen fast ganz verloren habe, habe jetzt die volle Schärfe seines Blicks wiedererlangt.
2: Warte mal, operiert? Wir sind im Jahr 1750.
3: Na, schau mal. Für die Stadt ist das eine sensationell gute Nachricht, ja. Einer der, vielleicht sogar der bekannteste Musiker Leipzigs erhält jetzt sein Augenlicht zurück. Und angeblich durch den Spezialisten aus England, der gerade das Kommen ist und seine Kunst angekündigt hat. Nur die Geschichte hört hier natürlich nicht auf. Bachs Zustand verschlechtert sich wieder und am 28. Juli 1750 stirbt er. Und die Geschichte, die seither gern erzählt wird, läuft meistens so runtergebrochen aufs Essentielle. Ein berühmter Komponist, windiger Augenarzt, misslungene Operation, berühmter Komponist stirbt.
2: Das stimmt aber nicht.
3: Naja, tatsächlich ist alles ein bisschen komplexer. Taylor ist kein beliebiger Mann mit einer Tasche voller Tropfen. Er kann tatsächlich operieren. Er schreibt über das Auge. Er ist ein Spezialist. Aber er verkauft das alles mit denselben Mitteln mit denen andere Leute ihre Wundermittel verkaufen. Daniel, ich werde dir in dieser Folge die Geschichte dieses Mannes erzählen. Also die Geschichte eines Arztes, der wirklich etwas über Augen weiß, der aber gleichzeitig mit Titeln, Vorträgen, Zeitungsberichten, Jahrmarktwagen und Erfolgsmeldungen durch Europa fährt. Ein Mann, der in einer Stadt ankommt und innerhalb weniger Tage so seriös wirken kann, dass Menschen ihm das Kostbarste anvertrauen, das sie haben, nämlich ihr Sehvermögen. Hast du von John Taylor schon mal gehört?
2: Um ehrlich zu sein, habe ich irgendwann mal vor vielen Jahren einen Themenhinweis bekommen. Und genau mit dem Pitch auch so. Da kommt ein Arzt und Bach verliert sein Augenlicht und stirbt. Aber mehr weiß ich über die Geschichte tatsächlich nicht.
3: Hervorragend. Das ist ja auch genau das, was die meisten Leute, wenn sie davon gehört haben, so gehört haben.
2: Ja.
3: Bleiben wir gleich noch in Leipzig, weil man an der Ankunft Taylors in Leipzig schon recht gut sein gesamtes Verfahren beobachten kann. Dieser John Taylor, der kommt in der Stadt und er zeigt sofort Präsenz. Zeitungen, auch vor allem in Leipzig, die nennen sein Quartier. Er steigt ab im großen Joachimsthal. Das Wohn- und Geschäftshaus in der Hainstraße. Die Zeitung nennt auch den nächsten Morgen dann als den Zeitpunkt einer Demonstration seiner Künste. Am Abend gibt's dann einen Vortrag in den Drei Schwänen. Also noch bevor überhaupt irgendein Auge bearbeitet wird, weiß die interessierte Öffentlichkeit schon aus der Zeitung, dass hier ein Mann aus England kommt, der alle möglichen berühmten Leute behandelt hat. Ja, er hält jetzt Vorträge vor Leuten, deren Anerkennung später dann auf andere seriös wirkt. Allerdings muss man auch dazu sagen, er hält diese Vorträge nicht vor sowas wie einem Prüfungsausschuss, ja, dem man sich stellen muss. Aber es sitzen da Leute im Raum, die später sagen können, ich habe diesen Mann gehört, der hat über Anatomie gesprochen, er hat wichtige Sachen gesagt und der klingt wie jemand, der sein Fach beherrscht. Und genau dieser vermittelte Eindruck ist wichtig, weil so richtig wissen, was da passiert, das tut dir kaum jemand zu dieser Zeit. Also du hast vorhin schon angesprochen, Operation. Beim Auge ist ja fast alles, worauf es ankommt, unsichtbar. Die Patientin oder der Patient spürt dann Schmerz, sieht entweder Licht oder Dunkelheit, vielleicht einfach so eine schnelle Veränderung nach einer Behandlung. Die Umstehenden, die so eine Behandlung anschauen, die sehen die Binde, sie sehen ein Werkzeug, sie sehen einen Mann, der an diesem Auge arbeitet. Und dann vielleicht Patient oder Patientin, die sagen, sie sehen jetzt wieder was. Ob das Ganze wirklich funktioniert hat, ob eventuell eine Entzündung folgt, ob der Erfolg in 2 Wochen auch noch besteht, das weiß in diesem Moment noch niemand. Darum ist die eigentliche Prüfung in diesem Fall eigentlich die äußere. Ja? Wer ist diese Person, die hier in dieser Anzeige steht? Wer hört ihm zu? Wer kann später sagen, dabei gewesen zu sein? Dass eben kurz darauf Bach als geheilter Patient genannt wird, das macht diese Leipziger Inszenierung für Taylor natürlich sehr wertvoll. Ja? Damit hat er dort nicht nur einen Vortrag gehalten, sondern er hat auch gleich einen Fall, und zwar nicht irgendeinen Fall, sondern einen, der einen berühmten Namen trägt, vielleicht einen der berühmtesten Namen Leipzig zu jener Zeit überhaupt.
2: Ja.
3: Und damit im Kopf können wir jetzt einen Schritt zurückgehen und uns anschauen, woher dieser Taylor eigentlich kommt und wie man zu dieser Zeit eigentlich zum Augenarzt wird. Es ist ja so, wenn wir heute hören, jemand sei Augenspezialist, dann denkt man an einen Beruf, der ziemlich fest eingekastelt ist. Ja, also zuerst das Medizinstudium, dann eine Facharztausbildung. Es gibt unterschiedliche Geräte, die verwendet werden, zum Beispiel eine Spaltlampe. Es werden Befunde geschrieben, das Ganze findet in Kliniken oder in Praxen statt und unterliegt eben sehr strengen Regeln. So funktioniert es Mitte des 18. Jahrhunderts noch nicht. John Taylor wird 1703 in Norwich im Osten Englands geboren, als Sohn eines Chirurgen. Und er lernt dann auch tatsächlich bei William Cheselden. William Cheselden ist einer der führenden Anatomen und Chirurgen Englands. Und er lernt bei ihm am St. Thomas Hospital in London. Taylor kommt also nicht einfach aus dem Nichts. Er hat eine chirurgische Ausbildung und seine Gegner können ihn später dann nicht als so einen völlig ahnungslosen Marktschreier abservieren, wenn man so will. 1727 veröffentlicht er ein Buch über den Mechanismus des Auges. Es ist kurz, aber er schreibt über Anatomie, er schreibt über Optik, er schreibt über den grauen Star und er schreibt über die Operation, die damals üblich ist. Und er widmet dieses Buch seinem Mentor, wenn man so will, Cheselden. Und er sagt sinngemäß, das Auge ist eigenes Feld, wer es behandelt, der braucht im Grunde eigene Kunst. Und er formuliert diesen Anspruch auch sehr selbstbewusst. Also seine Profession, schreibt er, sei ein von allen anderen getrennter und unabhängiger Teil der Medizin. Ist natürlich auch ein bisschen Eigenwerbung, aber er sagt natürlich auch, das Auge ist kein Nebenfach. Ja? Und im gleichen Jahr, also 1727, beginnt dann auch der Teil seines Berufs, der ihn so außergewöhnlich macht. Er beginnt loszureisen. Er reist durch England, durch Schottland, durch Irland und Wales, später dann auch über den Kontinent. Und diese Reisen sind Teil der Praxis, beziehungsweise man könnte auch sagen, sie sind seine Praxis. Ja. Er kommt in der Stadt, er kündigt sich an, er spricht vor Gelehrten oder einfach vor Leuten, die Rang und Namen haben. Er operiert, er sammelt Namen ein, Empfehlungen, Erfolgsmeldungen und dann fährt er weiter. Auf dem Wagen, mit dem er herumfährt, da steht auch sein Motto. Wer das Sehen gibt, gibt das Leben. Und der Wagen selber, der ist mit Augen bemalt. Und wenn du dich jetzt erinnert fühlst an eine Folge, die ich vor kurzem gemacht habe, und zwar über Sarah Biffin, dann zu Recht, ja. Obwohl er selber kein Schausteller ist wie jener, der Sarah Biffin als Sensation vermarktet hat. Die Systematik ist hier sehr ähnlich. Ja. Also du hast jemanden, der durchs Land fährt, sich herzeigt, auch bemalte Wagen hat und was anbietet. Dazu kommen dann auch noch seine Titel. Taylor nennt sich Ophthalmiater Pontifical Imperial and Royal, weil er eben behauptet, jede Menge adlige Menschen und eben auch einen Papst behandelt zu haben. Belegt ist es tatsächlich nur spärlich. Ja? Mhm. Aber auf jeden Fall verleihen die ihm schon mal Autorität, bevor er überhaupt von seiner Kutsche gestiegen ist. Was das Imperiale angeht zum Beispiel, kommt höchstwahrscheinlich von keinem regierenden Kaiser oder von Maria Theresa, sondern wahrscheinlich aus München, wo er angeblich die verwitwete Kaiserin Maria Amalia behandelt hat. Ja? Also die Ehefrau des bayerischen Kurfürsten Karl Albrecht, der dann später Karl der Siebte Kaiser des Heiligen Römischen Reichs deutscher Nation wird.
2: Aber über die Erfolge dieser Behandlungen weiß man wahrscheinlich nichts.
3: Ja, werden wir noch ein bisschen drüber sprechen. Es gibt uns aber auf jeden Fall jetzt schon ein sehr scharfes Bild von Taylor. Ja, er schreibt über Anatomie, er benutzt die Begriffe der Medizin, er versteht sie auch, gleichzeitig fährt er mit dem Wagen herum, der allen schon aus der Ferne sagt, hier kommt der Mann der Augen. Und je weiter er reist, desto größer erscheint dann natürlich auch seine Erfahrung. Also jede neue Stadt bekommt den Arzt Taylor gemeinsam mit all diesen Geschichten, die er aus den vorherigen Städten mitbringt. Du fragst dich jetzt aber wahrscheinlich noch immer, weil du es vorhin auch schon angesprochen hast, was genau macht der Mann jetzt?
2: Ja. Es ist natürlich schon so, Auge ist halt auch, also sagen wir so, da muss man schon sehr filigran arbeiten können.
3: Allerdings. Und bei Taylor, beziehungsweise die Dinge, die er behandelt, da geht es meistens um eines, und zwar um Katarakte, also um den grauen Star. Bedeutet, die Linse des Auges trübt sich ein, das Sehen wird milchig, unscharf und irgendwann sieht man fast gar nichts mehr. Und um 1750 heißt die verbreitete Methode, das zu behandeln, auf Englisch Couching. Auf Deutsch sagt man traditionell Starrstich. Und damit man verstehen kann, wie groß der Abstand vom Starrstich zu dem ist, was heute am Auge gemacht wird, würde ich sagen, lass mal an dieser Stelle kurz einen tatsächlichen Ophthalmologen sprechen, der uns das erklärt.
6: Ja, das Starrstechen war quasi der so eher brachiale Beginn der Kataraktchirurgie, wo der graue Star, das war ja damals meistens eher so wie ein kleiner Stein, mit einer Nadel durch das Auge gestochen wurde und der graue Star nach hinten in den Glaskörperraum gedrückt wurde. Die Patienten hatten damals natürlich noch keine künstliche Linse dann, die man implantieren konnte, und mussten so eine Starbrille tragen. Also mit einer massiven, hohen Korrektur sind dann diese Brillen, wo man so riesige Augen bekommt. Und dann kam diese extrakapsuläre Kataraktextraktion, bei der der graue Star zumindest mal im Ganzen aus dem Auge entfernt wurde. Und der eigentliche Durchbruch war dann aber die sogenannte Phakoemulsifikation, wo durch einen kleinen Schnitt in der Hornhaut die trübe Linse mit Ultraschall zertrümmert und entfernt wird und dann eine Kunstlinse eingesetzt wird. Ja, und die meisten Patienten können dann danach eigentlich wieder hervorragend sehen.
3: Das war der Ophthalmologe Dr. Niklas Pircher.
2: Ah, fantastisch, den kenne ich auch.
3: Den du vielleicht kennst, weil es ist, ich glaube, es ist mein ältester Freund. Ja, ich glaube, es ist mein ältester Freund.
2: Schön, hast du den jetzt auch mal.
3: Ja, du weißt, wenn ich schon jemanden kenne, der Ophthalmologe ist, dann muss ich ihn natürlich verwenden für sowas. Ja?
2: Ah, fantastisch, ja, cool. Aber ich muss sagen, also ich weiß nicht, wie es dir geht, aber ich bin an sich nicht empfindlich, wenn es darum geht, über, keine Ahnung, Blut oder sowas zu reden oder sich das vorzustellen. Aber Auge finde ich hart. Ja. Also ich konnte da jetzt nur mit einem Ohr zuhören.
3: Sehr gut, aber ist okay, ich werde es jetzt nämlich noch einmal ein bisschen erklären. Ja. Ja. Also bei Taylor wird die Linse nicht im modernen Sinn entfernt und ersetzt. Im Grunde geht er mit einer Nadel oder einem anderen Instrument ins Auge und drückt diese getrübte Linse aus der Sehachse nach unten oder nach hinten und dann fällt wieder Licht auf die Netzhaut. Klingt grob, ist auch grob. Ja. Aber grob in so einem Zusammenhang heißt nicht automatisch wirkungslos. Also wenn die Linse aus der Achse rutscht, dann kann jemand schon wieder Licht wahrnehmen, Konturen, Formen, vielleicht sogar mehr. Und für Menschen, deren Welt sich über Monate oder Jahre verdunkelt hat, ist das natürlich enorm. Ja? Also da geht es um sehr praktische Dinge auch. Also ohne Hilfe jetzt wieder durch einen Raum gehen können, wieder der Arbeit bis zu einem gewissen Grad nachgehen, ein Gesicht erkennen.
2: Mhm. Aber weil die Linse verrutscht, und das hat ja Niklas gerade beschrieben, braucht man dann so eine große Brille, um überhaupt wieder das ausgleichen zu können.
3: Genau. Für die Rezeption Taylors, also als der Augenarzt, der Menschen das Augenlicht wiedergibt, ist dieser ganze Vorgang so ein bisschen, wie soll ich sagen, komplex. Also wenn ein solcher Eingriff sofort Verbesserung zeigt, dann hat Taylor am nächsten Tag schon eine neue Geschichte, die er in der nächsten Stadt weitererzählen kann. Ja, er kann sich bescheinigen lassen, dass jemand wieder sieht, kann Namen vorzeigen, die Zeitungen drucken, die Erfolgsmeldungen. Ob diese Verbesserung bleibt, das zeigt sich aber erst später und meistens ist Taylor dann schon in der nächsten Stadt. Außerdem bleibt der Eingriff natürlich riskant. Also hier operiert jetzt noch niemand mit der Keimtheorie im Kopf. Ja, es gibt keine Antibiotika, keine sterile Operationsumgebung dafür. Auch die Betäubung ist damals nicht das, was wir uns heute darunter vorstellen. Ja, also es waren in erster Dinge wie Alkohol, Opium, also Laudanum zum Beispiel. Das Ganze war also sehr schmerzhaft und riskant, weil der Patient oder die Patientin natürlich selbst dafür verantwortlich ist, sich nicht plötzlich zu bewegen. Ja, also wenn du dir vorstellst, da steht jetzt jemand über dir und ist im Begriff, dir einen spitzen Gegenstand ins Auge zu stecken.
2: Nein, ich will es mir nicht vorstellen.
3: Stellst du dir nicht vor, aber, lange Rede, kurzer Sinn, da kann es schon passieren, dass man ein bisschen zuckt und das wäre natürlich außergewöhnlich ungut.
2: Mhm.
3: Und selbst wenn eben dieser Eingriff dann einmal Erfolg zeigt, können Entzündungen folgen, Druckprobleme, Schmerzen und dann eben vielleicht sogar eine weitere Erblindung.
2: Ja.
3: Niklas hat es ja schon angesprochen, das Ganze verändert sich. Über Taylors gesamte Karriere hinweg verschiebt sich die Technik auch. Ja. Der Starrstich bleibt lange verbreitet, aber ein gewisser Jacques Daviel entwickelt und verbreitet ab den frühen 1750er Jahren die Linsenextraktion. Für Bach kommt es zu spät und für Taylors spätere Laufbahn gehört es aber zu dieser Augenheilkunde, in der jetzt schon gestritten wird, welche Methode wirklich dauerhaft hilft und was nur im Moment, im Ersten, so spektakulär aussieht und spektakuläre Ergebnisse verspricht.
2: Mhm. Aber wir gehen davon aus, dass Bach also einen Starrstich bekommen hat.
3: Davon können wir ausgehen, ja.
2: Mhm.
3: Spektakulär ist das Ganze bei Taylor auf jeden Fall und wie ich es vorhin auch schon gesagt habe, es liegt in der Natur dieses fahrenden Arztes, dass er sich mit den Auswirkungen bzw. dem späteren Resultat seiner Arbeit dann nicht mehr auseinandersetzen muss. Manchmal allerdings, da kriegt er auch Gegenwind und das sehen wir in jener Zeit kurz bevor er Bach in Leipzig behandelt und zwar ist es in einem anderen Land, nämlich in den Niederlanden und die Stadt ist Amsterdam. Taylor landet dort im Jahr 1749, nachdem er vorher in London war, dann in Den Haag und er ist jetzt quasi am Weg auf den Kontinent und in Amsterdam zirkulieren sehr schnell die Berichte über seine außergewöhnlichen Erfolge. Über 440 Personen soll er in seiner Unterkunft behandelt haben und es heißt in den Presseberichten auch ohne jeglichen Zwischenfall.
2: Ja.
3: Am 19. September 1749 soll er sogar zwei von Geburt an blinde Kinder erfolgreich behandelt haben. Gibt dann auch am 20. September eine offizielle Bestätigung durch die Eltern. Und solche Meldungen sind natürlich genau das, was Taylor braucht. Ja? Mhm. Der Patient oder die Patientin sieht am Morgen nichts und am Abend wieder Licht, Formen, Gesichter. Und so eine Geschichte erzählt sich natürlich von selbst und sorgt dann natürlich für diesen regen Zulauf, wie wir ihn bei diesen 440 behandelten Personen gesehen haben. Nur dann kippt das Ganze. In der Vossischen Zeitung wird berichtet, dass die medizinischen Autoritäten Amsterdams, darunter Professoren der Anatomie und der Chirurgie, nachgeprüft hätten und zu dem Schluss gekommen seien, dass die meisten dieser Geschichten, die erzählt werden, falsch seien und dass die Operationen tatsächlich eher traurige Resultate geliefert hätten. Und damit steht jetzt plötzlich Aussage gegen Aussage. Auf der einen Seite die Geschichten der Geheilten, auf der anderen Seite die Ärzte, die sagen, das kann so nicht stimmen, wir haben das überprüft. Dabei ist es generell schwierig, das zu überprüfen. Ja? Es ist nicht so, dass es zu jener Zeit irgendwie einen Ort gibt, wo diese Fälle zentral gesammelt und geprüft werden. Es gibt diese Berichte meistens aus der Zeitung, es gibt diese Gegenberichte, Namen der angeblichen Geheilten. Und Taylor macht jetzt was, was er sonst eigentlich nicht macht. Er ist mittlerweile eigentlich in Utrecht und er kehrt jetzt zurück nach Amsterdam, um sich den Vorwürfen zu stellen. Er will sich verteidigen. Die Zeitungen kommentieren dann teilweise, er kehre zurück, um seine bereits begonnenen Heilungen zu vollenden, wie es seine Ehre als Starstecher verlangt. Tatsächlich ist es so, seine Verteidigungslinie, was gab's, was macht er? Wie versucht er sich zu verteidigen?
2: Naja, behauptet, dass die Ärzteschaft nur neidisch ist auf seine Erfolge.
3: Das tut er sicherlich auch, aber was er vor allem macht, er legt neue Listen Genesener vor.
2: Ja? Na, natürlich, ja.
3: Also einfach neue Listen, um damit die Vorwürfe zu entkräften. Die werden dann wieder in der Presse veröffentlicht. Das heißt, er verteidigt sich mit demselben Material, mit dem er vorher geworben hat. Ja, mit diesen Namen, mit diesen Bescheinigungen der Geheilten, auch wieder mit den gedruckten Meldungen. Also im Grund die Dinge, die ihm vorgeworfen werden, mit denen kommt er jetzt und verteidigt sich damit. Grund kann man sagen, diese Jubelmeldungen sind einerseits seine stärkste Waffe, aber auch seine verwundbarste Stelle.
2: Aber es spricht natürlich schon für ihn, dass er sich diesen Vorwürfen nochmal stellt und dann nochmal zurückkommt.
3: Naja, für ihn, es ist ja geschäftsschädigend. Es ist ja geschäftsschädigend. Er lebt ja davon, dass die Leute diese Berichte ernst nehmen und hier keine ernsthafte Kritik aufkommt.
2: Ja. Das stimmt, aber ich habe auch so ein bisschen die Idee, dass er deshalb so viel rumzieht, weil er eben in einen neuen Ort kommt, wo man vielleicht noch nicht von der Kritik gehört hat und dass er so immer von Ort zu Ort neue Patienten bekommt.
3: Absolut. Sicher Teil seiner Strategie. In Amsterdam auf jeden Fall sieht man jetzt ziemlich gut, was passiert, wenn seine Erfolgsberichte öffentlich bestritten werden. Ja. Es ist ja auch nicht so, dass das irgendwie so moderne Gutachter sind, die sich Krankenakten durchschauen, sondern das Ganze läuft auf derselben Ebene ab wie seine Erfolgsmeldungen, nämlich in erster Linie über die Presse. Die Ärzte warnen in der Presse, Taylor antwortet in der Presse. Die einen verweisen auf schlechte Resultate und er verweist auf Bescheinigungen seiner Geheilten. Und dann wird's für Taylor tatsächlich ein bisschen ungemütlich. Also laut dieser Berichte versammelt sich dann vor seiner Unterkunft eine aufgebrachte Menschenmenge, vor der er flüchten muss. Und er geht jetzt wieder zurück nach Utrecht, wo er ja schon war, und hält jetzt dort seine Vorträge, obwohl dort auch schon Pressemeldungen waren, dass da nicht alles mit rechten Dingen zugeht. Und er macht sich dann gegen Ende des Jahres auf in Richtung Brüssel, um dann schließlich nach Deutschland weiterzureisen. Bevor wir uns aber anschauen, wie das weitergeht, lass mich vielleicht eine Frage beantworten, die du dir eventuell schon gestellt hast. Nämlich gerade auch mit diesem Gegenwind, wie Taylor ihn in Amsterdam erfahren hat und wenn die Leute das sogar mitkriegen. Warum gehen so viele Menschen in jener Zeit zusammen an?
2: Ja, ja gut, weil sie verzweifelt sind, weil sie ihr Augenlicht verlieren.
3: Ganz genau. Also stell dir vor, du bist so ein Patient oder Patientin und beginnst immer schlechter zu sehen, ja? Und das dauert an. Monate, Jahre, das Lesen wird mühsam, Wege werden unsicher, Arbeit fällt weg. Wenn du Handwerker bist, siehst dein Werkzeug nicht mehr richtig. Wenn du schreibst, schwimmen die Zeilen. Und wenn du einen Haushalt führst, ja, da wird jede Treppe, jede Nadel, jede heiße Pfanne wird so ein Problem. Und dann ist da noch was anderes, was wir heute wahrscheinlich recht leicht unterschätzen. Blindheit bedeutet im 18. Jahrhundert im Grund komplette Abhängigkeit. Ja, also jemand muss dich führen, muss dir vorlesen, muss dir Dinge reichen, vielleicht dann schlussendlich auch für dich entscheiden. Und für arme Menschen kann das existenziell werden und für wohlhabende Menschen ist es noch immer ein massiver Verlust an Selbstständigkeit. Also für jemanden wie Bach zum Beispiel berührt es auch direkt die Arbeit und für viele andere auch, aber nur haben die halt nicht.
6: diesen berühmten Namen.
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